0: gemeinsamen Weg, Schulabgängern eine glückliche Zukunft. Dabei verstehe ich unter Glück meist Dinge wie Gesundheit, Erfolg, Freude, Frieden und eine gute materielle Versorgung. Der Psalm, um den es heute geht, bezieht sich nach Ansicht vieler Bibelausleger, wie auch der Psalm 51, auf Davids Ehebruch mit Bathseba und auf den Auftragsmord an ihrem Ehemann Uria. Das Glück, von dem David in diesem Zusammenhang spricht, ist ein ganz anders geartetes Glück. Das Glück des Menschen, dem Gott Sünde, Übertretung und Schuld vergeben hat. Dieses Glück ist nicht mit der Redewendung »Glück gehabt« zu verwechseln. Es beschreibt einen bleibenden Zustand, der mit der Vergebung beginnt. Die Schwere seiner Schuld unterstreicht David durch mehrere Begriffe: Sünde, Übertretung, Schuld und Trug. Je nach Übersetzung finden sich auch Wörter wie Treuebruch, Rebellion, Missetat oder Ungerechtigkeit. Damit wird deutlich, dass Sünde nicht nur ein Fehler oder eine menschliche Schwäche ist. Die verschiedenen Begriffe beleuchten unterschiedliche Seiten derselben Wirklichkeit. Sünde bedeutet zunächst das Überschreiten einer von Gott gesetzten Grenze. David übertrat die Gebote »Du sollst nicht Ehe brechen« und »Du sollst nicht morden«. Zugleich bedeutet Sünde, da verfehlt jemand das von Gott gesetzte Ziel. Sünde ist Rebellion gegen Gott und nimmt den Bruch der Gemeinschaft mit ihm bewusst in Kauf. Besonders interessant ist der Begriff Trug. Er beschreibt den Selbstbetrug des Menschen, der versucht, seine Schuld zu rechtfertigen oder zu verharmlosen. David hat erkannt, dass seine einzige Hoffnung darin bestand, seine Schuld zu bekennen. Seine Erfahrung zeigt, dass Sünde nicht nur eine moralische oder ethische Angelegenheit ist. Er beschreibt körperliche Beschwerden, die er mit seinem Fehlverhalten verbindet. Die Bibel macht deutlich, dass die Sünde des Menschen Auswirkungen auf die gesamte Schöpfung hat. Das wird schon im ersten Buch der Bibel auf den ersten Seiten deutlich. Nach dem Sündenfall wird der Erdboden verflucht. Und im Neuen Testament behauptet der Apostel Paulus im Römerbrief, dass die ganze Schöpfung der Vergänglichkeit unterworfen wurde und bis heute seufzt und in Geburtswehen liegt. Sowohl beim Propheten Jesaja als auch im letzten Buch der Bibel beim Seher Johannes ist davon die Rede, dass Gott eine neue Erde erschaffen wird. Wenn Sünde bereits die Schöpfung so tief betrifft, wie viel mehr den Menschen selbst? David beschreibt die zerstörerische Wirkung der Sünde mit Bildern aus der Natur. Ausgetrocknete Flüsse während großer Hitze und reißende Sturzfluten nach heftigen Regenfällen. Er wusste, dass unausgesprochene Schuld ihn letztlich zugrunde richten würde. Für David bedeutete Sündenbekenntnis, dass er sich Gottes Urteil über die eigene Schuld unterwirft. Keine Beschönigung, keine Ausreden, keine Verniedlichung und keine Rechtfertigung. Der Weg zu dem eingangs beschriebenen Glück führt nur über das ehrliche Eingeständnis: Ich bin schuldig und habe Strafe verdient. Im Neuen Testament greift Paulus diesen Psalm in Römer 4 auf und erklärt die Rechtfertigung allein aus Glauben mit den folgenden Worten: Dem, der nicht mit Werken umgeht, sondern an den glaubt, der den Gottlosen gerecht macht, dem wird sein Glaube zur Gerechtigkeit gerechnet. Selig sind die, denen die Ungerechtigkeiten vergeben und deren Sünden bedeckt sind. Die Sünde des Menschen machte den stellvertretenden Tod Jesu Christi notwendig. David erwähnt bereits zwei wesentliche Aspekte der Erlösung. Die Schuld muss bedeckt und dem Menschen muss Gottes Gerechtigkeit zugerechnet werden. Dieses Bedecken bedeutet nicht, dass Schuld einfach übergangen wird. Im Hebräerbrief Kapitel 9 wird deutlich: Ohne Blutvergießen geschieht keine Vergebung. Das ist ein Hinweis auf den Opferkult Israels, anfangs in der Stiftshütte, dem mobilen Heiligtum aus der Zeit der Wüstenwanderung, später dann im Tempel in Jerusalem. Die Opfer dort verdeutlichten dieses Prinzip. Die Schuld des Sünders wurde symbolisch auf ein Opfertier übertragen, während dessen Unschuld dem Sünder zugute kam. Diese Opfer haben bereits auf Jesus Christus hingewiesen. Am Kreuz wurde ihm die Schuld der Menschheit zugerechnet. Sein Tod, 1000 Jahre nach David, hat erst die Möglichkeit eröffnet, dass allen Glaubenden Gottes Gerechtigkeit zugerechnet wird. Zum Schluss des Psalms spricht David über Gottes Führung. Wer seine Schuld bekannt und sich von ihr abgewandt hat, kann darauf vertrauen, dass Gott ihn leitet. Es ist offensichtlich nicht Gottes Wunsch, den Menschen wie ein Maultier oder Pferd zu kontrollieren, um ihnen so seinen Willen aufzuzwingen. Gottes Wille mag nicht immer das sein, was seine Kinder für gut und gerecht halten, aber angesichts der empfangenen Vergebung können sie lernen, ihm vertrauensvoll zu folgen. Gott meint es immer gut, auch wenn man seine Wege nicht direkt versteht. Diese Führung beschreibt David mit dem Bild des Augenkontakts. Mich erinnert das an kleine Kinder auf einem Spielplatz. Die Eltern beobachten ihre Kinder aufmerksam. Möchte ein Kind etwas tun, von dem es weiß, dass es vielleicht falsch ist, sucht es oft den Blickkontakt mit den Eltern. Deren Blick genügt häufig als Antwort. Ebenso sucht ein Kind nach einem gelungenen Verhalten den Blick der Eltern, um Bestätigung und Freude zu erfahren. Auch hier sagt der Blick oft mehr als Worte. So verstehe ich Davids Bild von Gottes Führung. Zwischen Gott und seinen Kindern soll ein lebendiger Blickkontakt bestehen. Jesus selbst beschreibt seine Beziehung zum Vater mit den Worten: Der Sohn kann nichts von sich aus tun, sondern nur, was er den Vater tun sieht. Natürlich bedeutet das nicht, dass wir Gott mit unseren leiblichen Augen sehen. Solche Erfahrungen schildert die Bibel nur in besonderen Ausnahmen. Paulus betet im Epheserbrief darum, dass die Augen des Herzens geöffnet werden, damit wir geistliche Wirklichkeiten erkennen. Ich glaube, dass genau darin der Blickkontakt mit Gott besteht. Wie das Kind den Blick seiner Eltern sucht, können wir die Augen unseres Herzens auf Gott richten. Im Gebet und im Hören auf sein Wort schenkt er Orientierung, Korrektur und Bestätigung. Wer seine Schuld bekennt und Gottes Vergebung angenommen hat, lebt nicht nur im Glück der Versöhnung, sondern kann auch darauf vertrauen, dass Gott ihn auf seinem Weg liebevoll führt.
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1: Apostelgeschichte 27, die Verse 27 bis 38. Wir trieben nun schon die 14. Nacht im Sturm auf dem Mittelmeer. Gegen Mitternacht

0: vermuteten die Seeleute Land in der Nähe. Sie warfen ein Lot aus und kamen auf 37 Meter Wassertiefe. Etwas später waren es nur noch 28 Meter. Sie fürchteten, auf ein Küstenriff aufzulaufen, darum warfen sie vom Heck 4 Anker aus und wünschten sehnlichst den Tag herbei. Aber noch in der Dunkelheit versuchten die Seeleute, das Schiff zu verlassen. Unter dem Vorwand, auch vom Bug aus Anker auswerfen zu wollen, brachten sie das Beiboot zu Wasser. Doch Paulus warnte den Hauptmann und die Soldaten: Wenn die Seeleute das Schiff verlassen, habt ihr keine Aussicht auf Rettung mehr. Da hieben die Soldaten die Taue durch und ließen das Beiboot davontreiben. Noch bevor der Tag anbrach, forderte Paulus alle auf, doch etwas zu essen. Ihr wartet nun schon 14 Tage auf Rettung, sagte er, und habt die ganze Zeit über nichts gegessen. Ich bitte euch deshalb, esst etwas. Das habt ihr nötig, wenn ihr überleben wollt. Niemand von euch wird auch nur ein Haar von seinem Kopf verlieren. Dann nahm Paulus ein Brot, sprach darüber vor allen ein Dankgebet, brach das Brot in Stücke und fing an zu essen. Da bekamen sie alle wieder Mut und aßen ebenfalls. Wir waren insgesamt 276 Leute auf dem Schiff. Als alle satt waren, warfen sie die Getreideladung über Bord, um das Schiff zu erleichtern.
1: Seit 2 Wochen trieben sie nun schon orientierungslos und entmutigt im Mittelmeer. Eines Nachts vermuteten die Seeleute, dass man sich dem Land näherte. Vielleicht hörten sie das Geräusch von Wellen, die ans Ufer schlugen. Aber jetzt wurde es erst richtig gefährlich. Der Gedanke, im Dunkel gegen Felsen zu prallen, brachte die Seemänner in Panik. In dieser Krisensituation zeigt sich, wie stark der Mann ist, der den Zuspruch Gottes im Herzen trägt und darauf vertraut. Paulus stoppt den Fluchtversuch der Seeleute und ermutigt Hauptmann und Matrosen. Er empfiehlt ihnen, erstmal zu essen nach solch langer Anspannung. Diese Gelegenheit benutzt Paulus, um vor allen Gott zu danken. Wir erleben einen Mann, zu dem Gott persönlich gesprochen hat und der nun öffentlich zu Gott spricht. Paulus legt ein klares Zeugnis seines Vertrauens zu diesem Gott ab. Die Auswirkung ist, dass alle neuen Mut bekommen. Der Zuspruch des Apostels half sogar seinem Feind, dem römischen Centurio, seine Verantwortung korrekt wahrzunehmen. Diese Geschichte ist ein wunderbares Beispiel dafür, wie ein klares Bekenntnis zum Segen für alle werden kann. Vielleicht haben Sie heute auch die Gelegenheit dazu.
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1: Liebe Hörerinnen und Hörer, im Programm des ERF hören Sie Ausschnitte eines Gottesdienstes aus der St. Matthäus-Gemeinde. In der heutigen Predigt spricht Lothar Bublitz über das Thema grenzenlose Vergebung. Grundlage seiner Ausführungen ist ein Abschnitt aus dem Johannesevangelium, Kapitel 10, die Verse 1 bis 11. Damit wünschen wir Ihnen wertvolle Impulse und einen guten

0: Und so feiern wir diesen Gottesdienst im Namen Gottes, des Vaters und des Sohnes und des Heiligen Geistes. Und wir wissen, unsere Hilfe steht im Namen des Herrn, der Himmel und Erde gemacht hat. Der Herr ist allen gütig und erbarmt sich aller seiner Werke. Es sollen dir danken, Herr, alle deine Werke, und deine Heiligen sollen dich loben. Dein Reich ist ein ewiges Reich, und deine Herrschaft währet für und für. Kommt, lasst uns ihn anbeten. Herr allmächtiger Gott, wir danken dir, dass wir an diesem Sonntag wieder uns versammeln dürfen, vor dir und mit dir. Du sagst, du bist mitten unter uns. Der Schöpfer dieser Welt, der Schöpfer dieses Universums, und du bist hier. Wir sehen dich nicht, aber dein Wort sagt uns, du bist da. Und darüber freuen wir uns und wir wollen dir begegnen und wir wissen, dass du uns vor allen Dingen begegnen willst. Und so wollen wir dich loben und bitten dich gleichzeitig, Herr, dass du all das, was diese Begegnung in irgendeiner Weise eintrübt, sie hindert, dass du das von uns nimmst, dass wir dein Erbarmen heute erfahren. Das ist unsere Bitte. Amen. Wir wollen auf einen Psalm hören, der in ganz besonderer Weise deutlich macht, wie Vergebung in unserem Leben aussehen kann. Das ist der Psalm 103. Da hören wir die ersten 13 Verse und wir stehen dazu auf.
1: Von David: Lobe den Herrn, meine Seele. Und was in mir ist, seinen heiligen Namen. Lobe den Herrn, meine Seele, und vergiss nicht, was er dir Gutes getan hat, der dir alle deine Sünde vergibt und heilet alle deine Gebrechen, der dein Leben vom Verderben erlöst, der dich krönet mit Gnade und Barmherzigkeit, der deinen Mund fröhlich macht und du wieder jung wirst wie ein Adler. Der Herr schafft Gerechtigkeit und Recht allen, die Unrecht leiden. Er hat seine Wege Mose wissen lassen, die Kinder Israel sein Tun. Barmherzig und gnädig ist der Herr, geduldig und von großer Güte. Er wird nicht für immer hadern, noch ewig zornig bleiben. Er handelt nicht mit uns nach unseren Sünden und vergeht uns nicht nach unserer Missetat. Denn so hoch der Himmel über der Erde ist, lässt er seine Gnade walten über denen, die ihn fürchten. Sofern der Morgen ist vom Abend, lässt er unsere Übertretungen von uns sein. Wie sich ein Vater über Kinder erbarmt, so erbarmt sich der Herr über die, die ihn fürchten.
0: Herr, bei dir ist die Quelle des Lebens und in deinem Licht sehen wir das Licht. Halleluja! Und nun wollen wir Gott loben mit dem Bekenntnis unseres Glaubens.
2: Ich glaube an Gott, den Vater, den Allmächtigen, den Schöpfer des Himmels und der Erde, und an Jesus Christus, seinen eingeborenen Sohn, unseren Herrn, empfangen vom Heiligen Geist, geboren von der Jungfrau Maria, gelitten unter Pontius Pilatus, gekreuzigt, gestorben und begraben, hinabgestiegen in das Reich des Todes, am dritten Tage auferstanden von den Toten, aufgefahren in den Himmel, er sitzt zur Rechten Gottes, des allmächtigen Vaters, von dort wird er kommen, zu richten die Lebenden und die Toten. Ich glaube an den Heiligen Geist, die heilige christliche Kirche, Gemeinschaft der Heiligen, Vergebung der Sünden, Auferstehung der Toten und das ewige Leben. Amen.

Gnade sei mit uns und Friede von Gott, unserem Vater und unserem Herrn Jesus Christus. Amen. An diesem heutigen Sonntag und an dem kommenden Sonntag wollen wir über eine zweifache Sache nachdenken. Es geht dabei um zwei Berichte aus dem Johannesevangelium, in denen jeweils eine Frau im Mittelpunkt steht. Und an diesen beiden Frauen wird etwas Außerordentliches deutlich. Ehrlich gesagt, manchmal bedauere ich es, dass wir diese Berichte schon meistens ja kennen, zum Teil ja auch gut kennen, weil die Gefahr dann ist, dass wir das Ungeheuerliche, was in diesen Abschnitten dann berichtet wird, so nicht mehr richtig wahrnehmen. Denn das, was da steht, das ist eigentlich eine Sprengung auch oft unseres begrenzten Horizonts. Einmal geht es in einem Abschnitt um grenzenlose Vergebung und das andere Mal, das ist dann am nächsten Sonntag, um grenzenlose Dankbarkeit. Dabei fällt auch auf, dass Johannes es wagt, zwei Frauen in den Mittelpunkt seiner Berichte zu stellen. Das ist eigentlich etwas Außergewöhnliches für die damalige Zeit. Ja, mehr noch, es ist eine Ungeheuerlichkeit. Denn eine Frau galt damals in der jüdischen Welt wie nichts. Eine Frau hatte damals kein Zeugenrecht. Wenn sie etwas gesehen hatte und wollte es vor Gericht bezeugen, sagte man, nein, das spielt keine Rolle, was du gesehen hast. Wenn wir jetzt diesen Hintergrund kennen, dann werden wir den heutigen Bericht und auch den Bericht am kommenden Sonntag vielleicht noch tiefer begreifen. Denn Jesus wendet sich darin nicht nur einer Frau seelsorgerisch zu, sondern er sagt dieser Frau etwas, was für einen Rabbiner eine Ungeheuerlichkeit war. Zumal diese Frau ja gerade einen Ehebruch begangen hat. Einer solchen Person dann grenzenlose Vergebung zu schenken, das ist kaum nachzuvollziehen. Grenzenlos, wirklich grenzenlos von Christus Vergebung zu empfangen, das ist es, worum es heute geht. Eben steht sie noch in der Mitte und wartet auf die Hinrichtung durch die Steinigung und dann auf einmal ist das alles weg. Aber wir hören einmal selbst Johannes 8, die Verse 1 bis 11. Wir stehen dazu ruhig auf. Jesus verließ die Stadt und ging zum Ölberg. Aber schon früh am Morgen war er wieder im Tempel. Viele Menschen drängten sich um ihn. Er setzte sich und lehrte sie. Da schleppten die Schriftgelehrten und Pharisäer eine Frau heran, die beim Ehebruch überrascht worden war, stießen sie in die Mitte und sagten zu Jesus: Lehrer, diese Frau wurde auf frischer Tat beim Ehebruch ertappt. Im Gesetz hat Mose uns befohlen, eine solche Frau zu steinigen. Was meinst du dazu? Sie fragten dies, um Jesus auf die Probe zu stellen und ihn dann anklagen zu können. Aber Jesus bückte sich nur und schrieb mit dem Finger auf die Erde. Als sie nicht locker ließen, richtete er sich auf und sagte: Wer von euch noch nie gesündigt hat, soll den ersten Stein auf sie werfen. Dann bückte er sich wieder und schrieb wieder auf die Erde. Als die Menschen das hörten, gingen sie einer nach dem anderen davon, die Älteren zuerst. Schließlich war Jesus mit der Frau allein. Da stand er auf und fragte sie: Wo sind jetzt deine Ankläger? Hat dich denn keiner verurteilt? Nein, Herr, antwortete sie. Dann verurteile ich dich auch nicht, entgegnete ihr Jesus. Geh, aber sündige nun nicht mehr. Wir wollen zusammen beten. Herr Jesus Christus, wir bitten dich, dass du auch uns dieses Wort deutlich werden lässt, was es heißt, wenn wir von dir Vergebung empfangen dürfen. Und diese Vergebung unbegrenzt ist, grenzenlos. Amen. Das Geschenk der Vergebung, das am Ende dieses Berichtes so stark nach vorne tritt, das begreift man erst richtig, wenn man sieht, wie das Leben der Beteiligten hier vorher in Grenzen eingefangen ist. Bedrückende Grenzen.
Wir wollen uns drei dieser Grenzen einmal anschauen, um dann umso besser zu verstehen, was grenzenlose Vergebung bedeutet. Und als erstes sehen wir Grenzen der Sünde. Also Grenzen, die durch Sünde entstehen, wo Sünde ein Leben begrenzt, in die Enge führt. Um Sünde richtig zu verstehen, muss man ihr Wesen verstehen. Denn Sünde oder anders ausgedrückt, das Abweichen von Gottes Weg kommt nicht immer gleich im bösen, sündigen Gewand daher. Wenn Sünde immer gleich dunkel oder bedrückend erscheinen würde, dann würden wir ihr doch nicht folgen. Worin liegt denn der Reiz eines solchen Weges, dass auch fromme Menschen hineingeraten in verkehrte Wege, egal welche Art von Sünde? Es liegt doch darin, dass man sich irgendwo einen Vorteil, vielleicht auch einen zeitlichen, kurzen, irgendeinen Genuss oder was auch immer davon verspricht. Niemand sündigt, um sich einfach gegen Gottes Gebote zu stellen. Wenn jemand solche Wege wie zum Beispiel diese Frau geht, dann erhofft sie sich doch davon ein Stück Befriedigung, zumindest ein bisschen Genuss. Oft sind solche Grenzüberschreitungen schon mit einem schlechten Gewissen verbunden, so wie bei dieser Frau wahrscheinlich auch. Sie war höchstwahrscheinlich verheiratet, aber nun brach sie aus dieser Beziehung aus. Sie träumte vielleicht von ein bisschen Erfüllung, vielleicht erlebte sie sogar ein bisschen davon. Andererseits hat sie sich wahrscheinlich alles andere als glücklich gefühlt. Denn nun war sie in eine Spannung hineingeraten. Und das ist ja der Abgrund der Sünde. Einerseits erfüllt sich für uns ein Stück Sehnsucht. Und andererseits ist es gleichzeitig mit Leiden und Gottes Ferne verbunden. Und so steht jetzt diese Frau da in der Mitte. Ich habe mir versucht, das einmal vorzustellen. Wahrscheinlich hat man ihr den Ehebruch noch angesehen. Wenn man auf frischer Tat ertappt wird, dann von einer Gruppe vor sich hingestoßen wird, dann hast du nicht die Zeit, dich noch einmal kurz im Bad frisch zu machen. An ihr hingen wahrscheinlich die Kleider mehr herunter, als dass sie angezogen war, richtig. Und nun wird sie in den Tempel gezerrt, also den Ort, wo man normalerweise ja sich versucht, so ein bisschen, ich sag mal, entsprechend des Ortes zu kleiden. Und dann die Leute, die drumstehen und gaffen. Die gucken. Ist ja immer so. Wenn sowas passiert, dann schauen die Leute. Regen sich vielleicht künstlich auf, wie kann sie, aber gleichzeitig höchst interessiert daran. Und so war es da auch. Ein Bloßstellen in aller Öffentlichkeit. Und sie hat sich vielleicht gefragt, warum hast du das getan? Mensch, warum ist das passiert, dass du dich einerseits hast ertappen lassen oder andererseits vielleicht auch, warum bist du in diese Beziehung überhaupt hineingekommen? Du stehst jetzt unmittelbar vor deiner Steinigung, vor deiner Hinrichtung. War es diese Beziehung wert? Dass du das alles aufgegeben hast, dass du jetzt deinen Tod in Kauf nimmst. Das sind Fragen, das ist ein bestimmter Mechanismus, der meistens losgeht. Der kann auch auf ganz anderen Ebenen losgehen. Ich erinnere mich an ein eigenes Erlebnis ganz anderer Art, aber doch mit ähnlichen Fragen. Es liegt schon etwas zurück. Ich wollte mit unserem Auto in der Stadt von einem Parkplatz runter. Es war ziemlich eng. Und dummerweise kommt mir auch noch jemand entgegen. Wo ich doch eigentlich, der sich auch da so durchschlängelte. Ich hatte es etwas eilig. Guckte nun überall Spiegel und was man sonst noch überblicken kann und dachte, okay, es muss reichen. Ich habe zugegebenermaßen, ich hätte mir etwas mehr Zeit nehmen sollen. Und es reichte auch. Allerdings nicht, um durchzukommen, sondern um dem anderen eine Beule reinzufahren. Nun, ich habe mich danach gefragt, warum hast du das gemacht? Warum konntest du nicht 3 Minuten warten? Warum, du hast doch gespürt, das wird ganz eng. Und trotzdem hast du es versucht. Warum hast du es in Kauf genommen, dass du jetzt etwa, ich glaube an so 1500 Euro, mal weggibst? Du hast keine Zeit gewonnen, stattdessen noch Geld verloren. Ich habe mir diese Frage nicht nur einmal gestellt.
die ratterte wie eine Endlosschleife in meinem Gehirn. Aber ich kriegte auch keine Antwort. Die einzige Antwort, die ich darauf hatte, ist, es war einfach total dumm von dir und jetzt musst du den Schaden tragen. Nach dem Unfall war mir sofort klar, das war eine Dummheit. Vorher dachte ich noch, ich könnte elegant vorweg entwischen. Nachher war es völlig klar. Und genauso ist es mit unguten Wegen, die uns von Gott wegführen, die uns eingrenzen und binden. Die Grenzen der Sünde, die Begrenzung, die wir dann erleben, die ist im Vornherein nicht immer gleich so klar. Aber in dem Moment, wo die Konsequenzen da sind, da weißt du, ich hätte es vorher genauso wissen können. Und so war das vielleicht auch bei dieser Frau. Nicht? Sie hat vielleicht davon geträumt, wie fast jedes junge Mädchen, von einem Partner, der sie liebt und den sie auch liebt. Und irgendwann lief es nicht mehr so. Sie war von ihrer Ehe enttäuscht. Vielleicht lag es am Ehemann, vielleicht lag es an ihr. Ich habe inzwischen gelernt, die erste Tür, die zu einem Ausbruch aus einer Ehe aufgeht, ist immer ein eingetrübtes Verhältnis der Ehepartner, der Eheleute. Da, wo es zwischen beiden mühevoll wird, wo man nicht mehr richtig miteinander redet, die Zeit und auch, wie wir sagen, so die Chemie nicht mehr so richtig stimmt. Wenn die Gefühle füreinander schwinden, dann öffnet sich die Tür einen Spalt. Und wenn man dann jemand begegnet, der auf einmal viel Verständnis für einen zeigt, der sich hineinfühlen kann in die Situation, in der man sich so im Moment befindet, dann geht die Tür noch einen Spalt weiter auf. Dann kann es sein, dass man sich jemand an innerlich und äußerlich nähert, aber nicht dem Partner. Und vielleicht war das bei dieser Frau auch so. Irgendwann hat sie die Linie oder eine Linie überschritten. Dann folgten weitere Grenzüberschreitungen. Sie musste alles andere heimlich tun. Sie wusste, dass das ein unheilvoller Weg war. Aber sie war jetzt gefangen in ihrem unguten Weg, eingegrenzt durch die Sünde. Und wahrscheinlich hatte sie keine Ahnung, wie sie da wieder rauskommen sollte. Es ist wichtig, dass wir dieses Wesen der Sünde erkennen und uns nicht nur bürgerlich über das empören, was dann am Schluss steht, sondern verstehen, wie Sünde uns umgarnen kann. Und deswegen ist es ja so, dass fromme Leute davor nicht gefeit sind, das werden wir ja gleich noch sehen, sondern dass da ein Wesen hintersteckt. Ein Gesetz, das uns dann später richtig eingrenzt. Und damit bin ich beim zweiten, der Grenzen des Gesetzes Gottes. Nun, die Pharisäer stellten die Frau in die Mitte, aber ihnen ging es eigentlich nicht um die Frau. Sie hatten ein anderes Ziel. Sie suchten eine Gelegenheit, um Jesus eine Falle zu stellen, um einen Prozess gegen Jesus vorzubereiten. Hier heißt es, sie fragten dies, um Jesus auf die Probe zu stellen und ihn dann anklagen zu können. Und deswegen hatten sie diese Frau auf frischer Tat eben ertappt. Und da ist natürlich die Frage, frische Tat, was ist das denn? Wie sollen wir uns das vorstellen? Kamen die zufällig am Morgen vorbei und dachten, ach, das gibt sich ja. Oder einer kam vorbei und holte dann die anderen. Kann man sich schwer vorstellen. Man hat eher den Eindruck, das ist hier wie ein Komplott. Da hat man Jesus bewusst eine Falle gestellt. Oder man wusste, das könnte da und da so sein. Aber wenn man das wusste, warum greift man denn eigentlich nicht vorher ein? Ist doch die Frage. Warum fängt man nicht vorher an und sagt, komm Mensch, komm raus? Nein, sie hatten im Grunde eine Situation gesucht, um eine Frau und vor allen Dingen um Jesus bloßzustellen. Und dann möchten sie den Prozess gegen Jesus eröffnen und suchen nun einen Anlass. Und da sagen sie, Mose hat geboten, dass man eine solche Frau steinigen soll. Nach rabbinischer Auffassung war es damals so, eine Ehebrecherin oder ein Ehebrecher, der konnte durch nichts aus dem Höllenfeuer gerettet werden. Er konnte noch so viele gute Taten tun, der hatte keine Chance mehr.
Und jetzt ist aber die Frage, was würde Jesus sagen? Denn der sprach ja immer so von Sündenvergebung und das Volk hörte ihm gern zu, weil in seinen Predigten, da war eine Kraft drin, da atmeten die Leute auf, sie erkannten auf einmal wieder, wie der Weg zum Himmel sich öffnete. Und dann wollen wir mal gucken, was er jetzt sagt, ob er sich gegen Mose stellt. Denn dann hätten sie ja genau den Grund zur Anklage. Was er auch immer machen würde, mit einem würde er sich's verderben. Entweder mit dem Volk oder aber er würde in den Gerichtsprozess reinlaufen. Aber die machten zwei große Fehler. Der erste Fehler, den sie machten, ist, sie missbrauchten das Gesetz für ihre unguten Zwecke. Indem sie Jesus eine Falle stellten, wurden sie eigentlich selbst schuldig. Das merkt man ja, wenn man sich das Ganze jetzt versucht, mal genauer vorzustellen, wie das eben zustande gekommen war. Und sie werden das gerechtfertigt haben, indem sie sagen, ja, aber wir überführen damit Jesus einer Sünde. Ist immer so. In dem Moment, wo wir für die Richtigkeit des Glaubens kämpfen, kann es sein, dass wir Dinge tun, die eigentlich auch nicht ganz so koscher sind. Aber für den Glauben müssen wir rechts und links ein paar fallen. Und das war so dieses Erste. In dieser Überzeugung, das Richtige zu tun, nahmen sie in Kauf, dass sie selbst Ungutes taten. Das ist das Erste. Und das Zweite, sie hatten das Wesen des Gesetzes nicht erkannt. Denn das Gesetz Gottes, was uns eigentlich zur Hilfe gegeben ist, um uns vor gottlosen Wegen zu bewahren, das kann uns doch nicht richtig helfen. Jawohl. Die Gebote Gottes können uns doch nicht richtig helfen. Da gibt es das sechste Gebot. Du sollst nicht Ehe brechen. Aber nun hat die Frau die Ehe gebrochen. Und jetzt? Das sechste Gebot gibt keine Antwort darauf, wie man es hätte besser machen können. Es zeigt nur den Maßstab. Es zeigt den Maßstab. Ich habe erlebt, wie Menschen in der Seelsorge eine Schuld bekannt haben und gleichzeitig sagten, ich weiß nicht, wie ich es damals hätte anders machen sollen. Das ist richtig bedrückend. Auf der einen Seite merken sie und wussten das damals auch schon, das ist kein guter Weg. Und auf der anderen Seite erkennen sie nicht, wo sie die Kraft hätten hernehmen können, da anders rauszukommen. In solchen Aussagen wird dann die Grenze des Gesetzes offenbar. Mit Regeln kannst du etwas eingrenzen, kannst du eine Richtung vorgeben, aber du kannst keine Umsetzung bewirken. Ein Gesetz kann kein Leben schaffen. Es kann den äußeren Rahmen geben für das Leben, aber das Leben selbst braucht eine andere Kraftquelle. Es muss von innen herkommen. Wir brauchen die Kraft des Geistes Gottes. Wir brauchen Jesus Christus selbst in uns, der uns hilft, Leben zu führen. Und diesen Konflikt, den macht Paulus in einem ganzen Kapitel in einem Brief deutlich. Er schreibt an die Römer und da ist so eine grundlegende, die ersten 11 Kapitel sind eine grundlegende Glaubenslehre. Und im 7. Kapitel

Und er sagt dann, obwohl es mir nicht am Wollen fehlt, bringe ich es nicht zustande, das Richtige zu tun. Ich tue nicht das Gute, das ich eigentlich tun will, sondern das Böse, das ich nicht tun will. Das Gesetz Gottes, Regeln, Maßstäbe sind eine Hilfe, aber innen muss etwas anderes stehen, damit Leben mit und aus Gott geschehen kann. Hier liegt die Grenze des Gesetzes und geistliches Leben braucht eine andere Quelle. Wenn dich jemand fragt, wie es dir geistlich geht, dann ist das nicht eigentlich die Frage, wie du in der Bibel liest und wie du dieses machst und jenes machst, sondern es ist zutiefst die Frage, ob Gott an deinem Wesen, an deinem Charakter arbeiten kann. Das ist die entscheidende Frage. Die Bibel nennt das die Frucht des Geistes, weil das aus dem Gesetz nicht kommt. Das brauchst du Jesus in dir, brauchst seine Kraft in dir, die Leben schafft. Und damit sind wir beim Dritten, die Grenzen der Frommen. Da stehen sie nun, diese Pharisäer, die Ehebrecherin, die ganz offensichtlich außerhalb der Gebote Gottes gelebt hat. Für jeden sichtbar, das ist eine Sünderin. Und dann stehen auch sie da, die sie mit gezinkten Karten spielen, so tun, als ob sie das Gesetz Mose vor Augen haben, aber in Wirklichkeit ganz andere, dunkle, ungute Gedanken haben. Offensichtlich leben sie nicht in Sünde, aber doch sind sie von der Sünde genauso beherrscht. Und Jesus, was macht er? Was macht er, der gerade noch zum Volk Gottes gesprochen hat, es gelehrt hat, Gottes Wege gelehrt hat? Er schweigt. Alles schaut auf ihn, er schweigt. Ich dachte, manchmal ist es vielleicht gut zu schweigen, ne? Wenn man in so eine Enge geführt wird. Vielleicht ist es gut, einfach zu schweigen. Es ist keine Empörung in ihm, keine Rede gegen die Sünde der Frau oder gegen das doppelte Spiel der Pharisäer. Aber die Pharisäer lassen und Schriftgelehrten lassen nicht locker. Immer wieder fordern sie ihn heraus. Das heißt hier, sie drangen hart auf ihn ein. Jesus schweigt weiter, er lässt ihnen Zeit. Und dann sagt er nur einen Satz. Wer unter euch ohne Sünde ist, der werfe den ersten Stein. Danach wieder schweigen, Jesus malt wieder mit dem Finger im Sand. Und nun, da eine Anspannung. Da hast du eine Stecknadel fallen hören können, aber nicht Stecknadeln fielen, auf einmal fielen Steine oder wurden nicht mehr aufgenommen. Auf einmal beginnt der Erste zu gehen. Ist ja oft so. Wenn der Erste Mut hat, sich zu der Situation zu stellen, nicht, dann kommt vielleicht ein Zweiter. Und ein Zweiter, dann kommt ein Dritter. Und auf einmal heißt es, einer nach dem anderen ging. Einer nach dem anderen ging. Für die Pharisäer gab es im Grunde nur zwei Gruppen von Menschen. Das eine waren die Sünder und das andere waren die Gerechte. Also die Sünder wie diese Frau und sie die Gerechte. Aber Jesus macht deutlich, diese Kategorien stimmen nun nicht mehr. Es gibt eine neue Kategorie. Das eine sind die Sünder, die geständig sind, die zu ihrem Versagen stehen. Und das andere sind die Menschen, die Sünder, die ihr Versagen überspielen oder leugnen. Und das ist ja nun eine ganz besondere Situation. Die sind innerlich von Jesus getroffen. Er hat sie genau an einem Punkt erwischt. Und das überspielen sie ja nicht mal. Aber es fällt ihnen schwer, nun einen nächsten Schritt zu gehen und zu sagen, das ist ja eigentlich unser Problem. Unsere Sünde ist nicht wie die Sünde dieser Frau. Wir haben ein anderes Problem. So ganz astrein ist unser Leben ja auch nicht. Wir haben auch Schwachpunkte, wo wir nicht richtig klarkommen und wo wir gegen Gott handeln, das wissen wir. Wir haben eigentlich auch Vergebung nötig. In der Theologie unterscheidet man zwischen den Sünden, so eine alte Unterscheidung aus der alten Theologie, den Sünden des Fleisches und den Sünden des Geistes. Die Sünden des Fleisches, das sind Sünden, die meistens mit körperlichem Verlangen zusammenhängen und da, wo körperliches Verlangen außer Kontrolle geraten oder in Abhängigkeit geraten ist. Alkoholismus, sexuelle Ausschweifung, Pornografie, Geldgier oder solche Dinge. Und dann gibt es die Sünden des Geistes. Die sind viel feiner, die sind nicht so schnell festzumachen. Stolz, Arroganz, Selbstgerechtigkeit, Kritiksucht. C.S. Lewis schreibt dazu, dieser

Christliche Schriftsteller, die Sünden des Fleisches sind schlimm, aber sie sind nicht die schlimmsten. Die schlimmsten Sünden sind rein geistlicher Art. Die Lust, andere ins Unrecht zu setzen, herumzukommandieren oder sie von oben herab zu behandeln. Wir regen uns am meisten über die Sünden des Fleisches auf. Jesus aber war vor allem über die Sünden des Geistes empört. Es gibt eine Menge Berichte im Neuen Testament, wo beide Gruppen zusammen sind. Einer, der ganz offensichtlich gesündigt hat, und ein anderer oder andere, die nicht so offensichtlich gesündigt haben, aber auch. Meistens ist es so, oder fast immer sogar, dass die, die richtig daneben lagen, das dann zugeben, während die anderen versuchen, das zu kaschieren. Und deswegen sagt ja Jesus dann, ich bin für die Sünder gekommen und nicht für die Gerechten. Und was wäre die Antwort dieser Gerechten? Es wäre doch, dass sie sagen würden, ja, das sind wir doch letztlich auch Sünder. Wir haben auch, aber bei uns ist es natürlich anders als jetzt bei jenen. Es sind die verborgenen Sünder des Sünden des Geistes. Und das ist eine verheerende, Grenze, die gerade dann für Fromme eben eintritt, dass wir auf der einen Seite sagen, ich sage es mal in der Wir-Form, ja, wir sind alle Sünder. Aber wenn es dann konkret wird und wo jemand sagt, Mensch, das ist verkehrt, da fällt es uns ganz schwer zu sagen, ja. Und natürlich sind diese Dinge viel feiner. Aber das, was hier deutlich wird, wir brauchen alle Vergebung, diese Frau und auch die Pharisäer, die Schriftgelehrten. Und damit bin ich beim Letzten. Grenzenlose Vergebung. Es heißt hier, schließlich war Jesus mit der Frau allein. Schon interessant. Augustin, finde ich, der hat das so treffend zusammengefasst. Der hat gesagt, nur zwei blieben zurück. Das Erbärmliche und das Erbarmen. So ist es, wenn wir Jesus begegnen und Dinge getan haben, die nicht in Ordnung waren. Dann sind da zwei, das Erbärmliche und das Erbarmen. Und wenn das beides zusammenfindet, dann kann es zu grenzenloser Vergebung kommen. Dann beginnt das Werk, die Arbeit der Barmherzigkeit. Ich finde das so herrlich befreiend, wenn Vergebung grenzenlos, völlig uneingeschränkt erfolgt. Das macht Menschen neu. Ich höre gewissermaßen, wie wenn man jetzt sich vorstellt, da würden die Pharisäer und Schriftgelehrten oder irgendwelche Rabbiner noch dabei stehen, wie die sagen, das geht doch nicht. Man kann doch nicht mit einem Satz, ich sag mal, das, was die Frau da vielleicht sogar über Jahre daneben gelebt hat, was das an Konsequenzen für ihre Familie, vielleicht Kinder bedeutet hat, für all, das kannst du nicht einfach mit einem Satz wegwischen. Man kann doch nicht einfach so Vergebung schenken. Was macht die Frau vielleicht damit? Und dann ist dieses Geschenk so völlig grenzenlos. Aber darin liegt auch gerade die Freiheit. Dieses Angenommensein. Und Angenommensein, das möchte ich hier mal betonen, ist nicht Toleranz, die alles gut heißt. Verkehrt ist einfach zu tolerieren und zu sagen, ja gut, wenn jemand das so sieht, dann muss er eben diesen Weg gehen. Nein, das hilft dem anderen letztlich nicht. Natürlich ist es angenehmer, wenn uns niemand kritisiert, aber eine Hilfe ist es nicht. Es ist ein Unterschied zwischen völliger Toleranz und Annahme. Jemand hat mal gesagt, Annahme ist der Akt des Herzens. Annahme bedeutet, jemand zu versichern, dass es etwas Wunderbares ist, das er lebt. Und daraufhin ihm zu helfen, einen guten Weg zu finden. Dem anderen geduldig zuzuhören, Aufmerksamkeit zu schenken. Johannes rief die Menschen zur Umkehr auf. Und dann kamen sie und bekannten ihre Sünden. Und dann tritt auf einmal Jesus auch dahin. Und Johannes, der Täufer, sagt ja, du nicht. Du hast doch nicht gesündigt. Das stimmt, der hatte nicht gesündigt. Und trotzdem hat er gesagt, nein, ich muss hier hin. Es muss passieren. Warum? Weil er sozusagen auf die Sünderbank sich mitstellen wollte. Und dann wird Freiheit und Vergebung grenzenlos. Dann wird sie richtig befreit. Das ist ein Geschenk. Und ihr Lieben, manchmal haben wir ja das Problem, dass wir denken, wir sollten ja eigentlich weiter sein, innerlich, ne?
Das sollte uns eigentlich nicht passieren. Und weil es uns nicht passieren sollte, da fällt es uns auch so schwer, es zuzugeben, dass es dennoch passiert. Und hier wird auf einmal die Tür aufgetan und gesagt, du kannst grenzenlose Vergebung bekommen. Und dann macht dieser Bericht im Grunde ja deutlich, das brauchen wir alle. Das braucht diese Frau genauso wie jeder andere, der versucht, auf frommen Wegen zu leben, wie wir hier. Und das dann zu erfahren, das ist ein Riesengeschenk. Und dann sagt Jesus ja nicht, naja, nun ist alles gut. Das ist auch interessant. Er sagt, sündige hinfort nicht mehr. Und das muss man nun auch verstehen, weil man sich ja dann gleich fragt, ja, die Frau wird doch wieder sündigen. Keiner bleibt ohne Sünde auf Dauer. Da bezieht das natürlich erstmal auf ihren Lebenswandel, mit dem sie hier vor ihm stand, dem Ehebruch. Und sagt, nun musst du auch hier brechen. Man kann nicht sozusagen auf einer Gottesfreundlichkeit hin sündigen, auf die Vergebung hin sündigen und sagen, naja, mir ist vergeben, wird er mal weiter auch vergeben. Nein, das nicht. Er will, dass das sich ändert. Und er will, dass sich ihr Leben überhaupt ändert. Und dann sagt er, ich kann dir das zusagen. Sagt er hier nicht, aber das ist es im Grunde, wenn man nachher das ganze Johannesevangelium liest. Ich kann dir das zusagen, weil ich für dich jetzt Folgendes mache. Ich werde zwar nicht gesteinigt, aber hingerichtet werde ich für dich. Ich gehe den Weg des Todes. Ich sterbe für dich. Aber nun lebe du nun aus dieser Kraft der Vergebung Gottes und aus dieser Kraft der Nähe Gottes und aus dieser Kraft der Annahme und Barmherzigkeit Gottes. Und dann geh deinen Weg und wo du abirrst, geh wieder schnell zurück, sobald du es entdeckst. Denn die eigentliche Quelle ist immer wieder er, ist Jesus Christus selbst. Und das ist auch unser Geheimnis. Das sollten wir nie vergessen, dass es letztlich die Quelle auch all unserer Existenz ist. Wenn wir einmal vor Gott stehen, wenn wir nicht sagen, dies gebetet, das gemacht, jenes getan, wenn wir nur eins haben, danke, alles von dir vergeben. Alles andere verschwindet. Alles andere bleibt weit zurück. Das Großartige, das Gewaltige ist grenzenlose Vergebung. Ich bete. Herr Jesus Christus, das ist so ein Geschenk. Und das ist ja nicht neu, wenn wir das heute hören. Wir haben es schon oft gehört. Aber wir dürfen es immer wieder in Anspruch nehmen und wir wollen es immer wieder in Anspruch nehmen. Und wir wollen uns dieses Geschenk nicht irgendwo eingrenzen oder kleiner werden lassen, in eine Alltagsroutine des Glaubens hineinbringen. Nein, wir wollen staunen und uns freuen darüber, weil wir in dir alles bekommen, was wir an Vergebung brauchen, grenzenlos. Und dafür sagen wir dir von Herzen Danke. Amen.

Gemeinsam beten wir: Vater unser im Himmel, geheiligt werde dein Name, dein Reich komme, dein Wille geschehe, wie im Himmel, so auf Erden. Unser tägliches Brot gib uns heute und vergib uns unsere Schuld, wie auch wir vergeben unseren Schuldigern. Und führe uns nicht in Versuchung, sondern erlöse uns von dem Bösen. Denn dein ist das Reich und die Kraft und die Herrlichkeit in Ewigkeit. Amen. Und der Friede Gottes, der höher ist als all unser Denken, der bewahre unser Herz und unsere Sinne in Jesus Christus. Amen.

0: Liebe Hörerinnen und Hörer, im Programm des ERF hörten Sie Ausschnitte eines Gottesdienstes aus der St. Matthäus-Gemeinde. In der Predigt sprach heute Lothar Bublitz über das Thema grenzenlose Vergebung. Grundlage seiner Ausführungen war ein Abschnitt aus dem Johannesevangelium, Kapitel 8, die Verse 1 bis 11. Damit verabschiedet sich Philipp Giannetti vom Mikrofon. Behüt Sie Gott und noch einen gesegneten Sonntag.
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1: Liebe Hörerinnen und Hörer, heute hören Sie hier im Buch der Woche noch ein letztes Mal Auszüge aus der Biografie von Josh McDowell. Seine bewegende Lebensgeschichte ist mit dem Titel Entkommen. Nur Wunder konnten mich retten überschrieben. Schön, dass Sie mit dabei sind. Mein Name ist Philipp Giannetti.

0: George McDowell ist ein bekannter amerikanischer Autor. Als Mitarbeiter der christlichen Studentenarbeit Campus für Christus war er weltweit als Referent unterwegs. Er hielt im Laufe der Jahre Vorträge vor mehr als 25 Millionen junger Menschen und veröffentlichte Bücher, von denen viele auch ins Deutsche übersetzt wurden. Dass er einmal so ein erfolgreicher christlicher Redner und Autor werden würde, hätte er selbst niemals gedacht. George McDowell wurde 1939 auf einer Farm in Michigan geboren. Aufgrund einiger traumatischer Kindheitserlebnisse konnte er zunächst nicht an einen liebenden Gott glauben. Als Student versuchte er, die Auferstehung Jesu zu widerlegen. Er wollte beweisen, dass das Christentum nicht glaubwürdig sei. Doch das Ergebnis seiner Bemühungen war, dass er angefangen hat, an Jesus Christus zu glauben. Dadurch hat sich sein Leben von Grund auf verändert. Er konnte sogar seinem Vater vergeben, der ihm und seiner Familie als Alkoholiker so viel angetan hatte. Auch sein Vater kam daraufhin zum Glauben an Jesus Christus und Josh konnte ihn im Laufe der Zeit als liebevollen, fürsorglichen Menschen ganz neu kennenlernen. Während Josh McDowell das Wheaton College besucht, gerät er aber noch einmal in eine persönliche Krise. Er hat vor, Jura zu studieren und Anwalt zu werden. Doch ein Vortrag von Richard Halverson bringt ihn aus dem Konzept. Der christliche Referent spricht über die Berufung des Propheten Jesaja und ruft die Studenten des College dazu auf, ihr Leben ganz Gott zu widmen und ihm alle ihre Fähigkeiten zur Verfügung zu stellen. Welche Gedanken das in dem jungen Josh McDowell auslöst, hören Sie nun. Es liest Heiko Bratting.
1: Halversons Worte gingen mir nicht mehr aus dem Kopf. Wer von euch wird dem Ruf des Herrn im 6. Kapitel bei Jesaja folgen? Wer von euch wird seine Gaben auf den Altar legen und sagen, ich bin bereit, sende mich? Als Christ hatte ich nur immer gehört, dass Gott meine Gaben und Fähigkeiten zu seinem Ruhm verwenden wollte. Aber was konnte ich meinerseits Gott anbieten? Ein Versagen nach dem anderen. Mir war der Widerspruch bewusst. Viele Menschen dachten, dass ich eine leuchtende Zukunft vor mir hatte. Ich erhielt gute Noten und einige meiner Dozenten dachten, dass ich ein ausgezeichneter Anwalt werden würde. Vielleicht. Aber war ich ein ausgezeichneter Christ? In meinem Leben gab es einfach zu viel Kaputtes und mir schien, dass ich meine tief liegenden Minderwertigkeitsgefühle nie loswerden würde. Sie äußerten sich in Stottern und in meiner schlechten Grammatik. Ich trug immer noch die Narben von sexuellem Missbrauch, körperlicher Gewalt und Familienzusammenbruch in mir. Das beeinflusste alle meine Beziehungen. Auch wenn es mir gelingen könnte, viele dieser Mängel und Begrenzungen vor anderen zu verbergen, wie konnte ich sie vor mir selbst verbergen? Ich musste dem Mann im Spiegel immer noch in die Augen sehen. Es war in der Mitte des Herbstes und eine erfrischende Kühle lag in der Luft. Ich ging und ging und dachte gar nicht daran, wohin. Die trockenen Blätter knirschten unter meinen Füßen wie schlechte Erinnerungen, Sünden und Versuchungen, die ich lange mit meiner Taufe begraben geglaubt hatte. Sie kamen hoch, um mich mit geradezu körperlicher Intensität anzugreifen. Ich fühlte mich verurteilt und alles zusammen schien mehr, als ich ertragen konnte. Es war wohl gegen 4 Uhr morgens, als ich unter einer Laterne stehen blieb. Ich erinnerte mich an die biblische Geschichte vom Kind, das ein paar Fische und einige kleine Brote hatte und sie der hungrigen Menschenmenge anbot. Ich fühlte mich wie der Junge, mit einem Unterschied. In meinem Leben gab es kein Wunder, dass das Wenige, das ich hatte, in mehr verwandeln konnte. Gott, sagte ich ohne nachzudenken, tief im Herzen, will ich dir dienen, aber was kann ich dir schon bringen? Seien wir ehrlich, ich habe nichts von Wert, das ich dir anbieten kann. Ich habe keine großen Gaben oder besondere Fähigkeiten und ich bin durch meine Vergangenheit ziemlich lädiert. Aber wenn du bereit bist, lass diesen Ort heute Abend ein Altar sein und lass mich alles drauflegen, was ich nicht bin. Ich gebe dir, Herr, was mir fehlt. Ich gebe dir, was ich nicht habe. Du kannst meine Stärken nicht nehmen, weil ich dir keine geben kann. Du kannst meine Fähigkeiten nicht nehmen, weil sie nicht wirklich da sind. Aber wenn du bereit bist, Herr, wenn du bereit bist, meine Schwächen und mein Versagen zu nehmen, damit sie dir zum Ruhm dienen können, o Herr, dann verspreche ich dir den Rest meines Lebens, mit jedem Atemzug zu dienen. Ich weiß nicht, wie lange ich dastand oder was ich sonst noch gebetet habe, aber ich erinnere mich, über das Universitätsgelände gegangen zu sein, als der östliche Himmel eine Spur von Licht zeigte. Das Zeichen für die Morgendämmerung. Die schreckliche Last von Sünde und Verurteilung löste sich von meinen Schultern und ich war bereit, den Tag zu begrüßen. Ich war wieder im Rennen.

0: Josh McDowell wusste nun, dass er sein ganzes Leben Gott zur Verfügung stellen wollte. Er war aber noch der Überzeugung, dass er dies als Anwalt tun würde. Wie es dazu kam, dass er nicht Jura, sondern Theologie studierte, hören Sie nun in den folgenden Auszügen der Biografie Entkommen. Nur Wunder konnten mich retten. Josh McDowell befindet sich gerade auf einer Reise quer durch die Vereinigten Staaten mit seinem Freund Bob.
1: 8 oder 9 Tage waren vergangen, als wir an der Grenze zu Utah entlang nach Arizona fuhren, um den Grand Canyon anzuschauen. Wir kamen am Südrand an und beschlossen, an einer geführten Wanderung teilzunehmen. Die Aussichten waren sensationell, ebenso wie die steilen Felsabhänge am Rand. Wir teilten den Pfad mit Mauleseln, die weniger abenteuerfrohe Touristen auf den Rücken trugen. Daher gab es Gelegenheiten, wo wir die Felsen umarmten, um Raum zu schaffen. Der Canyon ist ein atemberaubendes Wunder der Natur, ein überwältigendes Zeichen, dass Gott sein unsichtbares Wesen durch die Dinge offenbar macht, die er geschaffen hat. Plötzlich befanden wir uns inmitten einer Gruppe von ausländischen Austauschstudenten. Ich fühlte mich unmittelbar zu ihnen hingezogen und fing an zu plaudern. Da waren Pascual aus Mosambik, Marwan aus Ägypten, Ingvar aus Schweden und Gina aus Italien, unter anderen. Als wir in der Oase Indian Garden Mittagspause machten, etwa 7,5 Kilometer vom Ausgangspunkt, hatte ich das überwältigende Gefühl, ich sollte den anderen meinen Glauben mitteilen. Die Szene war wunderschön. Indian Garden war einst das Zuhause des Indianerstamms der Havasupai gewesen und bildet eine grüne Insel mitten zwischen den hohen Felswänden des Canyons. Ein Bach schlängelt sich hindurch, von Pappeln beschattet. Als sich alle bequem gemacht hatten, fuhr ich mit der Unterhaltung über verschiedene religiöse Anschauungen fort, die während unserer Wanderung begonnen hatte. »Kann ich euch vom Gott der Bibel erzählen?«, fragte ich. Als niemand einen Einwand erhob, lenkte ich die Aufmerksamkeit der Gruppe auf unsere Umgebung. Überall um uns herum sehen wir die Schönheit von Gottes Schöpfung. Wir sehen, dass er ein Gott der Macht ist, ein Gott der Schönheit und ein Gott mit Plan. Aber haben wir jemals innegehalten und nachgedacht, dass auch wir die Arbeit seiner Hände sind, ebenso wie die wunderbaren Felsen, die wir sehen? Die Bibel sagt, dass er uns alle, Pascual aus Mosambik, Marwan aus Ägypten, Ingvar aus Schweden, Gina, ich denke, du bist vom Himmel, aber trotzdem, alle lachten. Und ich? Naja, ich bin nur ein Farmjunge aus Michigan, von bescheidener irisch-englischer Herkunft. Aber jeder von uns ist wunderbar in Gottes Augen. Er hat jeden einzelnen von uns zu seinem Ebenbild geschaffen, versteht ihr? Er freut sich an uns und wir sollten uns an ihm freuen. Er ist ein liebender und heiliger Vater. Aber unsere Sünden haben uns von ihm entfernt. Da ist ein Abgrund, der zwischen Gott und uns besteht. Wie können wir ihn erreichen? Wie können wir Frieden mit ihm schließen? Die Antwort liegt in Jesus, dem Erlöser, der für uns am Kreuz gestorben ist, damit wir frei leben können. Ich schaute zu Bob hinüber. Sein Mund hatte sich ganz von allein vor Staunen geöffnet, zum Teil wegen meiner Offenheit, aber auch, weil alle an jedem Wort zu hängen schienen, das ich von mir gab. Ich redete wahrscheinlich noch 5 Minuten und setzte mich dann wieder. Bob reichte mir ein Sandwich, aber ich war zu aufgeregt, um zu essen. Einige Studenten fingen an, mir Fragen zu stellen, und ich war aufgeregt und wollte das Gespräch fortsetzen, aber bald war es für uns an der Zeit, wieder zum oberen Ende des Canyons zurückzuwandern. »Wie lange bist du schon ein öffentlicher Redner?«, fragte Ingvar, der neben mir auftauchte. »Er ist ein Prediger, kein öffentlicher Redner«, sagte Wallace, ein Student aus Neuseeland. »Eigentlich bin ich keins von beiden. Ich bin nur ein Student wie ihr«, sagte ich. »Studierst du Theologie?«, fragte Pascual. »Nein, ich werde Jura in Kalifornien studieren.« »Ich habe einen Onkel in Schweden, der Missionar ist«, erzählte Ingvar. »Er und seine Frau reden über Jesus, genau wie du.« »Das kommt, weil sie ihn kennen, Ingvar. Ohne Zweifel lebt er in ihrem Herzen und sie sind in ihn verliebt. Wenn man Jesus als Retter und Herrn kennenlernt, verliebt man sich immer in ihn.« »Du musst verstehen, dass ich an nichts glaube«, erklärte Ingvar. »Man würde mich wohl einen Agnostiker nennen.« Zu dem Club habe ich auch gehört, sagte ich fröhlich und erzählte ihnen von der Herausforderung, die man mir gestellt hatte und wie ich die Wahrheit von Jesus während meiner Reisen durch Europa erkannt hatte. Als wir oben ankamen, waren wir alle ziemlich erschöpft, aber wir hatten einen Teil des Grand Canyons gemeinsam erobert und lachten. Trotz der Anstrengung, die hinter uns lag, machten wir Witze. Ich hatte Blasen an meinen Füßen und einen Sonnenbrand, aber was viel wichtiger war, ich hatte Einladungen, um Freunde in 7 verschiedenen Ländern zu besuchen. Du hast mit Sicherheit eine große Redegewandtheit, eine Gabe, wenn du davon Gebrauch machen willst, sagte Bob zu mir, als wir wieder unterwegs waren. Ich lächelte, aber in dem Moment genoss ich einfach den Frieden der Landschaft und des weiten Horizonts vor uns mit einem unglaublichen Sonnenuntergang. Und den Fahrtwind, der mir durchs Haar blies. Die Zukunft lag vor mir, eine Welt voller Verheißung. Es wird nicht viel besser als jetzt, dachte ich. Danke Gott, dass du mich als dein Eigentum berufen und mich aus Bitterkeit und Unglauben herausgerissen hast. Früher war ich nicht viel anders als die Studenten, die wir im Grand Canyon getroffen haben. Lass mich das nie vergessen. Welche Freude, mit ihnen zu reden. Ich hoffe, dass etwas von dem, was ich heute gesagt habe, bei ihnen hängen bleibt. Ich gehöre dir, Herr. Ich möchte deinen Willen tun. Sogar, wenn es einen geistlichen Dienst bedeutet? Diese zufällige Frage klang fast hörbar in meinem Gehirn nach. Erschrocken setzte ich mich im Auto aufrecht hin. Bob schaute zu mir herüber. Alles in Ordnung? Ja, alles okay. Sicher? Du siehst etwas seltsam aus. Nein, ist alles okay. Ich habe nur über einiges nachgedacht. 2 Tage später erreichten wir Costa Mesa und übernachteten bei einem gläubigen Freund von Bob, bei dem wir uns beide wohlfühlten. Am Abend nach unserer Ankunft nahm ich eine Zeitschrift im Haus in die Hand, blätterte sie durch und bemerkte eine kleine Anzeige für eine theologische Fakultät in Kalifornien. Es hieß Talbot Theological Seminary und war in La Miranda. Als ich die Anzeige anschaute, hatte ich, was manche eine Vorahnung nennen. Will Gott, dass ich dorthin gehe? Warte mal. Warum denke ich überhaupt daran? Ich bin auf Jura ausgerichtet und es ist klar, welche Universität meine werden wird. Diese Begebenheit geschah etwa um 8 Uhr abends. Als ich am nächsten Morgen aufwachte, machte ich mir über die Anzeige in der Zeitschrift immer noch Gedanken. Es würde wohl nicht schaden, nach Miranda rüberzufahren und das Ganze kurz anzuschauen, dachte ich. Die Fahrt dorthin dauerte 40 Minuten und unterwegs traf ich eine Abmachung mit Gott. Wenn Sie mich aus irgendeinem verrückten Grund heute annehmen, dann ist das für mich das Zeichen, dass es dein Wille ist, in deinen Dienst zu gehen. Sonst fahre ich wie geplant zum Jurastudium. So einfach war das. Es war ein sonniger Tag. Ich fuhr die Schnellstraße entlang und hatte ein gutes Gefühl. Dann erreichte ich La Miranda und bog neben den Verwaltungsgebäuden auf den Parkplatz des theologischen Seminars ein. Als ich das Anmeldebüro fand, sagte ich der Mitarbeiterin, dass ich an der Hochschule interessiert sei. »Ihr Name?«, fragte sie. »McDowell, Josh McDowell.« Sie schaute ihre Akten durch und schüttelte den Kopf. »Es tut mir leid, wir haben keine Anmeldung für Sie.« »Oh, ich weiß. Tatsache ist, dass ich bis gestern Abend noch nie von Ihrer Schule gehört hatte.« Die Augen der Angestellten weiteten sich. »Und Sie haben gedacht, Sie würden...« »Würden was?« »Mich einschreiben und mit dem weiteren Studium anfangen. Aber das kann ich wohl nicht, oder?« »Mit Sicherheit nicht. Der Bewerbungsprozess nimmt einige Monate in Anspruch und das wäre noch schnell. Sie könnten nicht vor dem nächsten Jahr mit dem Studium beginnen. Frühestens.« Ich atmete erleichtert auf. »Perfekt. Was sagen Sie?« »Schönen Tag, Ma'am«, sagte ich und wandte mich zum Gehen. »Da«, redete ich auf mich ein, während ich zur Tür ging. »Ich habe meinen Teil der Abmachung eingehalten. Jura, das ist mein Fach.« Aber aus irgendeinem Grund blieb ich stehen und ging noch einmal zurück zum Schreibtisch der Angestellten. Sie schaute immer noch zu mir und fragte sich wahrscheinlich, ob sie die Polizei rufen sollte. »Nur um sicher zu sein, gibt es eine letztverantwortliche Person, mit der ich darüber sprechen könnte?« »Das wäre Dr. Feinberg«, sagte sie. »Feinberg? Aber Sie können nicht mit ihm sprechen.« Warum nicht? Er ist der Dekan, sagte sie. Ist er hier? Im Sommer ist er normalerweise nicht hier, aber... Ja, heute ist er hier. Er kam unerwartet. Warum kann ich dann nicht mit ihm sprechen? Das habe ich Ihnen gerade gesagt. Er ist der Dekan der Hochschule und hat extrem viel zu tun. Aber Sie könnten ihn für mich fragen. Können Sie das nicht? Die Angestellte sah mich finster an. Ich kam keinen Schritt weiter. Sie warf mir einen trotzigen Blick zu und sagte dann, »Warten Sie hier, bitte.« »Das tue ich«, antwortete ich und setzte mich, während sie den Gang hinunter verschwand. Einige Minuten später kam sie zurück, ich stand auf und war im Begriff, ihr für ihre Bemühungen zu danken, als ich hörte, »Er kann Sie jetzt sehen. Das letzte Büro links.« Ich marschierte bange in die Richtung, aus der sie gekommen war, bis ich endlich an der Tür von Dr. Charles Feinberg stand. Sie war offen und er saß etwas gebeugt über seinem großen Schreibtisch und schrieb. Ich klopfte an der Tür und hustete leicht. »Kommen Sie herein«, sagte er und schaute auf. Er war mittleren Alters und trug Anzug und Krawatte. Sein sorgsam geschnittener Schnurrbart und seine dicke, schwarzgerahmte Brille gaben ihm einen sehr vornehmen Ausdruck. Ich trat auf ihn zu und platzte heraus. »Ich will nicht ins Seminar. Ich will an eine juristische Fakultät. Davon habe ich mein ganzes Leben lang geträumt. Aber gestern Abend habe ich in einer Zeitschrift diese Anzeige über Ihre Schule gesehen und mir scheint, Gott versucht mir etwas zu sagen.« »Er ist in diesen Sachen eigenartig, nicht wahr?«, meinte Feinberg und schaute aus dem Fenster. »Ist das Ihr MG da draußen?« Ich grinste. »Mit Sicherheit«, sagte ich leichtfertig. »Schieb es und lieb es.« »Ist das so?« »Oh ja, Sie können mit diesem Baby den Schotter auffühlen, glauben Sie es mir.« Feinberg drehte sich in seinem Stuhl um und schaute mich über seine Brillenränder an. »Gut«, dachte ich, »ich habe einen schlechten Eindruck gemacht.« »Wo haben Sie studiert, Mr. McDowell?« »Mr. McDowell.« »Ich war in Wheaton, Sir.« »Und Ihre Noten, wie waren die?« »Die waren gut genug.« Feinberg hielt die Hände vor sich hin und trommelte dann mit den Fingerspitzen gegeneinander. »Und Sie sind hier am Talbot-Seminar einer Hochschule für Theologie, weil Sie eigentlich an eine juristische Fakultät gehen wollen?« »Nein, Sir. Ich habe Gott gesagt, wenn er mich an Ihrem Seminar haben will, dann gehe ich. Ich kann es nur nicht glauben, dass er das will.« Ich verschränkte die Arme und wartete, dass Feinberg meine Worte widerlegen würde. Eine lange und peinliche Stille erfüllte den Raum. Er schaute wieder auf mein Auto, dann auf mich. »Rufen Sie heute in Wheaton an und bitten Sie sie heute noch, Ihre Zeugnisse per Luftpost hierher zu schicken«, sagte er. »Sie können am Montag mit den Vorlesungen hier anfangen und wir werden die Aufnahmeformalitäten in den nächsten Wochen nachholen.« Wieder Stille. »Geht das so für Sie, Mr. McDowell?« Ich sagte nichts. Ich nickte nicht. Ich ging total umgehauen aus Feinbergs Büro. Diesen ganzen Morgen hatte ich auf meine eigene Art grob inszeniert und mir eingebildet, ich wäre ehrlich mit Gott und würde zu allem Überfluss auch noch meinen Willen bekommen. Gott hatte mich an meinen Platz verwiesen und ich war gar nicht froh darüber. Am Montag begann ich mit Theologie und besuchte die ersten zwei Wochen regelmäßig meine Vorlesungen. Aber mir ging es während der ganzen Zeit miserabel. Ich versuchte, etwas Entspannung zu finden, indem ich jede gesellige Möglichkeit wahrnahm, die sich auf dem Campus bot, und verabredete mich jedes Mal mit einem anderen Mädchen. Aber nichts brachte mir irgendwelchen Frieden. Um ehrlich zu sein, glaubte ich, dass Gott mich in diese von mir gebaute Falle gelockt hatte. Aber ich hatte ihm mein Wort gegeben und blieb dabei. Am Anfang der dritten Woche träumte ich gerade in der Kirchengeschichtsvorlesung, als Professor James Christian mich vor allen nach vorne rief. Ich hatte den Zusammenhang seiner Bemerkung nicht gehört, aber das, was ich jetzt hörte, machte mich wütend. »Nehmen wir zum Beispiel Mr. McDowell«, sagte Christian und zeigte in meine Richtung. »Wenn die Welt globale Evangelisation genauso ernst nehmen würde, wie er Mädchen und Partys ernst nimmt, dann würde die gesamte Welt noch zu unseren Lebzeiten an Jesus glauben.« Um mich herum hörte ich verhaltenes Gelächter. Ich schnappte meine Bücher und die Schreibmappe, ging im Hörsaal nach vorn und knallte alles auf den Tisch des Professors. »Mir reicht's«, schrie ich. Das muss ich mir nicht gefallen lassen. Damit stürmte ich aus dem Gebäude. Ich hatte keine Ahnung, wohin ich gehen sollte, aber mir war klar, dass ich vom Campus weg musste. Ich ging ein kurzes Stück die Straße hinunter und kam zu einer Highschool. Die Schulglocke läutete gerade, als ich vorbeiging, und Hunderte von Schülern strömten aus der Tür. Ich schaute auf die Uhr, es war einige Minuten vor 12 Uhr mittags. Ich lehnte mich gegen einen Telefonmast, als die Teenager vor mir in alle Richtungen auseinandergingen. Vermutlich war die ganze Schule innerhalb einer Minute leer, aber mir schien das Vorbeiströmen der Menschen unendlich lange zu dauern. Ich fühlte mich wie in den Boden gewachsen und konnte mich einfach nicht wegbewegen. Mir war, als ob ich gelähmt war. Ich sah jedes Gesicht dieser jungen Menschen genau, aber für sie schien ich unsichtbar. Und dann hörte ich eine Stimme. Ich kann nicht genau sagen, ob sie wirklich hörbar oder nur ein starker Eindruck war, egal. Sie war unwiderlegbar klar. Gottes Stimme traf mich tief im Herzen. Ich habe dich berufen, junge Menschen zu mir zu bringen. Wende dich nicht ab. Einfach und klar. Nichts mehr, nichts weniger. Ich wusste, dass Streiten umsonst war. Plötzlich erinnerte ich mich an das, was Bill Bright über den geistlichen Menschen gesagt hatte. »Wo ist Christus in meinem Leben?« dachte ich. »Ist er Herr über mein Leben? Ist er auf dem Thron meines Lebens, wo er hingehört?« Nach einiger Zeit gingen die Schüler genauso schnell wieder ins Gebäude hinein, wie sie herausgekommen waren. Meine kurzfristige Lähmung verschwand und ich kehrte um, zurück ins Talbot-Seminar. Dort ging ich wieder in meine Kirchengeschichtsvorlesung und entschuldigte mich bei Professor Christian vor allen, nahm meine Bücher wieder in die Hand und suchte meinen Platz auf. Es war 12.30 Uhr. Seit diesem Augenblick, sagte ich gerne, wurde ein Friedhof zu einer Hochschule.

Im Buch der Woche hörten Sie Auszüge aus der bekannten Lebensgeschichte von Josh McDowell. Heiko Bratting las aus dem Buch Entkommen. Nur Wunder konnten mich retten. Josh McDowell hat es zusammen mit Cristobal Krusen geschrieben und es ist im Brunnen Verlag erschienen. Nach seinem holprigen Einstieg in die Theologische Hochschule wurde Josh McDowell bald ein fleißiger Student, der später als Mitarbeiter der Organisation Campus für Christus Millionen von Studenten den Weg zum Glauben an Jesus zeigte. Auch durch seine Bücher wurde er international bekannt. Viele davon sind ins Deutsche übersetzt worden. 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Nächste Woche zur gleichen Zeit hören Sie Auszüge aus dem Buch Sophie Muller. Gottes Stimme erschüttert die Wildnis. Es ist die Geschichte einer Missionarin, die viele Mühen und Gefahren auf sich nahm, um im brasilianisch-kolumbianischen Grenzgebiet die frohe Botschaft zu verbreiten. Schalten Sie dann wieder ein, wenn es heißt ERF Buch der Woche. Behüt Sie Gott, Ihr Philipp Genetti.

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0: Jesus kennt sich aus in der hebräischen Bibel, dem Alten Testament. Immer wieder zitiert er daraus, greift Gedanken auf und führt sie weiter, gibt ihnen eine neue Bedeutung. Als er einmal über die Endzeit redet, nimmt er Bezug auf Noah und die Sintflut und behauptet, eine Sintflut im übertragenen Sinn steht uns noch bevor. Herzlich willkommen zur Sendereihe, heute mit einer Bibelarbeit von Peter Hane aus Berlin. Die Bibelarbeit wurde bei einer öffentlichen Veranstaltung aufgezeichnet und trägt den Titel »Vor uns die Sintflut«.
1: Noah, was ist denn bitteschön an dem interessant? Das haben sich die Menschen vor 2000 Jahren, die waren ja auch nicht blöd, wir sind ja nicht diejenigen, die das alles erfinden, sondern die Frage war vor 2000 Jahren schon da. Was ist eigentlich an Noah interessant? Der war ja schon seit zwei Jahrtausenden tot. Und dann hat diesen fragenden Menschen Jesus selbst die Antwort gegeben. Warum ist Noah interessant? Das lesen wir in Matthäus 24 ab Vers 37. Da heißt es: Denn wie es in den Tagen Noahs war, so wird auch das Kommen des Menschensohnes Jesus Christus. Denn wie sie waren in den Tagen vor der Sintflut, sie aßen, sie tranken, sie heirateten und ließen sich heiraten bis an den Tag, an dem Noah in die Arche hineinging. Und sie beachteten es nicht, bis die Sintflut kam und raffte sie alle dahin. So wird es auch sein beim Kommen des Menschensohns. Dann werden zwei auf dem Feld sein, der eine wird angenommen, der andere wird preisgegeben. Zwei Frauen werden mahlen mit der Mühle, die eine wird angenommen, die andere wird preisgegeben. Darum wachet, denn ihr wisst nicht, an welchem Tag euer Herr kommt. Liebe Freunde, Jesus Christus kommt wieder. Das ist so sicher wie das Amen in der Kirche. Die einzige historische Gewissheit der Zukunft und das einzige Datum, was hundertprozentig eintreffen wird, in einer Welt, wo Trendforscher, Zukunftsforscher und Futurologen nicht wissen und Demoskopen noch nicht mal ein Wahlergebnis für den nächsten Tag voraussagen können. Aber eines ist absolut sicher: Jesus kommt wieder. Ein neuer Himmel, eine neue Erde, neue Menschen. Kein Leid, kein Tod und kein Krieg. Nicht wahr, dieses Wort aus dem Johannesevangelium ist von vielen in den letzten 10, 20 Jahren als so, naja, so eine fromme Jenseitsvertröstung und so ein bisschen frommen Schmus, den man sich da an Gräbern macht, nicht wahr? Es wird keine Krankheit mehr geben und keinen Tod und Gott wird abwischen alle Tränen. Was für ein wunderbares Wort. Und Gott wird abwischen alle Tränen von ihren Augen. Adolf Schlatter, der große Theologe des vorvergangenen Jahrhunderts, hat den Satz geprägt und den habe ich mir in meinem Studium immer zu Herzen genommen. Jede echte Theologie bewährt sich an Sterbebetten. Ein Sterbender, der will nicht mehr hören, ob Jesaja aus 5 Schichten besteht oder aus 3 Schichten und ob die Himmelfahrt in dem einen Evangelium so und in dem anderen Evangelium unecht ist oder diesen ganzen wissenschaftlichen Schnickschnack. Ist ja toll, ich gönne es ja jedem, sich 8 Semester auf Staatskosten mit sowas zu beschäftigen. Aber dann ist die Nagelprobe. Bewährt sich das in den kritischen Fragen unseres Lebens? Die Leute zu Noahs Zeiten, die haben auch nicht geglaubt, dass das kommen könnte, was Gott ankündigt. Aber es kam doch. Noah war klug. Er war gut informiert. Er konnte sich retten, weil er die besten Informationen hatte, die es gibt. Kein Fernsehen, keine Zeitung, kein meteorologisches Institut, kein Regenforscher, kein Sintflutexperte, gar nichts. Der hatte allein Gottes Wort. Darauf kommt zum Schluss alles an, wie wir informiert sind. Religion, Philosophien, Futurologen, Trendforscher, alle wollen die Zukunftsfrage lösen. Und zum Schluss bleiben sie da, wo die Zukunft allein gelöst werden kann, nämlich aus der Ewigkeit. Nicht menschengedacht und menschengemacht, sondern von Gott gesetzt. Bibelleser wissen mehr. Hinter jeder Bibel steckt ein kluger Kopf. Das ist das Powerbuch. Da erleben sie, was Gott für Geschichte macht und was er mit uns vorhat. Noah war im Bild. Und deswegen ist doch wichtig, wenn Jesus selber sagt, es wird sein wie zur Zeit Noahs, mal zu gucken, wie es denn da war, um aus der Geschichte lernen zu können. Dieser Satz von Ricarda Hoch, der Dichterin. In der Bibel stehen lauter alte Geschichten. Natürlich. Und wir machen einen Punkt. Alte Geschichten, Punkt. Deswegen liest man sie heute nicht mehr. Deswegen liegt sie verstaubt im Bücherregal. Aber Ricarda Hoch setzt ein Komma. In der Bibel stehen lauter alte Geschichten, Komma, die jeden Tag neu passieren. Jeden Tag. In der Ewigkeit wird sich einmal zeigen, wie viele Menschen alleine durch die Geschichte vom verlorenen Sohn, nur dass sie sie gelesen haben, ohne Interpretation, zum Glauben an Jesus gekommen sind. Es wird einmal deutlich werden, wie Menschen plötzlich erlebt haben, dass das, was sie aus der Bibel hören, sie ins Mark getroffen hat. So aktuell ist das. Deswegen die größten Werbeveranstaltungen für das Evangelium sind das, was die Kirche als Kasualien bezeichnet. Taufe, Konfirmation, Hochzeiten und vor allem Beerdigungen. Beerdigungen, da haben sie noch Menschen, die sind Jahrzehnte nie in der Kirche gewesen. Aber sie sind dann in einer ganz besonderen Stimmung an einem Grab, an einer Trauerfeier. Und es tut mir in der Seele weh, wie wenige das positiv nutzen. Ich will nicht sagen ausnutzen, aber nutzen. Das ist vielleicht die einzige und letzte Möglichkeit, wo Menschen unter das Wort kommen und ansprechbar sind. Alte Geschichten, die jeden Tag neu passieren. Zu Noahs Zeiten, da sah es böse in der Welt aus. So steht es im 1. Mosebuch. Obwohl es doch einmal gut war. Nichts mehr mit Paradies auf Erden. Die schlugen sich die Köpfe ein. Mord und Totschlag an der Tagesordnung. Die Grundwerte des Lebens inflationierten. Sie wurden zu wertlosen Gründen. Treuebruch, Ehebruch. Das waren die neuen Kavaliersdelikte. Hochmut, Übermut, Ich-Stärke. Eine Welt, die haltlos war, sittenlos, maßlos, eben gottlos und deshalb auch hoffnungslos. Es sah böse in dieser Welt aus vor 4000 Jahren. Und wie sieht es heute aus? Ganz genauso. Wir erleben eine Orientierungskrise, eine Sinnkrise, eine Ratlosigkeit, aber auch eine Rastlosigkeit. Ratlosigkeit und Rastlosigkeit sind zwei Seiten einer Medaille. Nachdem Mark Twain wortlich war, als wir das Ziel aus den Augen verloren haben, verdoppelten wir unsere Anstrengungen. Jemand, der kein Ziel mehr hat, der keine Vision mehr hat, der keine Grundlage mehr hat, der keine Werte mehr hat, wird rastlos. Oder er zieht sich total resigniert ins Privatleben zurück. Ohne Ziel, ohne Maß. Erlebnis und Genuss steht über Wahrheit und Überzeugung. Wie zur Zeit Noahs, wie zur Zeit Noahs. Lesen Sie es mal in der Bibel, 1. Mose 8. Die Fundamente sind brüchig, es gibt keine Sicherheiten mehr. Mit dem 11. September 2001 fing es an und es ging wie eine Lawine weiter. Und die Folge dieser Verunsicherung ist Angst. Angst, Angst und nochmal Angst. Und Angst führt zur Resignation. Oder zur Aggression, zur Flucht in die Sucht oder in die Resignation. Es ist wie zur Zeit Noahs. Ich muss oft denken an das Wort des großen Physikers, Nobelpreisträger Werner Heisenberg, der gesagt hat, den Vergleich hat damals schon die Welt mit der Titanic verglichen. Es ist wie auf der Titanic. Es ist alles da, die Leute feiern ein rauschendes Fest. Nur das Entscheidende fehlt, der Kompass. Dann kommt der Eisberg. Und in der Gefahr wird noch rauschender gefeiert, auf den Putz gehauen. Wie zur Zeit Noahs. Gottes Gebote werden in den Wind geschlagen, sollte Gott etwa gesagt haben. Kann denn Liebe Sünde sein? Ja, er hat gesagt. Er hat gesagt. in seinem Wort, in seinen Geboten. Wir haben dieses Postulat der Bibel: haltet meine Gebote, so werdet ihr leben. Und der Umkehrschluss gilt: haltet ihr sie nicht, so bringt ihr euch um. Blaise Pascal. Die Mitte verlieren heißt die Menschlichkeit verlieren. Gott den Abschied geben heißt, eine Humanität ohne Divinität führt zu Brutalität. Ohne Gott wird alles brutal. Ein Mann wie Martin Heidegger, Existenzphilosoph, der durch seine Philosophie eher dazu beigetragen hat, Gott und die Religion an die Seite zu schieben. Er sagt zum Ende seines Lebens, und es war die Titelgeschichte nach seinem Tod im Spiegel, da durfte es erst veröffentlicht werden: nur Gott kann uns noch retten. Atheistischer Philosoph. Nur Gott kann uns noch retten. Liebe Freunde, vielleicht sind wir heute in einer Situation angekommen, wo wir das deutlich sagen müssen. Was kann uns heute noch retten? Gott, Jesus Christus, das Evangelium, die gute Botschaft, die uns nicht einlullt, die uns nicht sentimental macht, die uns nicht ins Jenseits vertröstet, sondern die uns Kraft gibt und Hoffnung gibt, heute und jetzt anzupacken und die Ärmel hochzukrempeln, an die Brennpunkte dieser Welt zu gehen. Und es gibt Brennpunkte nicht nur weit entfernt, sondern direkt nebenan. Warum kam das alles bei Noah? Und warum könnte das so wiederkommen? Ich sage es nur im Stichwort. Im 1. Mosebuch steht: alles Dichten und Trachten ihres Herzens war nur böse. Und mit Herz ist nicht irgend so ein muskulöses Hohlorgan hinter dem Brustbein gemeint oder irgendetwas Sentimentales, sondern das ist das Zentrum unseres Denkens, unseres Fühlens, unseres Wollens. Das auf dem Röntgenschirm wird das nicht spürbar, das können Sie nicht lokalisieren. Es ist die Mitte unseres Lebens. Das Urteil Gottes war: das Herz ist böse. Und setzen Sie dieses Bibelwort einfach mal jeden Morgen ganz oben über die Tageszeitung, was auch immer Sie lesen. Das Herz des Menschen ist böse. Und dann lesen Sie die Nachrichten. Dann lesen Sie. Oder hören Sie. Dann. Dann wird doch keiner mehr sagen, das sei Papperlapapp. So eine geniale Prophetie. Ja, so ist es. Krieg, Hunger, Elend, Katastrophen, menschengemacht. Das Herz ist böse. Auf Kosten der anderen leben. Ellbogengesellschaft, können alles nehmen. Es ist wie zu Noahs Zeiten. Und dann gibt es diesen schönen Vers, 1. Mose 6, von Gott. Es bekümmerte ihn in seinem Herzen. Muss man sich mal vorstellen. Das Herz Gottes. Gott traurig, Gott bekümmert. Der Bildhauer und Grafiker Ernst Barlach, der war, was wenige wissen, auch Dichter. Der hat ja das dunkle Drama Die Sündflut geschrieben. Das passt zu Noah. Stammt aus dem Jahr 1924. Und da gibt es einen aussätzigen Bettler in dieser Geschichte, der leidet und der das Elend nicht mehr ansehen kann und der dann plötzlich fragt, ob Gott wohl ein Herz hat? Wenn Sie nachts wach liegen und Ihnen Ihr Leben vor Augen steht, wissen Sie, ich habe die Erfahrung gemacht, das Schwerste im Leben ist, sich der Wahrheit über sich selbst zu stellen. Das ist das Schwerste. Die Wahrheit über sich selbst zu erfahren und sich dieser Wahrheit zu stellen. Ob Gott wohl ein Herz hat? Langzeitarbeitslose, verwahrloste Kinder, Krebskranke, Intensivstationen, am Sterben. Ob Gott wohl ein Herz hat? Mütter, die mit ihren Kindern nicht mehr fertig werden, Ehen, die kaputt gehen. All die Brutalität, Neid und Hass. Ob Gott wohl ein Herz hat? Abgeschobene Alte, alleingelassene Kinder. Ob Gott wohl ein Herz hat? Der Bettler sagt, ich glaube es nicht. Und viele glauben es nicht und glauben, Gott sei hartherzig und herzlos. Aber wissen Sie, der lebendige Gott hat eben kein hartes, kein steinernes, kein betoniertes Herz. Kein betoniertes Herz, sondern ein bekümmertes. Ihm ist das menschliche Elend nicht egal. Er hat nicht ein bisschen Unwohlsein. Er holt nicht den moralischen Zeigefinger raus. Er wirft uns nicht mal schnell ein Buch vom Himmel mit Rezepten, wie wir es denn hier besser machen könnten. Er lässt das auch nicht alles schleifen. Nein, Gott will nicht, dass wir vor die Hunde gehen. Deswegen kam Jesus. Deswegen ist das mitreißend und begeistert, wenn die Jünger bei ihrem Klassentreffen sich fragen, was haben wir alles mit Jesus erlebt? Und sie kommen zum Schluss dahin, dass dieser Herr am Kreuz verendet ist, damit wir leben können. So todernst ist es Gott mit unserem Schicksal, mit unserem kaputten und bösen Herzen. Noah, zum Schluss, warum hat er überlebt? Warum er? Die Bibel sagt es klipp und klar. Und auch das ist wieder eine schockierende Wahrheit, die bis heute Gültigkeit hat. Noah war ein gehorsamer Mann. Was hat der gemacht? Jenseits allen wissenschaftlichen Verstandes, aller meteorologischen Forschung, mitten in der Wüste, ein riesiges Schiff gebaut. Alle haben gelacht, alle haben sich kaputt gelacht. Was tut er denn da? Er war gehorsam. Warum? Gott hatte es ihm gesagt. Er war zweitens ein geduldiger Mann. Was war ein Gespött? Man kann sich das doch vorstellen. Die Spötter. Guten Morgen, Herr Admiral der Landmarine. Sie haben Ihr Fahrwerk unter dem Schiff vergessen. Hier gibt's doch gar kein Wasser. Na, du alter Seebär, wann stichst du in die Pfützen? Mehr gibt's doch in der Wüste gar nicht. Und Noah hat das alles ertragen. Und sage mir keiner, der ernsthaft Christ ist und der morgen an seinen Arbeitsplatz geht, in die Nachbarschaft der Familie, er würde nicht auch so verspottet. Wir werden es alle, zumindest belächelt, die letzten Idioten, die noch fromm sind. Sind wir so geduldig wie Noah und halten das aus? Noah war ein frommer Mann. Die Bibel sagt, Noah war ein frommer Mann und ohne Tadel zu seinen Zeiten. Denk mal, klasse, Vorbild, prima, preußische Tugenden. Moralisch, ethisch, anständig. Der wusste, was sich gehört. Nein, Noah war ein frommer Mann und ohne Tadel zu seinen Zeiten, denn er wandelte mit Gott. Das ist das Rezept. Dann machen wir den Sprung 2000 Jahre ins Neue Testament, dann nennt man das der Nachfolge. Manche haben die Nachfolge Jesu verwechselt mit Nachplappern, Nachäffen, Nachbeten, vielleicht auch Nachsitzen. Nein, Nachfolge. Dynamisch, auf den Weg, nicht sitzen bleiben. Der Glaube ist ein Tatort und kein Standpunkt. Und Nachfolge Jesu geht mitten durch das Leid dieser Welt. Jesus ist keine Höhenwege gegangen, sondern die Wege der Tiefe. Noah, baue ein Schiff, aber Herr, was wird denn kommen? Was wird denn kommen? Sag's mir doch. Noah, baue ein Schiff. Alles andere erkläre ich dir später. Das ist die Spannung des Glaubens. Halten Sie das mal aus. Gott gibt uns, und der Psalm sagt es deutlich, dein Wort ist meines Fußes Leuchte und ein Licht auf meinem Wege, des Fußes Leuchte. Ich habe nicht den großen Strahl und weiß, wie das alles ausgeht. Das ist das Wagnis, dass ich mich darauf einlasse, dass Gott es gut machen wird. Es wird sein wie zur Zeit Noahs. Noah hatte nur das Wort Gottes. Und ohne irgendeine Form von Wissenschaft, Technik und geistigen Entwicklungen irgendeine Abrede stellen zu wollen. Aber es sagen selbst die großen Wissenschaftler heute, dass sie mit ihrem Latein für die Weltprobleme am Ende sind. Vielleicht ist es wie zur Zeit Noahs. Wir haben nur das Wort Gottes, dieses uralte Wort, das Leben schafft und Kräfte schenkt. Deswegen, liebe Freunde, keine Rückzugsmentalität. Wir sind eine gute Nachrichtmannschaft. Wir sind eine Jesus-Lebt-Gemeinschaft. Kein Rückzug ins Private. Denn Rückzug, das wusste der alte Ernst Jünger. Die verlassenen Altäre werden von Dämonen bewohnt. Es gibt kein Vakuum. Wo wir Gott aus der Gesellschaft rausnehmen, bleibt kein Hohlraum, sondern da kommen andere Kräfte rein. Wenn wir die Kräfte des Aufbaus wegnehmen, kommt die Kraft der Zerstörung. Wenn wir Gott wegnehmen, kommt die Dämonie. Jünger hat es auf den Punkt gebracht, die verlassenen Altäre werden von Dämonen bewohnt. Das heißt, wo wir kein Zeugnis mehr geben in unserer Umgebung oder wo Kirche lasch wird und das Evangelium umbiegt oder wo wir nicht mehr den Mut haben aufzutreten, da schaffen wir nicht einen Hohlraum, sondern plötzlich kommen andere Mächte. Deswegen gilt der Satz von Martin Buber: Du sollst dich dieser Welt nicht vorenthalten. Das hat er zu Christen und Juden gesagt, zu Leuten, die von der Bibel her leben. Wir dürfen uns der Welt nicht vorenthalten. Rückzug. Dann fehlt der Welt das Entscheidende. Ich breche hier ab. Das Entscheidende ist natürlich, welche Arche rettet wirklich? Natürlich kein Kreuzfahrtschiff, Titanic, mit Kapelle und allem an Bord, dann kommt der Eisberg. Wir brauchen die Arche mit Kompass. Und das Entscheidende ist, dass wir in die Arche einsteigen. Dass wir dabei sind. Es hat ja überhaupt keinen Sinn, sich das jetzt alles anzuhören, sagen, es wird alles interessant. Letzten Endes kommt es darauf an, ob wir im richtigen Zeitpunkt im richtigen Boot sitzen. Welche Arche rettet heute? Worauf kann man sich verlassen? Vielleicht gibt es nur einen einzigen Ort. Paul Deitenbeck hat immer gesagt, die Zahlungsstelle für zahlungsunfähige Sünder. Das mag ein bisschen altmodisch klingen. Vielleicht das Wort Sünder. Aber liebe Freunde, wir sind doch alle zahlungsunfähig. Mit unserer Macht ist nichts getan. Wir sind gar bald verloren. Wir schaffen es nicht, Gerechtigkeit auf dieser Welt, die Verteilung der Güter, die Verteilung der Arbeit und all diese Dinge. Wir schaffen es nicht. Im Letzten sind wir Egoisten, ob als Einzelpersonen, ob als Teile der Gesellschaft oder als einzelne Länder. Wir schaffen es nicht. Das ist das Problem. Das Dramatische ist, dass sie dann alle schrien, die über Noah gelacht haben, als die Tür zu war. Noah, mach auf! Noah, mach auf! Nimm uns noch mit! Das ist die Wahrheit des Evangeliums. Es gibt ein zu spät. Weil Gott niemanden zwingt. Der Gott der Liebe kann niemanden zwingen. Er kann es nicht. Es glauben ja manche, dass der Gott der Liebe zum Schluss seit umschlungen Millionen uns alle zurück in den Himmel holt. Das können sie glauben, das ist eine schöne Religion. Aber der Gott der Liebe kann das gar nicht. Kann er gar nicht. Warum? Weil er keinen zwingt. Liebe und Zwang passen nicht zusammen. Liebe und Wahrheit passt zusammen. Die Wahrheit ist das Erschrecken, dass wir wissen müssen, heute, so ihr seine Stimme hört, verstockt eure Herzen nicht. Liebe Freunde, wissen Sie, was für mich das Tröstliche an dem Ganzen ist? Dieser Satz, der zum Schluss der Noah-Geschichte steht. Und Gott schloss hinter ihm zu. Als sie alle in der Arche waren, hat Gott zugeschlossen. Und das nehmen Sie mit als Trost. Niemand, sagt Jesus, kann die Meinen aus meiner Hand rausreißen. Niemand kann tiefer fallen als in die Hand Gottes. Wer bei ihm ist, ist geborgen in Zeit und Ewigkeit, ist abgeschlossen vor dem Teufel und der Hölle, ist abgeschlossen vor dem ewigen Tod, aber er ist eingeschlossen in die Liebe Gottes und in die Liebe, die in Ewigkeit gilt.

Vor uns die Sintflut. Das war eine Bibelarbeit von Peter Hane aus Berlin. Der Vortrag wurde bei einer öffentlichen Veranstaltung aufgezeichnet und bezog sich auf einen Abschnitt aus dem Matthäusevangelium, Kapitel 24. Wir danken Ihnen fürs Zuhören und wünschen Ihnen Gottes Segen.

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1: Apostelgeschichte 27, die Verse 27 bis 38. Wir trieben nun schon die 14. Nacht im Sturm auf dem Mittelmeer. Gegen Mitternacht vermuteten die Seeleute Land in der Nähe. Sie warfen ein Lot aus und kamen auf 37 Meter Wassertiefe. Etwas später waren es nur noch 28 Meter. Sie fürchteten, auf ein Küstenriff aufzulaufen, darum warfen sie vom Heck 4 Anker aus und wünschten sehnlichst den Tag herbei. Aber noch in der Dunkelheit versuchten die Seeleute, das Schiff zu verlassen. Unter dem Vorwand, auch vom Bug aus Anker auswerfen zu wollen, brachten sie das Beiboot zu Wasser. Doch Paulus warnte den Hauptmann und die Soldaten. Wenn die Seeleute das Schiff verlassen, habt ihr keine Aussicht auf Rettung mehr. Da hieben die Soldaten die Taue durch und ließen das Beiboot davontreiben. Noch bevor der Tag anbrach, forderte Paulus alle auf, doch etwas zu essen. Ihr wartet nun schon 14 Tage auf Rettung, sagte er, und habt die ganze Zeit über nichts gegessen. Ich bitte euch deshalb, esst etwas. Das habt ihr nötig, wenn ihr überleben wollt. Niemand von euch wird auch nur ein Haar von seinem Kopf verlieren. Dann nahm Paulus ein Brot, sprach darüber vor allen ein Dankgebet, brach das Brot in Stücke und fing an zu essen. Da bekamen sie alle wieder Mut und aßen ebenfalls. Wir waren insgesamt 276 Leute auf dem Schiff. Als alle satt waren, warfen sie die Getreideladung über Bord, um das Schiff zu erleichtern.
2: Seit 2 Wochen trieben sie nun schon orientierungslos und entmutigt im Mittelmeer. Eines Nachts vermuteten die Seeleute, dass man sich dem Land näherte. Vielleicht hörten sie das Geräusch von Wellen, die ans Ufer schlugen. Aber jetzt wurde es erst richtig gefährlich. Der Gedanke, im Dunkel gegen Felsen zu prallen, brachte die Seemänner in Panik. In dieser Krisensituation zeigt sich, wie stark der Mann ist, der den Zuspruch Gottes im Herzen trägt und darauf vertraut. Paulus stoppt den Fluchtversuch der Seeleute und ermutigt Hauptmann und Matrosen. Er empfiehlt ihnen, erstmal zu essen nach solch langer Anspannung. Diese Gelegenheit benutzt Paulus, um vor allen Gott zu danken. Wir erleben einen Mann, zu dem Gott persönlich gesprochen hat und der nun öffentlich zu Gott spricht. Paulus legt ein klares Zeugnis seines Vertrauens zu diesem Gott ab. Die Auswirkung ist, dass alle neuen Mut bekommen. Der Zuspruch des Apostels half sogar seinem Feind, dem römischen Centurio, seine Verantwortung korrekt wahrzunehmen. Diese Geschichte ist ein wunderbares Beispiel dafür, wie ein klares Bekenntnis zum Segen für alle werden kann. Vielleicht haben Sie heute auch die Gelegenheit dazu.
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1: Guten Morgen, Philipp Giannetti begrüßt Sie zu einer weiteren Ausgabe von ERF Wort zum Tag. Hier geht es um den heutigen Tagesvers aus dem Buch der Richter, Kapitel 8, Vers 23. Dort lesen wir, Gideon sprach, ich will nicht Herrscher über euch sein, sondern der Herr soll Herrscher über euch sein. Was der Vers für unser Leben bedeuten kann, das hören wir von Reinhard Arnold in einer kurzen Andacht unter dem Titel Umgang mit Anerkennung. Ich wünsche

0: geprägt. Aber hat ihn das von anderen so deutlich unterschieden? Meine Gedanken wandern zu dieser grundsätzlichen Frage. Warum ist so vielen Menschen die Anerkennung von anderen so wichtig? Und was unterscheidet die, die offensichtlich leichter darauf verzichten können, von anderen Leuten? Die Psychologie lehrt uns, dass unsere Kindheit einen großen Einfluss darauf hat, wie wir mit Lob und Zuwendung umgehen. Wer sich als Kind die äußeren Anzeichen der Liebe immer erst verdienen musste, sei es durch gute Noten in der Schule oder durch Artigsein, also angepasstes Verhalten, der wird dieses Grundmuster in seinem Leben nur schwer überwinden können. Wie geht es Ihnen damit? Ist es Ihnen wirklich egal, was andere von Ihnen denken? Die Losung der Herrnhuter Brüdergemeinde für den heutigen Tag aus Richter 8, 23 ist ein Zitat von Gideon. Gideon ist eine bekannte Figur aus dem Alten Testament. Er ist einer der großen Richter und Retter des Volkes Israel in einer Zeit, in der das Land regelmäßig von den feindlichen Midianitern bedrängt und beraubt wird. Mit Gottes Hilfe überwindet er zuerst seine Zweifel und stellt sich dann an die Spitze von nur 300 Kriegern siegreich den übermächtigen Gegnern entgegen. Als er danach in großer Anerkennung zum Herrscher über ganz Israel gemacht werden soll, antwortet er: »Ich will nicht Herrscher über euch sein, sondern der Herr soll Herrscher über euch sein.« Gideon hat sich durch seinen Einsatz die Anerkennung auch derer verdient, die ihn vorher nicht unterstützt haben. Jetzt hätte er sich auf seinen Lorbeeren ausruhen können und niemand hätte es ihm verwehrt. Aber Gideon weiß, wem er seinen Sieg über die Midianiter zu verdanken hat. Und so verweist er auf Gott, dessen Macht er ja spürbar erlebt hat. Gideon hat seine Zweifel durch Gottes Hilfe schon in der Vergangenheit überwunden. Mehrfach hat Gott ihm die erbetenen Zeichen gesendet. Er darf sich sicher sein, dass Gott hinter ihm steht. Er weiß sich von Gott getragen. Den Auftrag, den Gott Gideon gegeben hat, hat er ausgeführt. Mehr ist nicht vorgesehen. Es heißt in der Erzählung nicht, dass Gideon sich in seiner Rolle als Retter nicht wohlgefühlt habe. Aber er weiß, wer ihm die Kraft dazu gegeben hat. Und wie soll ich nun damit umgehen, wenn ich Anerkennung und Lob erfahre und plötzlich etwas in den Mittelpunkt rücke? Zuerst ist natürlich die Kontrollfrage erlaubt. Geht hier alles mit den richtigen Dingen zu? Nichts wäre ja peinlicher, als einem üblen Scherz aufzusitzen. Dann die Überlegung, ob die Beteiligung anderer auch angemessen berücksichtigt wird. Und schließlich die Rückbesinnung darauf, wem ich all meine Möglichkeiten und meine Kraft zu verdanken habe. Nicht um peinlich empfundenes Lob zu vermeiden oder abzuwehren, sondern um es dorthin zu leiten, wohin es gehört. Gott ist der, der mir mein Leben mit all seinen Möglichkeiten geschenkt hat. Gott ist der, der mir die Kraft und Kreativität zum Gestalten gegeben hat. Gott ist der, der mich hier als Werkzeug genutzt hat. Genau dafür bin ich dankbar. Genau darauf bin ich stolz. Und das darf ich sein, weil Gott an meiner Seite steht. Und darauf weise ich hin.
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1: Apostelgeschichte 27, die Verse 27 bis 38. Wir trieben nun schon die 14. Nacht im Sturm auf dem Mittelmeer. Gegen Mitternacht vermuteten die Seeleute Land in der Nähe. Sie warfen ein Lot aus und kamen auf 37 Meter Wassertiefe. Etwas später waren es nur noch 28 Meter. Sie fürchteten, auf ein Küstenriff aufzulaufen, darum warfen sie vom Heck 4 Anker aus und wünschten sehnlichst den Tag herbei. Aber noch in der Dunkelheit versuchten die Seeleute, das Schiff zu verlassen. Unter dem Vorwand, auch vom Bug aus Anker auswerfen zu wollen, brachten sie das Beiboot zu Wasser. Doch Paulus warnte den Hauptmann und die Soldaten. Wenn die Seeleute das Schiff verlassen, habt ihr keine Aussicht auf Rettung mehr. Da hieben die Soldaten die Taue durch und ließen das Beiboot davontreiben. Noch bevor der Tag anbrach, forderte Paulus alle auf, doch etwas zu essen. Ihr wartet nun schon 14 Tage auf Rettung, sagte er, und habt die ganze Zeit über nichts gegessen. Ich bitte euch deshalb, esst etwas. Das habt ihr nötig, wenn ihr überleben wollt. Niemand von euch wird auch nur ein Haar von seinem Kopf verlieren. Dann nahm Paulus ein Brot, sprach darüber vor allen ein Dankgebet, brach das Brot in Stücke und fing an zu essen. Da bekamen sie alle wieder Mut und aßen ebenfalls. Wir waren insgesamt 276 Leute auf dem Schiff. Als alle satt waren, warfen sie die Getreideladung über Bord, um das Schiff zu erleichtern.
2: Seit 2 Wochen trieben sie nun schon orientierungslos und entmutigt im Mittelmeer. Eines Nachts vermuteten die Seeleute, dass man sich dem Land näherte. Vielleicht hörten sie das Geräusch von Wellen, die ans Ufer schlugen. Aber jetzt wurde es erst richtig gefährlich. Der Gedanke, im Dunkel gegen Felsen zu prallen, brachte die Seemänner in Panik. In dieser Krisensituation zeigt sich, wie stark der Mann ist, der den Zuspruch Gottes im Herzen trägt und darauf vertraut. Paulus stoppt den Fluchtversuch der Seeleute und ermutigt Hauptmann und Matrosen. Er empfiehlt ihnen, erstmal zu essen nach solch langer Anspannung. Diese Gelegenheit benutzt Paulus, um vor allen Gott zu danken. Wir erleben einen Mann, zu dem Gott persönlich gesprochen hat und der nun öffentlich zu Gott spricht. Paulus legt ein klares Zeugnis seines Vertrauens zu diesem Gott ab. Die Auswirkung ist, dass alle neuen Mut bekommen. Der Zuspruch des Apostels half sogar seinem Feind, dem römischen Centurio, seine Verantwortung korrekt wahrzunehmen. Diese Geschichte ist ein wunderbares Beispiel dafür, wie ein klares Bekenntnis zum Segen für alle werden kann. Vielleicht haben Sie heute auch die Gelegenheit dazu.
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1: Guten Morgen, Philipp Giannetti begrüßt Sie zu einer weiteren Ausgabe von ERF Wort zum Tag. Hier geht es um den heutigen Tagesvers aus dem Buch der Richter, Kapitel 8, Vers 23. Dort lesen wir, Gideon sprach, ich will nicht Herrscher über euch sein, sondern der Herr soll Herrscher über euch sein. Was der Vers für unser Leben bedeuten kann, das hören wir von Reinhard Arnold in einer kurzen Andacht unter dem Titel Umgang mit Anerkennung. Ich wünsche ein gutes Zuhören.
2: Vor mir liegt eine Trauerkarte. Wie immer tue ich mich schwer damit, die richtigen Worte zu finden. Das Leben des Verstorbenen zieht den Gedanken an mir vorbei. Was war ihm wirklich wichtig? Welche Hoffnungen und Erwartungen haben ihn geprägt? Deutlich kristallisiert sich für mich der Wunsch nach Anerkennung heraus. Ja, das hat sein Handeln vielfach geprägt. Aber hat ihn das von anderen so deutlich unterschieden?

0: Anzeichen der Liebe immer erst verdienen musste, sei es durch gute Noten in der Schule oder durch Artigsein, also angepasstes Verhalten, der wird dieses Grundmuster in seinem Leben nur schwer überwinden können. Wie geht es Ihnen damit? Ist es Ihnen wirklich egal, was andere von Ihnen denken? Die Losung der Herrnhuter Brüdergemeinde für den heutigen Tag aus Richter 8, 23 ist ein Zitat von Gideon. Gideon ist eine bekannte Figur aus dem Alten Testament. Er ist einer der großen Richter und Retter des Volkes Israel in einer Zeit, in der das Land regelmäßig von den feindlichen Midianitern bedrängt und beraubt wird. Mit Gottes Hilfe überwindet er zuerst seine Zweifel und stellt sich dann an die Spitze von nur 300 Kriegern siegreich den übermächtigen Gegnern entgegen. Als er danach in großer Anerkennung zum Herrscher über ganz Israel gemacht werden soll, antwortet er: »Ich will nicht Herrscher über euch sein, sondern der Herr soll Herrscher über euch sein.« Gideon hat sich durch seinen Einsatz die Anerkennung auch derer verdient, die ihn vorher nicht unterstützt haben. Jetzt hätte er sich auf seinen Lorbeeren ausruhen können und niemand hätte es ihm verwehrt. Aber Gideon weiß, wem er seinen Sieg über die Midianiter zu verdanken hat. Und so verweist er auf Gott, dessen Macht er ja spürbar erlebt hat. Gideon hat seine Zweifel durch Gottes Hilfe schon in der Vergangenheit überwunden. Mehrfach hat Gott ihm die erbetenen Zeichen gesendet. Er darf sich sicher sein, dass Gott hinter ihm steht. Er weiß sich von Gott getragen. Den Auftrag, den Gott Gideon gegeben hat, hat er ausgeführt. Mehr ist nicht vorgesehen. Es heißt in der Erzählung nicht, dass Gideon sich in seiner Rolle als Retter nicht wohlgefühlt habe. Aber er weiß, wer ihm die Kraft dazu gegeben hat. Und wie soll ich nun damit umgehen, wenn ich Anerkennung und Lob erfahre und plötzlich etwas in den Mittelpunkt rücke? Zuerst ist natürlich die Kontrollfrage erlaubt. Geht hier alles mit den richtigen Dingen zu? Nichts wäre ja peinlicher, als einem üblen Scherz aufzusitzen. Dann die Überlegung, ob die Beteiligung anderer auch angemessen berücksichtigt wird. Und schließlich die Rückbesinnung darauf, wem ich all meine Möglichkeiten und meine Kraft zu verdanken habe. Nicht um peinlich empfundenes Lob zu vermeiden oder abzuwehren, sondern um es dorthin zu leiten, wohin es gehört. Gott ist der, der mir mein Leben mit all seinen Möglichkeiten geschenkt hat. Gott ist der, der mir die Kraft und Kreativität zum Gestalten gegeben hat. Gott ist der, der mich hier als Werkzeug genutzt hat. Genau dafür bin ich dankbar. Genau darauf bin ich stolz. Und das darf ich sein, weil Gott an meiner Seite steht, und darauf weise ich hin.
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1: Willkommen bei den Gedanken zum Sonntag hier im ERF. Mein Name ist Anne Geier, schön, dass Sie eingeschaltet haben. Der Mensch ist schon erstaunlich. Wenn unser Körper verletzt ist, kann er, zumindest bis zu einem gewissen Ausmaß, wieder repariert werden. Ein ausgerenkter Arm, ein gebrochenes Bein, eine Schnittwunde am Finger, Hautabschürfung am Schienbein, ein blaues Auge oder eine Platzwunde – all das kann wieder heil werden. Aber Heilung braucht Zeit. Und es kann sein, dass trotz medizinischer Behandlung etwas zurückbleibt. Eine Narbe, Schmerzen oder sogar eine Einschränkung. Und wir wissen auch, nicht alles kann ein Arzt behandeln. Es gibt Verletzungen der Seele, Schuld und eine innere Leere, die wir nicht einfach mit Medikamenten beseitigen können. Das Patentrezept ist da unser Wochenvers aus Jeremia 17, Vers 14. Dort betet der Prophet: Heile du mich, Herr, so werde ich heil. Hilf du mir, so ist mir geholfen, denn du bist mein Ruhm. Jeremia weiß, die tiefste Hilfe kann nur von Gott kommen. Und Christen wissen, dass Gott uns diese Hilfe in Jesus Christus geschenkt hat. In unserer heutigen Sendung wollen wir darüber nachdenken, was es bedeutet, von Gott heil gemacht zu werden und warum wir dazu Jesus, den Sohn Gottes, brauchen. Wir starten mit dem Lied »Hier bin ich«, gesungen von Daniela.

0: Heile du mich, Herr, so werde ich heil. Hilf du mir, so ist mir geholfen, denn du bist mein Ruhm. Unser Wochenvers aus Jeremia 17 macht deutlich, wie sehr wir von Gott abhängig sind und seine Hilfe brauchen. Das gilt für weit mehr als unsere körperlichen Beschwerden. Wenn wir krank sind, suchen wir einen Arzt und hoffen auf die richtige Behandlung. Doch es gibt eine Not, die kein Arzt und kein Medikament heilen kann: die Trennung von Gott durch unsere Schuld. Dafür brauchen wir eine ganz besondere Hilfe: Jesus Christus, den Sohn Gottes. Thomas Lange erzählt von einer Begegnung in einer Arztpraxis, die ihn an genau diese Wahrheit erinnert hat. Sein Beitrag trägt den Titel »Ich brauche den Sohn« und wird gelesen von Johannes Osenberg.
1: »Ich brauche den Sohn« von Thomas Lange. Die Praxis des Kinderarztes war geschlossen. Mein Sohn hatte über Nacht starke Ohrenschmerzen entwickelt und benötigte unbedingt eine Behandlung. So klemmten wir uns ans Telefon und versuchten herauszufinden, welcher Arzt Bereitschaftsdienst hatte. Schnell wurden wir fündig. Ich setzte mich ins Auto und fuhr zunächst allein zur Arztpraxis. Ich wollte sichergehen, dass sie auch geöffnet ist. Mein Sohn verblieb derweil zu Hause im Bett. Die Praxis war geöffnet. Ich ging hinein und schilderte mein Anliegen, als die Mitarbeiterin mich verdutzt fragte, wo mein Sohn denn eigentlich sei. Ich antwortete, dass er noch zu Hause ist, ich ihn aber innerhalb weniger Minuten holen könne. Daraufhin erwiderte die Schwester wortwörtlich: »Ich brauche den Sohn. Ohne geht es nicht. Ein Rezept kann sonst nicht ausgestellt werden.« Zurück im Auto bemühte ich mich, unseren Sohn so schnell wie möglich zu holen. Unterwegs hallten die Worte in meinen Ohren nach: »Ich brauche den Sohn.« Ich lächelte. Was für eine Wahrheit, was für eine Tatsache, dachte ich. Gott selbst sandte seinen Sohn, weil wir ihn alle brauchen. Es geht nicht ohne ihn. Nur er hat die Erlösung durch seinen Kreuzestod vollbracht. Nur er war in der Lage, unsere Sünde, also alles, was uns von Gott trennt, auf sich zu laden und dafür zu büßen. Er starb an unserer Stelle und nahm das Gericht auf sich, was wir verdient haben. Er ist auferstanden und wird eines Tages wiederkommen. Er allein ist derjenige, den unsere Seele braucht. Obwohl der Mitarbeiterin in der Arztpraxis dies in diesem Moment wohl nicht bewusst war, sprach sie ein wahres Wort: Wir alle brauchen den Sohn Gottes. Ich wünsche Ihnen von Herzen, dass Sie sagen können: Ich habe den Sohn. Kennen Sie Jesus Christus? Haben Sie die Gewissheit, dass er am Kreuz für Sie gestorben ist? Nicht Gott hat unsere Hilfe nötig, sondern wir haben seine Hilfe nötig.

0: Die Propheten der Bibel hatten es alles andere als leicht. Jeremia ging es da nicht anders. Er erlebt Ablehnung, Spott und körperliches wie seelisches Leiden. Und trotzdem hält er an Gott und an seinem Auftrag fest. Das zeigt, heil werden bedeutet in der Bibel nicht automatisch, dass alle Probleme verschwinden oder jede Krankheit geheilt wird. Heil kann auch bedeuten, trotz Leid mit Gott verbunden zu bleiben und in ihm eine Hoffnung zu haben, die über dieses Leben hinausreicht. Was es bedeutet, ganzheitlich heil zu werden und welche verschiedenen Dimensionen von Heil die Bibel kennt, darüber spricht jetzt Alexander Nussbaumer in seinem Beitrag »Ganzheitlich heil werden« in Bezug auf unseren Wochenvers »Heile du mich, Herr, so werde ich heil. Hilf du mir, so ist mir geholfen, denn du bist mein Ruhm.«
1: Ein Wort voller Zuversicht und Hoffnung. Man hört dem Satz nicht an, dass er Teil einer Klage ist, konkret der dritten Klage Jeremias. Er muss zuschauen, wie die führenden Leute, die Priesterschaft, das ganze Volk Gott verlässt und seine Gebote mit Füßen tritt. Er beklagt, die Quelle lebendigen Wassers haben sie verlassen, den Herrn. Das ist bis heute so. Wer Gott verlässt, schneidet sich vom Leben ab, denn in Gott ist das Leben. Er erschuf unser Leben. Jeremia sagt den Untergang des Landes voraus. Dieser ist noch nicht eingetreten. Da spotten die Leute. Wo ist das Wort des Herrn? Möge es doch kommen. Jeremia weiß, es wird kommen, es wird eintreten, wovor ich gewarnt habe. Das tut ihm unendlich weh. Er sagt, den Tag des Unglücks habe ich nie herbeigesehnt. Du weißt es. Jeremia wird verspottet, verstoßen, einmal sogar in einen tiefen Brunnenschacht hinuntergeworfen. Er leidet, körperlich und seelisch. Das bringt die Treue zu seinem göttlichen Auftrag mit sich. Aber er weiß, woher er Hilfe erwarten darf. Mein Gott, heile mich, so werde ich heil. Ob und wie Jeremia dieses Heilwerden erfahren hat, weiß ich nicht. Er stand wohl oft am Rand der Verzweiflung. Mit seiner Botschaft blieb er ohne jeden Erfolg. Man hört nicht auf ihn. Das Gericht Gottes nimmt seinen Verlauf. Das Volk gerät in die babylonische Gefangenschaft und Jeremia wird nach Ägypten verschleppt. Wenn wir heute für Gott und sein Wort einstehen, so sehen wir möglicherweise auch kaum Erfolg. Und wir werden eventuell ausgegrenzt. Verletzt werden wir in unseren Breiten eher seelisch. In anderen Ländern können die Verletzungen durchaus brachial sein. Wie auch immer, als Christin, als Christ stehen wir mit Gott in Verbindung, der Heil machen kann. Heilsein hat mehrere Dimensionen. Es kann körperliche oder seelische Gesundheit bedeuten. Vom Alten über das Neue Testament bis heute heilt unser Gott in seiner Vollmacht immer wieder Menschen von ihren Krankheiten. Er tut es nicht immer so, wie wir es von ihm erhoffen. Auch wenn die Hilfe in der Form ausbleibt, wie wir sie erhofft haben, so können wir uns an Jeremia ein Vorbild nehmen. Er kam oft an den Rand seiner Kräfte, er verstand Gottes Handeln bei weitem nicht immer, aber er blieb ihm treu. Jeremia blieb mit Gott verbunden, blieb an seinem Auftrag. Heil hat aber auch eine geistliche Seite. Wenn Gott uns in eine persönliche Beziehung zu sich einlädt und wir uns darauf einlassen, dann sind wir in einem umfassenden Sinn heil. Wir sind mit dem dreieinigen, rettenden Gott verbunden. Und diese Art von Heilsein besteht über die Grenze des Todes hinaus. Das Vertrauen zu Gott, den Glauben an ihn, die Verbundenheit mit ihm trägt uns, schon in diesem Leben durch vieles, was sonst kaum erträglich wäre. Und es ist das Einzige, das wir über die Schwelle des Todes hinaus mitnehmen können.

Heile du mich, Herr, so werde ich heil. Hilf du mir, so ist mir geholfen, denn du bist mein Ruhm. Unser Wochenvers klingt zunächst wie das Gebet eines Menschen, der krank ist. Doch wenn wir in Jeremia 17 weiterlesen, wird deutlich, es geht um weit mehr als körperliche Heilung. Jeremia spricht davon, wie leicht wir unser Vertrauen auf Menschen und auf unsere eigene Kraft setzen. Dem stellt er den Menschen gegenüber, der sein Vertrauen auf den Herrn setzt. Er ist wie ein Baum, der am Wasser gepflanzt ist und auch in der Hitze nicht aufhört, Frucht zu tragen. Und dann betet Jeremia, heile du mich, Herr. Er weiß, ich kann mich nicht selbst heilen. Ich kann meine Situation nicht aus eigener Kraft lösen. Meine Hoffnung liegt bei Gott. Das ist auch für uns eine wichtige Erinnerung. Wir können vieles selbst tun, vorsorgen und Hilfe suchen. Aber unser Leben, unsere Zukunft und letztlich auch unsere Rettung liegen nicht in unserer Hand. Jeremia sagt nicht nur, hilf mir, er fügt hinzu, denn du bist mein Ruhm. Er weiß, wem er sein Heil zu verdanken hat. Wir dürfen Gott bitten, das Heil zu machen, was in unserem Leben zerbrochen ist. Ihn da um Hilfe bitten, wo wir selbst nicht weiterkommen. Dann dürfen wir erkennen, dass nicht unsere eigene Stärke unser Grund zur Hoffnung ist, sondern Gott selbst.

0: Heile du mich, Herr, so werde ich heil. Hilf du mir, so ist mir geholfen, denn du bist mein Ruhm. Unser Wochenvers ist ein Gebet aus einer Situation großer Not. Jeremia weiß, ich kann mir selbst nicht helfen, ich brauche Gott. Auch Jesus kommt in der Nacht vor seiner Kreuzigung in eine solche Situation. Im Garten Gethsemane wird seine Angst und seine tiefe Traurigkeit sichtbar. Jesus bittet seinen Vater, den Kelch des Leidens an ihm vorübergehen zu lassen. Und doch betet er, nicht wie ich will, sondern wie du willst. Jesus zeigt uns damit, was es heißt, auch in größter Not auf Gott zu vertrauen. Wie er in Gethsemane betet und warum gerade dieses Gebet für unseren Glauben so wichtig ist, beleuchtet jetzt Ulrich Pazani im Rahmen der fortlaufenden Bibellese.
1: Herzlich willkommen, wir lesen die Bibel. Heute Matthäus-Evangelium, Kapitel 26, die Verse 36 bis 46. Jesus geht mit seinen Jüngern nach Gethsemane, ein Ölbaumgarten. Bis heute kann man den am Fuß des Ölbergs sehen, mit den alten Bäumen, die dort stehen, von denen die Kenner sagen, ja, die könnten tatsächlich 2000 Jahre alt sein, aus der Zeit von Jesus stammen. Also man kriegt einen Eindruck, dick, alte, knorrige Ölbäume. Dahin ist er unterwegs. Und was geschieht dort? Wir lesen. Da kam Jesus mit ihnen zu einem Garten, der hieß Gethsemane, und sprach zu den Jüngern, setzt euch hier, solange ich dorthin gehe und bete. Und er nahm mit sich Petrus und die zwei Söhne des Zebedäus und fing an zu trauern und zu zagen. Da sprach Jesus zu ihnen, meine Seele ist betrübt bis an den Tod. Bleibt hier und wacht mit mir. Und er ging ein wenig weiter, fiel nieder auf sein Angesicht und betete und sprach, mein Vater, ist's möglich, so gehe dieser Kelch an mir vorüber, doch nicht wie ich will, sondern wie du willst. Und er kam zu seinen Jüngern und fand sie schlafend und sprach zu Petrus, könnt ihr denn nicht eine Stunde mit mir wachen? Wachet und betet, dass er nicht in Anfechtung fällt. Der Geist ist willig, aber das Fleisch ist schwach. Zum zweiten Mal ging er wieder hin, betete und sprach, mein Vater, ist's nicht möglich, dass dieser Kelch an mir vorübergehe, ohne dass ich ihn trinke? So geschehe dein Wille. Und er kam und fand sie abermals schlafen und ihre Augen waren voller Schlaf. Und er ließ sie und ging abermals hin und betete zum dritten Mal und redete dieselben Worte. Dann kam er zu seinen Jüngern und sprach zu ihnen, ach, wollt ihr weiter schlafen und ruhen? Siehe, die Stunde ist da, dass der Menschensohn in die Hände der Sünder überantwortet wird. Steht auf, lasst uns gehen. Siehe, er ist da, der mich verrät. Jesus, zunächst mit dem ganzen Jüngerkreis, dann nimmt er drei engsten Kreis, das ist da Petrus, Zebedäus, Johannes und Jakobus, geht mit ihnen noch ein Stück weiter in den Garten rein und dann heißt es, er bittet sie, bleib bei mir. Er hat wirklich Angst, Todesangst und Todeseinsamkeit. Im anderen Evangelium heißt es,

eine Traurigkeit wie bleilich, die sich auf die Seele, auf den Körper, eine Erschöpfung ohne jede Hoffnungsperspektive, sie schlafen ein. Und Jesus ist ganz allein. Diesen Weg kann er nur allein gehen. Er wirft sich auf den Boden, wenn er betet. Das ist keine feierliche Gebetshaltung. Diese Haltung, auf Angesicht sich zu werfen, ist im Orient die Haltung der Unterwerfung unter einen großen König. Ich erwarte alles von dir, ich stehe dir ganz zur Verfügung. Das ist die Körpersprache dieses Gebetes. Und dann betet Jesus etwas Überraschendes. Er appelliert an die Allmacht Gottes. Auf der einen Seite drückt sein Gebet Vertrauen aus. Mein Vater, mein Vater. Auf der anderen Seite appelliert er an die Allmacht Gottes, sagt, wenn du allmächtig bist, dann kannst du doch alles. Du kannst doch alles. Es muss doch nicht dieser Leidensweg sein. Der Kelch des Leidens ist ein Bild. Der Kelch des Leidens trinken, das heißt den Weg des Leidens jetzt gehen. Jesus appelliert an die Allmacht Gottes. Ja, wenn Gott allmächtig ist, dann kann er doch alles machen, wie er es will. Dann muss er doch nicht diesen Weg gehen. Das ist doch logisch. So würden wir doch auch beten. Aber Jesus sagt, dein Wille geschehe. Aber das erledigt sich nicht mehr einmal. Dreimal betet er dasselbe. Und er geht zwischendurch zu den Jüngern und will sich Stärkung holen und erlebt, dass die pennen. Das ist mehr als nur, Menschen können das nicht leisten, sondern ja, sie können es nicht leisten. Darum geht's hier genau. Der Weg, den Jesus jetzt gehen muss, den kann niemand mit ihm gehen. Den muss er ganz alleine gehen. Und das ist ja das, was wir begreifen müssen in dieser Gethsemane-Geschichte, was Jesus auch erringen muss erst. Er hat es ja offensichtlich auch nicht von vornherein. Sonst hätte er nicht gebetet, Vater, alle Dinge sind möglich bei dir. Muss es dieser Leidensweg sein? Das Ergebnis ist, Gott hat keinen anderen Weg. Es gibt nur diesen einen Weg. Da reiben wir uns bis heute und die Kritiker sagen, das ist doch unmöglich. Und Gott allmächtig ist, dann muss er doch nicht einen solchen schrecklichen Weg ans Kreuz gehen. Er kann doch dann sagen, also alles gut, Schwamm drüber, fertig. Ist doch interessant, dass Menschen immer genau wissen, wie Gott sein muss und wie er nicht sein kann. Und so ringt Jesus im Gebet mit dem Vater. Und er muss dieses tiefe, tiefe Geheimnis annehmen, dass Gott nur diesen einen Weg hat. Warum? Es gibt nur den Weg, dass Gott selbst die Not des Lebens löst. Nur der Richter selber kann an die Stelle des Gerichteten, des Verurteilten gehen. Nur er kann Stellvertretung üben. Nur er kann in mein Leben hinein. Niemand von uns kann in das Leben eines anderen rein. Ich kann ihnen ihr Leben nicht abnehmen, sie mir nicht, auch ihr Sterben nicht. Auch wenn wir es möchten, manchmal möchten wir es aus Liebe für geliebte Menschen tun. Wir können es nicht, das ist die schreckliche Grenze. Auch aller menschlichen Liebe. Nur Gott kann total in unser Leben hinein, kann eins werden mit uns, unser Leben, uns abnehmen, unser Sterben. Und das tut er. Deshalb gibt es nur, in Gethsemane begreifen wir, im Kampfe von Jesus gibt nur diesen einen Weg. Und das ist das Wunder, das Geheimnis des Kreuzes, der Erlösung, der Stellvertretung. Gott war in Christus, versöhnte die Welt mit sich selber. Er hat den, der von keiner Sünde wusste, für uns zur Sünde gemacht, damit wir in ihm die Gerechtigkeit Gottes würden, Gott recht würden. Da muss Jesus kämpfen, bis er ein ganzes Jahr findet dazu. Wir sehen diese Geschichte heute, wenn wir sie jetzt lesen, bereits im Osterlicht. Also in der Bestätigung, die Jesus durch die Auferweckung erfahren hat. Plötzlich ist das Sterben und Leiden, auch dieser Kampf in Gethsemane, in einem ganz neuen Licht, schon dem Licht des Sieges. Und hier dürfen wir begreifen, das ist das Geheimnis. Ja, es gibt keinen anderen Weg. Das Wort vom Kreuz ist deshalb das

rettende Wort. Der Mann am Kreuz, den Gott bestätigt in der Auferstehung, ist der einzige. Ist der einzige Retter. Und er geht diesen Weg. Und dann kommt er zurück und weckt seine schlafenden Jünger und sagt, steht auf und nimmt sie mit in die Aktion. Es sieht alles menschlich gesehen nach Passion aus, unter die Räder kommen, nur erleiden, nur Opfer sein. In Wirklichkeit, Jesus ist der Akteur. Gott handelt und Jesus handelt. Und jetzt gehen sie diesen Weg zum Kreuz, der unsere Rettung ist. Wenn sie es nicht begreifen können, nehmen sie es an, ergreifen sie es. Damit sie davon leben. Wir brauchen es. Nur so können wir versöhnt werden mit Gott. Dafür will ich danken. Danke, Herr Jesus Christus, dass du diesen Weg bis zur letzten Konsequenz gegangen bist. Für uns. Amen.

Heile du mich, Herr, so werde ich heil. Hilf du mir, so ist mir geholfen, denn du bist mein Ruhm. Dieser Vers begleitet uns durch die neue Woche. Ich wünsche Ihnen, dass Sie mit allem, was Sie beschäftigt und belastet, zu Gott kommen können. Mit der Bitte um Heilung, mit Ihren Sorgen und auch mit den Fragen, auf die Sie noch keine Antwort haben. Nächsten Sonntag zur gleichen Sendezeit erwarten Sie hier im ERF wieder die Gedanken zum Sonntag. Bis dahin sind wir bei Fragen oder Anregungen im ERF-Hörerservice gerne für Sie da. Adresse und Telefonnummer erfahren Sie im Abspann dieser Sendung. Von der Hoffnung und dem Vertrauen, die wir in Gott setzen dürfen, handelt unser abschließendes Lied der Sendung. Der ERF-Studiochor singt »Meine Hilfe«. Damit verabschiede ich mich und wünsche Ihnen Gottes Segen für die neue Woche. Ihre Anne Geis.

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Schön, dass ihr meine Gäste in der Oase sind. Wir gönnen uns jetzt eine Zeit zum Aufatmen. Am Mikrofon begrüßt sie Jürgen Wirth.

tröstliche Gedanken für Menschen, die es gerade schwer haben, die krank sind. Jede Krankheit stellt auch die Frage nach der Ewigkeit. Auch wenn du wieder gesund wirst, eines Tages musst du sterben, muss jeder sterben, weil Sterben zum Leben gehört. Was kommt dann? Wer kommt dann? Wohin gehst du? Wohin gehörst du? Gott steht über der Zeit. Er ist ewig. Aber er ist in unsere Zeit gekommen. Jesus verkörpert Gottes Menschenfreundlichkeit. Er macht Gottes Willen bekannt. Er trägt sein Gesicht. Jesus ist die Brücke zwischen Zeit und Ewigkeit, zwischen Himmel und Erde, zwischen Menschen und Gott. Er ist Gottes ausgestreckte Hand. Eine Hand, die durchbohrt ist und die uns sagt, nichts muss mir zwischen dir und Gott stehen. Ich habe für alles bezahlt, was andere dir vorhalten könnten, was Gott dir vorhalten könnte. An dieser Hand wandern wir Richtung Himmel und müssen uns nicht einmal mehr vor dem Sterben fürchten. Der gekreuzigte und Auferstandene kennt sich aus auf dem Weg und lässt uns auf keinem Streckenabschnitt allein. Auch wenn es noch so dunkel wird, hinter der dunklen Tür des Todes strahlt das gleißende Licht des Himmels.

immer gibt es einen Grund zum Danken. Da sind Menschen, die sich um dich sorgen, die dich besuchen, die für dich beten. Da ist ein Zimmer, in dem es warm ist. Da sind ein paar Blumen auf dem Tisch. Da ist ein Kissen, in das du weinen kannst. Da ist ein gutes Buch. Da sind gute Worte aus dem Radio. Sag einfach Danke. Danken befreit. Danken macht die Seele weit, die eigene und die Seele der Menschen, die uns begegnen.

Etwas Festes braucht der Mensch, einen Halt, der jedem Sturm widersteht, der nicht stirbt, wenn liebe Träume sterben. Etwas Festes braucht der Mensch, ein gutes Wort, das trägt durch jede Nacht, Hoffen hilft, liegt seine Welt in Scherben. Etwas Festes braucht der Mensch, einen Freund, der zuhört, wenn er klagt, zu ihm steht, geht er sich selbst verloren. Etwas Festes braucht der Mensch, eine Hand, die ihn durchs Leben führt, die ihn wärmt, ist aller Mut erfroren. Wer den Himmel verliert, ist heimatlos, hoffnungslos und verloren. Wer den Himmel gewinnt, hat ein Zuhaus. Gott ist Weg und Ziel.

Ein altes Wort neu gehört, vom alttestamentlichen Propheten Micha. Wenn ich auch im Finstern sitze, so ist doch der Herr mein Licht. Ob das ein Mittendrin-Satz ist oder vielleicht doch eher ein Hinterhersatz? Hat er das mittendrin geschrieben oder hinterher? Ich glaube, beides, denn wer zurückblickt auf die Wohltaten Gottes in der Vergangenheit, hält die aktuellen Katastrophen leichter aus. Wenn ich auch im Finstern sitze, so ist doch der Herr mein Licht. Ein alter Satz ist das, der umkämpften und verängstigten Stadt Jerusalem in den Mund gelegt. Ein Satz von mir ist das, ein Satz von unzählbar vielen anderen glaubenden Menschen ist das, von Menschen, die dankbar zurückblicken und nun in einer erneuten finsteren Phase ihres Lebens sagen können: Ich habe es erfahren, erlebt, erspürt. Immer war da ein Licht, ein winziges Licht oft nur, ein flackerndes Licht, aber es war da. Immer war da Kraft, immer war da Liebe. Dieses Licht wird auch jetzt scheinen. Wie das wohl sein wird, wenn wir einmal aus himmlischer Perspektive zurückschauen werden auf unser Leben? Wenn wir Zusammenhänge erkennen, von denen wir auf der Erde keinen blassen Schimmer hatten? Wenn wir entdecken, wir sind in jeder Sekunde gehalten worden, gehalten und geliebt und getragen? Aber was ist mittendrin, in den kohlrabenschwarzen, hoffnungslosen Momenten, in denen jedes Licht ausgepustet scheint? Wenn ich das alles nicht mehr glauben kann, wenn ich so gar nichts mehr spüre von Gottes Gegenwart, wenn ich so gar nichts mehr verstehe, wenn er unendlich fern scheint, dann ist es gut, zurückzublicken, und es ist gut, Menschen an der Seite zu haben, die für mich glauben und die geheimnisvoll an die Stelle Gottes treten, für mich. Zu seinen Gesandten werden, zu Engeln, die meine Hand halten und mein Herz an seiner Stelle, die mir Wärme und Nähe schenken, die ich fühlen kann an seiner Stelle und die ihn so für mich verkörpern, vergegenwärtigen. Dietrich Bonhoeffer hat einmal geschrieben, dass der Christus im anderen oft stärker sei als der Christus in mir. Ja, ich brauche Menschen, ich brauche den Christus in anderen Menschen. Und Menschen brauchen mich, brauchen den Christus in mir. Am Ende der Nacht können wir dann beide aufatmen und wie Micha sagen: Wenn ich auch im Finstern sitze, so ist doch der Herr mein Licht.

0: Das war die heutige Ausgabe der Oase. Ich bedanke mich bei Ihnen fürs Zuhören. Ein herzliches Shalom. Seien Sie gesegnet, Ihr Jürgen Wirth.
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1: Wir hören aus dem Alten Testament den Psalm 32.
2: Wohl dem die Übertretungen vergeben sind, dem die Sünde bedeckt ist. Wohl dem Menschen, dem der Herr die Schuld nicht zurechnet, in dessen Geist kein Trug ist. Denn als ich es wollte verschweigen, verschmachteten meine Gebeine durch mein tägliches Klagen. Denn deine Hand lag Tag und Nacht schwer auf mir, dass mein Saft vertrocknete, wie es im Sommer dürre wird. Darum bekannte ich dir meine Sünde, und meine Schuld verhehlte ich nicht. Ich sprach, ich will dem Herrn meine Übertretungen bekennen. Da vergabst du mir die Schuld meiner Sünde. Deshalb werden alle Heiligen zu dir beten zur Zeit der Angst. Darum, wenn große Wasserfluten kommen, werden sie nicht an sie gelangen. Du bist mein Schirm. Du wirst mich vor Angst behüten, dass ich errettet gar fröhlich rühmen kann.
3: Ich will dich unterweisen und dir den Weg zeigen, den du gehen sollst. Ich will dich mit meinen Augen leiten.
2: Seid nicht wie Rosse und Maultiere, die ohne Verstand sind, denen man Zaum und Gebiss anlegen muss. Sie werden sonst nicht zu dir kommen. Der Gottlose hat viel Plage. Wer aber auf den Herrn hofft, den wird die Güte umfangen. Freuet euch des Herrn und seid fröhlich, ihr Gerechten, und jauchzet, alle ihr Frommen.
1: Das war der Bibeltext für den heutigen Tag, entnommen aus der großen Hörbibel mit freundlicher Genehmigung der Deutschen Bibelgesellschaft. Hier noch einmal die Bibelstelle. Psalm 32. Gedanken dazu kommen jetzt von Hans-Klaus Ewen aus Kirchberg. Es liest Markus Baum.
4: Haben Sie schon einmal den Begriff Bruttonationalglück gehört? Im Königreich Bhutan steht das Recht auf Glück seit 2008 in der Verfassung des kleinen Himalaya-Staates. Der ehemalige König Jigme Singye Wangchuk prägte den Begriff des Bruttonationalglücks als Alternative für das Bruttoinlandsprodukt. Bhutan ist damit das einzige Land der Welt, dem das Glück seiner Bewohner wichtiger ist als sein wirtschaftlicher Erfolg. Wenn ich Menschen zum Geburtstag gratuliere, wünsche ich ihnen Glück. Jungvermählten wünsche ich Glück für ihren gemeinsamen Weg, Schulabgängern eine glückliche Zukunft. Dabei verstehe ich unter Glück meist Dinge wie Gesundheit, Erfolg, Freude, Frieden und eine gute materielle Versorgung. Der Psalm, um den es heute geht, bezieht sich nach Ansicht vieler Bibelausleger, wie auch der Psalm 51, auf Davids Ehebruch mit Bathseba und auf den Auftragsmord an ihrem Ehemann Uria. Das Glück, von dem David in diesem Zusammenhang spricht, ist ein ganz anders geartetes Glück. Das Glück des Menschen, dem Gott Sünde, Übertretung und Schuld vergeben hat. Dieses Glück ist nicht mit der Redewendung »Glück gehabt« zu verwechseln. Es beschreibt einen bleibenden Zustand, der mit der Vergebung beginnt. Die Schwere seiner Schuld unterstreicht David durch mehrere Begriffe: Sünde, Übertretung, Schuld und Trug. Je nach Übersetzung finden sich auch Wörter wie Treuebruch, Rebellion, Missetat oder Ungerechtigkeit. Damit wird deutlich, dass Sünde nicht nur ein Fehler oder eine menschliche Schwäche ist. Die verschiedenen Begriffe beleuchten unterschiedliche Seiten derselben Wirklichkeit. Sünde bedeutet zunächst das Überschreiten einer von Gott gesetzten Grenze. David übertrat die Gebote »Du sollst nicht Ehe brechen« und »Du sollst nicht morden«. Zugleich bedeutet Sünde, da verfehlt jemand das von Gott gesetzte Ziel. Sünde ist Rebellion gegen Gott und nimmt den Bruch der Gemeinschaft mit ihm bewusst in Kauf. Besonders interessant ist der Begriff Trug. Er beschreibt den Selbstbetrug des Menschen, der versucht, seine Schuld zu rechtfertigen oder zu verharmlosen. David hat erkannt, dass seine einzige Hoffnung darin bestand, seine Schuld zu bekennen. Seine Erfahrung zeigt, dass Sünde nicht nur eine moralische oder ethische Angelegenheit ist. Er beschreibt körperliche Beschwerden, die er mit seinem Fehlverhalten verbindet. Die Bibel macht deutlich, dass die Sünde des Menschen Auswirkungen auf die gesamte Schöpfung hat. Das wird schon im ersten Buch der Bibel auf den ersten Seiten deutlich. Nach dem Sündenfall wird der Erdboden verflucht. Und im Neuen Testament behauptet der Apostel Paulus im Römerbrief, dass die ganze Schöpfung der Vergänglichkeit unterworfen wurde und bis heute seufzt und in Geburtswehen liegt. Sowohl beim Propheten Jesaja als auch im letzten Buch der Bibel beim Seher Johannes ist davon die Rede, dass Gott eine neue Erde erschaffen wird. Wenn Sünde bereits die Schöpfung so tief betrifft, wie viel mehr den Menschen selbst? David beschreibt die zerstörerische Wirkung der Sünde mit Bildern aus der Natur. Ausgetrocknete Flüsse während großer Hitze und reißende Sturzfluten nach heftigen Regenfällen. Er wusste, dass unausgesprochene Schuld ihn letztlich zugrunde richten würde. Für David bedeutete Sündenbekenntnis, dass er sich Gottes Urteil über die eigene Schuld unterwirft. Keine Beschönigung, keine Ausreden, keine Verniedlichung und keine Rechtfertigung. Der Weg zu dem eingangs beschriebenen Glück führt nur über das ehrliche Eingeständnis: Ich bin schuldig und habe Strafe verdient. Im Neuen Testament greift Paulus diesen Psalm in Römer 4 auf und erklärt die Rechtfertigung allein aus Glauben mit den folgenden Worten: Dem, der nicht mit Werken umgeht, sondern an den glaubt, der den Gottlosen gerecht macht, dem wird sein Glaube zur Gerechtigkeit gerechnet. Selig sind die, denen die Ungerechtigkeiten vergeben und deren Sünden bedeckt sind. Die Sünde des Menschen machte den stellvertretenden Tod Jesu Christi notwendig. David erwähnt bereits zwei wesentliche Aspekte der Erlösung. Die Schuld muss bedeckt und dem Menschen muss Gottes Gerechtigkeit zugerechnet werden. Dieses Bedecken bedeutet nicht, dass Schuld einfach übergangen wird. Im Hebräerbrief Kapitel 9 wird deutlich: Ohne Blutvergießen geschieht keine Vergebung. Das ist ein Hinweis auf den Opferkult Israels, anfangs in der Stiftshütte, dem mobilen Heiligtum aus der Zeit der Wüstenwanderung, später dann im Tempel in Jerusalem. Die Opfer dort verdeutlichten dieses Prinzip. Die Schuld des Sünders wurde symbolisch auf ein Opfertier übertragen, während dessen Unschuld dem Sünder zugute kam. Diese Opfer haben bereits auf Jesus Christus hingewiesen. Am Kreuz wurde ihm die Schuld der Menschheit zugerechnet. Sein Tod, 1000 Jahre nach David, hat erst die Möglichkeit eröffnet, dass allen Glaubenden Gottes Gerechtigkeit zugerechnet wird. Zum Schluss des Psalms spricht David über Gottes Führung. Wer seine Schuld bekannt und sich von ihr abgewandt hat, kann darauf vertrauen, dass Gott ihn leitet. Es ist offensichtlich nicht Gottes Wunsch, den Menschen wie ein Maultier oder Pferd zu kontrollieren, um ihnen so seinen Willen aufzuzwingen. Gottes Wille mag nicht immer das sein, was seine Kinder für gut und gerecht halten, aber angesichts der empfangenen Vergebung können sie lernen, ihm vertrauensvoll zu folgen. Gott meint es immer gut, auch wenn man seine Wege nicht direkt versteht. Diese Führung beschreibt David mit dem Bild des Augenkontakts. Mich erinnert das an kleine Kinder auf einem Spielplatz. Die Eltern beobachten ihre Kinder aufmerksam. Möchte ein Kind etwas tun, von dem es weiß, dass es vielleicht falsch ist, sucht es oft den Blickkontakt mit den Eltern. Deren Blick genügt häufig als Antwort. Ebenso sucht ein Kind nach einem gelungenen Verhalten den Blick der Eltern, um Bestätigung und Freude zu erfahren. Auch hier sagt der Blick oft mehr als Worte. So verstehe ich Davids Bild von Gottes Führung. Zwischen Gott und seinen Kindern soll ein lebendiger Blickkontakt bestehen. Jesus selbst beschreibt seine Beziehung zum Vater mit den Worten: Der Sohn kann nichts von sich aus tun, sondern nur, was er den Vater tun sieht. Natürlich bedeutet das nicht, dass wir Gott mit unseren leiblichen Augen sehen. Solche Erfahrungen schildert die Bibel nur in besonderen Ausnahmen. Paulus betet im Epheserbrief darum, dass die Augen des Herzens geöffnet werden, damit wir geistliche Wirklichkeiten erkennen. Ich glaube, dass genau darin der Blickkontakt mit Gott besteht. Wie das Kind den Blick seiner Eltern sucht, können wir die Augen unseres Herzens auf Gott richten. Im Gebet und im Hören auf sein Wort schenkt er Orientierung, Korrektur und Bestätigung. Wer seine Schuld bekennt und Gottes Vergebung angenommen hat, lebt nicht nur im Glück der Versöhnung, sondern kann auch darauf vertrauen, dass Gott ihn auf seinem Weg liebevoll führt.
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1: Liebe Hörerinnen und Hörer, im Programm des ERF hören Sie Ausschnitte eines Gottesdienstes aus der St. Matthäus-Gemeinde. In der heutigen Predigt spricht Lothar Bublitz über das Thema grenzenlose Vergebung. Grundlage seiner Ausführungen ist ein Abschnitt aus dem Johannesevangelium, Kapitel 10, die Verse 1 bis 11. Damit wünschen wir Ihnen wertvolle Impulse und einen guten

0: Und so feiern wir diesen Gottesdienst im Namen Gottes, des Vaters und des Sohnes und des Heiligen Geistes. Und wir wissen, unsere Hilfe steht im Namen des Herrn, der Himmel und Erde gemacht hat. Der Herr ist allen gütig und erbarmt sich aller seiner Werke. Es sollen dir danken, Herr, alle deine Werke, und deine Heiligen sollen dich loben. Dein Reich ist ein ewiges Reich, und deine Herrschaft währet für und für. Kommt, lasst uns ihn anbeten. Herr allmächtiger Gott, wir danken dir, dass wir an diesem Sonntag wieder uns versammeln dürfen, vor dir und mit dir. Du sagst, du bist mitten unter uns, der Schöpfer dieser Welt, der Schöpfer dieses Universums, und du bist hier. Wir sehen dich nicht, aber dein Wort sagt uns, du bist da. Und darüber freuen wir uns und wir wollen dir begegnen und wir wissen, dass du uns vor allen Dingen begegnen willst. Und so wollen wir dich loben und bitten dich gleichzeitig, Herr, dass du all das, was diese Begegnung in irgendeiner Weise eintrübt, sie hindert, dass du das von uns nimmst, dass wir dein Erbarmen heute erfahren. Das ist unsere Bitte. Amen. Wir wollen auf einen Psalm hören, der in ganz besonderer Weise deutlich macht, wie Vergebung in unserem Leben aussehen kann. Das ist der Psalm 103. Da hören wir die ersten 13 Verse und wir stehen dazu auf.
1: Von David: Lobe den Herrn, meine Seele, und was in mir ist, seinen heiligen Namen. Lobe den Herrn, meine Seele, und vergiss nicht, was er dir Gutes getan hat, der dir alle deine Sünde vergibt und heilet alle deine Gebrechen, der dein Leben vom Verderben erlöst, der dich krönet mit Gnade und Barmherzigkeit, der deinen Mund fröhlich macht und du wieder jung wirst wie ein Adler. Der Herr schafft Gerechtigkeit und Recht allen, die Unrecht leiden. Er hat seine Wege Mose wissen lassen, die Kinder Israel sein Tun. Barmherzig und gnädig ist der Herr, geduldig und von großer Güte. Er wird nicht für immer hadern, noch ewig zornig bleiben. Er handelt nicht mit uns nach unseren Sünden und vergeht uns nicht nach unserer Missetat. Denn so hoch der Himmel über der Erde ist, lässt er seine Gnade walten über denen, die ihn fürchten. Sofern der Morgen ist vom Abend, lässt er unsere Übertretungen von uns sein. Wie sich ein Vater über Kinder erbarmt, so erbarmt sich der Herr über die, die ihn fürchten.
0: Herr, bei dir ist die Quelle des Lebens und in deinem Licht sehen wir das Licht. Halleluja! Und nun wollen wir Gott loben mit dem Bekenntnis unseres Glaubens.
2: Ich glaube an Gott, den Vater, den Allmächtigen, den Schöpfer des Himmels und der Erde und an Jesus Christus, seinen eingeborenen Sohn, unseren Herrn. Empfangen vom Heiligen Geist, geboren von der Jungfrau Maria, gelitten unter Pontius Pilatus, gekreuzigt, gestorben und begraben, hinabgestiegen in das Reich des Todes, am dritten Tage auferstanden von den Toten, aufgefahren in den Himmel, er sitzt zur Rechten Gottes, des allmächtigen Vaters, von dort wird er kommen, zu richten die Lebenden und die Toten. Ich glaube an den Heiligen Geist, die heilige christliche Kirche, Gemeinschaft der Heiligen, Vergebung der Sünden, Auferstehung der Toten und das ewige Leben. Amen.

Gnade sei mit uns und Friede von Gott, unserem Vater und unserem Herrn, Jesus Christus. Amen. An diesem heutigen Sonntag und an dem kommenden Sonntag wollen wir über eine zweifache Sache nachdenken. Es geht dabei um zwei Berichte aus dem Johannesevangelium, in denen jeweils eine Frau im Mittelpunkt steht. Und an diesen beiden Frauen wird etwas Außerordentliches deutlich. Ehrlich gesagt, manchmal bedauere ich es, dass wir diese Berichte schon meistens ja kennen, zum Teil ja auch gut kennen, weil die Gefahr dann ist, dass wir das Ungeheuerliche, was in diesen Abschnitten dann berichtet wird, so nicht mehr richtig wahrnehmen. Denn das, was da steht, das ist eigentlich eine Sprengung auch oft unseres begrenzten Horizonts. Einmal geht es in einem Abschnitt um grenzenlose Vergebung und das andere Mal, das ist dann am nächsten Sonntag, um grenzenlose Dankbarkeit. Dabei fällt auch auf, dass Johannes es wagt, zwei Frauen in den Mittelpunkt seiner Berichte zu stellen. Das ist eigentlich etwas Außergewöhnliches für die damalige Zeit. Ja, mehr noch, es ist eine Ungeheuerlichkeit. Denn eine Frau galt damals in der jüdischen Welt wie nichts. Eine Frau hatte damals kein Zeugenrecht. Wenn sie etwas gesehen hat und wollte es vor Gericht bezeugen, sagte man, nein, das spielt keine Rolle, was du gesehen hast. Wenn wir jetzt diesen Hintergrund kennen, dann werden wir den heutigen Bericht und auch den Bericht am kommenden Sonntag vielleicht noch tiefer begreifen. Denn Jesus wendet sich darin nicht nur einer Frau seelsorgerisch zu, sondern er sagt dieser Frau etwas, was für einen Rabbiner eine Ungeheuerlichkeit war. Zumal diese Frau ja gerade einen Ehebruch begangen hat. Einer solchen Person dann grenzenlose Vergebung zu schenken, das ist kaum nachzuvollziehen. Grenzenlos, wirklich grenzenlos von Christus Vergebung zu empfangen, das ist es, worum es heute geht. Eben steht sie noch in der Mitte und wartet auf die Hinrichtung durch die Steinigung und dann auf einmal ist das alles weg. Aber wir hören einmal selbst Johannes 8, die Verse 1 bis 11. Wir stehen dazu ruhig auf. Jesus verließ die Stadt und ging zum Ölberg. Aber schon früh am Morgen war er wieder im Tempel. Viele Menschen drängten sich um ihn. Er setzte sich und lehrte sie. Da schleppten die Schriftgelehrten und Pharisäer eine Frau heran, die beim Ehebruch überrascht worden war, stießen sie in die Mitte und sagten zu Jesus: Lehrer, diese Frau wurde auf frischer Tat beim Ehebruch ertappt. Im Gesetz hat Mose uns befohlen, eine solche Frau zu steinigen. Was meinst du dazu? Sie fragten dies, um Jesus auf die Probe zu stellen und ihn dann anklagen zu können. Aber Jesus bückte sich nur und schrieb mit dem Finger auf die Erde. Als sie nicht locker ließen, richtete er sich auf und sagte: Wer von euch noch nie gesündigt hat, soll den ersten Stein auf sie werfen. Dann bückte er sich wieder und schrieb wieder auf die Erde. Als die Menschen das hörten, gingen sie einer nach dem anderen davon, die Älteren zuerst. Schließlich war Jesus mit der Frau allein. Da stand er auf und fragte sie: Wo sind jetzt deine Ankläger? Hat dich denn keiner verurteilt? Nein, Herr, antwortete sie. Dann verurteile ich dich auch nicht, entgegnete ihr Jesus. Geh, aber sündige nun nicht mehr. Wir wollen zusammen beten. Herr Jesus Christus, wir bitten dich, dass du auch uns dieses Wort deutlich werden lässt, was es heißt, wenn wir von dir Vergebung empfangen dürfen. Und diese Vergebung unbegrenzt ist, grenzenlos. Amen. Das Geschenk der Vergebung, das am Ende dieses Berichtes so stark nach vorne tritt, das begreift man erst richtig, wenn man sieht, wie das Leben der Beteiligten hier vorher in Grenzen eingefangen ist. Bedrückende Grenzen.
Wir wollen uns drei dieser Grenzen einmal anschauen, um dann umso besser zu verstehen, was grenzenlose Vergebung bedeutet. Und als erstes sehen wir Grenzen der Sünde. Also Grenzen, die durch Sünde entstehen, wo Sünde ein Leben begrenzt, in die Enge führt. Um Sünde richtig zu verstehen, muss man ihr Wesen verstehen. Denn Sünde oder anders ausgedrückt, das Abweichen von Gottes Weg kommt nicht immer gleich im bösen, sündigen Gewand daher. Wenn Sünde immer gleich dunkel oder bedrückend erscheinen würde, dann würden wir ihr doch nicht folgen. Worin liegt denn der Reiz eines solchen Weges, dass auch fromme Menschen hineingeraten in verkehrte Wege, egal welche Art von Sünde? Es liegt doch darin, dass man sich irgendwo einen Vorteil, vielleicht auch einen zeitlichen, kurzen, irgendeinen Genuss oder was auch immer davon verspricht. Niemand sündigt, um sich einfach gegen Gottes Gebote zu stellen. Wenn jemand solche Wege wie zum Beispiel diese Frau geht, dann erhofft sie sich doch davon ein Stück Befriedigung, zumindest ein bisschen Genuss. Oft sind solche Grenzüberschreitungen schon mit einem schlechten Gewissen verbunden, so wie bei dieser Frau wahrscheinlich auch. Sie war höchstwahrscheinlich verheiratet, aber nun brach sie aus dieser Beziehung aus. Sie träumte vielleicht von ein bisschen Erfüllung, vielleicht erlebte sie sogar ein bisschen davon. Andererseits hat sie sich wahrscheinlich alles andere als glücklich gefühlt. Denn nun war sie in eine Spannung hineingeraten. Und das ist ja der Abgrund der Sünde. Einerseits erfüllt sich für uns ein Stück Sehnsucht. Und andererseits ist es gleichzeitig mit Leiden und Gottes Ferne verbunden. Und so steht jetzt diese Frau da in der Mitte. Ich habe mir versucht, das einmal vorzustellen. Wahrscheinlich hat man ihr den Ehebruch noch angesehen. Wenn man auf frischer Tat ertappt wird, dann von einer Gruppe vor sich hingestoßen wird, dann hast du nicht die Zeit, dich noch einmal kurz im Bad frisch zu machen. An ihr hingen wahrscheinlich die Kleider mehr herunter, als dass sie angezogen war, richtig. Und nun wird sie in den Tempel gezerrt, also den Ort, wo man normalerweise ja sich versucht, so ein bisschen, ich sag mal, entsprechend des Ortes zu kleiden. Und dann die Leute, die drumstehen und gaffen. Die gucken. Ist ja immer so. Wenn sowas passiert, dann schauen die Leute. Regen sich vielleicht künstlich auf, wie kann sie, aber gleichzeitig höchst interessiert daran. Und so war es da auch. Ein Bloßstellen in aller Öffentlichkeit. Und sie hat sich vielleicht gefragt, warum hast du das getan? Mensch, warum ist das passiert, dass du dich einerseits hast ertappen lassen oder andererseits vielleicht auch, warum bist du in diese Beziehung überhaupt hineingekommen? Du stehst jetzt unmittelbar vor deiner Steinigung, vor deiner Hinrichtung. War es diese Beziehung wert? Dass du das alles aufgegeben hast, dass du jetzt deinen Tod in Kauf nimmst. Das sind Fragen, das ist ein bestimmter Mechanismus, der meistens losgeht. Der kann auch auf ganz anderen Ebenen losgehen. Ich erinnere mich an ein eigenes Erlebnis, ganz anderer Art, aber doch mit ähnlichen Fragen. Es liegt schon etwas zurück. Ich wollte mit unserem Auto in der Stadt von einem Parkplatz runter. Es war ziemlich eng. Und dummerweise kommt mir auch noch jemand entgegen. Wo ich doch eigentlich, der sich auch da so durchschlängelte. Ich hatte es etwas eilig. Guckte nun überall Spiegel und was man sonst noch überblicken kann. Und dachte, okay, es muss reichen. Ich, zugegebenermaßen, ich hätte mir etwas mehr Zeit nehmen sollen. Und es reichte auch. Allerdings nicht, um durchzukommen, sondern um dem anderen eine Beule reinzufahren. Nun, ich habe mich danach gefragt, warum hast du das gemacht? Warum konntest du nicht 3 Minuten warten? Warum, du hast doch gespürt, das wird ganz eng. Und trotzdem hast du es versucht. Warum hast du es in Kauf genommen, dass du jetzt etwa, glaube an so 1500 Euro, mal weggibst? Du hast keine Zeit gewonnen, stattdessen noch Geld verloren. Ich habe mir diese Frage nicht nur einmal gestellt.
die ratterte wie eine Endlosschleife in meinem Gehirn. Aber ich kriegte auch keine Antwort. Die einzige Antwort, die ich darauf hatte, ist, es war einfach total dumm von dir. Und jetzt musst du den Schaden tragen. Nach dem Unfall war mir sofort klar, das war eine Dummheit. Vorher dachte ich noch, ich könnte elegant vorweg entwischen. Nachher war es völlig klar. Und genauso ist es mit unguten Wegen, die uns von Gott wegführen, die uns eingrenzen und binden. Die Grenzen der Sünde, die Begrenzung, die wir dann erleben, die ist im Vornherein nicht immer gleich so klar. Aber in dem Moment, wo die Konsequenzen da sind, da weißt du, ich hätte es vorher genauso wissen können. Und so war das vielleicht auch bei dieser Frau. Nicht? Sie hat vielleicht davon geträumt, wie fast jedes junge Mädchen, von einem Partner, der sie liebt und den sie auch liebt. Und irgendwann lief es nicht mehr so. Sie war von ihrer Ehe enttäuscht. Vielleicht lag es am Ehemann, vielleicht lag es an ihr. Ich habe inzwischen gelernt, die erste Tür, die zu einem Ausbruch aus einer Ehe aufgeht, ist immer ein eingetrübtes Verhältnis der Ehepartner, der Eheleute. Da, wo es zwischen beiden mühevoll wird, wo man nicht mehr richtig miteinander redet, die Zeit und auch, wie wir sagen, so die Chemie nicht mehr so richtig stimmt. Wenn die Gefühle füreinander schwinden, dann öffnet sich die Tür einen Spalt. Und wenn man dann jemand begegnet, der auf einmal viel Verständnis für einen zeigt, der sich hineinfühlen kann in die Situation, in der man sich so im Moment befindet, dann geht die Tür noch einen Spalt weiter auf. Dann kann es sein, dass man sich jemand an innerlich und äußerlich nähert, aber nicht dem Partner. Und vielleicht war das bei dieser Frau auch so. Irgendwann hat sie die Linie oder eine Linie überschritten. Dann folgten weitere Grenzüberschreitungen. Sie musste alles andere heimlich tun. Sie wusste, dass das ein unheilvoller Weg war. Aber sie war jetzt gefangen in ihrem unguten Weg, eingegrenzt durch die Sünde. Und wahrscheinlich hatte sie keine Ahnung, wie sie da wieder rauskommen sollte. Es ist wichtig, dass wir dieses Wesen der Sünde erkennen und uns nicht nur bürgerlich über das empören, was dann am Schluss steht, sondern verstehen, wie Sünde uns umgarnen kann. Und deswegen ist es ja so, dass fromme Leute davor nicht gefeit sind, das werden wir ja gleich noch sehen, sondern dass da ein Wesen hintersteckt. Ein Gesetz, das uns dann später richtig eingrenzt. Und damit bin ich beim zweiten, der Grenzen des Gesetzes Gottes. Nun, die Pharisäer stellten die Frau in die Mitte, aber ihnen ging es eigentlich nicht um die Frau. Sie hatten ein anderes Ziel. Sie suchten eine Gelegenheit, um Jesus eine Falle zu stellen, um einen Prozess gegen Jesus vorzubereiten. Hier heißt es, sie fragten dies, um Jesus auf die Probe zu stellen und ihn dann anklagen zu können. Und deswegen hatten sie diese Frau auf frischer Tat eben ertappt. Und da ist natürlich die Frage, frische Tat, was ist das denn? Wie sollen wir uns das vorstellen? Kamen die zufällig am Morgen vorbei und dachten, ach, das gibt sich ja. Oder einer kam vorbei und holte dann die anderen. Kann man sich schwer vorstellen. Man hat eher den Eindruck, das ist hier wie ein Komplott. Da hat man Jesus bewusst eine Falle gestellt. Oder man wusste, das könnte da und da so sein. Aber wenn man das wusste, warum greift man denn eigentlich nicht vorher ein? Ist doch die Frage. Warum fängt man nicht vorher an und sagt, komm Mensch, komm raus? Nein, sie hatten im Grunde eine Situation gesucht, um eine Frau und vor allen Dingen um Jesus bloßzustellen. Und dann möchten sie den Prozess gegen Jesus eröffnen und suchen nun einen Anlass. Und da sagen sie, Mose hat geboten, dass man eine solche Frau steinigen soll. Nach rabbinischer Auffassung war es damals so, eine Ehebrecherin oder ein Ehebrecher, der konnte durch nichts aus dem Höllenfeuer gerettet werden. Er konnte noch so viele gute Taten tun, der hatte keine Chance mehr.
Und jetzt ist aber die Frage, was würde Jesus sagen? Denn der sprach ja immer so von Sündenvergebung und das Volk hörte ihm gern zu, weil in seinen Predigten, da war eine Kraft drin, da atmeten die Leute auf, sie erkannten auf einmal wieder, wie der Weg zum Himmel sich öffnete. Und dann wollen wir mal gucken, was er jetzt sagt, ob er sich gegen Mose stellt. Denn dann hätten sie ja genau den Grund zur Anklage. Was er auch immer machen würde, mit einem würde er sich's verderben. Entweder mit dem Volk oder aber er würde in den Gerichtsprozess reinlaufen. Aber die machten zwei große Fehler. Der erste Fehler, den sie machten, ist, sie missbrauchten das Gesetz für ihre unguten Zwecke. Indem sie Jesus eine Falle stellten, wurden sie eigentlich selbst schuldig. Das merkt man ja, wenn man sich das Ganze jetzt versucht, mal genauer vorzustellen, wie das eben zustande gekommen war. Und sie werden das gerechtfertigt haben, indem sie sagen, ja, aber wir überführen damit Jesus einer Sünde. Ist immer so. In dem Moment, wo wir für die Richtigkeit des Glaubens kämpfen, kann es sein, dass wir Dinge tun, die eigentlich auch nicht ganz so koscher sind. Aber für den Glauben müssen wir rechts und links ein paar fallen. Und das war so dieses Erste. In dieser Überzeugung, das Richtige zu tun, nahmen sie in Kauf, dass sie selbst Ungutes taten. Das ist das Erste. Und das Zweite, sie hatten das Wesen des Gesetzes nicht erkannt. Denn das Gesetz Gottes, was uns eigentlich zur Hilfe gegeben ist, um uns vor gottlosen Wegen zu bewahren, das kann uns doch nicht richtig helfen. Jawohl. Die Gebote Gottes können uns doch nicht richtig helfen. Da gibt es das sechste Gebot. Du sollst nicht Ehe brechen. Aber nun hat die Frau die Ehe gebrochen. Und jetzt? Das sechste Gebot gibt keine Antwort darauf, wie man es hätte besser machen können. Es zeigt nur den Maßstab. Es zeigt den Maßstab. Ich habe erlebt, wie Menschen in der Seelsorge eine Schuld bekannt haben und gleichzeitig sagten, ich weiß nicht, wie ich es damals hätte anders machen sollen. Das ist richtig bedrückend. Auf der einen Seite merken sie und wussten das damals auch schon, das ist kein guter Weg. Und auf der anderen Seite erkennen sie nicht, wo sie die Kraft hätten hernehmen können, da anders rauszukommen. In solchen Aussagen wird dann die Grenze des Gesetzes offenbar. Mit Regeln kannst du etwas eingrenzen, kannst du eine Richtung vorgeben, aber du kannst keine Umsetzung bewirken. Ein Gesetz kann kein Leben schaffen. Es kann den äußeren Rahmen geben für das Leben, aber das Leben selbst braucht eine andere Kraftquelle. Es muss von innen herkommen. Wir brauchen die Kraft des Geistes Gottes. Wir brauchen Jesus Christus selbst in uns, der uns hilft, Leben zu führen. Und diesen Konflikt, den macht Paulus in einem ganzen Kapitel in einem Brief deutlich. Er schreibt an die Römer und da ist so eine grundlegende, die ersten 11 Kapitel sind eine grundlegende Glaubenslehre. Und im 7. Kapitel, da spricht er über diesen Konflikt. Er sagt, das Gesetz ist zwar heilig und gut, aber letztlich hilft es nicht. Er sagt, ich musste feststellen, dass das Gesetz, das dazu bestimmt war, mir das Leben zu bringen, mir den Tod brachte. Es verurteilt mich letztlich, denn es macht meine Fehler erst richtig deutlich. Paulus geht dann sogar noch einen Schritt weiter und verweist auf einen inneren Zerriss. Und das ist bemerkenswert, weil gerade er es so genau mit dem Gesetz nahm. Und er sagt dann, obwohl es mir nicht am Wollen fehlt, bringe ich es nicht zustande, das Richtige zu tun. Ich tue nicht das Gute, das ich eigentlich tun will, sondern das Böse, das ich nicht tun will. Das Gesetz Gottes, Regeln, Maßstäbe sind eine Hilfe, aber innen muss etwas anderes stehen, damit Leben mit und aus Gott geschehen kann. Hier liegt die Grenze des Gesetzes und geistliches Leben braucht eine andere Quelle. Wenn dich jemand fragt, wie es dir geistlich geht, dann ist das nicht eigentlich die Frage, wie du in der Bibel liest und wie du dieses machst und jenes machst, sondern es ist zutiefst die Frage, ob Gott an deinem Wesen, an deinem Charakter arbeiten kann. Das ist die entscheidende Frage. Die Bibel nennt das die Frucht des Geistes, weil das aus dem Gesetz nicht kommt. Das brauchst du Jesus in dir, brauchst seine Kraft in dir, die Leben schafft. Und damit sind wir beim Dritten, die Grenzen der Frommen.
Da stehen sie nun, diese Pharisäer, die Ehebrecherin, die ganz offensichtlich außerhalb der Gebote Gottes gelebt hat, für jeden sichtbar, das ist eine Sünderin. Und dann stehen auch sie da, die sie mit gezinkten Karten spielen, so tun, als ob sie das Gesetz Mose vor Augen haben, aber in Wirklichkeit ganz andere, dunkle, ungute Gedanken haben. Offensichtlich leben sie nicht in Sünde, aber doch sind sie von der Sünde genauso beherrscht. Und Jesus, was macht er? Was macht er, der gerade noch zum Volk Gottes gesprochen hat, es gelehrt hat, Gottes Wege gelehrt hat? Er schweigt. Alles schaut auf ihn. Er schweigt. Ich dachte, manchmal ist es vielleicht gut zu schweigen, ne? Wenn man in so eine Enge geführt wird. Vielleicht ist es gut, einfach zu schweigen. Es ist keine Empörung in ihm, keine Rede gegen die Sünde der Frau oder gegen das doppelte Spiel der Pharisäer. Aber die Pharisäer lassen und Schriftgelehrten lassen nicht locker. Immer wieder fordern sie ihn heraus. Das heißt hier, sie drangen hart auf ihn ein. Jesus schweigt weiter, er lässt ihnen Zeit. Und dann sagt er nur einen Satz. Wer unter euch ohne Sünde ist, der werfe den ersten Stein. Danach wieder schweigen, Jesus malt wieder mit dem Finger im Sand. Und nun, da eine Anspannung. Da hast du eine Stecknadel fallen hören können, aber nicht Stecknadeln fielen, auf einmal fielen Steine oder wurden nicht mehr aufgenommen. Auf einmal beginnt der Erste zu gehen. Ist ja oft so, wenn der Erste Mut hat, sich zu der Situation zu stellen, nicht? Dann kommt vielleicht ein Zweiter und ein Zweiter, dann kommt ein Dritter. Und auf einmal heißt es, einer nach dem anderen ging. Einer nach dem anderen ging. Für die Pharisäer gab es im Grunde nur zwei Gruppen von Menschen. Das eine waren die Sünder und das andere waren die Gerechte. Also die Sünder wie diese Frau und sie die Gerechte. Aber Jesus macht deutlich, diese Kategorien stimmen nun nicht mehr. Es gibt eine neue Kategorie. Das eine sind die Sünder, die geständig sind, die zu ihrem Versagen stehen. Und das andere sind die Menschen, die Sünder, die ihr Versagen überspielen oder leugnen. Und das ist ja nun sehr eine ganz besondere Situation. Die sind innerlich von Jesus getroffen. Er hat sie genau an einem Punkt erwischt. Und das überspielen sie ja nicht mal. Aber es fällt ihnen schwer, nun einen nächsten Schritt zu gehen und zu sagen, das ist ja eigentlich unser Problem. Unsere Sünde ist nicht wie die Sünde dieser Frau. Wir haben ein anderes Problem. So ganz astrein ist unser Leben ja auch nicht. Wir haben auch Schwachpunkte, wo wir nicht richtig klarkommen und wo wir gegen Gott handeln, das wissen wir. Wir haben eigentlich auch Vergebung nötig. In der Theologie unterscheidet man zwischen den Sünden, so eine alte Unterscheidung aus der alten Theologie, den Sünden des Fleisches und den Sünden des Geistes. Die Sünden des Fleisches

C.S. Lewis schreibt dazu, dieser christliche Schriftsteller, die Sünden des Fleisches sind schlimm, aber sie sind nicht die schlimmsten. Die schlimmsten Sünden sind rein geistlicher Art. Die Lust, andere ins Unrecht zu setzen, herumzukommandieren oder sie von oben herab zu behandeln. Wir regen uns am meisten über die Sünden des Fleisches auf. Jesus aber war vor allem über die Sünden des Geistes empört. Es gibt eine Menge Berichte im Neuen Testament, wo beide Gruppen zusammen sind. Einer, der ganz offensichtlich gesündigt hat, und ein anderer oder andere, die nicht so offensichtlich gesündigt haben, aber auch. Meistens ist es so, oder fast immer sogar, dass die, die richtig daneben lagen, das dann zugeben, während die anderen versuchen, das zu kaschieren. Und deswegen sagt ja Jesus dann, ich bin für die Sünder gekommen und nicht für die Gerechten. Und was wäre die Antwort dieser Gerechten? Es wäre doch, dass sie sagen würden, ja, das sind wir doch letztlich auch Sünder. Wir haben auch, aber uns ist es natürlich anders als jetzt bei jenen. Es sind die verborgenen Sünder des Sünden des Geistes. Und das ist eine verheerende, Grenze, die gerade dann für Fromme eben eintritt, dass wir auf der einen Seite sagen, ich sage es mal in der Wir-Form, ja, wir sind alle Sünder. Aber wenn es dann konkret wird, und wo jemand sagt, Mensch, das ist verkehrt, da fällt es uns ganz schwer zu sagen, ja. Und natürlich sind diese Dinge viel feiner. Aber das, was hier deutlich wird, wir brauchen alle Vergebung, diese Frau und auch die Pharisäer, die Schriftgelehrten. Und damit bin ich beim Letzten. Grenzenlose Vergebung. Es heißt hier, schließlich war Jesus mit der Frau allein. Schon interessant. Augustin, finde ich, der hat das so treffend zusammengefasst. Der hat gesagt, nur zwei blieben zurück. Das Erbärmliche und das Erbarmen. So ist das, wenn wir Jesus begegnen und Dinge getan haben, die nicht in Ordnung waren. Dann sind da zwei. Das Erbärmliche und das Erbarmen. Und wenn das beides zusammenfindet, dann kann es zu grenzenloser Vergebung kommen. Dann beginnt das Werk, die Arbeit der Barmherzigkeit. Ich finde das so herrlich befreiend, wenn Vergebung grenzenlos, völlig uneingeschränkt erfolgt. Das macht Menschen neu. Ich höre gewissermaßen, wie wenn man jetzt sich vorstellt, da würden die Pharisäer und Schriftgelehrten oder irgendwelche Rabbiner noch dabei stehen, wie die sagen, das geht doch nicht. Man kann doch nicht mit einem Satz, ich sag mal, das, was die Frau da vielleicht sogar über Jahre daneben gelebt hat, was das an Konsequenzen für ihre Familie, vielleicht Kinder bedeutet hat, für all, das kannst du nicht einfach mit einem Satz wegwischen. Man kann doch nicht einfach so Vergebung schenken. Was macht die Frau vielleicht damit? Und dann ist dieses Geschenk so völlig grenzenlos. Aber darin liegt auch gerade die Freiheit. Dieses Angenommensein. Und Angenommensein, das möchte ich hier mal betonen, ist nicht Toleranz, die alles gut heißt. Verkehrt ist einfach zu tolerieren und zu sagen, ja gut, wenn jemand das so sieht, dann muss er eben diesen Weg gehen. Nein, das hilft dem anderen letztlich nicht. Natürlich ist es angenehmer, wenn uns niemand kritisiert, aber eine Hilfe ist es nicht. Es ist ein Unterschied zwischen völliger Toleranz und Annahme. Jemand hat mal gesagt, Annahme ist der Akt des Herzens. Annahme bedeutet, jemand zu versichern, dass es etwas Wunderbares ist, das er lebt. Und daraufhin ihm zu helfen, einen guten Weg zu finden, dem anderen geduldig zuzuhören, Aufmerksamkeit zu schenken. Johannes rief die Menschen zur Umkehr auf. Und dann kamen sie und bekannten ihre Sünden. Und dann tritt auf einmal Jesus auch dahin. Und Johannes, der Täufer, sagt ja, du nicht, du hast doch nicht gesündigt. Das stimmt, der hatte nicht gesündigt. Und trotzdem hat er gesagt, nein, ich muss hier hin. Es muss passieren. Warum? Weil er sozusagen auf die Sünderbank sich mitstellen wollte. Und dann wird Freiheit und Vergebung grenzenlos. Dann wird sie richtig befreit. Das ist ein Geschenk. Und ihr Lieben, manchmal haben wir ja das Problem, dass wir denken, wir sollten ja eigentlich weiter sein, innerlich, ne?

Das sollte uns eigentlich nicht passieren. Und weil es uns nicht passieren sollte, da fällt es uns auch so schwer, es zuzugeben, dass es dennoch passiert. Und hier wird auf einmal die Tür aufgetan und gesagt, du kannst grenzenlose Vergebung bekommen. Und dann macht dieser Bericht im Grunde ja deutlich, das brauchen wir alle. Das braucht diese Frau genauso wie jeder andere, der versucht, auf frommen Wegen zu leben, wie wir hier. Und das dann zu erfahren, das ist ein Riesengeschenk. Und dann sagt Jesus ja nicht, naja, nun ist alles gut. Das ist auch interessant. Er sagt, sündige hinfort nicht mehr. Und das muss man nun auch verstehen, weil man sich ja dann gleich fragt, ja, die Frau wird doch wieder sündigen. Keiner bleibt ohne Sünde auf Dauer. Er bezieht das natürlich erstmal auf ihren Lebenswandel, mit dem sie hier vor ihm stand, dem Ehebruch. Und sagt, nun musst du auch hier brechen. Man kann nicht sozusagen auf na, Gottes Freundlichkeit hin sündigen, auf die Vergebung hin sündigen und sagen, naja, mir ist vergeben, wird er mal weiter auch vergeben. Nein, das nicht. Er will, dass das sich ändert. Und er will, dass sich ihr Leben überhaupt ändert. Und dann sagt er, ich kann dir das zusagen. Sagt er hier nicht, aber das ist es im Grunde, wenn man nachher das ganze Johannesevangelium liest. Ich kann dir das zusagen, weil ich für dich jetzt Folgendes mache. Ich werde zwar nicht gesteinigt, aber hingerichtet werde ich für dich. Ich gehe den Weg des Todes. Ich sterbe für dich. Aber nun lebe du nun aus dieser Kraft der Vergebung Gottes und aus dieser Kraft der Nähe Gottes und aus dieser Kraft der Annahme und Barmherzigkeit Gottes. Und dann geh deinen Weg und wo du abirrst, geh wieder schnell zurück, sobald du es entdeckst. Denn die eigentliche Quelle ist immer wieder er, ist Jesus Christus selbst. Und das ist auch unser Geheimnis. Das sollten wir nie vergessen, dass es letztlich die Quelle auch all unserer Existenz ist. Wenn wir einmal vor Gott stehen, wenn wir nicht sagen, dies gebetet, das gemacht, jenes getan, wenn wir nur eins haben, danke, alles von dir vergeben. Alles andere verschwindet. Alles andere bleibt weit zurück. Das Großartige, das Gewaltige ist grenzenlose Vergebung. Ich bete. Herr Jesus Christus, das ist so ein Geschenk. Und das ist ja nicht neu, wenn wir das heute hören. Wir haben es schon oft gehört. Aber wir dürfen es immer wieder in Anspruch nehmen und wir wollen es immer wieder in Anspruch nehmen. Und wir wollen uns dieses Geschenk nicht irgendwo eingrenzen oder kleiner werden lassen, in eine Alltagsroutine des Glaubens hineinbringen. Nein, wir wollen staunen und uns freuen darüber, weil wir in dir alles bekommen, was wir an Vergebung brauchen, grenzenlos. Und dafür sagen wir dir von Herzen Danke. Amen.

Gemeinsam beten wir: Vater unser im Himmel, geheiligt werde dein Name, dein Reich komme, dein Wille geschehe, wie im Himmel, so auf Erden. Unser tägliches Brot gib uns heute und vergib uns unsere Schuld, wie auch wir vergeben unseren Schuldigern. Und führe uns nicht in Versuchung, sondern erlöse uns von dem Bösen. Denn dein ist das Reich und die Kraft und die Herrlichkeit in Ewigkeit. Amen. Und der Friede Gottes, der höher ist als all unser Denken, der bewahre unser Herz und unsere Sinne in Jesus Christus.

0: Liebe Hörerinnen und Hörer, im Programm des ERF hörten Sie Ausschnitte eines Gottesdienstes aus der St. Matthäus-Gemeinde. In der Predigt sprach heute Lothar Bublitz über das Thema grenzenlose Vergebung. Grundlage seiner Ausführungen war ein Abschnitt aus dem Johannesevangelium, Kapitel 8, die Verse 1 bis 11. Damit verabschiedet sich Philipp Giannetti vom Mikrofon. Behüt Sie Gott und noch einen gesegneten Sonntag.
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1: Apostelgeschichte 27, die Verse 27 bis 38. Wir trieben nun schon die 14. Nacht im Sturm auf dem Mittelmeer. Gegen Mitternacht vermuteten die Seeleute Land in der Nähe. Sie warfen ein Lot aus und kamen auf 37 Meter Wassertiefe. Etwas später waren es nur noch 28 Meter. Sie fürchteten, auf ein Küstenriff aufzulaufen, darum warfen sie vom Heck 4 Anker aus und wünschten sehnlichst den Tag herbei. Aber noch in der Dunkelheit versuchten die Seeleute, das Schiff zu verlassen. Unter dem Vorwand, auch vom Bug aus Anker auswerfen zu wollen, brachten sie das Beiboot zu Wasser. Doch Paulus warnte den Hauptmann und die Soldaten: Wenn die Seeleute das Schiff verlassen, habt ihr keine Aussicht auf Rettung mehr. Da hieben die Soldaten die Taue durch und ließen das Beiboot davontreiben. Noch bevor der Tag anbrach, forderte Paulus alle auf, doch etwas zu essen. Ihr wartet nun schon 14 Tage auf Rettung, sagte er, und habt die ganze Zeit über nichts gegessen. Ich bitte euch deshalb, esst etwas. Das habt ihr nötig, wenn ihr überleben wollt. Niemand von euch wird auch nur ein Haar von seinem Kopf verlieren. Dann nahm Paulus ein Brot, sprach darüber vor allen ein Dankgebet, brach das Brot in Stücke und fing an zu essen. Da bekamen sie alle wieder Mut und aßen ebenfalls. Wir waren insgesamt 276 Leute auf dem Schiff. Als alle satt waren, warfen sie die Getreideladung über Bord, um das Schiff zu erleichtern.
2: Seit 2 Wochen trieben sie nun schon orientierungslos und entmutigt im Mittelmeer. Eines Nachts vermuteten die Seeleute, dass man sich dem Land näherte. Vielleicht hörten sie das Geräusch von Wellen, die ans Ufer schlugen. Aber jetzt wurde es erst richtig gefährlich. Der Gedanke, im Dunkel gegen Felsen zu prallen, brachte die Seemänner in Panik. In dieser Krisensituation zeigt sich, wie stark der Mann ist, der den Zuspruch Gottes im Herzen trägt und darauf vertraut. Paulus stoppt den Fluchtversuch der Seeleute und ermutigt Hauptmann und Matrosen. Er empfiehlt ihnen, erstmal zu essen nach solch langer Anspannung. Diese Gelegenheit benutzt Paulus, um vor allen Gott zu danken. Wir erleben einen Mann, zu dem Gott persönlich gesprochen hat und der nun öffentlich zu Gott spricht. Paulus legt ein klares Zeugnis seines Vertrauens zu diesem Gott ab. Die Auswirkung ist, dass alle neuen Mut bekommen. Der Zuspruch des Apostels half sogar seinem Feind, dem römischen Centurio, seine Verantwortung korrekt wahrzunehmen. Diese Geschichte ist ein wunderbares Beispiel dafür, wie ein klares Bekenntnis zum Segen für alle werden kann. Vielleicht haben Sie heute auch die Gelegenheit dazu.
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Psalm 86, ein Gebet Davids. Herr, ich bin arm und hilflos. Höre mich und gib mir Antwort. Bewahre mein Leben, ich gehöre doch zu dir. Hilf mir, ich bin doch dein Diener. Du, mein Gott, ich verlasse mich auf dich. Den ganzen Tag schreie ich zu dir, hab Erbarmen mit mir, Herr. Auf dich richte ich mein Herz und meinen Sinn. Erfülle mich doch wieder mit Freude. Herr, du bist freundlich und bereit, Schuld zu vergeben. Voll Güte begegnest du allen, die zu dir beten. Darum höre jetzt meine Bitte. Herr, achte auf meinen Hilferuf. In meiner Not schreie ich zu dir. Du wirst mir Antwort geben. Herr, wer unter den Göttern ist wie du? Kein anderer kann deine Taten vollbringen. Du hast alle Völker geschaffen. Sie werden kommen, sich vor dir niederwerfen und dir, Herr, ihre Huldigung darbringen. Denn du bist groß und tust Wunder. Nur du bist Gott, du ganz allein. Herr, zeige mir den richtigen Weg, damit ich in Treue zu dir mein Leben führe. Lass es meine einzige Sorge sein, dich zu ehren und dir zu gehorchen. Herr, mein Gott, von ganzem Herzen will ich dir danken und alle Zeit deinen Ruhm verkünden, denn du bist überaus gut zu mir gewesen. Du hast mein Leben gerettet aus der untersten Totenwelt. Gott, vermessene Leute greifen mich an. Eine gewalttätige Bande will mir ans Leben. Sie alle fragen nicht nach dir. Aber du, Herr, du bist ein Gott voll Liebe und Erbarmen. Du hast viel Geduld. Deine Güte und Treue sind grenzenlos. Darum wende dich mir zu. Hab Erbarmen mit mir. Gib mir deine Kraft und deine Hilfe. Ich gehöre dir doch mit Leib und Leben. Zeige mir, dass du es gut mit mir meinst. Alle, die mich hassen, werden sich schämen, wenn sie sehen, wie du mir hilfst und mich tröstest.

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1: Willkommen bei den Gedanken zum Sonntag hier im ERF. Mein Name ist Anne Geier, schön, dass Sie eingeschaltet haben. Der Mensch ist schon erstaunlich. Wenn unser Körper verletzt ist, kann er, zumindest bis zu einem gewissen Ausmaß, wieder repariert werden. Ein ausgerenkter Arm, ein gebrochenes Bein, eine Schnittwunde am Finger, Hautabschürfung am Schienbein, ein blaues Auge oder eine Platzwunde – all das kann wieder heil werden. Aber Heilung braucht Zeit. Und es kann sein, dass trotz medizinischer Behandlung etwas zurückbleibt. Eine Narbe, Schmerzen oder sogar eine Einschränkung. Und wir wissen auch, nicht alles kann ein Arzt behandeln. Es gibt Verletzungen der Seele, Schuld und eine innere Leere, die wir nicht einfach mit Medikamenten beseitigen können. Das Patentrezept ist da unser Wochenvers aus Jeremia 17, Vers 14. Dort betet der Prophet: Heile du mich, Herr, so werde ich heil. Hilf du mir, so ist mir geholfen, denn du bist mein Ruhm. Jeremia weiß, die tiefste Hilfe kann nur von Gott kommen. Und Christen wissen, dass Gott uns diese Hilfe in Jesus Christus geschenkt hat. In unserer heutigen Sendung wollen wir darüber nachdenken, was es bedeutet, von Gott heil gemacht zu werden und warum wir dazu Jesus, den Sohn Gottes, brauchen. Wir starten mit dem Lied »Hier bin ich«, gesungen von Daniela.

0: Heile du mich, Herr, so werde ich heil. Hilf du mir, so ist mir geholfen, denn du bist mein Ruhm. Unser Wochenvers aus Jeremia 17 macht deutlich, wie sehr wir von Gott abhängig sind und seine Hilfe brauchen. Das gilt für weit mehr als unsere körperlichen Beschwerden. Wenn wir krank sind, suchen wir einen Arzt und hoffen auf die richtige Behandlung. Doch es gibt eine Not, die kein Arzt und kein Medikament heilen kann: die Trennung von Gott durch unsere Schuld. Dafür brauchen wir eine ganz besondere Hilfe: Jesus Christus, den Sohn Gottes. Thomas Lange erzählt von einer Begegnung in einer Arztpraxis, die ihn an genau diese Wahrheit erinnert hat. Sein Beitrag trägt den Titel »Ich brauche den Sohn« und wird gelesen von Johannes Osenberg.
1: »Ich brauche den Sohn« von Thomas Lange. Die Praxis des Kinderarztes war geschlossen. Mein Sohn hatte über Nacht starke Ohrenschmerzen entwickelt und benötigte unbedingt eine Behandlung. So klemmten wir uns ans Telefon und versuchten herauszufinden, welcher Arzt Bereitschaftsdienst hatte. Schnell wurden wir fündig. Ich setzte mich ins Auto und fuhr zunächst allein zur Arztpraxis. Ich wollte sicher gehen, dass sie auch geöffnet ist. Mein Sohn verblieb derweil zu Hause im Bett. Die Praxis war geöffnet. Ich ging hinein und schilderte mein Anliegen, als die Mitarbeiterin mich verdutzt fragte, wo mein Sohn denn eigentlich sei. Ich antwortete, dass er noch zu Hause ist, ich ihn aber innerhalb weniger Minuten holen könne. Daraufhin erwiderte die Schwester wortwörtlich: »Ich brauche den Sohn. Ohne geht es nicht. Ein Rezept kann sonst nicht ausgestellt werden.« Zurück im Auto bemühte ich mich, unseren Sohn so schnell wie möglich zu holen. Unterwegs hallten die Worte in meinen Ohren nach: »Ich brauche den Sohn.« Ich lächelte. Was für eine Wahrheit, was für eine Tatsache, dachte ich. Gott selbst sandte seinen Sohn, weil wir ihn alle brauchen. Es geht nicht ohne ihn. Nur er hat die Erlösung durch seinen Kreuzestod vollbracht. Nur er war in der Lage, unsere Sünde, also alles, was uns von Gott trennt, auf sich zu laden und dafür zu büßen. Er starb an unserer Stelle und nahm das Gericht auf sich, was wir verdient haben. Er ist auferstanden und wird eines Tages wiederkommen. Er allein ist derjenige, den unsere Seele braucht. Obwohl der Mitarbeiterin in der Arztpraxis dies in diesem Moment wohl nicht bewusst war, sprach sie ein wahres Wort: Wir alle brauchen den Sohn Gottes. Ich wünsche Ihnen von Herzen, dass Sie sagen können: Ich habe den Sohn. Kennen Sie Jesus Christus? Haben Sie die Gewissheit, dass er am Kreuz für Sie gestorben ist? Nicht Gott hat unsere Hilfe nötig, sondern wir haben seine Hilfe nötig.

0: Die Propheten der Bibel hatten es alles andere als leicht. Jeremia ging es da nicht anders. Er erlebt Ablehnung, Spott und körperliches wie seelisches Leiden. Und trotzdem hält er an Gott und an seinem Auftrag fest. Das zeigt, heil werden bedeutet in der Bibel nicht automatisch, dass alle Probleme verschwinden oder jede Krankheit geheilt wird. Heil kann auch bedeuten, trotz Leid mit Gott verbunden zu bleiben und in ihm eine Hoffnung zu haben, die über dieses Leben hinausreicht. Was es bedeutet, ganzheitlich heil zu werden und welche verschiedenen Dimensionen von Heil die Bibel kennt, darüber spricht jetzt Alexander Nussbaumer in seinem Beitrag »Ganzheitlich heil werden« in Bezug auf unseren Wochenvers »Heile du mich, Herr, so werde ich heil. Hilf du mir, so ist mir geholfen, denn du bist mein Ruhm.«
1: Ein Wort voller Zuversicht und Hoffnung. Man hört dem Satz nicht an, dass er Teil einer Klage ist, konkret der dritten Klage Jeremias. Er muss zuschauen, wie die führenden Leute, die Priesterschaft, das ganze Volk Gott verlässt und seine Gebote mit Füßen tritt. Er beklagt, die Quelle lebendigen Wassers haben sie verlassen, den Herrn. Das ist bis heute so. Wer Gott verlässt, schneidet sich vom Leben ab, denn in Gott ist das Leben. Er erschuf unser Leben. Jeremia sagt den Untergang des Landes voraus. Dieser ist noch nicht eingetreten. Da spotten die Leute. Wo ist das Wort des Herrn? Möge es doch kommen. Jeremia weiß, es wird kommen, es wird eintreten, wovor ich gewarnt habe. Das tut ihm unendlich weh. Er sagt, den Tag des Unglücks habe ich nie herbeigesehnt. Du weißt es. Jeremia wird verspottet, verstoßen, einmal sogar in einen tiefen Brunnenschacht hinuntergeworfen. Er leidet, körperlich und seelisch. Das bringt die Treue zu seinem göttlichen Auftrag mit sich. Aber er weiß, woher er Hilfe erwarten darf. Mein Gott, heile mich, so werde ich heil. Ob und wie Jeremia dieses Heilwerden erfahren hat, weiß ich nicht. Er stand wohl oft am Rand der Verzweiflung. Mit seiner Botschaft blieb er ohne jeden Erfolg. Man hört nicht auf ihn. Das Gericht Gottes nimmt seinen Verlauf. Das Volk gerät in die babylonische Gefangenschaft und Jeremia wird nach Ägypten verschleppt. Wenn wir heute für Gott und sein Wort einstehen, so sehen wir möglicherweise auch kaum Erfolg. Und wir werden eventuell ausgegrenzt. Verletzt werden wir in unseren Breiten eher seelisch. In anderen Ländern können die Verletzungen durchaus brachial sein. Wie auch immer, als Christin, als Christ stehen wir mit Gott in Verbindung, der Heil machen kann. Heilsein hat mehrere Dimensionen. Es kann körperliche oder seelische Gesundheit bedeuten. Vom Alten über das Neue Testament bis heute heilt unser Gott in seiner Vollmacht immer wieder Menschen von ihren Krankheiten. Er tut es nicht immer so, wie wir es von ihm erhoffen. Auch wenn die Hilfe in der Form ausbleibt, wie wir sie erhofft haben, so können wir uns an Jeremia ein Vorbild nehmen. Er kam oft an den Rand seiner Kräfte, er verstand Gottes Handeln bei weitem nicht immer, aber er blieb ihm treu. Jeremia blieb mit Gott verbunden, blieb an seinem Auftrag. Heil hat aber auch eine geistliche Seite. Wenn Gott uns in eine persönliche Beziehung zu sich einlädt und wir uns darauf einlassen, dann sind wir in einem umfassenden Sinn heil. Wir sind mit dem dreieinigen, rettenden Gott verbunden. Und diese Art von Heilsein besteht über die Grenze des Todes hinaus. Das Vertrauen zu Gott, den Glauben an ihn, die Verbundenheit mit ihm trägt uns schon in diesem Leben durch vieles, was sonst kaum erträglich wäre. Und es ist das Einzige, das wir über die Schwelle des Todes hinaus mitnehmen können.

Heile du mich, Herr, so werde ich heil. Hilf du mir, so ist mir geholfen, denn du bist mein Ruhm. Unser Wochenvers klingt zunächst wie das Gebet eines Menschen, der krank ist. Doch wenn wir in Jeremia 17 weiterlesen, wird deutlich, es geht um weit mehr als körperliche Heilung. Jeremia spricht davon, wie leicht wir unser Vertrauen auf Menschen und auf unsere eigene Kraft setzen. Dem stellt er den Menschen gegenüber, der sein Vertrauen auf den Herrn setzt. Er ist wie ein Baum, der am Wasser gepflanzt ist und auch in der Hitze nicht aufhört, Frucht zu tragen. Und dann betet Jeremia, heile du mich, Herr. Er weiß, ich kann mich nicht selbst heilen. Ich kann meine Situation nicht aus eigener Kraft lösen. Meine Hoffnung liegt bei Gott. Das ist auch für uns eine wichtige Erinnerung. Wir können vieles selbst tun, vorsorgen und Hilfe suchen. Aber unser Leben, unsere Zukunft und letztlich auch unsere Rettung liegen nicht in unserer Hand. Jeremia sagt nicht nur, hilf mir, er fügt hinzu, denn du bist mein Ruhm. Er weiß, wem er sein Heil zu verdanken hat. Wir dürfen Gott bitten, das Heil zu machen, was in unserem Leben zerbrochen ist. Ihn da um Hilfe bitten, wo wir selbst nicht weiterkommen. Dann dürfen wir erkennen, dass nicht unsere eigene Stärke unser Grund zur Hoffnung ist, sondern Gott selbst.

0: Heile du mich, Herr, so werde ich heil. Hilf du mir, so ist mir geholfen, denn du bist mein Ruhm. Unser Wochenvers ist ein Gebet aus einer Situation großer Not. Jeremia weiß, ich kann mir selbst nicht helfen, ich brauche Gott. Auch Jesus kommt in der Nacht vor seiner Kreuzigung in eine solche Situation. Im Garten Gethsemane wird seine Angst und seine tiefe Traurigkeit sichtbar. Jesus bittet seinen Vater, den Kelch des Leidens an ihm vorübergehen zu lassen. Und doch betet er, nicht wie ich will, sondern wie du willst. Jesus zeigt uns damit, was es heißt, auch in größter Not auf Gott zu vertrauen. Wie er in Gethsemane betet und warum gerade dieses Gebet für unseren Glauben so wichtig ist, beleuchtet jetzt Ulrich Pazani im Rahmen der fortlaufenden Bibellese.
1: Herzlich willkommen, wir lesen die Bibel. Heute Matthäus-Evangelium, Kapitel 26, die Verse 36 bis 46. Jesus geht mit seinen Jüngern nach Gethsemane, ein Ölbaumgarten. Bis heute kann man den am Fuß des Ölbergs sehen, mit den alten Bäumen, die dort stehen, von denen die Kenner sagen, ja, die könnten tatsächlich 2000 Jahre alt sein, aus der Zeit von Jesus stammen. Also man kriegt den Eindruck, dick, alte, knorrige Ölbäume. Dahin ist er unterwegs. Und was geschieht dort? Wir lesen. Da kam Jesus mit ihnen zu einem Garten, der hieß Gethsemane, und sprach zu den Jüngern, setzt euch hier, solange ich dorthin gehe und bete. Und er nahm mit sich Petrus und die zwei Söhne des Zebedäus und fing an zu trauern und zu zagen. Da sprach Jesus zu ihnen, meine Seele ist betrübt bis an den Tod. Bleibt hier und wacht mit mir. Und er ging ein wenig weiter, fiel nieder auf sein Angesicht und betete und sprach, mein Vater, ist's möglich, so gehe dieser Kelch an mir vorüber, doch nicht wie ich will, sondern wie du willst. Und er kam zu seinen Jüngern und fand sie schlafend und sprach zu Petrus, könnt ihr denn nicht eine Stunde mit mir wachen? Wachet und betet, dass ihr nicht in Anfechtung fallt. Der Geist ist willig, aber das Fleisch ist schwach. Zum zweiten Mal ging er wieder hin, betete und sprach, mein Vater, ist's nicht möglich, dass dieser Kelch an mir vorübergehe, ohne dass ich ihn trinke? So geschehe dein Wille. Und er kam und fand sie abermals schlafen und ihre Augen waren voller Schlaf. Und er ließ sie und ging abermals hin und betete zum dritten Mal und redete dieselben Worte. Dann kam er zu seinen Jüngern und sprach zu ihnen, ach, wollt ihr weiter schlafen und ruhen? Siehe, die Stunde ist da, dass der Menschensohn in die Hände der Sünder überantwortet wird. Steht auf! Lasst uns gehen, siehe, er ist da, der mich verrät. Jesus, zunächst mit dem ganzen Jüngerkreis, dann nimmt er drei engsten Kreis, das ist da Petrus, Zebedäus, Johannes und Jakobus, geht mit ihnen noch ein Stück weiter in den Garten rein und dann heißt es, er bittet sie, bleib bei mir. Er hat wirklich Angst. Todesangst und Todeseinsamkeit. Im anderen Evangelium heißt es sogar, dass er Blut schwitzte vor Angst. Das berichtet die Bibel. Da wird kein Strahlenkreis von göttlicher Überlegenheit gezeigt, sondern ganz Mensch. Gott wird Mensch, geht in die tiefste Not und tiefste Angst. Er bittet seine Freunde, bleib bei mir, stärkt mich. Die wollen sicher, aber sie können es nicht. Die pennen ein. Fragt sich ein bisschen, wie in einer solchen gefährlichen Nacht man so gut schlafen kann. Eine Traurigkeit, wie bleilich, die sich auf die Seele, auf den Körper, eine Erschöpfung ohne jede Hoffnungsperspektive, sie schlafen ein. Und Jesus ist ganz allein. Diesen Weg kann er nur allein gehen. Er wirft sich auf den Boden, wenn er betet. Das ist keine feierliche Gebetshaltung. Diese Haltung, auf Angesicht sich zu werfen, ist im Orient die Haltung der Unterwerfung unter einen großen König. Ich erwarte alles von dir, ich stehe dir ganz zur Verfügung. Das ist die Körpersprache dieses Gebetes. Und dann betet Jesus etwas Überraschendes. Er appelliert an die Allmacht Gottes. Auf der einen Seite drückt sein Gebet Vertrauen aus. Mein Vater, mein Vater. Auf der anderen Seite appelliert er an die Allmacht Gottes. Sagt, wenn du allmächtig bist, dann kannst du doch alles. Du kannst doch alles. Es muss doch nicht dieser Leidensweg sein. Der Kelch des Leidens ist ein Bild. Der Kelch des Leidens trinken, das heißt den Weg des Leidens jetzt gehen. Jesus appelliert an die Allmacht Gottes. Ja, wenn Gott allmächtig ist, dann kann er doch alles machen, wie er es will. Dann muss er doch nicht diesen Weg gehen. Das ist doch logisch. So würden wir doch auch beten. Aber Jesus sagt, dein Wille geschehe. Aber das erledigt sich nicht mit einem Mal. Dreimal betet er dasselbe. Und er geht zwischendurch zu den Jüngern und will sich Stärkung holen und erlebt, dass die pennen. Das ist mehr als nur, Menschen können das nicht leisten, sondern ja, sie können es nicht leisten. Darum geht's hier genau. Der Weg, den Jesus jetzt gehen muss, den kann niemand mit ihm gehen. Den muss er ganz alleine gehen. Und das ist ja das, was wir begreifen müssen in dieser Gethsemane-Geschichte, was Jesus auch erringen muss erst. Er hat es ja offensichtlich auch nicht von vornherein. Sonst hätte er nicht gebetet, Vater, alle Dinge sind möglich bei dir. Muss es dieser Leidensweg sein? Das Ergebnis ist, Gott hat keinen anderen Weg. Es gibt nur diesen einen Weg. Da reiben wir uns bis heute und die Kritiker sagen, das ist doch unmöglich. Und Gott allmächtig ist, dann muss er doch nicht einen solchen schrecklichen Weg ans Kreuz gehen. Er kann doch dann sagen, also alles gut, Schwamm drüber, fertig. Ist doch interessant, dass Menschen immer genau wissen, wie Gott sein muss und wie er nicht sein kann. Und so ringt Jesus im Gebet mit dem Vater. Und er muss dieses tiefe, tiefe Geheimnis annehmen, dass Gott nur diesen einen Weg hat. Warum? Es gibt nur den Weg, dass Gott selbst die Not des Lebens löst. Nur der Richter selber kann an die Stelle des Gerichteten, des Verurteilten gehen. Nur er kann Stellvertretung üben. Nur er kann in mein Leben hinein. Niemand von uns kann in das Leben eines anderen rein. Ich kann ihnen ihr Leben nicht abnehmen, sie mir nicht, auch ihr Sterben nicht. Auch wenn wir es möchten, manchmal möchten wir es aus Liebe für geliebte Menschen tun. Wir können es nicht, das ist die schreckliche Grenze. Auch aller menschlichen Liebe.

bisher ein ganzes Jahr, findet dazu. Wir sehen diese Geschichte heute, wenn wir sie jetzt lesen, bereits im Osterlicht. Also in der Bestätigung, die Jesus durch die Auferweckung erfahren hat. Plötzlich ist das Sterben und Leiden, auch dieser Kampf in Gethsemane, in einem ganz neuen Licht, schon dem Licht des Sieges. Und hier dürfen wir begreifen, das ist das Geheimnis. Ja, es gibt keinen anderen Weg. Das Wort vom Kreuz ist deshalb das rettende Wort. Der Mann am Kreuz, den Gott bestätigt in der Auferstehung, ist der einzige Retter. Und er geht diesen Weg. Da kommt er zurück und weckt seine schlafenden Jünger und sagt, steht auf und nimmt sie mit in die Aktion. Es sieht alles menschlich gesehen nach Passion aus, unter die Räder kommen, nur erleiden, nur Opfer sein. In Wirklichkeit, Jesus ist der Akteur. Gott handelt und Jesus handelt. Und jetzt gehen sie diesen Weg zum Kreuz, der unsere Rettung ist. Wenn sie es nicht begreifen können, nehmen sie es an, ergreifen sie es. Damit sie davon leben. Wir brauchen es. Nur so können wir versöhnt werden mit Gott. Dafür will ich danken. Danke, Herr Jesus Christus, dass du diesen Weg bis zur letzten Konsequenz gegangen bist. Für uns. Amen.

Heile du mich, Herr, so werde ich heil. Hilf du mir, so ist mir geholfen, denn du bist mein Ruhm. Dieser Vers begleitet uns durch die neue Woche. Ich wünsche Ihnen, dass Sie mit allem, was Sie beschäftigt und belastet, zu Gott kommen können. Mit der Bitte um Heilung, mit Ihren Sorgen und auch mit den Fragen, auf die Sie noch keine Antwort haben.

Gott haben. Nächsten Sonntag zur gleichen Sendezeit erwarten Sie hier im ERF wieder die Gedanken zum Sonntag. Bis dahin sind wir bei Fragen oder Anregungen im ERF-Hörerservice gerne für Sie da. Adresse und Telefonnummer erfahren Sie im Abspann dieser Sendung. Von der Hoffnung und dem Vertrauen, die wir in Gott setzen dürfen, handelt unser abschließendes Lied der Sendung. Der ERF-Studiochor singt »Meine Hilfe«. Damit verabschiede ich mich und wünsche Ihnen Gottes Segen für die neue Woche. Ihre Anne Geier.

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1: Herzlich willkommen. Besitz und Teilen, darum geht es in dieser Sendung. Im Buch des Propheten Jesaja wird in Kapitel 5 das Gleichnis von einem Weinberg erzählt, den der Besitzer der Verwüstung preisgibt, weil er keine Früchte bringt. Andreas Hornung aus Glauchau hat sich mit diesem Gleichnis intensiv beschäftigt.
2: Sie hören Worte aus dem Propheten Jesaja im 5. Kapitel, die Verse 1 bis 7, das sogenannte Weinberglied nach der neuen Luther-Übersetzung. Wohlan, ich will von meinem lieben Freunde singen, ein Lied von meinem Freund und seinem Weinberg. Mein Freund hatte einen Weinberg auf einer fetten Höhe. Und er grub ihn um und entsteinte ihn und pflanzte darin edle Reben. Er baute auch einen Turm darin und grub eine Kelter und wartete darauf, dass er gute Trauben brächte. Aber er brachte schlechte. Nun richtet ihr Bürger zu Jerusalem und ihr Männer Judas zwischen mir und meinem Weinberg. Was sollte man noch mehr tun an meinem Weinberg, das ich nicht getan habe an ihm? Warum hat er denn schlechte Trauben gebracht, während ich darauf wartete, dass er gute brächte? Wohlan, ich will euch zeigen, was ich mit meinem Weinberg tun will. Sein Zaun soll weggenommen werden, dass er kahl gefressen werde. Und seine Mauer soll eingerissen werden, dass er zertreten werde. Ich will ihn wüst liegen lassen, dass er nicht beschnitten noch gehackt werde, sondern Disteln und Dornen darauf wachsen. Und will den Wolken gebieten, dass sie nicht darauf regnen. Des Herrn Zebaoth Weinberg aber ist das Haus Israel und die Männer Judas seine Pflanzung, an der sein Herz hing. Er wartete auf Rechtsspruch, siehe, da war Rechtsbruch. Auf Gerechtigkeit, siehe, da war Geschrei über Schlechtigkeit. Soweit der Text aus Jesaja 5. Um verstehen zu können, was dieser Text uns zu sagen hat, müssen wir die geschichtliche Situation zur Zeit Jesajas, also ca. 700 vor Christus, etwas beleuchten. Das Jesaja-Buch redet von schlimmen Verhältnissen. Die Reichen wurden immer reicher und die Armen immer ärmer. Die Reichen beugten das Recht der Mittellosen durch Bestechung der Richter. Jesaja klagt, der Hochmut ihrer Gesichter zeugt gegen sie. Sie reden von ihren Sünden so unverhohlen wie Sodom und Gomorra. Skrupellos kauften die Reichen ein Haus und ein Feld nach dem anderen auf, weil die Armen verkaufen mussten infolge von Verarmung. So gelangte der ganze Grundbesitz in Israel in die Hände einiger weniger. Vor Gericht wurden für diesen Zweck der Gier falsche Zeugen aufgestellt. Dabei steht im Gesetz Israels ausdrücklich, du sollst nicht Falschzeugnis reden wider deine Nächsten. Und du sollst das Recht der Armen nicht beugen. Im Gesetz des Mose steht aber noch mehr geschrieben. In jedem siebenten Jahr sollte Schuldenerlass gewährt werden. Und in jedem 50. Jahr sollten sogar die Besitzverhältnisse wiederhergestellt werden, die durch Verschuldungen verloren gegangen waren. Verarmte Familien erhalten ihren Grundbesitz wieder zurück. Gott sagte, wenn ihr so handelt, wird es keine Armen mehr unter euch geben. Das ist ein Sozialsystem, das seinesgleichen in der Welt nicht findet. Aber Israel hielt sich nicht an diese Gebote. Heute, kaufen die Großbanken und Konzerne das gesamte Ackerland der Schwellenländer auf, um damit auf die Lebensmittelpreise einzuwirken. Landgrabbing nennt man das. Wer in Zukunft das Ackerland besitzt, kontrolliert die Welt, denn essen muss jeder. In der Zeit Jesajas ist sogar von Blutschuld die Rede. Es heißt, dass König Manasse in Jerusalem unschuldiges Blut vergoss in Strömen. Der Schreiber sagt, das wollte Gott nicht vergeben. In unserem Weinberglied heißt es am Schluss, dass Gott von Israel Gerechtigkeit erwartete. Aber da waren nur die Klageschreie all derer zu hören, die ungerecht behandelt und getötet wurden. Und diese Schreie hört Gott. Wir lesen vom Blut des ermordeten Abel in der Bibel, das zu Gott schrie. Wir lesen von den Klagen all der Menschen, die von den Bewohnern von Sodom und Gomorra misshandelt wurden und dessen Klageschreie bis zu Gott gelangt sind. Wir lesen in der Offenbarung des Johannes von den Schreien der Märtyrer, die wegen ihres Glaubens an Gott unrechtsmäßig hingerichtet wurden und die nach Gerechtigkeit rufen. Soweit zur damaligen Situation. Jesaja singt dem Volk Israel ein prophetisches Lied vor. Vom Hebräischen her betrachtet, handelt es sich bei diesem Weinberglied um ein Liebeslied, jedoch in der Rhythmik eines Leichenliedes. Das ist hochinteressant. Die Zuhörer des Propheten Jesajas damals konnten die innere Widersprüchlichkeit heraushören. Auf der einen Seite das Aufwallen von Verliebtheitsgefühlen und auf der anderen Seite die tiefe Traurigkeit über die enttäuschten Hoffnungen. Jesaja singt von seinem Freund, von seinem Herzensfreund oder Geliebten, wie es wörtlich heißt, und von der Liebe, die dieser zu seinem Weinberg hat. Den Zuhörern war sehr wohl bewusst, dass dieser Herzensfreund, den Jesaja beschreibt, Gott ist. Mit diesem Freundschaftsverhältnis wird auch das innige Vertrauen, das Jesaja zu seinem Gott hatte, eindrücklich dargestellt. Es war geradezu eine Liebesbeziehung, die Jesaja zu seinem Gott hatte. Deshalb hörte er auch Gottes Stimme. Er war mit Gott so vertraut, dass er sogar Botschaften von ihm empfing, sogar in Reime gefasste Botschaften. Ich kenne auch heute einige Christen, die mit Gott so auf Du und Du leben, dass sie Botschaften für andere bekommen, manchmal sogar in gereimter Form, wie hier im Weinberglied. Freundschaft mit Gott zu schließen, ist der Schlüssel für ein fruchtbares und erfülltes Leben. Jesus hat gesagt, ich will, dass sie das Leben in Fülle haben. Und zu seinen Jüngern sagt Jesus, ich nenne euch nicht mehr Knechte, sondern meine Freunde. Knechte kochen, putzen, waschen. Ein Freund hingegen isst man tut es nicht. Merkmal einer Freundschaft ist, wenn man dasselbe will, wenn man über dasselbe traurig ist, aber auch, wenn man sich freut über das, was den anderen erfreut. Wir sind als Nachfolger Jesu eingeladen, ein Freund Gottes zu werden, so wie Abraham oder Mose es waren, die auch Freund Gottes genannt wurden. Jesaja singt von der Liebe seines Freundes, also von der Liebe Gottes, die dieser für seinen Weinberg empfindet. Und dieser Weinberg ist das Volk Israel. Seine ganze Mühe gilt diesem Weinberg. Er möchte, dass er viel Frucht bringt. Das ist der tiefe Sinn und Zweck eines Weinbergs. Frucht bringt man jedoch für andere, in diesem Fall für Gott, der die Früchte dann an die Welt verteilt. Israels Auftrag in dieser Welt ist, Segen zu bringen für die Völker. Doch Gottes Hoffnungen wurden enttäuscht. Der Weinberg Israels brachte nur schlechte Früchte, sogenannte Härlinge, wie Luther einst übersetzte. Das sind kleine, quietschsaure Früchte mit harten Schalen, die die Zähne stumpf machen, wenn man sie isst. Dabei hatte der Freund eine sonnige Hanglage ausgewählt, mit gutem Boden. Und er hat den Weinberg in mühevoller Arbeit von Steinen befreit. Die Steine schichtete er zu Stützmauern und schützenden Umfassungsmauern auf. Er pflanzte nicht nur eine herkömmliche Weinsorte, sondern eine Edelrebe, heißt es. Eine besonders ertragreiche und wohlschmeckende Sorte. Er baute einen Turm und nicht, wie die meisten, nur eine Feldhütte. Und er hieb aus dem Felsen eine Kelter aus. Das heißt eine Vertiefung, in der die Trauben mit den Füßen zertreten, das heißt gekeltert werden. Und eine zweite, tiefer gelegene Vertiefung, die sogenannte Kelterkufe, in die hinein der ausgepresste Traubensaft abfloss. All diese massiven Bauten deuten auf eine ertragerwartende, größere Anlage hin. Was Gott tut, das tut er richtig und nicht halbherzig. Das alles ist ein Bild dafür, was Gott für uns tut. Er entsteint unseren Herzensboden. Ja, das vermag Gott, wenn wir es zulassen, wenn wir es ernstlich wollen. Um einen Weinberg anzulegen, braucht man viele Monate anstrengender Arbeit. Dies alles scheint Gott für Israel getan zu haben. Die Voraussetzungen für ein gutes Leben liegen nicht allein bei uns Menschen. Es sind die günstigen Bedingungen, die Gott in unser Leben hineingelegt hat, die das ermöglichen. Wenn wir beispielsweise in Afrika oder in Indien oder in einem der Slums dieser Welt geboren wären, hätten wir all diese Voraussetzungen nicht, die uns das reiche Leben in Deutschland möglich machen. Die Menschen dort können es sich nicht heraussuchen. Sie können nichts dafür, dass sie ins Elend hineingeboren wurden. Und wir haben auch keinen Beitrag dazu geleistet, dass wir in einem der reichsten und sozial abgesichertsten Länder dieser Welt leben dürfen. Gott hat viel in unser Leben hineingelegt an Gutem. Unsere Fähigkeiten stammen von ihm. Deshalb sollten wir uns auch nicht allzu viel auf unsere Gaben einbilden, denn sie sind uns von Gott gegeben. Deshalb heißen sie auch Gaben, weil sie uns gegeben wurden. All diese Möglichkeiten sind letzten Endes Gnade, ein unverdientes Geschenk von Gott. Katharina von Genua, eine Franziskanerin des 15. Jahrhunderts, hat einmal gesagt, die Gnade nimmt zu, wenn der Mensch sie benutzt. Wenn seine Mitwirkung wächst, wächst auch die Gnade. Wenn seine Mitwirkung nicht zunimmt, nimmt auch die Gnade nicht zu. Deshalb stehen wir in der Verantwortung, was wir aus unserem Leben machen. Auch charakterlich. Das Weinberglied will uns zeigen, dass Gott so viel an Möglichkeiten in unser Leben hineingelegt hat. Aber er möchte auch, dass wir etwas daraus machen. Gott hat Gaben und Fähigkeiten in unser Leben hineingeordnet, um Segen daraus erwachsen zu lassen. So wie Gott Abraham einst sagte, durch dich sollen gesegnet sein alle Geschlechter der Erde. So sagt Jesus uns heute, nicht ihr habt mich erwählt, sondern ich habe euch erwählt und euch dazu bestimmt, dass ihr hingeht und Frucht bringt und eure Frucht bleibe. Dadurch wird mein Vater verherrlicht, dass ihr viel Frucht bringt. Und auf diese Weise werdet ihr meine Jünger sein. Wir sind verantwortlich für das, was wir in die Welt ausstrahlen. Sei es nun Abneigung, Hass oder Wut oder aber Liebe, Wohlwollen und Mitgefühl. Überall, wo wir Menschen im Alltag begegnen, dürfen wir diesen Wohlgeruch Christi um uns verbreiten, wie Paulus sagt, indem wir Menschen wohlwollend anschauen und nicht grimmig distanziert. Im Jesaja-Buch heißt es weiter: Nun richtet ihr Bürger zu Jerusalem und ihr Männer Judas zwischen mir und meinem Weinberg. Was sollte man noch mehr tun an meinem Weinberg, das ich nicht getan habe an ihm? Warum hat er denn schlechte Trauben gebracht, während ich darauf wartete, dass er gute brächte? Wie ein fassungsloser Richter, so menschlich, fordert Gott Israel zu einer Stellungnahme heraus. Damit drückt Gott die Erkenntnis des Richtigen nicht auf, sondern will sie bei uns erwecken. Er möchte uns so leiten, dass wir von selbst darauf kommen, was wir falsch machen. Dies erinnert an den König David, der sich in seine schöne Nachbarin Bathseba verguckte. Gern hätte er sie als Frau gehabt, aber sie war verheiratet. Geschickt beseitigte er den Ehemann und machte sie zur Witwe, die er großherzig in seinen Harem aufnahm. Diese Handlungsweise ließ Gott ihm aber nicht durchgehen. Weil David immer ein Mensch war, der nach Gottes Willen fragte, schickte er ihm den Propheten Nathan mit einer Gleichnisgeschichte. Nathan erzählte dem König von einem reichen Mann, der viele Herden besaß. Als eines Tages ein Gast bei ihm einkehrte, schlachtete er aber nicht eines seiner eigenen Tiere, sondern nahm das einzige Lämmlein seines Nachbarn, denn dieser Nachbar war arm. Als der König David das hörte, wurde er zornig und sprach: So wahr Gott lebt, der Mann, der dies getan hat, ist des Todes. Worauf Nathan ihm antwortete: Du selbst bist der Mann. Durch geschickte Fragestellung lässt Gott David sein eigenes Urteil sprechen. Etwas Ähnliches geschieht hier im Weinberglied des Jesaja. Gott fordert die Zuhörer heraus, ihm Antwort zu geben. Eine Antwort, die sie letztlich selbst belastet. Gottes Urteile ergehen nicht von oben herab, sondern er überführt uns. Das ist die Weisheit Gottes. Gott kommt den Menschen immer wieder entgegen und ermöglicht damit Selbsterkenntnis. Am Schluss geht Gott mit Israel ins Gericht, weil sie eben keine Frucht brachten. Ebenso kündigt auch Jesus an: Die Zweige aber am Weinstock, die nicht in dieser innigen Verbindung mit ihm geblieben sind und die dadurch dürr geworden sind, die sollen abgeschnitten und gesammelt und ins Feuer geworfen werden. Wir sehen also, Auch das Neue Testament ist in seinen Aussagen sehr konsequent. Im Jesaja-Buch heißt es, dass der Weinberg Israel seiner Mauern beraubt und sich selbst überlassen werden wird. Er wird von Tieren abgefressen, er verwildert, verunkrautet und vertrocknet, weil Gott es zulässt, dass sich die Bedingungen verschlechtern. Er gebietet den Wolken, den Regen zurückzuhalten. Wo ein Volk innerlich ausgehöhlt ist, da wird auch bald der äußere Feind kommen. Gott greift nicht direkt ein, sondern er nimmt nur seinen Schutz weg und gibt Israel seinen Feinden preis. Die Weinstöcke wachsen weiter, aber sie werden nicht mehr beschnitten, sie verwildern. Der Weingärtner überlässt die Pflanzung sich selbst. Er hat sie dahingegeben. Der Apostel Paulus drückt es im Römerbrief so aus: Wenn man die Gebote Gottes als Christ zu umgehen sucht und seinen Weisungen ungehorsam ist, dann kommt nach und nach eine Verfinsterung über unser Herz, die uns das Falsche tun lässt, ohne dass wir dabei noch Gewissensbisse hätten. Paulus sagt: Deshalb überließ sie Gott ihren Leidenschaften. Er hat sie dahingegeben, also sich selber überlassen. Der Mensch, der ohne Gott auszukommen sucht und sein Leben nach eigenem Gutdünken selbst gestaltet, der bekommt probehalber seinen Willen mit all seinen Konsequenzen und erntet letzten Endes das Chaos. Die Gebote Gottes an uns verstehen sich als Angebote für ein gelingendes Leben. Wer sie missachtet, bringt sich in Gefahr, weil er den spirituellen Schutzraum dieser Gebote verlässt. Er gibt sich selber, wie dieser Weinberg, Verderbensmächten preis, also einer Verwilderung, Verunkrautung, Vertrocknung und dass er abgefressen wird. Jesaja sagt an anderer Stelle: Wehe ihnen, denn sie bereiten selbst ihr Verderben. Und der Apostel Paulus kommentiert dazu im Neuen Testament: Was der Mensch sät, das wird er auch ernten. Das ist ein spirituelles Grundgesetz. Das wirkt, ob man daran glaubt oder nicht. Niemand kann sich dem entziehen. Wir können uns nur darauf einstellen. Gegen Naturgesetze zu handeln, in der Hoffnung, es könnte funktionieren, wäre ein törichtes Unterfangen. Zuletzt gebietet Gott den Wolken, dass kein Regen mehr fällt. Das Land wird zur Wüste. Die Natur, die einstmals Israel zu Hilfe kam, damals in Ägypten, wir erinnern uns an die 10 Plagen und das Zurückweichen des Schilfmeeres, jetzt schlägt die Natur zurück. Die Bibel verknüpft das Verhalten des Menschen mit Naturereignissen. König Salomo sagte: Die Schöpfung kämpft für die Gerechten. Hinweise für solch eine spirituelle Ökologie findet man überall in der Bibel. Immer wenn sich die Bedingungen in unserem Leben verschlechtern, sollten wir wachsamer werden und Gott fragen, ob er uns etwas zu sagen hat. Vielleicht haben wir irgendwelche Warnungen überhört oder übersehen. Geh mit Gott zurück an den Anfang der falschen Weichenstellung. Das ist, was Jesus mit Umkehr meint. Auch Krankheiten und Schmerzen können solche Signale sein, einmal innezuhalten und sein Leben zu reflektieren, eigene Grundeinstellungen zu überprüfen und vielleicht zu korrigieren oder nachzujustieren. Die Inanspruchnahme eines seelsorgerlichen Menschen kann dabei eine Hilfe sein. Gott spricht in Psalm 46, Vers 11: Seid stille und erkennt, dass ich Gott bin. Im hebräischen Urtext heißt es hier wörtlich: Lass ab, hör auf, stopp dich. Meine Seele ist stille zu Gott, der mir hilft. Wir bekommen Hilfe in der Stille, in der Rückbesinnung auf Gott, in der Neuordnung unseres Lebens oder einzelner Bereiche, die es nötig haben.
1: Der Weinbergbesitzer, Sie hörten Gedanken von Andreas Hornung zu Jesaja 5, die Verse 1 bis 7. Und hier geht es nun weiter mit Musik. Bleiben Sie dran. Musik.

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Du hast uns errettet ist ein Lied, was direkt aus dem Kolosserbrief entnommen ist und dort aus dem ersten Kapitel, Vers 13 bis 17. Und ein ganz tolles Statement ist dafür, was Gott getan hat für uns. Deswegen liebe ich diesen Song, ich liebe diese Bibelstelle. Und ich finde es ohnehin großartig, dass man mit Musik die Bibel auswendig lernt und dass sie einem so vielleicht noch ein bisschen präsenter ist. In diesem Sinne, viel Spaß beim Hören.

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1: Willkommen bei unserer ERF-Sendereihe mit faszinierenden Lebensberichten aus der Kirchengeschichte. Mein Name ist Anne Geier, schön, dass Sie eingeschaltet haben. Geh hin und handle ebenso. Mit dieser Aufforderung beendet Jesus das Gleichnis vom barmherzigen Samariter. Er macht damit deutlich, Nächstenliebe soll nicht nur ein schönes Ideal bleiben, sondern im Alltag sichtbar werden. Genau das nahm sich die Organisation Samaritan's Purse zum Vorbild. Die christliche Hilfsorganisation unterstützt Menschen weltweit, die von Krieg, Armut oder Naturkatastrophen betroffen sind. Gleichzeitig gibt sie die Hoffnung weiter, die in Jesus Christus zu finden ist. Gegründet wurde Samaritan's Purse von Robert Pierce. Was ihn dazu bewegte, sein Leben den Ärmsten der Armen zu widmen und warum für ihn praktische Hilfe und die Botschaft des Evangeliums untrennbar zusammengehörten, darüber berichtet gleich Michael Kotsch. Zuvor hören wir Siegfried Fietz mit dem Lied »Brot für alle Menschen«.

Lass mein Herz für die Dinge gebrochen sein, die Gottes Herz brechen. Dieses Gebet prägte das Leben und Handeln von Robert Pierce. Deshalb gründete er zunächst die christliche Hilfsorganisation World Vision International und später Samaritan's Purse. Wie Robert Pierce zu einem Wegbereiter christlicher Nothilfe wurde und welche Spuren sein Wirken bis heute hinterlassen hat, darüber berichtet jetzt Michael Kotsch.

Robert Pierce war Gründer von zwei international arbeitenden sozialdiakonischen Werken, World Vision International und Samaritan's Purse. Pierce wurde 1914 in Fort Dodge in Iowa in den USA geboren. Mitte der 1920er Jahre zog er mit seiner Familie nach Südkalifornien. Als junger Mann absolvierte er eine theologische Ausbildung, um hinterher als Jugendarbeiter tätig sein zu können. Von 1937 bis 1940 reiste er als Evangelist durch halb Kalifornien. 1937 heiratete Pierce Lorraine Johnson. Zusammen bekamen sie im Laufe der nächsten Jahre drei Töchter. Nach seiner Hochzeit arbeitete Pierce als freier Jugendevangelist. In diesen Jahren bereiste das Paar vor allem die Westküste der USA, während er vorwiegend in kleinen Kirchen predigte. Sie lebten von durchschnittlich nur $5 pro Woche und wohnten in den Häusern ihrer Gastgeber. Später war Pierce eine Zeit lang als Jugendmitarbeiter in einer örtlichen Gemeinde angestellt. Kurze Zeit darauf begann seine Mitarbeit bei Youth for Christ, Jugend für Christus, in Los Angeles. Lorraine unterstützte und inspirierte die Arbeit ihres Mannes über viele Jahre hinweg. Angesprochen von dem beschwerlichen Leben koreanischer Witwen, sammelte sie Geld, um Nähmaschinen für das Tabitha Widow's Home in Busan, Südkorea, zu kaufen. Damit konnten sich dann zahlreiche Frauen ihren Lebensunterhalt verdienen. Später gründete Lorraine Pierce eine Unterstützungs- und Gebetsgruppe von Frauen für World Vision. Unter anderem wurden hier Pullover und Decken hergestellt und für die Unterstützung koreanischer Kinder verkauft. Dann entwarf und förderte Lorraine Pierce bei World Vision das Viet Kids-Programm, bei dem Tausende von Freiwilligen Hygiene-, Näh- und Kinderkits mit Schulmaterialien für arme Kinder in Vietnam zusammenstellten. Sie setzte sich auch für die Gründung eines Kinderkrankenhauses in Korea ein und sammelte zu diesem Zweck 50.000 US-Dollar. Auch noch nach dem Tod ihres Mannes engagierte sich Lorraine Pierce für die Arbeit von World Vision. Ende der 1940er Jahre organisierte Pierce im Auftrag von Jugend für Christus verschiedene evangelistische Veranstaltungen in China. Zumeist arbeitete er hier mit dem Amerikaner David Morgan und dem Chinesen Andrew Gi zusammen. Der hatte ihn zuerst in seine große Gemeinde nach Seoul, Südkorea, eingeladen. Die natürliche und herausfordernde Art von Pierce kam bei seinem überwiegend jugendlichen Publikum gut an, sodass schon bald zahlreiche weitere Einladungen folgten. In den nächsten Monaten sprach Pierce sowohl vor Angehörigen der amerikanischen Armee als auch vor einheimischen Schülern und Studenten. Pierce mutete sich und anderen bei seinen Projekten volle Arbeitstage zu. Oft sprach er schon morgens zu amerikanischen Soldaten. Über den ganzen Tag verteilt waren dann Veranstaltungen in Schulen, Universitäten und in Fabriken eingeplant. Abends sprach Pierce zumeist in großen Hallen vor 4.000 bis 6.000 Menschen. Dabei konnte Pierce den christlichen Glauben und die Notwendigkeit der Bekehrung so eindrücklich erklären, dass er bei seinen Zuhörern zumeist auf große Zustimmung stieß. Insgesamt kamen bei diesen Veranstaltungen etwa 30.000 Menschen zum Glauben an Jesus Christus. Als Pierce 1947 auf der chinesischen Insel Amoy über die Liebe und Vergebungsbereitschaft Gottes sprach, war das Land erst wenig mehr als ein Jahr von der grausamen japanischen Besatzung befreit worden. Noch waren die Wunden der Folterungen und Morde sehr frisch. Zwischenzeitlich arbeiteten örtliche Kirchen und Missionsgruppen am Wiederaufbau ihrer Bildungseinrichtungen und Gottesdiensträume. Eine Woche lang sprach Pierce an Schulen und an der örtlichen Universität. Tenna Holkebor, Missionarin und Lehrerin, lud ihn ein, an der von ihr betreuten Yok Tech Girls Middle School auf der Nachbarinsel zu sprechen. Nach der Veranstaltung entschieden sich gleich mehrere Mädchen, Christinnen werden zu wollen.
Dürrs forderte sie auf, jetzt auch zu ihren Freunden und zu ihrer Familie von Jesus Christus zu sprechen. Die meisten der Kinder, zu denen Pierce sprach, hatten schwere Jahre hinter sich, in denen sie Zeugen vieler Grausamkeiten geworden waren. Als die Japaner die Insel während des Zweiten Weltkriegs besetzten, versuchten einige Leute wegzuschwimmen und wurden daraufhin von den Soldaten mitleidlos im Wasser erschossen. Japaner betrachteten Chinesen als minderwertige Menschen, quälten und töteten sie ohne große Bedenken. Hunger, Verachtung und die Angst vor den japanischen Soldaten hatten viele Kinder jahrelang geprägt. Am Ende seiner Zeit auf der Insel wollte sich Pierce von der Missionarin verabschieden. Er traf sie an der Haustür mit einem kleinen Mädchen an, das sie schützend in ihren Armen hielt. Das Kind war offensichtlich misshandelt worden. »Das ist White Jade«, sagte Tanner. Als sie ihrer Familie erzählte, dass sie jetzt eine Christin ist, schlug ihr Vater sie heftig und warf sie dann auf die Straße. Sie hat jetzt alles verloren. Schockiert und ziemlich hilflos fragte Pierce, »Du wirst dich doch um sie kümmern, nicht wahr?« Die Missionarin antwortete, »Ich füttere so viele Kinder wie möglich durch. Die Frage ist nicht, was ich tun werde, die Frage ist, was wirst du tun?« Mit diesen Worten drückte sie das Kind in die Arme des Predigers. Das Mädchen brauchte ganz offensichtlich nicht nur die Beziehung zu Gott, sondern ganz praktische Hilfe und Anteilnahme. Ihre Verhältnisse hatten sich durch die Bekehrung zu Jesus sogar noch einmal deutlich verschlechtert. Später konnte dieses chinesische Mädchen nicht zweifelsfrei identifiziert werden, weil White Jade ein damals durchaus gebräuchlicher Spitzname für Kinder war, ähnlich wie hübsche Blume oder süßes Mädchen. Wahrscheinlich handelte es sich nicht um den eigentlichen Namen des Kindes. Tanner Holkebohr wurde wenig später von den Kommunisten aus China vertrieben. Daraufhin ging sie ihrer Berufung zum Schutz vernachlässigter Kinder in Singapur nach. Während seiner ganzen Zeit in China und Korea war Pierce mit einer Armut konfrontiert worden, die er bisher nirgends in den USA gesehen hatte. Auch wenn er den Menschen Sündenvergebung, ein sinnvolles Leben und den Weg zu Gott aufzeigen konnte, wollte er ihnen zusätzlich mit Nahrung, Kleidung, Medizin, Bildung und persönlicher Zuwendung helfen. Ich ging abends ins Bett und sagte zu Gott, ich kann das Leben der Menschen nicht wirklich verändern. Hier sind auch Missionare ohne jegliche Hilfe. Ich kann ihnen nichts geben und sie brauchen alles. Was soll ich tun, Herr? Pierce war zutiefst erschüttert von den vielfältigen Leiden zahlloser Kinder in China und Korea. Überall hungerten und starben Menschen. Kranke konnten nur unzureichend versorgt werden. Viele waren obdachlos oder hatten nahe Angehörige verloren. Kinder hatten besonders unter dem Mangel von Lebensmitteln und dem Verlust ihrer Eltern zu leiden. Pierce nahm sich vor, diesen Kindern so effektiv wie möglich zu helfen. Um möglichst viele bewegen zu können, wollte er amerikanische Christen konkret in dieses Vorhaben einbinden. Zu diesem Zweck gründete Pierce in Kooperation mit einigen einheimischen Predigern 1950 das christliche Hilfswerk World Vision International. Die Betroffenheit von dem Leiden anderer Menschen bestimmte seitdem Pierce ganzes weiteres Leben. Dem Ziel, diesen Menschen bestmöglich zu helfen, ordnete er alles andere unter, auch seine Familie und sein Privatleben. Es sollte allerdings nie bei einer rein sozialen Hilfe bleiben. Pierce war überzeugt von der Wichtigkeit des Glaubens und der notwendigen Unterstützung Gottes. Die bedürftigen Menschen brauchten eben mehr als geistliche Orientierung und Trost. Bis dahin hatte ich so viel von der Not, die mir begegnete, den Rücken gekehrt, bekannte Pierce später in einem Fernsehinterview. Aber ich konnte mich nicht mehr von der Not dieses einzelnen Kindes abwenden. Innerhalb weniger Jahre war Pierce in den meisten Ländern Asiens zu einer bekannten Persönlichkeit geworden. Einmal wurde er sogar von Chiang Kai-shek, dem nationalchinesischen Kontrahenten des Kommunistenführers Mao Zedong, eingeladen. Pierce genoss seine herausragende Position.
Dabei träumte er von einer geistlichen Erweckung in Asien und großen sozialen Projekten. Seiner in den USA zurückgebliebenen Frau schrieb er begeistert über die Erfolge und über den Segen Gottes. Ständig war Pierce in den nächsten Jahren auf Reisen, organisierte neue Projekte und eröffnete neue Zweigniederlassungen von World Vision. Auch in den USA und Europa wurde seine Arbeit zunehmend bekannt und gewürdigt. 2020 besuchte Pierce' Tochter Mary Lee die Inseln, auf denen ihr Vater White Jade begegnet war und den Anstoß zur Gründung von World Vision bekommen hatte. Zwischenzeitlich hatten sich die Inseln zu einem modernen, eher wohlhabenden Ort entwickelt. Dort traf Mary Lee auf mehrere zwischenzeitlich alte Chinesinnen, denen damals durch Tena Holkebohr und Pierce geholfen wurde. Noch immer erinnerten sie sich an diese Zeit. Unter Tränen bekannte eine alte Frau: »Ich möchte, dass Sie wissen, dass ich die Dinge, die mir die Missionare beigebracht haben, nie vergessen habe. Selbst in den Jahren, in denen ich viel Falsches tun musste, um zu überleben. In meinem Herzen habe ich Jesus und seine Liebe nicht vergessen.« Pierce konzentrierte sich in den folgenden Jahren darauf, die leidenden Kinder Asiens und die zumeist wohlhabenden Christen Nordamerikas zusammenzubringen. Dabei wollte er sowohl informieren als auch Emotionen wecken. Dazu trugen individuelle Berichte über Einzelschicksale bei. Und der Gedanke, einem konkreten, durch Fotos bekannten Kind helfen zu können. Ein großer Teil der Spenden kam über die in diesem Zusammenhang vermittelten Kinderpartnerschaften. Pierce lag daran, relativ wohlhabenden Christen einfache Möglichkeiten anzubieten, effektiv das körperliche und geistliche Leiden von Menschen in anderen Ländern zu lindern. So viele Menschen leiden so viel, während so wenig opfern, sagte er einmal dazu. Um Amerikaner zur Unterstützung von leidenden asiatischen Kindern zu bewegen, ließ Pierce sie fotografieren und bat um individualisierte Unterstützungen. Kinder sollten möglichst in ihrer eigenen kulturellen Umgebung bleiben und dort versorgt werden, statt sie in wohlhabende, aber fremde Länder zu bringen. Gleichzeitig bemerkte Pierce, dass die meisten Menschen eher für ein konkretes Kind spenden, statt für anonyme Organisationen. Pierce war einer der ersten, der Filme auch im religiösen Bereich für die Interessen seines Hilfswerks einsetzte. Diese Filme wurden vorwiegend in Gemeinden gezeigt und brachten den Gläubigen das Leiden der Menschen in anderen Ländern empathisch nahe. Die Zuschauer sollten ein möglichst realistisches Bild davon erhalten, wem und wie sie mit ihren Spenden halfen. Filme aus den benachteiligten Regionen verstärkten den Eindruck, dabei zu sein und erhöhten die Betroffenheit der amerikanischen Zuschauer. In seinen Filmen ließ Pierce keinen Zweifel daran, dass allein der christliche Glaube eine realistische Antwort auf Krieg, Gewalt, Hunger und soziale Ungerechtigkeit hat. Aus amerikanischer Sicht der 1950er und 60er Jahre war vor allem der Kommunismus verantwortlich für Kriege, Unmoral und Verarmung der Menschen. Entsprechend des damals vorherrschenden Ost-West-Konflikts sah Pierce in der politischen Konfrontation auch einen Kampf zwischen Christentum und Atheismus. Dementsprechend finden sich in den von ihm produzierten Filmen auch zahlreiche antisowjetische und antikommunistische Aussagen, die man damals als ausgesprochen zeitgemäß empfand. Neben dem ersten Büro von World Vision in Portland, Oregon, wurde bereits 1954 eine Niederlassung in Korea eingerichtet. 1994 zog World Vision US in ein neues Hauptquartier im Bundesstaat Washington. Mit Richard Halverson, Senator Frank Carlson und Winston Weaver konnte Pierce wichtige Unterstützer für die Arbeit von World Vision gewinnen. Eine besondere Freundschaft verband ihn auch mit Abraham Verrade, dem Initiator der Gebetsfrühstücksbewegung, die sich selbst bei den Mitarbeitern des Weißen Hauses etablierte. World Vision entwickelte aber auch andere Methoden, um verfolgten, hungernden und flüchtenden Menschen möglichst effektiv helfen zu können.
als sich die Länder rund um Vietnam aus politischen und rassistischen Gründen weigerten, die vor dem blutigen Bürgerkrieg fliehenden Menschen aufzunehmen, entschied sich World Vision trotz aller Risiken zum Eingreifen. Obwohl man damit drohte, beteiligten Kapitänen die Lizenz zu entziehen und entsprechenden Schiffen die Einfahrt zu verweigern, organisierte World Vision 1979 als erste Hilfsorganisation die Rettung vietnamesischer Bootsflüchtlinge. Kurz entschlossen kaufte man ein passendes Schiff, um auf See aus Vietnam stammende Flüchtlingsfamilien zu retten. Die oft ausgehungerten Menschen wurden zuerst medizinisch und dann mit nötigen Nahrungsmitteln versorgt. Viele konnte man in andere Länder weitervermitteln, wo sie als politische Flüchtlinge aufgenommen wurden. In den 1970er Jahren forcierte World Vision die Ausbildung und Ausrüstung von armen Familien zu einer effektiven Landwirtschaft. Dadurch sollte deren langfristige Versorgung und Unabhängigkeit gesichert werden. Außerdem installierte man tausende Wasserpumpen, um Menschen mit sauberem Trinkwasser zu versorgen. Dadurch wurden gleichzeitig Krankheiten und Kindersterblichkeit effektiv reduziert. Außerdem konnte World Vision durch eine geregelte Wasserversorgung an vielen Orten eine stabile regionale Landwirtschaft entwickeln. Darüber hinaus wurden seit den 1970er Jahren vermehrt Kurse für Gartenbau und Gesundheitsfürsorge angeboten. Auf diese Weise sollten Notlagen verhindert werden, ehe man mit Katastrophenhilfe eingreifen musste. In den 1980er Jahren engagierte sich World Vision in einer groß angelegten Aktion zur Versorgung hungernder Menschen in Äthiopien. Durch einen verheerenden Bürgerkrieg und die sich anschließenden Missernten war es zu einer der schlimmsten humanitären Katastrophen des 20. Jahrhunderts gekommen. In der jahrelang anhaltenden Hungersnot starben fast 1 Million Menschen. Viele weitere wurden aus ihrer Heimat vertrieben und verloren ihren gesamten Besitz. In den 1990er Jahren begann World Vision, sich auf die Bedürfnisse von Kindern zu konzentrieren, die in Uganda, Rumänien und Somalia als Reaktion auf AIDS sowie aufgrund von Vernachlässigung und Bürgerkrieg zu Waisen geworden waren. World Vision wollte diesen häufig stigmatisierten Kindern eine neue Chance für ihr Leben eröffnen. Außerdem begann World Vision mit einer Kampagne zum Verbot von Landminen. In diesem Zusammenhang arbeitete man verstärkt mit anderen Organisationen zusammen, unter anderem mit den Vereinten Nationen, der Weltbank und den Regierungen der entsprechenden Länder. Das spezifisch christliche Engagement sowie missionarische Aktivitäten nahmen parallel dazu ab. Während des blutigen Bürgerkriegs in Syrien flohen fast 6 Millionen Menschen in andere Länder. Weitere 6 Millionen wurden innerhalb Syriens vertrieben. Die meisten mussten jahrelang in Flüchtlingslagern verbringen. Vor allem in Jordanien, dem Libanon und dem Irak hilft World Vision mit medizinischer Versorgung, Nahrungsmitteln, Wasser und Sanitärversorgung, Seelsorge sowie Bildungs- und Freizeitangeboten. World Vision ist heute in mehr als 100 Ländern tätig. Dafür stehen der Organisation jährlich Geld- und Sachspenden in Höhe von rund 3,2 Milliarden US-Dollar zur Verfügung. Für die Organisation arbeiten weltweit über 44.000 Menschen. Die vorwiegend sozialen Unterstützungsangebote kamen bisher über 100 Millionen Menschen zugute. 2022 unterstützte World Vision rund 30 Millionen Menschen in 59 internationalen Notfalleinsätzen. Außerdem wurden 10,3 Millionen Menschen mit Nahrungsmitteln versorgt. 3 Millionen Menschen erhielten durch World Vision Zugang zu sauberem Wasser. 1967 rief Ed Dayton bei World Vision einen neuen Arbeitszweig ins Leben. Hier wurden Daten und weltweite Aktivitäten amerikanischer Missionsgesellschaften gesammelt und ausgewertet. Außerdem warb man um eine stärkere Berücksichtigung sozialer Bedürfnisse in der Mission. Dieses Anliegen wurde dann vom Lausanner Komitee für Weltevangelisation aufgegriffen und popularisiert. World Vision engagiert sich zwischenzeitlich stark in der Katastrophenhilfe, der Bekämpfung von Kinderarbeit und Verschuldung, in der Lebensmittelverteilung und der Erschließung von sauberem Trinkwasser.
Außerdem möchte man die Beachtung der Menschenrechte fördern, soziale und politische Konflikte entschärfen. World Vision legt großen Wert darauf, niemanden für die eigene Glaubensüberzeugung gewinnen zu wollen. Jede Konfession und Religion soll akzeptiert werden. Soziale Hilfe wird unabhängig von der religiösen oder nicht-religiösen Überzeugung des Hilfsbedürftigen geleistet. Immer wieder nahm World Vision in den vergangenen Jahren politisch einseitig Stellung, wodurch die eigentlich beabsichtigte Neutralität gefährdet wurde. Unter anderem kam es zur Unterstützung oder Rechtfertigung von Terrorgruppen, die sich vorgeblich für mehr soziale und wirtschaftliche Gerechtigkeit einsetzten. In den vergangenen Jahren wurde World Vision wiederholt kritisiert, weil das aus individuellen Patenschaften kommende Geld nicht für die jeweils genannten Kinder, sondern auch für ganz andere Projekte verwendet wurde. Es ist nicht selbstverständlich, dass soziale Projekte vor allem den leidenden Menschen helfen sollen. Immer wieder geht es auch um politische Einflussnahme, um Geschäfte oder um Selbstdarstellung. Manche Organisationen zweigen bei Spendensammlung für emotional ansprechende Projekte auch große Summen für ihre eigenen privaten Zwecke ab. Pierce jedoch engagierte sich weitgehend selbstlos für die Sache, von deren Notwendigkeit er überzeugt war. Von der Liebe kann man leicht sprechen, aber nur die ausgelebte Liebe ist unwiderstehlich. 1959 kommentierte der Journalist Richard Gammon: Pierce scheint mir einer der wenigen von Grund auf ehrlichen Männer zu sein, der ohne Hintergedanken am Wohlergehen der Leidenden interessiert ist. Richard Halverson schrieb, dass Pierce ernsthafter und engagierter betete als jeder andere, den er kannte. Es war, als ob das Gebet in ihm brannte. Die Arbeit von World Vision sollte sich nach Pierce Willen am Vorbild Jesu orientieren. Wir dienen allen. Wir wollen in der Welt so handeln, wie Jesus es getan hätte, wenn er mitten in all diesen Problemen und Nöten wäre. Pierce missfielen die zunehmende Professionalisierung von World Vision und der damit einhergehende Rückgang persönlicher Beziehungen sowie die Marginalisierung des christlichen Glaubens. 1967 trat Pierce deshalb als Leiter von World Vision zurück. 1970 gründete er stattdessen Samaritans Purse, eine christlich-humanitäre Hilfsorganisation, die mit dem Anliegen spezifisch christlicher Nächstenliebe Menschen in materiellen Krisensituationen hilft. Professionell setzt man sich für Menschen in Katastrophen, Hungersnöten und für politische Flüchtlinge ein. Neben rein humanitärer Hilfe will Samaritan's Purse zur Stabilisierung des ganzen Lebens auch auf den christlichen Glauben hinweisen. Der Name der Organisation bezieht sich auf das neutestamentliche Gleichnis vom barmherzigen Samariter. Samaritan's Purse bedeutet dann so viel wie die Börse des Samariters oder das Portemonnaie des Samariters. Und als Samariter betrachtet man die eher wohlhabenden Christen der westlichen Industrieländer. Der internationale Hauptsitz befindet sich in Bowen, North Carolina. Außerdem unterhält Samaritan's Purse Niederlassungen in Australien, Kanada, Deutschland, Irland, Japan, Hongkong, den Niederlanden und Großbritannien. Ihre Hilfsprojekte werden in mehr als 100 Ländern realisiert. Samaritan's Purse verfügt über 21 Flugzeuge und 2 Hubschrauber, die sachgerecht für Katastrophenhilfe ausgerüstet sind. Sie dienen dem Transport von entsprechendem medizinischem Material, Nahrungsmitteln, Decken, Zelten, Kleidung sowie dem Transport von Hilfskräften. Hierdurch kann man sehr spontan auf aktuelle Krisen reagieren. Samaritan's Purse besitzt auch eigene Lastwagen und Sattelschlepper für die schnelle Verteilung der Hilfsgüter. Als Pierce 1978 starb, übernahm sein Vertrauter, Billy Grahams Sohn Franklin, die Leitung vom Samaritan's Purse, der die Verbindung von sozialer Hilfe und christlicher Mission aufrechterhalten sollte. Heute unterhält Samaritan's Purse verschiedene Arbeitszweige. Mit der World Medical Mission unterstützt man Ärzte in Kurzzeiteinsätzen und überlastete Missionskrankenhäuser.
Das Children's Heart Project bietet chirurgische Eingriffe für Kinder an, die mit Herzfehlern geboren wurden und in ihrem Land nicht angemessen versorgt werden können. Turn on the Tap ist eine Kampagne zur Bereitstellung von sauberem Trinkwasser in Entwicklungsländern. Operation Heal Our Patriots organisiert Unterkünfte und Outdoor-Aktivitäten für Verwundete, Veteranen und ihre Ehepartner. Seit 1990 verteilt Operation Christmas Children in Rumänien und in anderen armen Ländern Geschenke für Kinder. Tausende Kirchen, Schulen und Privatpersonen packen dafür jedes Jahr Schuhkartons mit Spielzeug, Süßigkeiten, Dekoration, Schulmaterial und Kindergeschichten aus der Bibel. Zwischenzeitlich wurden mehr als 150 Millionen solcher Pakete an Kinder verschenkt, die sonst keine Geschenke bekommen würden. In Liberia war Samaritan's Purse 2014 eine der wenigen Hilfsorganisationen, die bei einem gefährlichen Ebola-Ausbruch nicht das Land verließen, sondern sich um die Erkrankten kümmerten, mit dem Risiko, dass eigene Mitarbeiter infiziert werden konnten. Im März 2020 richtete Samaritan's Purse im Central Park in New York ein Feldlazarett mit 68 Betten ein, um die überlasteten Krankenhäuser bei der Behandlung von Corona-Patienten zu unterstützen. Im gleichen Monat entsandte Samaritan's Purse 60 Katastrophenspezialisten, 20 Tonnen medizinische Ausrüstung und ein Feldlazarett nach Cremona, Italien, zur Bekämpfung der damals gerade sehr heftigen Corona-Pandemie. Nach Ausbruch des Ukraine-Kriegs organisierte Samaritan's Purse allein im ersten halben Jahr mehr als 30 Lufttransporte mit notwendigen Hilfsgütern in die Krisenregion. Dadurch konnten rund 5,5 Millionen Ukrainer mit lebenswichtigem Material unterstützt werden. Außerdem richtete man in Lemberg ein Notfallkrankenhaus ein. Weltanschauliche Kritiker werfen Samaritan's Purse vor, soziale Hilfe und christliche Verkündigung nicht eindeutig voneinander zu trennen. Die Organisation ist allerdings überzeugt, dass eine solche Trennung künstlich und realitätsfern ist. Muslime werfen Vertretern von Samaritan's Purse vor, kritisch zum Islam zu stehen. Von einer spezifisch christlichen Organisation ist allerdings auch nichts anderes zu erwarten, weil Islam und christlicher Glaube sich in zentralen Glaubensfragen widersprechen. Es ist reichlich ideologisch, wenn man einer christlichen Hilfsgesellschaft vorwirft, bei ihrer Arbeit den christlichen Glauben zu betonen. Franklin Graham hatte sich als Leiter von Samaritan's Purse mehrfach kritisch über gleichberechtigte homosexuelle Partnerschaften und die Bewerbung von Transgender geäußert. Diese dem politischen Mainstream widersprechenden Aussagen führten, wie nicht anders zu erwarten, zu starker medialer Kritik. 2021 erhielt Samaritan's Purse Geldspenden in Höhe von 758 Millionen US-Dollar und Sachspenden im Gegenwert von 245 Millionen US-Dollar. In Man of Vision beschreibt Purse's Tochter Mary Lee das Leben ihres Vaters. Dabei spart sie deutliche Hinweise auf dessen Arbeitsbelastung und häufige Abwesenheit nicht aus. Insgesamt aber hebt sie die Einsatzbereitschaft und das Talent ihres Vaters hervor, andere Menschen zur Unterstützung sozialer und missionarischer Projekte zu begeistern. In den 1950er und 60er Jahren war Purse gewöhnlich 10 Monate jährlich auf Reisen. Zu Hause verbrachte er immer nur wenige Tage oder Wochen. Oft wurde sein Koffer nicht einmal mehr ausgepackt, weil die nächste Reise bereits vor der Tür stand. Seiner Frau erzählte er begeistert von seinen Begegnungen, dem Erfolg seiner Arbeit und den Menschen, denen damit geholfen werden konnte. Doch auch wenn sie das Anliegen ihres Mannes generell unterstützte, kam es im Laufe der Jahre zu einer immer größeren Entfremdung. Einerseits nahm Purse die zunehmenden familiären Spannungen wahr und bedauerte sie auch, andererseits aber fühlte er sich von Gott berufen, leidenden Menschen weltweit so gut wie möglich zu helfen. Purse's Konzentration auf die Organisation weltweiter Hilfsprogramme hatte einschneidende familiäre Folgen. Eines Tages, als er sich gerade auf eine Reise nach Vietnam vorbereitete, rief ihn seine Tochter Sharon an.
Sie bat ihren Vater, nach Hause zu kommen und etwas Zeit mit ihr zu verbringen. Sie war deprimiert und musste ihn unbedingt sehen. Nachdem er sie freundlich auf einen späteren Zeitpunkt vertröstete, unternahm sie einen Selbstmordversuch. Sharon fühlte sich so alleingelassen und unverstanden, dass sie bei einem weiteren Suizidversuch 1968 starb. Natürlich war Pierce sehr betroffen. So hatte er sich das nicht vorgestellt. Weil ihn die Vorwürfe seiner Frau und die immer mehr zunehmenden Auseinandersetzungen belasteten, zog Pierce in eine eigene Wohnung, ohne sich allerdings scheiden lassen zu wollen. Seine Frau Lorraine wünschte sich auch keine Trennung, sondern ein verändertes Zusammenleben mit mehr gemeinsamer Zeit und Anteilnahme. Lange betete sie für eine Erneuerung der Beziehung. Jahre später wurde bei Pierce ein rasch voranschreitender Blutkrebs festgestellt. Zwischenzeitlich wollten beide ihre Konflikte beenden. Bei einem gemeinsamen Treffen konnten die gegenseitigen Vorwürfe und Verletzungen angesprochen und vergeben werden. Wenige Tage nach der Aussöhnung mit seiner Familie starb Pierce 1978. Die von ihm gegründeten christlichen Hilfswerke World Vision International und Samaritan's Purse sind bis heute weltweit erfolgreich aktiv. Wenn man auf das Leben von Robert Pierce zurückschaut, dann kann man beeindruckt sein von der Schaffenskraft dieses Mannes, von seiner Betroffenheit, sich nicht einfach abzuwenden, da wo Menschen von schwerem Leid betroffen sind. Nicht nur auf die eigenen Bedürfnisse zu achten oder das eigene Leben angenehm zu gestalten, sondern sich ganz dafür einzusetzen, dass Menschen in anderen Teilen der Welt, in denen es ihnen viel schlechter geht als im eigenen Land, ganz praktisch geholfen wird. Auch seine Ideen dafür, Menschen in Europa und in den USA mit einzubinden, in persönliche Beziehungen zu ermöglichen, zu leidenden Kindern, indem sie sie in persönlichen Partnerschaften unterstützen, ist nachahmenswert. Tatsächlich ist es für viele Menschen, die in Europa oder den USA leben, sonst ja nur schwer möglich, selbst aktiv zu werden. Und das Geld einfach anonym irgendeiner großen Hilfsorganisation zu überschreiben, kann auch als problematisch empfunden werden und man bekommt nicht mit, wo und wie wirklich damit geholfen wird. Für einen Christen sollte es selbstverständlich sein, auf der einen Seite für andere Menschen zu beten, auf der anderen Seite aber auch praktische Hilfe anzubieten. Und die kann in medizinischer Versorgung bestehen, die kann in Nahrungsmitteln bestehen oder in Unterrichtsmaterial, darin, dass man sich selbst engagiert, als Arzt einmal in ein anderes Land geht, um dort für eine Zeit lang praktisch mitzuhelfen oder kostenlos irgendeinen Hilfseinsatz zu unterstützen und seinen Urlaub dafür zu investieren, Menschen in anderen Teilen der Welt weiterzuhelfen. Und das kann sich ja schon auf andere europäische Länder beziehen. Dafür muss man heute gar nicht nach Asien fahren. Denn auch in Ländern wie Bulgarien, Rumänien oder Moldau gibt es viele Menschen, die materiell zu leiden haben. Die Hunger haben, Kinder, die nur eine schlechte Ausbildung bekommen, weil den Eltern das Geld fehlt. Und bei all diesen Menschen ist praktische Hilfe absolut notwendig. Robert Pierce war einer, der es vorgemacht hat. Der nicht nur gehofft hat, dass irgendjemand anders aktiv werden würde, sondern der selbst Hand angelegt und Menschen geholfen hat. Der sich hat betreffen lassen, der sich in der Verantwortung vor Gott sah, diesen Menschen weiterzuhelfen.

wissen, dass man bei Gott angenommen ist, dass man nicht allein auf der Welt ist, auch wenn man manchmal den Eindruck davon haben kann. Die Beziehung zu Gott führt aber auch zu einer Vergebung der eigenen Schuld im Leben und dazu, dass ein Mensch in der Ewigkeit, nach dem Leben hier auf der Erde, sicher wissen kann, bei Gott zu sein. Nicht irgendwo sich aufzulösen im endlosen Universum, sondern als Persönlichkeit und Individuum weiter zu existieren und weiter zu leben in der von Gott versprochenen Herrlichkeit. Hier fordert Pierce jeden heraus, der heute mit offenen Augen durchs Leben geht.

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Das Leben von Robert Pierce macht deutlich, dass Gott Menschen gebrauchen will, die nicht wegsehen, sondern sich von der Not anderer bewegen lassen. Robert Pierce war bereit, sich gebrauchen zu lassen. So konnten durch seinen Einsatz unzählige Menschen praktische Hilfe erfahren und gleichzeitig die Hoffnung des Evangeliums kennenlernen. Wir müssen aber nicht erst große Hilfswerke gründen, um Gottes Liebe weiterzugeben.

0: Gott möchte jeden von uns dort gebrauchen, wo er uns hingestellt hat. Er schenkt jedem andere Gaben, Möglichkeiten und Aufgaben. Entscheidend ist, dass wir bereit sind, auf ihn zu hören und den Menschen mit Liebe zu begegnen. Nächste Woche um die gleiche Sendezeit hören Sie einen Vortrag von Astrid von Schlachter über die Täuferin Hille Feiken, eine junge Niederländerin, die in der ersten Hälfte des 16. Jahrhunderts lebte und als Judith von Münster bekannt wurde. Wie es dazu kam, wird Astrid von Schlachter schildern. In der Mediathek auf unserer Webseite erfsüd.com finden Sie übrigens alle bisherigen Beiträge dieser Sendereihe zum Nachhören. Damit verabschiede ich mich und wünsche Ihnen weiterhin viel Freude mit dem Programm des ERF. Ihre Anne Geier.
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1: Liebe Hörerinnen und Hörer, im Programm des ERF hören Sie Ausschnitte eines Gottesdienstes aus der St. Matthäus-Gemeinde. In der heutigen Predigt spricht Lothar Bublitz über das Thema grenzenlose Vergebung. Grundlage seiner Ausführungen ist ein Abschnitt aus dem Johannesevangelium, Kapitel 10, die Verse 1 bis 11. Damit wünschen wir Ihnen wertvolle Impulse und einen guten

0: Und so feiern wir diesen Gottesdienst im Namen Gottes, des Vaters und des Sohnes und des Heiligen Geistes. Und wir wissen, unsere Hilfe steht im Namen des Herrn, der Himmel und Erde gemacht hat. Der Herr ist allen gütig und erbarmt sich aller seiner Werke. Es sollen dir danken, Herr, alle deine Werke, und deine Heiligen sollen dich loben. Dein Reich ist ein ewiges Reich, und deine Herrschaft währet für und für. Kommt, lasst uns ihn anbeten. Herr allmächtiger Gott, wir danken dir, dass wir an diesem Sonntag wieder uns versammeln dürfen, vor dir und mit dir. Du sagst, du bist mitten unter uns, der Schöpfer dieser Welt, der Schöpfer dieses Universums, und du bist hier. Wir sehen dich nicht, aber dein Wort sagt uns, du bist da. Und darüber freuen wir uns und wir wollen dir begegnen und wir wissen, dass du uns vor allen Dingen begegnen willst. Und so wollen wir dich loben und bitten dich gleichzeitig, Herr, dass du all das, was diese Begegnung in irgendeiner Weise eintrübt, sie hindert, dass du das von uns nimmst, dass wir dein Erbarmen heute erfahren. Das ist unsere Bitte. Amen. Wir wollen auf einen Psalm hören, der in ganz besonderer Weise deutlich macht, wie Vergebung in unserem Leben aussehen kann. Das ist der Psalm 103. Da hören wir die ersten 13 Verse und wir stehen dazu auf.
1: Von David: Lobe den Herrn, meine Seele, und was in mir ist, seinen heiligen Namen. Lobe den Herrn, meine Seele, und vergiss nicht, was er dir Gutes getan hat, der dir alle deine Sünde vergibt und heilet alle deine Gebrechen, der dein Leben vom Verderben erlöst, der dich krönet mit Gnade und Barmherzigkeit, der deinen Mund fröhlich macht und du wieder jung wirst wie ein Adler. Der Herr schafft Gerechtigkeit und Recht allen, die Unrecht leiden. Er hat seine Wege Mose wissen lassen, die Kinder Israel sein Tun. Barmherzig und gnädig ist der Herr, geduldig und von großer Güte. Er wird nicht für immer hadern, noch ewig zornig bleiben. Er handelt nicht mit uns nach unseren Sünden und vergeht uns nicht nach unserer Missetat. Denn so hoch der Himmel über der Erde ist, lässt er seine Gnade walten über denen, die ihn fürchten. Sofern der Morgen ist vom Abend, lässt er unsere Übertretungen von uns sein. Wie sich ein Vater über Kinder erbarmt, so erbarmt sich der Herr über die, die ihn fürchten.
0: Herr, bei dir ist die Quelle des Lebens und in deinem Licht sehen wir das Licht. Halleluja! Und nun wollen wir Gott loben mit dem Bekenntnis unseres Glaubens. Ich glaube an Gott, den Vater, den Allmächtigen, den Schöpfer des Himmels und der Erde und an Jesus Christus, seinen eingeborenen Sohn, unseren Herrn. Empfangen vom Heiligen Geist, geboren von der Jungfrau Maria, gelitten unter Pontius Pilatus, gekreuzigt, gestorben und begraben, hinabgestiegen in das Reich des Todes, am dritten Tage auferstanden von den Toten, aufgefahren in den Himmel, er sitzt zur Rechten Gottes, des allmächtigen Vaters. Von dort wird er kommen, zu richten die Lebenden und die Toten. Ich glaube an den Heiligen Geist, die heilige christliche Kirche, Gemeinschaft der Heiligen, Vergebung der Sünden, Auferstehung der Toten und das ewige Leben. Amen.

Gnade sei mit uns und Friede von Gott, unserem Vater und unserem Herrn Jesus Christus. Amen. An diesem heutigen Sonntag und an dem kommenden Sonntag wollen wir über eine zweifache Sache nachdenken. Es geht dabei um zwei Berichte aus dem Johannesevangelium, in denen jeweils eine Frau im Mittelpunkt steht. Und an diesen beiden Frauen wird etwas Außerordentliches deutlich. Ehrlich gesagt, manchmal bedauere ich es, dass wir diese Berichte schon meistens ja kennen, zum Teil ja auch gut kennen, weil die Gefahr dann ist, dass wir das Ungeheuerliche, was in diesen Abschnitten dann berichtet wird, so nicht mehr richtig wahrnehmen. Denn das, was da steht, das ist eigentlich eine Sprengung auch oft unseres begrenzten Horizonts. Einmal geht es in einem Abschnitt um grenzenlose Vergebung und das andere Mal, das ist dann am nächsten Sonntag, um grenzenlose Dankbarkeit. Dabei fällt auch auf, dass Johannes es wagt, zwei Frauen in den Mittelpunkt seiner Berichte zu stellen. Das ist eigentlich etwas Außergewöhnliches für die damalige Zeit. Ja, mehr noch, es ist eine Ungeheuerlichkeit. Denn eine Frau galt damals in der jüdischen Welt wie nichts. Eine Frau hatte damals kein Zeugenrecht. Wenn sie etwas gesehen hatte und wollte es vor Gericht bezeugen, sagte man, nein, das spielt keine Rolle, was du gesehen hast. Wenn wir jetzt diesen Hintergrund kennen, dann werden wir den heutigen Bericht und auch den Bericht am kommenden Sonntag vielleicht noch tiefer begreifen. Denn Jesus wendet sich darin nicht nur einer Frau seelsorgerisch zu, sondern er sagt dieser Frau etwas, was für einen Rabbiner eine Ungeheuerlichkeit war. Zumal diese Frau ja gerade einen Ehebruch begangen hatte. Einer solchen Person dann grenzenlose Vergebung zu schenken, das ist kaum nachzuvollziehen. Grenzenlos. Wirklich grenzenlos von Christus Vergebung zu empfangen, das ist es, worum es heute geht. Eben steht sie noch in der Mitte und wartet auf die Hinrichtung durch die Steinigung und dann auf einmal ist das alles weg. Aber wir hören einmal selbst Johannes 8, die Verse 1 bis 11. Wir stehen dazu ruhig auf. Jesus verließ die Stadt und ging zum Ölberg. Aber schon früh am Morgen war er wieder im Tempel. Viele Menschen drängten sich um ihn. Er setzte sich und lehrte sie. Da schleppten die Schriftgelehrten und Pharisäer eine Frau heran, die beim Ehebruch überrascht worden war, stießen sie in die Mitte und sagten zu Jesus: Lehrer, diese Frau wurde auf frischer Tat beim Ehebruch ertappt. Im Gesetz hat Mose uns befohlen, eine solche Frau zu steinigen. Was meinst du dazu? Sie fragten dies, um Jesus auf die Probe zu stellen und ihn dann anklagen zu können. Aber Jesus bückte sich nur und schrieb mit dem Finger auf die Erde. Als sie nicht locker ließen, richtete er sich auf und sagte: Wer von euch noch nie gesündigt hat, soll den ersten Stein auf sie werfen. Dann bückte er sich wieder und schrieb wieder auf die Erde. Als die Menschen das hörten, gingen sie einer nach dem anderen davon, die Älteren zuerst. Schließlich war Jesus mit der Frau allein. Da stand er auf und fragte sie: Wo sind jetzt deine Ankläger? Hat dich denn keiner verurteilt? Nein, Herr, antwortete sie. Dann verurteile ich dich auch nicht, entgegnete ihr Jesus. Geh, aber sündige nun nicht mehr. Wir wollen zusammen beten. Herr Jesus Christus, wir bitten dich, dass du auch uns dieses Wort deutlich werden lässt, was es heißt, wenn wir von dir Vergebung empfangen dürfen. Und diese Vergebung unbegrenzt ist, grenzenlos. Amen. Das Geschenk der Vergebung, das am Ende dieses Berichtes so stark nach vorne tritt, das begreift man erst richtig, wenn man sieht, wie das Leben der Beteiligten hier vorher in Grenzen eingefangen ist. Bedrückende Grenzen.
Wir wollen uns drei dieser Grenzen einmal anschauen, um dann umso besser zu verstehen, was grenzenlose Vergebung bedeutet. Und als erstes sehen wir Grenzen der Sünde. Also Grenzen, die durch Sünde entstehen, wo Sünde ein Leben begrenzt, in die Enge führt. Um Sünde richtig zu verstehen, muss man ihr Wesen verstehen. Denn Sünde oder anders ausgedrückt, das Abweichen von Gottes Weg kommt nicht immer gleich im bösen, sündigen Gewand daher. Wenn Sünde immer gleich dunkel oder bedrückend erscheinen würde, dann würden wir ihr doch nicht folgen. Worin liegt denn der Reiz eines solchen Weges, dass auch fromme Menschen hineingeraten in verkehrte Wege, egal welche Art von Sünde? Es liegt doch darin, dass man sich irgendwo einen Vorteil, vielleicht auch einen zeitlichen, kurzen, irgendeinen Genuss oder was auch immer davon verspricht. Niemand sündigt, um sich einfach gegen Gottes Gebote zu stellen. Wenn jemand solche Wege wie zum Beispiel diese Frau geht, dann erhofft sie sich doch davon ein Stück Befriedigung, zumindest ein bisschen Genuss. Oft sind solche Grenzüberschreitungen schon mit einem schlechten Gewissen verbunden, so wie bei dieser Frau wahrscheinlich auch. Sie war höchstwahrscheinlich verheiratet, aber nun brach sie aus dieser Beziehung aus. Sie träumte vielleicht von ein bisschen Erfüllung, vielleicht erlebte sie sogar ein bisschen davon. Andererseits hat sie sich wahrscheinlich alles andere als glücklich gefühlt. Denn nun war sie in eine Spannung hineingeraten. Und das ist ja der Abgrund der Sünde. Einerseits erfüllt sich für uns ein Stück Sehnsucht. Und andererseits ist es gleichzeitig mit Leiden und Gottesferne verbunden. Und so steht jetzt diese Frau da in der Mitte. Ich habe mir versucht, das einmal vorzustellen. Wahrscheinlich hat man ihr den Ehebruch noch angesehen. Wenn man auf frischer Tat ertappt wird, dann von einer Gruppe vor sich hingestoßen wird, dann hast du nicht die Zeit, dich noch einmal kurz im Bad frisch zu machen. An ihr hingen wahrscheinlich die Kleider mehr herunter, als dass sie angezogen war, richtig. Und nun wird sie in den Tempel gezehrt, also den Ort, wo man normalerweise ja sich versucht, so ein bisschen, ich sag mal, entsprechend des Ortes zu kleiden. Und dann die Leute, die drumstehen und gaffen. Die gucken. Ist ja immer so. Wenn sowas passiert, dann schauen die Leute. Regen sich vielleicht künstlich auf, wie kann sie, aber gleichzeitig höchst interessiert daran. Und so war es da auch. Ein Bloßstellen in aller Öffentlichkeit. Und sie hat sich vielleicht gefragt, warum hast du das getan? Mensch, warum ist das passiert, dass du dich einerseits hast ertappen lassen oder andererseits vielleicht auch, warum bist du in diese Beziehung überhaupt hineingekommen? Du stehst jetzt unmittelbar vor deiner Steinigung, vor deiner Hinrichtung. War es diese Beziehung wert? Dass du das alles aufgegeben hast, dass du jetzt deinen Tod in Kauf nimmst. Das sind Fragen, das ist ein bestimmter Mechanismus, der meistens losgeht. Der kann auch auf ganz anderen Ebenen losgehen. Ich erinnere mich an ein eigenes Erlebnis, ganz anderer Art, aber doch mit ähnlichen Fragen. Es liegt schon etwas zurück. Ich wollte mit unserem Auto in der Stadt von einem Parkplatz runter. Es war ziemlich eng. Und dummerweise kommt mir auch noch jemand entgegen. Wo ich doch eigentlich, der sich auch da so durchschlängelte. Ich hatte es etwas eilig. Guckte nun überall, Spiegel und was man sonst noch überblicken kann. Und dachte, okay, es muss reichen. Ich, zugegebenermaßen, ich hätte mir etwas mehr Zeit nehmen sollen. Und es reichte auch. Allerdings nicht, um durchzukommen, sondern um dem anderen eine Beule reinzufahren. Nun, ich habe mich danach gefragt, warum hast du das gemacht? Warum konntest du nicht 3 Minuten warten? Warum, du hast doch gespürt, das wird ganz eng. Und trotzdem hast du es versucht. Warum hast du es in Kauf genommen, dass du jetzt etwa, ich glaube an so 1500 Euro, mal weggibst? Du hast keine Zeit gewonnen, stattdessen noch Geld verloren. Ich habe mir diese Frage nicht nur einmal gestellt.
die ratterte wie eine Endlosschleife in meinem Gehirn. Aber ich kriegte auch keine Antwort. Die einzige Antwort, die ich darauf hatte, ist, es war einfach total dumm von dir und jetzt musst du den Schaden tragen. Nach dem Unfall war mir sofort klar, das war eine Dummheit. Vorher dachte ich noch, ich könnte elegant vorweg entwischen. Nachher war es völlig klar. Und genauso ist es mit unguten Wegen, die uns von Gott wegführen, die uns eingrenzen und binden. Die Grenzen der Sünde, die Begrenzung, die wir dann erleben, die ist im Vornherein nicht immer gleich so klar. Aber in dem Moment, wo die Konsequenzen da sind, da weißt du, ich hätte es vorher genauso wissen können. Und so war das vielleicht auch bei dieser Frau. Nicht? Sie hat vielleicht davon geträumt, wie fast jedes junge Mädchen, von einem Partner, der sie liebt und den sie auch liebt. Und irgendwann lief es nicht mehr so. Sie war von ihrer Ehe enttäuscht. Vielleicht lag es am Ehemann, vielleicht lag es an ihr. Ich habe inzwischen gelernt, die erste Tür, die zu einem Ausbruch aus einer Ehe aufgeht, ist immer ein eingetrübtes Verhältnis der Ehepartner, der Eheleute. Da, wo es zwischen beiden mühevoll wird, wo man nicht mehr richtig miteinander redet, die Zeit und auch, wie wir sagen, so die Chemie nicht mehr so richtig stimmt. Wenn die Gefühle füreinander schwinden, dann öffnet sich die Tür einen Spalt. Und wenn man dann jemand begegnet, der auf einmal viel Verständnis für einen zeigt, der sich hineinfühlen kann in die Situation, in der man sich so im Moment befindet, dann geht die Tür noch einen Spalt weiter auf. Dann kann es sein, dass man sich jemand innerlich und äußerlich nähert, aber nicht dem Partner. Und vielleicht war das bei dieser Frau auch so. Irgendwann hat sie die Linie oder eine Linie überschritten. Dann folgten weitere Grenzüberschreitungen. Sie musste alles andere heimlich tun. Sie wusste, dass das ein unheilvoller Weg war. Aber sie war jetzt gefangen in ihrem unguten Weg, eingegrenzt durch die Sünde. Und wahrscheinlich hatte sie keine Ahnung, wie sie da wieder rauskommen sollte. Es ist wichtig, dass wir dieses Wesen der Sünde erkennen und uns nicht nur bürgerlich über das empören, was dann am Schluss steht, sondern verstehen, wie Sünde uns umgarnen kann. Und deswegen ist es ja so, dass fromme Leute davor nicht gefeit sind, das werden wir ja gleich noch sehen, sondern dass da ein Wesen hintersteckt. Ein Gesetz, das uns dann später richtig eingrenzt. Und damit bin ich beim zweiten, der Grenzen des Gesetzes Gottes. Nun, die Pharisäer stellten die Frau in die Mitte, aber ihnen ging es eigentlich nicht um die Frau. Sie hatten ein anderes Ziel. Sie suchten eine Gelegenheit, um Jesus eine Falle zu stellen, um einen Prozess gegen Jesus vorzubereiten. Hier heißt es, sie fragten dies, um Jesus auf die Probe zu stellen und ihn dann anklagen zu können. Und deswegen hatten sie diese Frau auf frischer Tat eben ertappt. Und da ist natürlich die Frage, frische Tat, was ist das denn? Wie sollen wir uns das vorstellen? Kamen die zufällig am Morgen vorbei und dachten, ach, das gibt sich ja. Oder einer kam vorbei und holte dann die anderen. Kann man sich schwer vorstellen. Man hat eher den Eindruck, das ist hier wie ein Komplott. Da hat man Jesus bewusst eine Falle gestellt. Oder man wusste, das könnte da und da so sein. Aber wenn man das wusste, warum greift man denn eigentlich nicht vorher ein? Ist doch die Frage. Warum fängt man nicht vorher an und sagt, komm Mensch, komm raus? Nein, sie hatten im Grunde eine Situation gesucht, um eine Frau und vor allen Dingen um Jesus bloßzustellen. Und dann möchten sie den Prozess gegen Jesus eröffnen und suchen nun einen Anlass. Und da sagen sie, Mose hat geboten, dass man eine solche Frau steinigen soll. Nach rabbinischer Auffassung war es damals so, eine Ehebrecherin oder ein Ehebrecher, der konnte durch nichts aus dem Höllenfeuer gerettet werden. Er konnte noch so viele gute Taten tun, der hatte keine Chance mehr.
Und jetzt ist aber die Frage, was würde Jesus sagen? Denn der sprach ja immer so von Sündenvergebung und das Volk hörte ihm gern zu, weil in seinen Predigten, da war eine Kraft drin, da atmeten die Leute auf, sie erkannten auf einmal wieder, wie der Weg zum Himmel sich öffnete. Und dann wollen wir mal gucken, was er jetzt sagt, ob er sich gegen Mose stellt. Denn dann hätten sie ja genau den Grund zur Anklage. Was er auch immer machen würde, mit einem würde er sich's verderben. Entweder mit dem Volk oder aber er würde in den Gerichtsprozess reinlaufen. Aber die machten zwei große Fehler. Der erste Fehler, den sie machten, ist, sie missbrauchten das Gesetz für ihre unguten Zwecke. Indem sie Jesus eine Falle stellten, wurden sie eigentlich selbst schuldig. Das merkt man ja, wenn man sich das Ganze jetzt versucht, mal genauer vorzustellen, wie das eben zustande gekommen war. Und sie werden das gerechtfertigt haben, indem sie sagen, ja, aber wir überführen damit Jesus einer Sünde. Ist immer so. In dem Moment, wo wir für die Richtigkeit des Glaubens kämpfen, kann es sein, dass wir Dinge tun, die eigentlich auch nicht ganz so koscher sind. Aber für den Glauben müssen wir rechts und links ein paar fallen. Und das war so dieses Erste. In dieser Überzeugung, das Richtige zu tun, nahmen sie in Kauf, dass sie selbst Ungutes taten. Das ist das Erste. Und das Zweite, sie hatten das Wesen des Gesetzes nicht erkannt. Denn das Gesetz Gottes, was uns eigentlich zur Hilfe gegeben ist, um uns vor gottlosen Wegen zu bewahren, das kann uns doch nicht richtig helfen. Jawohl. Die Gebote Gottes können uns doch nicht richtig helfen. Da gibt es das sechste Gebot. Du sollst nicht Ehe brechen. Aber nun hat die Frau die Ehe gebrochen. Und jetzt? Das sechste Gebot gibt keine Antwort darauf, wie man es hätte besser machen können. Es zeigt nur den Maßstab. Es zeigt den Maßstab. Ich habe erlebt, wie Menschen in der Seelsorge eine Schuld bekannt haben und gleichzeitig sagten, ich weiß nicht, wie ich es damals hätte anders machen sollen. Das ist richtig bedrückend. Auf der einen Seite merken sie und wussten das damals auch schon, das ist kein guter Weg. Und auf der anderen Seite erkennen sie nicht, wo sie die Kraft hätten hernehmen können, da anders rauszukommen. In solchen Aussagen wird dann die Grenze des Gesetzes offenbar. Mit Regeln kannst du etwas eingrenzen, kannst du eine Richtung vorgeben, aber du kannst keine Umsetzung bewirken. Ein Gesetz kann kein Leben schaffen. Es kann den äußeren Rahmen geben für das Leben, aber das Leben selbst braucht eine andere Kraftquelle. Es muss von innen herkommen. Wir brauchen die Kraft des Geistes Gottes. Wir brauchen Jesus Christus selbst in uns, der uns hilft, Leben zu führen. Und diesen Konflikt, den macht Paulus in einem ganzen Kapitel in einem Brief deutlich. Er schreibt an die Römer. Und da ist so eine grundlegende, die ersten 11 Kapitel sind eine grundlegende Glaubenslehre. Und im 7. Kapitel, da spricht er über diesen Konflikt. Er sagt, das Gesetz ist zwar heilig und gut, aber letztlich hilft es nicht. Er sagt, ich musste feststellen, dass das Gesetz, das dazu bestimmt war, mir das Leben zu bringen, mir den Tod brachte. Es verurteilt mich letztlich, denn es macht meine Fehler erst richtig deutlich. Paulus geht dann sogar noch einen Schritt weiter und verweist auf einen inneren Zerriss. Und das ist bemerkenswert, weil gerade er es so genau mit dem Gesetz nahm. Und er sagt dann, obwohl es mir nicht am Wollen fehlt, bringe ich es nicht zustande, das Richtige zu tun. Ich tue nicht das Gute, das ich eigentlich tun will, sondern das Böse, das ich nicht tun will. Das Gesetz Gottes, Regeln, Maßstäbe sind eine Hilfe, aber innen muss etwas anderes stehen, damit Leben mit und aus Gott geschehen kann. Hier liegt die Grenze des Gesetzes und geistliches Leben braucht eine andere Quelle. Wenn dich jemand fragt, wie es dir geistlich geht, dann ist das nicht eigentlich die Frage, wie du in der Bibel liest und wie du dieses machst und jenes machst, sondern es ist zutiefst die Frage, ob Gott an deinem Wesen, an deinem Charakter arbeiten kann. Das ist die entscheidende Frage. Die Bibel nennt das die Frucht des Geistes, weil das aus dem Gesetz nicht kommt. Das brauchst du Jesus in dir, du brauchst seine Kraft in dir, die Leben schafft. Und damit sind wir beim Dritten, die Grenzen der Frommen.
Da stehen sie nun, diese Pharisäer, die Ehebrecherin, die ganz offensichtlich außerhalb der Gebote Gottes gelebt hat, für jeden sichtbar, das ist eine Sünderin. Und dann stehen auch sie da, die sie mit gezinkten Karten spielen, so tun, als ob sie das Gesetz Mose vor Augen haben, aber in Wirklichkeit ganz andere, dunkle, ungute Gedanken haben. Offensichtlich leben sie nicht in Sünde, aber doch sind sie von der Sünde genauso beherrscht. Und Jesus, was macht er? Was macht er, der gerade noch zum Volk Gottes gesprochen hat, es gelehrt hat, Gottes Wege gelehrt hat? Er schweigt. Alles schaut auf ihn, er schweigt. Ich dachte, manchmal ist es vielleicht gut zu schweigen, ne? Wenn man in so eine Enge geführt wird. Vielleicht ist es gut, einfach zu schweigen. Es ist keine Empörung in ihm, keine Rede gegen die Sünde der Frau oder gegen das doppelte Spiel der Pharisäer. Aber die Pharisäer lassen und Schriftgelehrten lassen nicht locker. Immer wieder fordern sie ihn heraus. Das heißt hier, sie drangen hart auf ihn ein. Jesus schweigt weiter, er lässt ihnen Zeit. Und dann sagt er nur einen Satz. Wer unter euch ohne Sünde ist, der werfe den ersten Stein. Danach wieder schweigen, Jesus malt wieder mit dem Finger im Sand. Und nun, da eine Anspannung. Da hast du eine Stecknadel fallen hören. Können, aber nicht Stecknadeln fielen, auf einmal fielen Steine oder wurden nicht mehr aufgenommen. Auf einmal beginnt der Erste zu gehen. Das ist ja oft so. Wenn der Erste Mut hat, sich zu der Situation zu stellen, nicht, dann kommt vielleicht ein Zweiter. Und ein Zweiter, dann kommt ein Dritter. Und auf einmal heißt es, einer nach dem anderen ging. Einer nach dem anderen ging. Für die Pharisäer gab es im Grunde nur zwei Gruppen von Menschen. Das eine waren die Sünder und das andere waren die Gerechte. Also die Sünder wie diese Frau und sie die Gerechte. Aber Jesus macht deutlich, diese Kategorien stimmen nun nicht mehr. Es gibt eine neue Kategorie. Das eine sind die Sünder, die geständig sind, die zu ihrem Versagen stehen. Und das andere sind die Menschen, die Sünder, die ihr Versagen überspielen oder leugnen. Und das ist ja nun eine ganz besondere Situation. Die sind innerlich von Jesus getroffen. Er hat sie genau an einem Punkt erwischt. Und das überspielen sie ja nicht mal. Aber es fällt ihnen schwer, nun einen nächsten Schritt zu gehen und zu sagen, das ist ja eigentlich unser Problem. Unsere Sünde ist nicht wie die Sünde dieser Frau. Wir haben ein anderes Problem. So ganz astrein ist unser Leben ja auch nicht. Wir haben auch Schwachpunkte, wo wir nicht richtig klarkommen und wo wir gegen Gott handeln, das wissen wir. Wir haben eigentlich auch Vergebung nötig. In der Theologie unterscheidet man zwischen den Sünden, das ist so eine alte Unterscheidung aus der alten Theologie, den Sünden des Fleisches und den Sünden des Geistes. Die Sünden des Fleisches, das sind Sünden, die meistens mit körperlichem Verlangen zusammenhängen und da, wo körperliches Verlangen außer Kontrolle geraten oder in Abhängigkeit geraten ist. Alkoholismus, sexuelle Ausschweifung, Pornografie, Geldgier oder solche Dinge. Und dann gibt es die Sünden des Geistes. Die sind viel feiner, die sind nicht so schnell festzumachen. Stolz, Arroganz. Selbstgerechtigkeit, Kritiksucht. C.S. Lewis schreibt dazu, dieser christliche Schriftsteller, die Sünden des Fleisches sind schlimm, aber sie sind nicht die schlimmsten. Die schlimmsten Sünden sind rein geistlicher Art. Die Lust, andere ins Unrecht zu setzen, herumzukommandieren oder sie von oben herab zu behandeln. Wir regen uns am meisten über die Sünden des Fleisches auf. Jesus aber war vor allem über die Sünden des Geistes empört. Es gibt eine Menge Berichte im Neuen Testament, wo beide Gruppen zusammen sind. Einer, der ganz offensichtlich gesündigt hat und ein anderer oder andere, die nicht so offensichtlich gesündigt haben, aber auch. Meistens ist es so, oder fast immer sogar, dass die richtig daneben lagen, das dann zugeben, während die anderen versuchen, das zu kaschieren. Und deswegen sagt ja Jesus dann, ich bin für die Sünder gekommen und nicht für die Gerechten. Und was wäre die Antwort dieser Gerechten? Es wäre doch, dass sie sagen würden, ja, das sind wir doch letztlich auch Sünder.
Wir haben auch, aber uns ist es natürlich anders als jetzt bei jenen. Es sind die verborgenen Sünder des, Sünden des Geistes. Und das ist eine verheerende, ich sag mal, Grenze, die gerade dann für Fromme eben eintritt, dass wir auf der einen Seite sagen, ich sag's mal in der Wir-Form, ja, wir sind alle Sünder. Aber wenn es dann konkret wird und wo jemand sagt, Mensch, das ist verkehrt, da fällt es uns ganz schwer zu sagen, ja. Und natürlich sind diese Dinge viel feiner. Aber das, was hier deutlich wird, wir brauchen alle Vergebung, diese Frau und auch die Pharisäer, die Schriftgelehrten. Und damit bin ich beim Letzten. Grenzenlose Vergebung. Es heißt hier, schließlich war Jesus mit der Frau allein. Schon interessant. Augustin, finde ich, der hat das so treffend zusammengefasst. Der hat gesagt, nur zwei blieben zurück. Das Erbärmliche und das Erbarmen. So ist das, wenn wir Jesus begegnen und Dinge getan haben, die nicht in Ordnung waren. Dann sind da zwei, das Erbärmliche und das Erbarmen. Und wenn das beides zusammenfindet, dann kann es zu grenzenloser Vergebung kommen. Dann beginnt das Werk, die Arbeit der Barmherzigkeit. Ich finde das so herrlich befreiend, wenn Vergebung grenzenlos, völlig uneingeschränkt erfolgt. Das macht Menschen neu. Ich höre gewissermaßen, wie wenn man jetzt sich vorstellt, da würden die Pharisäer und Schriftgelehrten oder irgendwelche Rabbiner noch dabei stehen, wie die sagen, das geht doch nicht. Man kann doch nicht mit einem Satz, ich sag mal, das, was die Frau da vielleicht sogar über Jahre daneben gelebt hat, was das an Konsequenzen für ihre Familie, vielleicht Kinder bedeutet hat, für all, das kannst du nicht einfach mit einem Satz wegwischen. Man kann doch nicht einfach so Vergebung schenken. Was macht die Frau vielleicht damit? Und dann ist dieses Geschenk so völlig grenzenlos. Aber darin liegt auch gerade die Freiheit. Dieses Angenommensein. Und Angenommensein, das möchte ich hier mal betonen, ist nicht Toleranz, die alles gut heißt. Verkehrt ist einfach zu tolerieren und zu sagen, ja gut, wenn jemand das so sieht, dann muss er eben diesen Weg gehen. Nein, das hilft dem anderen letztlich nicht. Natürlich ist es angenehmer, wenn uns niemand kritisiert, aber eine Hilfe ist es nicht. Es ist nur

du hast doch nicht gesündigt. Das stimmt, er hatte nicht gesündigt. Und trotzdem hat er gesagt, nein, ich muss hier hin, es muss passieren. Warum? Weil er sozusagen auf die Sünderbank sich mitstellen wollte. Und dann wird Freiheit und Vergebung grenzenlos. Dann wird sie richtig befreit. Das ist ein Geschenk. Und ihr Lieben, manchmal haben wir ja das Problem, dass wir denken, wir sollten ja eigentlich weiter sein. Innerlich, ne? Es sollte uns eigentlich nicht passieren. Und weil es uns nicht passieren sollte, da fällt es uns auch so schwer, es zuzugeben, dass es dennoch passiert. Und hier wird auf einmal die Tür aufgetan und gesagt, du kannst grenzenlose Vergebung bekommen. Und dann macht dieser Bericht im Grunde ja deutlich, das brauchen wir alle. Das braucht diese Frau genauso wie jeder andere, der versucht, auf frommen Wegen zu leben, wie wir hier. Und das dann zu erfahren, das ist ein Riesengeschenk. Und dann sagt Jesus ja nicht, naja, nun ist alles gut. Das ist auch interessant. Er sagt, sündige hinfort nicht mehr. Und das muss man nun auch verstehen, weil man sich ja dann gleich fragt, ja, die Frau wird doch wieder sündigen. Keiner bleibt ohne Sünde auf Dauer. Da bezieht das natürlich erstmal auf ihren Lebenswandel, mit dem sie hier vor ihm stand, dem Ehebruch. Und sagt, nun musst du auch hier brechen. Man kann nicht sozusagen auf einer Gottesfreundlichkeit hin sündigen, auf die Vergebung hin sündigen und sagen, naja, mir ist vergeben, wird er mal weiter auch vergeben. Nein, das nicht. Er will, dass das sich ändert. Und er will, dass sich ihr Leben überhaupt ändert. Und dann sagt er, ich kann dir das zusagen. Sagt er hier nicht, aber das ist es im Grunde, wenn man nachher das ganze Johannesevangelium liest. Ich kann dir das zusagen, weil ich für dich jetzt Folgendes mache. Ich werde zwar nicht gesteinigt, aber hingerichtet werde ich für dich. Ich gehe den Weg des Todes. Ich sterbe für dich. Aber nun lebe du nun aus dieser Kraft der Vergebung Gottes und aus dieser Kraft der Nähe Gottes und aus dieser Kraft der Annahme und Barmherzigkeit Gottes. Und dann geh deinen Weg und wo du abirrst, geh wieder schnell zurück, sobald du es entdeckst. Denn die eigentliche Quelle ist immer wieder er, ist Jesus Christus selbst. Und das ist auch unser Geheimnis. Das sollten wir nie vergessen, dass es letztlich dies die Quelle auch all unserer Existenz ist. Wenn wir einmal vor Gott stehen, wenn wir nicht sagen, dies gebetet, das gemacht, jenes getan, wenn wir nur eins haben, danke, alles von dir vergeben. Alles andere verschwindet. Alles andere bleibt weit zurück. Das Großartige, das Gewaltige ist grenzenlose Vergebung. Ich bete. Herr Jesus Christus, das ist so ein Geschenk. Und das ist ja nicht neu, wenn wir das heute hören. Wir haben es schon oft gehört. Aber wir dürfen es immer wieder in Anspruch nehmen und wir wollen es immer wieder in Anspruch nehmen und wir wollen uns dieses Geschenk nicht irgendwo eingrenzen oder kleiner werden lassen, in eine Alltagsroutine des Glaubens hineinbringen. Nein, wir wollen staunen und uns freuen darüber, weil wir in dir alles bekommen, was wir an Vergebung brauchen, grenzenlos. Und dafür sagen wir dir von Herzen Danke. Amen.

Gemeinsam beten wir: Vater unser im Himmel, geheiligt werde dein Name, dein Reich komme, dein Wille geschehe, wie im Himmel, so auf Erden. Unser tägliches Brot gib uns heute und vergib uns unsere Schuld, wie auch wir vergeben unseren Schuldigern. Und führe uns nicht in Versuchung, sondern erlöse uns von dem Bösen. Denn dein ist das Reich und die Kraft und die Herrlichkeit in Ewigkeit. Amen. Und der Friede Gottes, der höher ist als all unser Denken, der bewahre unser Herz und unsere Sinne in Jesus Christus. Amen.

0: Liebe Hörerinnen und Hörer, im Programm des ERF hörten Sie Ausschnitte eines Gottesdienstes aus der St. Matthäus-Gemeinde. In der Predigt sprach heute Lothar Bublitz über das Thema grenzenlose Vergebung. Grundlage seiner Ausführungen war ein Abschnitt aus dem Johannesevangelium, Kapitel 8, die Verse 1 bis 11. Damit verabschiedet sich Philipp Giannetti vom Mikrofon. Behüt Sie Gott und noch einen gesegneten Sonntag.
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1: Die Bibel hält immer wieder Verse parat, die mir unangenehm sind. Das will ich ganz offen zugeben. Verse, die eine Zuversicht ausstrahlen, die ich so noch nicht erlebt habe. Andere Verse, die mich so sehr herausfordern, dass sie mich schnell überfordern. Oder Verse, die mir so rätselhaft sind, dass Gott mir beinahe fremd zu werden droht. Ich bin der Herr, dein Arzt. Dieser Satz aus dem zweiten Buch Mose ist solch ein Satz. Er ist mir unangenehm. Warum? Nun, Sie haben recht, auf den ersten Blick ist es tröstlich, in Krankheit und Not Gott, den Allmächtigen, als den Arzt an meiner Seite zu wissen. Der Herr, dein Arzt. Wie klingt diese Beschreibung für solche, die an chronischen Krankheiten leiden? Das ist es, was mich unruhig macht. Die Frage, warum Gott nicht wirklich in jedem Krankheitsfall auch eine Heilung herbeiführt. Selbst wenn Sie niemanden kennen sollten in Ihrem Umfeld, die Bibel hält ein Beispiel parat. Der Apostel Paulus spricht im 2. Korintherbrief davon, dass er unter einem Pfahl im Fleisch leidet, und er meint damit offenbar eine chronische Krankheit. Paulus schreibt weiter, dass er Gott mehrmals darum bat, ihn davon zu erlösen, dass Gott aber dieses Gebet nicht erfüllt hat. Ist Gott etwa doch nicht der allmächtige Arzt? Doch gewiss, so klein will ich Gott nicht machen, dass er sich dann doch nicht mehr unterscheidet von irgendeinem Mediziner hier auf Erden. Gott ist gewiss der Arzt, der helfen kann. Aber im Fall des Paulus bekommen wir noch einen weiteren Wesenszug Gottes mit auf den Weg. Gott ist auch der Seelsorger. Paulus bat Gott, ihn von seinem Leiden zu befreien, doch Gott machte seinem treuen Diener klar, dass das in seinem Fall nicht geschehen würde. Stattdessen wuchs aber im Herzen des Apostels die Gewissheit über den Trost Gottes. Lass dir an meiner Gnade genügen, denn meine Kraft ist in den Schwachen mächtig. Das Leben des Apostels gibt mir ein deutliches Zeugnis darüber, dass diese Verheißung auch stimmt. Ich bin der Herr, dein Arzt, heißt es im Alten Testament. Mit Blick auf die Krankheitsgeschichte des Paulus fällt es mir wieder leichter, Zuversicht und neuen Mut zu fassen. Da kann ich meine Ansprüche runterschrauben und mich von Gott beschenken lassen. Und da kommt Gott mir wieder nahe, weil ich sehe, dass er seine Kinder im Leid nicht allein lässt.

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1: In der Schule saßen wir zusammen, Marco und ich. Meistens verstanden wir uns gut. Nur wenn wir Klassenarbeiten zurückbekamen, wurde Marco unausstehlich. War er besser als ich, dann konnte er sich vor Schadenfreude nicht mehr einkriegen. War ich aber besser als er, dann war ich für ihn ein Streber. Zum Glück blieb das nicht so, aber Neid, Eifersucht und Angeberei sind damit noch nicht ausgerottet. Was mich betrifft, so glänze ich nicht mehr mit Schulnoten, aber mit einem tollen Urlaub könnte ich andere in den Schatten stellen. Auch wenn es darum geht, Glaubenserfahrungen weiterzugeben. Wie nah liegt es da, etwas zu übertreiben? Weniger Gott zu ehren als meine eigene Glaubensleistung. Ich kenne Kollegen, die klagen über viel zu viel Arbeit. Mag ja stimmen, aber manchmal habe ich den Eindruck, dahinter steckt der Wunsch, gelobt und anerkannt zu werden. Und wer selbst keine besondere Leistung vorzuweisen hat, der kritisiert eben den anderen, um selber besser dazustehen. Dem Apostel Paulus erging es damals nicht anders. Missgunst schlug ihm in der Gemeinde in Korinth entgegen. Große Reden könne er schwingen aus der Entfernung. Wenn er aber persönlich da sei, mache er nur einen mickrigen, schwachen Eindruck. Diese Gegner des Paulus versäumten natürlich nicht, auf ihre eigenen guten Leistungen und ihre Frömmigkeit hinzuweisen. Paulus daraufhin: Obwohl ich viel für euch getan habe, rühme ich mich nicht selber, vielmehr. Wer sich aber rühmt, der rühme sich des Herrn, denn nicht der ist tüchtig, der sich selbst empfiehlt, sondern der, den der Herr empfiehlt. Paulus wusste, Gott hat mich geschaffen, er hat mich gerettet durch Jesus und er hat mir einen Auftrag gegeben, Europa zu missionieren. Das braucht er nicht zu verschweigen, denn alle Kraft dazu empfing er von Gott. Ich möchte Ihnen Mut machen, es so zu tun wie der Apostel Paulus. Sie brauchen sich nicht kleiner und größer zu machen, als sie sind. Sie sind ein großartiges Geschöpf Gottes, von Gott geliebt und durch Jesus Christus erlöst mit einer wunderbaren Zukunft.

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1: Der römische Dichter Ovid hat einmal gesagt, es ist die Hoffnung, die den Schiffbrüchigen mitten im Meer veranlasst, mit seinen Armen zu rudern, obwohl kein Land in Sicht ist. Und ich vermute mal, einzelnen Menschen hat diese tief sitzende Hoffnung tatsächlich schon das Leben gerettet. Irgendwann kam eben doch ein Schiff oder ein Rettungshubschrauber vorbei und konnte den Schiffbrüchigen retten. Trotzdem, als Glaubensgrundlage reicht mir solche Art von Hoffnung, von blinder Hoffnung sozusagen, nicht aus. Denn so eine blinde Hoffnung, so ein unsicherer Glaube gibt mir nicht genügend Halt. Christen haben das Vorrecht, schon im Voraus Bescheid zu wissen über den Ausgang von Gottes Rettungsaktion. Selbst wenn ihnen das Wasser bis zum Halse steht, für Christen ist immer schon Land in Sicht. Im 2. Korintherbrief gibt der Apostel Paulus dafür eine Begründung. Er sagt, zur Zeit des Alten Bundes, also bevor Jesus Christus auf diese Welt kam, waren die Menschen besonders eng an Gottes Gebote gebunden. Sie mussten aktiv unter Beweis stellen, dass sie ein rechtschaffenes, Gott wohlgefälliges Leben führen. Seit Jesus Christus ist das anders. Er hat am Kreuz für unsere Schuld vor Gott bezahlt. Deshalb können wir als Geschenk annehmen, was sich die Menschen zur Zeit des Alten Testaments mehr oder weniger erarbeiten mussten. Gott nimmt uns an, so wie wir sind. Mit großer Gelassenheit können wir unser Leben anpacken, denn was auch passiert, Gott hält uns fest in seiner Hand. Paulus wörtlich: Weil wir nun solche Hoffnung haben, sind wir voll großer Zuversicht. Also kein Vergleich zu dem Schiffbrüchigen, der mit den Armen rudert, obwohl es nur einen winzigen Funken Hoffnung für ihn gibt.

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Trotz der Rebellion deiner Schöpfung hast du einen Weg für uns gemacht, zu dir zurückzukehren. Wir haben Vergebung und Heilung empfangen durch das Blut Jesu. Welche Liebe und welche Güte hast du uns geschenkt, o Herr!

0: spricht uns frei.
1: Er spricht uns Sünder frei von Schuld.
0: Herr, es gibt nur einen Ort, an dem wir Vergebung erlangen. Führe uns zu deinem Kreuz.

0: Kein Mensch mag sie, die Zeiten, die schwer sind, Erfahrungen, die schmerzlich sind, Erlebnisse, die belasten und traumatisieren. Und damit recht herzlich willkommen zu ERF. Kein Mensch wünscht sie sich, Zeiten der Krankheit, Zeiten, in denen Menschen sterben, die wichtig und wertvoll und geliebt sind. Leidvolle Erfahrungen haben Menschen immer wieder fragen lassen, wenn es Gott gibt und wenn er die Menschen tatsächlich liebt, warum lässt er dann Leid zu? Warum greift er nicht ein? Die Ärztin und Seelsorgerin Anna-Maria Kreuter wird sich in der kommenden Stunde mit diesen Fragen beschäftigen. Ihren Vortrag haben wir bei den Zelttagen in Solms aufgezeichnet und für die Sendung leicht gekürzt.
1: Ich kann mich noch sehr gut an den Tag erinnern. Wir waren als Familie in Urlaub in Spanien, lagen am Pool und zwar genauso, wie man sich das vorstellt, im Hintergrund Strand, Meer und so weiter. Und wir hatten uns mit einer Freundin von mir verabredet, die uns besuchen kommen wollte am Urlaubsort und haben uns gefreut. Und irgendwann mal klingelte das Handy meines Mannes. Und wir haben erfahren, dass diese Freundin nie ankommen würde. Ihr Freund ist mit überhöhter Geschwindigkeit ins Schleudern gekommen, von der Fahrbahn abgekommen und sie ist noch am Unfallort verstorben. Und es war wirklich wie ein Schlag. Die Sonne schien immer noch weiter. Die Palmen waren immer noch da, das Meer auch. Aber in unserem Herzen und in unserem Leben war alles anders. Es war wirklich wie surreal. Ich weiß von einer Mama, der Sohn war 18 geworden und hatte schon seinen Führerschein. Und ab dem Tag durfte er ja alleine fahren. Und dann haben die Eltern zur Überraschung ihn im Ausbildungsbetrieb, haben sie ihm das Auto hingestellt, damit er danach mit dem Auto nach Hause fahren kann. Einfach als Überraschung und als nette Geste. Und der Sohn verlässt den Betrieb, seine Arbeitszeit, holt seinen Cousin ab und beide kommen nie mehr nach Hause, weil sie auf dieser Fahrt tödlich verunglücken. Ich habe eine Freundin, die wirklich viele, viele Jahre nach einem Partner gesucht hat. Dann hat sie wirklich einen gefunden und als sie dann noch schwanger wurde mit 40 Jahren, schien das Glück wirklich perfekt zu sein und sie haben sich total auf dieses Kind gefreut. Dann war eine dieser Ultraschalluntersuchungen, wo der Arzt schon sagte, irgendwas stimmt nicht. Und sie haben erfahren, dass dieses Kind wahrscheinlich kein Gehirn hat und dass dieses Kind auch schwere Herzfehler hat und dass der Geburtstag dieses Kindes wahrscheinlich gleichzeitig sein Todestag sein würde. Und genau so ist es gekommen. Dieser Junge ist unter der Geburt gestorben. Und ich möchte Ihnen noch vorlesen von dem Brief einer jungen Frau, die schreibt, mein Leben ist so sinnlos und das ertrage ich nicht mehr. Ich bin so schrecklich alleine und halte es einfach nicht mehr aus. Kurze und knappe Aufstellung der Dramen in meinem Leben, damit du dir ein Bild machen kannst. Trennung der Eltern, Asthma, völliges Desinteresse beider Elternteile als insgesamt 6 Halbgeschwister mit neuen Partnern gezeugt wurden. 2000 tote Stiefvaters, den ich gerne mochte. 2006 todes Bruders, anschließend das Ende der Beziehung zu meinem Vater. Trauernde Mutter, 6 Umzüge und 3 völlige Neuanfänge in fremden Städten in den letzten 6 Jahren. Berufliche Ängste, mein Geld neigt sich dem Ende zu. Ach ja, und ich habe kaum Freunde, von einem Geliebten ganz zu schweigen. Warum tut das Leben so weh und hört nicht auf? Ich glaube, wenn wir hier eine Umfrage machen würden, würden wir wahrscheinlich den Rest des Tages mindestens hier verbringen und jede könnte ihre persönliche Geschichte erzählen. Und dazu kommt noch das Leid, das wir uns manchmal selber hinzufügen oder selbst ja zufügen. Essstörungen, Süchte, wo wir einfach ja, unserem Leben Schmerz zufügen, wo wir uns zu Tode hungern oder wo wir das Leben im wahrsten Sinne des Wortes zum Kotzen finden und einfach nicht aufhören können, das zu tun, was uns nicht gut tut. Alkohol, ja, es gibt Tabletten, es gibt selbstverletzendes Verhalten, wo man sich wehtut, um zu spüren, dass man überhaupt noch lebt und. Leben tut weh. Das heißt nicht, dass es nicht Tage gibt oder dass wir nicht hier sitzen. Ich genieße immer ein gutes Frühstück. Ja, ich liebe zu frühstücken und ich genieße das auch. Und wir haben hier eine, die hat vor kurzem geheiratet und ich nehme mal an, dass sie ihre Hochzeit auch sehr genossen hat. Und das darf man auch. Und trotzdem ist es so, dass keine immer nur Glück erlebt, sondern jede hat schwierige Stunden und jede hat Stunden, in denen das Leben einfach nur wehtut. Und während wir hier sitzen, begehen 1.800 Menschen Selbstmord, 1.200 werden Opfer von Gewalt, 365 sterben im Krieg, über 15.000 sterben an Krebs, über 1.000 verhungern, über 6.000 sterben an AIDS. Und fast 100.000 Kinder werden im Mutterleib getötet. Der Mutterleib ist der gefährlichste Ort für ein Kind. Und es gibt fast 2.000 Scheidungen und so weiter. Und dazu kommen ja noch Naturkatastrophen, Erdbeben, Hungersnöte und so weiter. Ja, Leid gehört zu unserem Leben dazu. Leid ist Alltag und Leid hören wir jeden Tag in den Nachrichten. Eigentlich, wenn man heute schon mal oder was weiß ich was schaut, gibt es eigentlich eine halbe Stunde nichts anderes als Dramen und Tragödien. Die Frage ist, können wir Leid mit Gott in Verbindung bringen? Wo ist Gott im Leid? Ist er überhaupt da? Oder zeigt gerade Leid, dass es eigentlich Gott gar nicht geben kann? Ein Universitätsprofessor hat einmal gesagt zu seinem Kollegen, es ist mir wirklich ein Rätsel, wie Leute dazu kommen zu sagen, sie glaubten an einen guten, allwissenden, freundlichen und allmächtigen Gott. Das geht wirklich über meinen Verstand. Bis zu einem gewissen Grade kann ich ihr Gerede von ihrem Glauben an diesen Gott verstehen. Wenn sie etwa einen schönen Sonnenaufgang im Gebirge sehen oder eine Orchidee in voller Blüte oder selbstgesunde junge Männer und Frauen sind. Aber sie müssen sehr beschränkt sein, wenn sie nicht die andere Seite des Bildes sehen, die all diesem widerspricht. Was sagen wir zu der jungen Mutter, die an Krebs zugrunde geht? Ist das denn schön? Ist das ein Wink und Zeichen der großen Weisheit und Freundlichkeit ihres Gottes, der alles so erschaffen hat? Plant ihr Gott dies ebenso gut wie die Sonnenaufgänge? Wenn er alles geschaffen hat und allmächtig ist, muss er es so geplant haben. Und wenn das so ist, kann er dann auf irgendeine sinnvolle Art gut genannt werden? Was sagen wir zu den Gräueltaten des Krieges? Warum ließ ein guter, liebender, allmächtiger Gott solche Gräuel zu? Warum? Ich glaube, das ist unsere große, große Frage, auch heutzutage. Und es ist auch die Frage, wo wirklich viele Menschen nach Gott fragen. Also die Frage, warum lässt Gott Leid zu? Warum bringt er nicht dieses Chaos zum Stillstand? Warum unterbindet er nicht Kriege, Betrug, Elend, Krankheiten und so weiter? Und ganz ehrlich, es ist auch oft tatsächlich meine Frage. Und deswegen ist meine Antwort auch nicht so plump oder einfach. Ich hoffe es zumindest. Ja, und vielleicht ist auch das, was ich sage oder was ich jetzt erzählen werde, nicht unbedingt Trost oder das, was Sie sich erhofft haben. Und trotzdem

Monumentalbau des Barocks. Also das ist wirklich eine wunderschöne Kirche. Und diese Kirche wurde 1945 schwer beschädigt während der Luftangriffe. Und sie ist eigentlich fast komplett in sich zusammengefallen. Und jahrelang hat man nur diese Ruine gesehen. Ja, und trotzdem ist niemand während dieser Zeit auf die Idee gekommen zu sagen, was hat eigentlich der Architekt sich dabei gedacht? Wie kann ein Architekt auf die Idee kommen, diese Kirche so zuzurichten? Der Architekt hat sich das völlig anders vorgestellt. Der Architekt hat sich, die ist inzwischen wieder erbaut, sich diese Kirche so vorgestellt. Aber das ist das, was wir oft mit Gott machen, dass wir die Frage stellen, wenn wir das Chaos sehen, wenn wir das Durcheinander sehen, dass wir denken, was will Gott eigentlich damit? Was hat Gott sich damit gedacht? Wenn wir heute die Welt anschauen, dann sehen wir eigentlich ein sehr gemischtes Bild. Wir sehen Ruinen, wir sehen Katastrophen, wir sehen Chaos, aber wir sehen auch Genialität, wir sehen Schönheit, wir sehen die Orchideen, wir sehen im Frühling geniale Dinge. Und das zeigt uns letztendlich, wie Gott sich die Welt vorgestellt hat. Die Bibel sagt, dass Gott die Welt perfekt gemacht hat. Er hat die Erde, die Tiere, das Weltall, die Pflanzen einfach genial geschaffen. Und am Ende gibt es ein Zeugnis, eins mit Sternen. Ja, Gott sah alles, was er gemacht hatte und siehe, es war sehr gut. Die Schöpfung war einfach genial, sie war vollkommen. Und der Mensch war mit genialen Fähigkeiten ausgestattet. Und der Mensch, Gott hat dem Menschen die Verantwortung über diese Erde überlassen. Und es ist wichtig, dass wir das echt verstehen, dass Gottes ursprüngliche Welt war frei von Leid. Gottes ursprüngliche Welt, da gab es keine Ruinen. In der Welt, wie Gott sich die Welt gedacht hat, waren Beziehungen heil. In der Welt, wie Gott sie sich gedacht hat, gab es keine Krankheiten. Erst als der Mensch sich gegen Gott aufgelehnt hat, erst als der Mensch entschieden hat, wir wollen nicht diesem Gott vertrauen, wir wollen unseren Weg alleine gehen, ist diese Welt ins Chaos geraten. Und es ist sehr gut nachvollziehbar, dass dieses Leben in dieser Welt einfach wehtut. Und Schmerzen zeigen uns, dass etwas nicht stimmt. Wir haben ja ein paar Krankenschwestern hier oder Mediziner. Ja, Schmerzen sind immer ein Signal, da stimmt etwas nicht. Und letztendlich zeigt uns unser Schmerz, dass etwas nicht stimmt an dieser Welt, dass etwas nicht heil ist und dass es nicht so ist, wie Gott sich das gedacht hat. Peter Hane fragt in seinem Buch über das Thema Leid, hat Gott Stalingrad, hat Gott Vietnam, hat Gott Afghanistan gewollt, hat Gott Chemie und Atombomben entwickelt? Das war nicht Gott, das war der Mensch. Ja, der Mensch hat den genialen Geist von Gott mitbekommen. Menschen sind in der Lage, Dynamit zu entwickeln. Menschen sind in der Lage, Flugzeuge zu entwickeln, die fliegen können über Tausende von Kilometern. Menschen sind in der Lage, zu reproduzieren, die Gentechnik und. Ja, wir sind in der Lage, aber wir wissen nicht, wie wir mit dem, was wir bekommen haben, gut umgehen können. Und letztendlich tragen wir die Folgen davon. Ist Gott schuld, dass Millionen von Menschen hungern? Letztendlich reichen die Nahrungsmittel, die wir haben, für alle. Es werden jedes Jahr tonnenweise Weizen verbrannt. Es werden tonnenweise Früchte ins Meer geschüttet, um den Weltmarkt stabil zu halten. Gott hat zu viel wachsen lassen, aber
In der Hand des Menschen wird sogar der Segen zum Fluch, weil wir einfach

0: nicht damit umgehen können. Und wir fragen, wo ist Gott? Die Tochter von Billy Graham wurde mal interviewt zu den Anschlägen vom 11. September. Und sie wurde gefragt, wie konnte Gott so etwas geschehen lassen? Und sie hat eine sehr interessante Antwort gegeben. Sie hat nämlich gesagt, ich glaube, Gott ist zutiefst traurig darüber, genauso wie wir. Aber seit vielen Jahren sagen wir Gott, dass er aus unseren Schulen, aus unserer Regierung und aus unserem Leben verschwinden soll. Und Gentleman, der er nun eben ist, hat er sich still und leise zurückgezogen. Wie können wir von Gott erwarten, uns seinen Segen zu spenden und uns seinen Schutz zu gewähren, wenn wir von ihm verlangen, uns alleine zu lassen? Wir nehmen den Rat von Experten an, unsere Kinder nicht mehr zu disziplinieren. Wir lassen die Töchter Abtreibungen machen, wenn sie zu jung für ein Kind sind. Wir leben in einer Gesellschaft, in der es erlaubt ist, Fotos von nackten Frauen in jedem Kiosk zu erwerben. Wir schauen uns Filme an, die Gewalt und Sex fördern und fragen uns, warum die Menschen kein Gewissen mehr haben, warum es keine Werte mehr gibt, warum wir nicht zwischen richtig und falsch unterscheiden können. Wir haben den aus unserem Leben und aus unserer Gesellschaft verbannt, der zu all diesen Themen klare Positionen gezeigt hat, und wundern uns jetzt, wo Gott bleibt. Gott hat den Menschen mit einem freien Willen geschaffen und der Mensch hat die Wahl zu wählen, ob er sich für oder gegen Gott entscheidet. Und der Mensch hat sich gegen Gott entschieden. Gott hat uns für das Paradies geschaffen. Das ist das Lebensumfeld, das Gott sich für sie und für mich vorgestellt hat. Aber durch den Sündenfall haben wir entschieden, wie Peter Maffay in einem Lied singt, jenseits von Eden zu leben. Wir leben nicht mehr in Eden, wir leben in einer kaputten und zerstörten Welt. Und die Frage ist, und wo ist Gott jetzt? Was sagt Gott dazu? Sagt er, Pech gehabt, ihr habt euch so entschieden. Wo ist Gott im Leid? Was ist auch mit dem Leid, wo ich vielleicht nichts zu beigetragen habe, wo ich einfach krank werde, obwohl ich einfach nichts getan habe, wo jemand von einem Betrunkenen überfahren wird, einfach weil irgendjemand nicht aufgepasst hat und. Wo ist Gott? Interessiert Gott überhaupt mein Leid? Nimmt er das überhaupt noch wahr? Es gibt eine Geschichte in der Bibel, wo die Jünger genau diese Frage stellen, nämlich als sie im Sturm sind, im Meer, da wecken sie Jesus und sagen, kümmert es dich, dass wir umkommen? Die Frage ist, interessiert es dich überhaupt? Und diese Frage dürfen wir stellen. Gott hält sie sowieso aus. Und ich möchte Ihnen eine Geschichte erzählen, die vielleicht ein bisschen hilft, diese Frage zu beantworten. Eine Gruppe von Menschen steht zusammen und diskutiert sehr heftig genau über dieses Thema. Wie kann Gott Leid zulassen? Soll Gott ein Gott der Liebe sein? Interessiert sich Gott überhaupt für mich? Und da ist eine alte Frau, ja, und auf ihren Ärmel ist noch die eintätowierte Nummer des KZ-Lagers, oder ein farbiger junger Mann zeigt seinen Hals und zeigt, was sie mit ihm gemacht haben, dass sie ihn gelyncht haben. Ich weiß nicht, ob Sie den Film kennen, 12 Jahre, ein Sklave, ich weiß gar nicht, wie der richtig heißt. Da wird das Leben dargestellt eines Sklaven und es ist einfach nur furchtbar. Und er erzählt, wie er in Sklavenschiffe verschleppt wurde und so weiter. Dann sitzt da noch ein junges Mädchen in der Gruppe, die sowieso nicht viel redet. Die hat einfach nur auf ihrer Stirn stehen, unehelich. Und es wird wirklich heftig diskutiert. Und schließlich kommt die Gruppe zu dem Ergebnis, wir machen eine Gerichtsverhandlung und wir machen Gott den Prozess. Gott wird verurteilt, auf dieser Welt zu leben. Und er soll wirklich Mensch werden, er soll keine Chance haben, irgendwie seine göttliche Macht walten zu lassen. Er soll als Jude geboren werden. Es soll nicht klar sein, ob der jetzt ehelich oder unehelich ist. Und er soll verraten werden. Er soll Hunger erleiden. Er soll gefoltert werden. All das. Und ich glaube, sie wissen schon, wie die Geschichte weitergeht. Weil plötzlich wird es in dieser Gruppe still und allen wird klar, eigentlich hat Gott genau das gemacht. Eigentlich ist Gott genau diesen Schritt gegangen, nämlich ist in diese Welt gekommen und hat dieses Elend selber persönlich ertragen. Jesus kam in diese Welt. Er war Jude. Er war, ja, als Sohn einer Jungfrau. Und er wurde verlacht, er wurde verspottet, er wurde von seinen eigenen Freunden verraten, auch noch küssend. Und in den letzten Stunden wurde er einfach auch gefoltert. Warum spielt das Leid in unserem Leben eine Rolle? Warum ist das Leid von Jesu wichtig für uns? Das Interessante an dem Leid Jesu ist, dass er es freiwillig gewählt hat. Wir wählen uns unser Leid in der Regel nicht aus, aber Jesus hat es freiwillig gewählt. Einer der bekanntesten Bibelverse in der Bibel heißt: So sehr hat Gott die Welt geliebt, dass er seinen eingeborenen Sohn gab, auf dass jeder, der ihn glaubt, nicht verloren gehe, sondern ewiges Leben habe. Jesus hat sich verwunden lassen, damit es eine Lösung für ihre Wunden gibt. Jesus ist in dieses Leid gekommen, dass sie in ihrem Leid nicht alleine sein müssen. Warum hat Gott es getan? Warum ist Jesus gestorben? Zum einen brauchen wir Rettung. Wir brauchen einen Retter. Einen, der kommt, weil wir einfach schuldig geworden sind in dieser Welt. Weil unser Leben auch Schuld oder unser Verhalten hinterlässt Narben im Leben anderer. Auch wenn wir es nicht wollen, auch im Leben meiner Kinder hat meine Art und mein So-Sein, wie ich bin, einfach Verletzungen hinterlassen. Und wir brauchen Vergebung, weil wir auch dazu beitragen, dass andere leiden. Jesus ist gekommen, um unsere Wunden zu heilen. Er ist ein Heiland. Er ist ein Retter und ein Heiland. Und damit sage ich nicht, es wird alles gut. Glaube an Jesus und es wird alles gut. Aber glaube an Jesus und deine Seele kann heil werden. Es gibt in deinem Leid einen, der da ist. Und Jesus ist gekommen, um uns ewigen Trost zu geben. Darauf werde ich nachher noch eingehen, einfach auf diesen Aspekt des Trostes. Und ich will Ihnen Mut machen, in all Ihrem Leid wirklich zu Jesus zu kommen. Leid und Schmerzen zeigen uns, dass irgendetwas nicht in Ordnung ist. Und wenn wir dann zum Arzt gehen, dann gehen wir zumindest in die richtige Adresse. Und wenn wir mit unserem Schmerz und mit unserem Leid zu Jesus gehen, zu Gott gehen, sind wir an der richtigen Adresse. Und Gott hält es aus. Es gibt in der Bibel genauso viele Klagepsalmen wie Dankpsalmen. Und diese Klagepsalmen haben es in sich. Da nimmt keiner ein Blatt für den Mund. Da wird gesagt, wo bist du? Ja, warum schweigst du? Warum zeigst du dich nicht? Und, ja. Und Gott hält es aus. Die beste Adresse ist, komm zu Jesus, schrei zu Jesus, heißt es in einem Lied. Die Frage ist, und das ist der dritte Aspekt, warum wir in unserem Leid zu Jesus kommen sollen und zu Jesus kommen dürfen, ist, weil er ein Gott ist, der tröstet. Zum einen brauchen wir Vergebung und Jesus ist gestorben, damit wir Vergebung bekommen. Jesus ist gestorben, damit unser Leben heil wird. Aber Jesus ist auch gestorben und in diese Welt gekommen, damit wir wirklich wahren Trost erleben können. Wir leben in einer gefallenen Welt. Ja, die Bibel sagt ganz klar, dass sogar die Schöpfung seufzt. Also nicht nur wir Menschen leiden, die ganze Schöpfung seufzt darunter, dass die Welt so ist, wie sie Welt. Also die Schöpfung hat auch Schmerzen. Unsere Welt ist nicht ganz bei Trost. Und manchmal ist sie ganz schön trostlos. Und häufig bekommen wir einfach nur ein Trostpflästerchen. Aber Gottes Trost geht viel, viel weiter. Gottes Trost reicht bis in die Ewigkeit. Gott verspricht in Offenbarung, dass er jede Träne von ihren Augen abwischen wird und der Tod wird nicht mehr sein, noch Trauer, noch Geschrei, noch Schmerz wird mehr sein, denn das Erste ist vergangen. Ich war auf einer Beerdigung, wo ein alter Mann seine Frau zu Grabe getragen hat und er stand am Grab und hat laut gesagt, lieber Gott, vor 63 Jahren hast du mir meine Frau gegeben, jetzt gebe ich sie dir zurück. Und dann hat er diesen Vers gesagt und ich freue mich auf diesen Tag, auf dein Versprechen, ja, dass Jesus die Tränen abwischen wird von den Augen und der Tod wird nicht mehr sein, noch Trauer, noch Geschrei, noch Schmerz. Und ich freue mich auf diesen Tag und ich bin dankbar für diese Verheißung. Oft fragen wir uns ja, was passiert denn eigentlich mit unseren Tränen? Was passiert mit den Tränen, die auch keiner gesehen hat, die wir tatsächlich irgendwo im abgeschlossenen Kämmerlein geweint haben? Was passiert mit diesen Tränen? Und es gibt in einem Psalm ein ganz spannender Vers, über den ich immer gestolpert bin, im Psalm 56, Vers 9, sagt der Psalmist, bittet er Gott, Gott, sammle meine Tränen in deinen Krug. Und ich habe immer gedacht, wofür muss man denn Tränen sammeln? Ja, und trotzdem finde ich das eine unglaubliche Verheißung. Keine Träne, die sie geweint haben, geht irgendwie verloren, ist verdunstet oder übersehen oder wie auch immer. Gott hat sie gesammelt. Und zwar wofür? Die Ewigkeit, und ich habe nie über diesen Aspekt nachgedacht, die Ewigkeit beginnt damit, wenn wir ein Kind Gottes sind und bei Gott in der Ewigkeit ankommen, beginnt damit, dass Gott die Tränen abwischt. Er hat sie ja gesammelt. Ja, und in der Ewigkeit wird es dann kein Leid mehr geben. Und ich freue mich wirklich drauf, weil ich das so wertschätzend finde von Gott, dass er nicht sagt, okay, es ist alles gut und es ist alles vorbei. Er nimmt sich Zeit, die Tränen zu trocknen. So ist Gott. Und ich wünsche Ihnen wirklich, dass Sie sich das einfach wünschen und erleben, dass Gott auch Ihre Tränen trocknet. Jesus kann trösten. Und die Bibel sagt ganz spannend, wie einen eine Mutter tröstet, will ich euch trösten. Warum kann eigentlich Jesus trösten? Ich glaube, weil er einfach weiß, wie das ist, wie sich Leben anfühlt. Weil er weiß, wie sich Hunger anfühlt. Weil er weiß, wie sich Leid anfühlt. Weil er weiß, was es heißt, am Grab eines Menschen zu stehen und zu trauern. Er hat es selber gemacht. Und deswegen kann er trösten. Ich möchte Ihnen von ein paar Menschen erleben, deren Leben mich einfach sehr, sehr beeindruckt hat. Ich weiß nicht, ob Sie die Holländerin Corrie ten Boom kennen. Corrie ten Boom, ihr Leben wurde auch verfilmt. Sie hat auch etliche Bücher geschrieben. Die hatten ein Uhrgeschäft in Holland. Das kann man heute noch besichtigen. Und die hatte mit ihren Eltern, im Elternhaus hatten die Juden versteckt. Über einen relativ langen Zeitraum ist es auch gut gegangen und sie wurden ganz mies von einem Freund verraten und sind dann alle im KZ gelandet, also ihre Schwester, sie und die Eltern. Und im KZ hat sie dann ihre Eltern verloren und ihre Schwester ist verhungert. Und es war ihre geliebte Betsy, das schreibt sie eigentlich in allen Büchern. Und sie, also Corrie ten Boom, kam durch ein Versehen frei. Und sie hat mal gesagt, sie hat mal das Leben mit einem Teppich verglichen und hat gesagt, an diesem Teppich wird ständig gewebt und gearbeitet. Farben und Fäden werden zu einem Muster zusammengefügt. Das Problem ist, dass wir diesen Teppich nur von der Unterseite sehen. und da sieht er hässlich aus. Die Farben passen oft nicht zusammen, das Muster scheint nicht zu stimmen und überall hängen Fäden heraus. Ein Teppich von unten ist kein schönes Bild. Keiner würde sich ein solches Exemplar in die Wohnung legen. Gott aber sieht den Teppich von der anderen Seite. Da ist es ein farbenprächtiges, herrliches und sinnvolles Muster. Die Hässlichkeit der Unterseite mag uns noch so sehr verwirren. Für Gott und aus Sicht der Ewigkeit ist dieser Lebensteppich ein sinnvolles Ganzes. Die Frage ist, ob wir diesem Gott vertrauen, für den dieser Teppich ein sinnvolles Ganzes ist. Die Frage ist, ob wir dem vertrauen wollen, dem unser Leid nicht egal ist. Die Frage nach dem Warum bleibt tatsächlich sehr oft unbeantwortet. Die Frage in meinem Leben nach dem Warum von vielen Dingen ist auch unbeantwortet geblieben. Und trotzdem kann es ein Leben geben, das Sinn macht, das getröstet ist und das Hoffnung hat. Johnny Erickson sitzt seit über 40 Jahren im Rollstuhl. Sie hat einen Bandscheibenunfall, also hat einen Köpfer gemacht und ist seitdem von Kopf abwärts gelähmt, ist inzwischen auch an Krebs erkrankt, auch zum zweiten Mal an Krebs erkrankt. Und ich habe sie mal kennengelernt auf einer Veranstaltung in Stuttgart, wo sie einen Vortrag gehalten hat. Erst hat sie gesagt, vor über 1600 Leuten hat sie gesagt, wäre es nicht fantastisch, wenn ich jetzt aufstehen könnte, wenn ich meinen Rollstuhl verlassen würde und vor euren Augen laufen könnte? Doch ein viel größeres Wunder wäre, wenn eure Seelen geheilt würden. Wenn ich heute aufstehe, dann werde ich wohl ein paar Jahre noch laufen können. Aber irgendwann einmal ist es sowieso vorbei. Wenn eure Seele geheilt wird, dann reicht das über dieses Leben hinaus. Und dann war ein kleines Mädchen, die hat gefragt, und sind Sie jetzt glücklich? Und sie hat gesagt, das bin ich wirklich und möchte um nichts auf der Welt ein anderes Leben haben. Vielleicht kennen Sie Nick Vujicic, der kam ohne Arme und ohne Beine auf die Welt und hat versucht, sich im Alter von 8 Jahren das Leben zu nehmen, indem er sich in der Badewanne ertränken wollte. Und es ist ihm nicht gelungen und er war wirklich unglaublich sauer auf Gott. Und er hat dann Pakt gemacht mit Gott und hat gesagt, Gott, bevor ich dich in mein Leben lasse, musst du die Frage beantworten, warum ich keine Arme und keine Beine habe. Und Gott hat ihm geantwortet auf sein Warum mit einer Gegenfrage. Und diese Gegenfrage, vertraust du mir? Und heute sagt er, ich brauche nicht eine Änderung meiner Umstände. Ich brauche keine Arme und Beine. Ich brauche die Flügel des Heiligen Geistes. Gib Gott nicht auf, denn Gott wird dich nicht aufgeben. All diese Menschen, von denen ich Ihnen jetzt erzählt habe, Corrie ten Boom, Joni, Nick, Hiob in der Bibel, keine Ahnung, haben eine Antwort auf das Warum bekommen. Aber alle haben irgendwie erlebt, dass Gott da ist und dass er sich zeigt. Und das ist auch meine persönliche Erfahrung. Mein Bruder ist im Alter von 44 Jahren schwer an Krebs erkrankt und seine Erkrankung war unglaublich aggressiv, also die ist sehr aggressiv verlaufen und es war irgendwie total schwer, einfach daneben zu stehen und nichts tun zu können. Meine Eltern sind aus Spanien gekommen. Ich bin dann an den Flughafen gefahren, um meine Eltern abzuholen. Sie kamen gar nicht durch diese Tür, die auf und zu geht, weil meine Mutter direkt vom Flugzeug in den Krankenwagen gekommen ist, weil sie es einfach nicht verkraftet hat. Meine Nichte mit 11 Jahren, meine Schwägerin, meine eigenen Kinder und so weiter. Wir alle standen da und hatten diese Frage, was soll das Ganze? Und ich kann mich gut erinnern an eine Nacht, wo ich nicht schlafen konnte und aufgestanden bin und im Wohnzimmer saß und gesagt habe, Gott, wo bist du? Wo bist du in all diesem Leid, in all diesem Schlamassel? Und Ich war eh nicht in der Lage zu lesen oder irgendwie klar zu denken, und trotzdem habe ich das Andachtsbuch aufgeschlagen und habe nur einen einzigen Satz gelesen. Das war die Überschrift über diesen Text. Und in dieser Überschrift stand: Jesus aber liebte den Lazarus und seine Schwestern. Lazarus war einer in der Bibel, der sehr krank gewesen war, und er hatte zwei Schwestern, die sehr auch unter seiner Erkrankung gelitten haben und auch unter seinem Tod. Und für mich war das so ein Donnerschlag. Gott hat meine Frage nach dem Warum nicht beantwortet, aber er wollte unbedingt, dass ich weiß in dieser Situation, dass wir geliebt sind. Er wollte, dass ich weiß, dass der Kranke, dass mein Bruder geliebt ist, und er wollte, dass ich weiß, dass ich geliebt bin. Und es hat mich unglaublich bewegt, es hat mich unglaublich berührt, dass Gott das so wichtig ist, dass er mir das sagen wollte. Und die Geschichte hat kein Happy End. Wenige Wochen später standen wir tatsächlich am Grab meines Bruders. Und ich muss ganz ehrlich sagen, dass ich nie gedacht hätte, dass Trauer so krass sein kann und so wehtun kann. Und trotzdem hat mich dieses Wissen, dass Gott da ist und dass Gott es sieht, einfach durchgetragen. Und es hat mir die feste Gewissheit gegeben, einfach, dass Gott mich liebt, dass Gott uns liebt und dass er es einfach weiß. Und dieses Versprechen, du bist geliebt, das ist mir Trost, das ist mir Verheißung. Und es bewirkt sogar, dass ich das Warum nicht mehr einfordern muss, dass ich sagen kann, du weißt es und es ist okay, du musst es mir auch nicht verraten. Ja, aber ich brauche dich, dass du mich durchträgst durch diese Zeit. Paulus fragt einmal im Römerbrief: Wer also oder was könnte uns von der Liebe des Christus trennen? Leiden? Angst? Schmerzen, Verfolgung, Hunger, Armut, irgendetwas, Tod oder irgendwas. Und dann kommt er zu der Überzeugung: Ich bin überzeugt, dass weder Tod noch Leben, weder Engel noch Gewalten, weder Gegenwärtiges noch Zukünftiges, weder Höhe noch Tiefe uns wird scheiden können von der Liebe Gottes, die in Christo Jesus ist, unserem Herrn. In jedem Leiden will Gott sich zeigen, und vor allem will er zeigen, dass er uns einfach liebt. Er will uns seinen Trost geben, sein Dasein, sein Zuspruch. Ich habe eine Freundin, die ist Ärztin und die fährt viel Rettungswagen, und sie kommt natürlich auch an Unfallstellen oder so, wo Menschen gestorben sind. Oder in Häusern, wo Kinder verstorben sind. Und sie hatte sich angewöhnt, den Eltern dann anzubieten, den Psalm 23 zu beten. Und ich finde es sehr schön. Ich habe mich echt daraufhin auch viel mit diesem Psalm beschäftigt. Wir haben ihn auch am Sterbebett von meinem Schwiegervater gebetet. Und mir ist ganz neu bewusst geworden, was für eine Verheißung auch in diesem Psalm drin steht. Ich möchte Ihnen diesen Psalm gerade noch vorlesen. Der Herr ist mein Hirte, mir wird nichts mangeln. Er weidet mich auf grüner Aue und führet mich zu frischen Wassern. Er erquickt meine Seele, er führet mich auf rechter Straße um seines Namens willen. Okay, und hier ist die Welt noch heil. Also hier ist noch Hochzeit, noch leckeres Frühstück, hier ist noch Genuss im Leben und so weiter. Und das Spannende ist, dass der Psalmist hier von er spricht. Also diese unpersönliche Geschichte, ja, er, der Herr, Gott, er ist da, er macht es gut, er versorgt mich und so weiter. So, und jetzt plötzlich kommt ein Anruf, jetzt plötzlich verdunkeln sich der Himmel, jetzt plötzlich gerät das Meer in Sturm, und da wird es persönlich in diesem Psalm auch. Und ob ich schon wanderte im finstern Tal, fürchte ich kein Unglück, denn du bist bei mir. Hier wird Gott persönlich. Dein Stecken und dein Stab, sie trösten mich. Du bereitest vor mir einen Tisch im Angesicht meiner Feinde. Du salbest mein Haupt mit Öl und schenkest mir voll ein. Gutes und Barmherzigkeit werden mir folgen mein Leben lang, und ich werde bleiben im Hause des Herrn immer da. Und das wünsche ich Ihnen von Herzen. Ich bin mir sehr bewusst, dass ich die Frage nach Ihrem persönlichen Leid nicht beantworten kann. Und trotzdem hoffe ich, dass ich Ihnen sagen konnte, dass Gott auch im Leid da ist, dass man ihm auch im Leid begegnen kann und dass es nichts Magisches ist oder wie auch immer und dass es oft ein erkämpftes und errungenes Begegnung ist. Hiob hat relativ lange gebraucht, bis er diese Gottesbegegnung hatte, aber es hat sich gelohnt und es hat sein Leben wirklich heil gemacht. Wir brauchen Gott in dieser kaputten Welt. Wir brauchen Gott, damit wir Vergebung bekommen. Wir brauchen Gott, damit wir heil werden. Und wir brauchen Gott, damit wir nicht ungetröstet durchs Leben gehen müssen. Und ich wünsche Ihnen von Herzen, dass Sie diesen Gott kennenlernen. Und ich würde gerne mit Ihnen zum Abschluss den Psalm gemeinsam lesen als Gebet. Ich fange an und Sie dürfen einfach mitreden. Der Herr ist mein Hirte, mir wird nichts mangeln. Er weidet mich auf grüner Aue und führet mich zum frischen Wasser. Er erquickt meine Seele, er führet mich auf rechter Straße um seines Namens willen. Und ob ich schon wanderte im finstern Tal, fürchte ich kein Unglück. Denn du bist bei mir, dein Stecken und dein Stab trösten mich. Du bereitest vor mir einen Tisch im Angesicht meiner Feinde. Du salbest mein Haupt mit Öl und schenkest mir voll ein. Gutes und Barmherzigkeit werden mir folgen mein Leben lang, und ich werde bleiben im Hause des Herrn immer da. Amen.
1: Leben tut weh. Wo ist Gott im Leid? Mit diesen Worten war die Sendung ERF diesmal überschrieben. Die Ärztin und Seelsorgerin Anna-Maria Kreuter hat sich in einer Ansprache mit diesen Fragen auseinandergesetzt. Ihre Ansprache haben wir bei den Zelttagen in Solms aufgezeichnet. Vielleicht haben Sie noch offene Fragen zu dieser Ansprache, dann nehmen Sie gerne Kontakt mit uns auf.
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Eine Antwort hattest du dir nicht selbst 100 Mal schon gegeben. 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Ich will raus aus diesem Sumpf, hast du gesagt, ich will endlich leben. Doch der Sumpf war immer stärker, dir zu glauben, wurde unendlich hart. 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Du musst endlich konsequent sein, sagten andere, dann hilft dir Gott. 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

hatten alle alles einfach aufgegeben. 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
1: Es gibt Dinge, die sind zu groß, als dass man sie aus einem eingeschränkten Blickwinkel exakt beschreiben könnte. Da beschreiben zwei Leute einen Dom. Der eine sagt, der Dom hat zwei hohe Türme, ein großes Portal und darüber eine Rosette. Stimmt gar nicht, sagt der zweite. Der Dom hat eine gewölbte Mauer mit hohen Glasfenstern und an der Seite eine kleine Eingangstür. Sie verstehen, was ich mit dem eingeschränkten Blickwinkel meine und mit der Schwierigkeit, einen großen Gegenstand angemessen zu beschreiben. Erst die Summe der Eindrücke würde der Wahrheit nahe kommen. Der Herr ist nicht ein Mensch, das ihn etwas gereuen könnte. Dieser Satz aus der Bibel ist ein Beispiel für die Betrachtung aus einem eingeschränkten Blickwinkel. Er ist ja nicht falsch. Gott ist kein Mensch. Gott sei Dank ist er größer und anders als wir Menschen. Ihn kann nichts gereuen. Wenn Reue definiert wird als Schmerz über etwas, das man getan oder unterlassen hat, dann bedeutet das, Gott macht keine Fehler. Er muss nicht revidieren, was er beschlossen hat. Er muss sich nicht im Nachhinein grämen über das, was er angerichtet hat. Aber wie gesagt, das ist nur die eine Seite. Die andere Seite sieht zum Beispiel so aus. Bekehrt euch zu dem Herrn, eurem Gott, denn er ist gnädig, barmherzig, geduldig und von großer Güte, und es gereut ihm bald die Strafe. Auch das steht in der Bibel. Also, kann Gott doch etwas reuen? Jawohl. Es kann ihn reuen, dass er uns Strafe angedroht hat. Verdiente Strafe wohlgemerkt. Und dass Gott gnädig und barmherzig ist, hat er uns das nicht am eindrücklichsten gezeigt, indem er Mensch wurde? Der Herr ist nicht ein Mensch, das ihn etwas gereuen könnte. Aus einem bestimmten Blickwinkel ist diesem Satz zuzustimmen. Aber er ist zu ergänzen durch die Aussage, dass Jesus, ich sage es jetzt ganz drastisch, dass Jesus die personifizierte Reue Gottes ist. Wäre das nicht der Fall, erschiene uns Gott als ein eiskalter Technokrat, der seine tödlich richtigen Pläne durchzieht und wenn er dabei über Leichen gehen muss. So aber begegnet uns in dem Menschen Jesus Christus der Gott, der in seiner Liebe sogar seine berechtigten Gerichtspläne über den Haufen wirft, weil er unser Leben will. Und dieser Entschluss hat ihn offenbar bis heute noch nie gereut.

Schön, dass ihr meine Gäste in der Oase sind. Wir gönnen uns jetzt eine Zeit zum Aufatmen. Am Mikrofon begrüßt sie Jürgen Wirth.

tröstliche Gedanken für Menschen, die es gerade schwer haben, die krank sind. Jede Krankheit stellt auch die Frage nach der Ewigkeit. Auch wenn du wieder gesund wirst, eines Tages musst du sterben, muss jeder sterben, weil Sterben zum Leben gehört. Was kommt dann? Wer kommt dann? Wohin gehst du? Wohin gehörst du? Gott steht über der Zeit. Er ist ewig. Aber er ist in unsere Zeit gekommen. Jesus verkörpert Gottes Menschenfreundlichkeit. Er macht Gottes Willen bekannt. Er trägt sein Gesicht. Jesus ist die Brücke zwischen Zeit und Ewigkeit, zwischen Himmel und Erde, zwischen Menschen und Gott. Er ist Gottes ausgestreckte Hand. Eine Hand, die durchbohrt ist und die uns sagt, nichts muss mir zwischen dir und Gott stehen. Ich habe für alles bezahlt, was andere dir vorhalten könnten, was Gott dir vorhalten könnte. An dieser Hand wandern wir Richtung Himmel und müssen uns nicht einmal mehr vor dem Sterben fürchten. Der Gekreuzigte und Auferstandene kennt sich aus auf dem Weg und lässt uns auf keinem Streckenabschnitt allein. Auch wenn es noch so dunkel wird, hinter der dunklen Tür des Todes strahlt das gleißende Licht des Himmels.

Immer gibt es einen Grund zum Danken. Da sind Menschen, die sich um dich sorgen, die dich besuchen, die für dich beten. Da ist ein Zimmer, in dem es warm ist. Da sind ein paar Blumen auf dem Tisch. Da ist ein Kissen, in das du weinen kannst. Da ist ein gutes Buch. Da sind gute Worte aus dem Radio. Sag einfach Danke. Danken befreit. Danken macht die Seele weit, die eigene und die Seele der Menschen, die uns begegnen.

Etwas Festes braucht der Mensch. Einen Halt, der jedem Sturm widersteht. Der nicht stirbt, wenn liebe Träume sterben. Etwas Festes braucht der Mensch. Ein gutes Wort, das trägt durch jede Nacht. Hoffen hilft, liegt seine Welt in Scherben. Etwas Festes braucht der Mensch. Einen Freund, der zuhört, wenn er klagt. Zu ihm steht, geht er sich selbst verloren. Etwas Festes braucht der Mensch, eine Hand, die ihn durchs Leben führt, die ihn wärmt, ist aller Mut erfroren. Wer den Himmel verliert, ist heimatlos, hoffnungslos und verloren. Wer den Himmel gewinnt, hat ein Zuhaus. Gott ist Weg und Ziel.

Ein altes Wort neu gehört vom alttestamentlichen Propheten Micha. Wenn ich auch im Finstern sitze, so ist doch der Herr mein Licht. Ob das ein Mittendrin-Satz ist oder vielleicht doch eher ein Hinterher-Satz? Hat er das mittendrin geschrieben oder hinterher? Ich glaube, beides, denn wer zurückblickt auf die Wohltaten Gottes in der Vergangenheit, hält die aktuellen Katastrophen leichter aus. Wenn ich auch im Finstern sitze, so ist doch der Herr mein Licht. Ein alter Satz ist das, der umkämpften und verängstigten Stadt Jerusalem in den Mund gelegt. Ein Satz von mir ist das, ein Satz von unzählbar vielen anderen glaubenden Menschen ist das, von Menschen, die dankbar zurückblicken und nun in einer erneuten finsteren Phase ihres Lebens sagen können: Ich habe es erfahren, erlebt, erspürt. Immer war da ein Licht, ein winziges Licht oft nur, ein flackerndes Licht, aber es war da. Immer war da Kraft, immer war da Liebe. Dieses Licht wird auch jetzt scheinen. Wie das wohl sein wird, wenn wir einmal aus himmlischer Perspektive zurückschauen werden auf unser Leben? Wenn wir Zusammenhänge erkennen, von denen wir auf der Erde keinen blassen Schimmer hatten? Wenn wir entdecken, wir sind in jeder Sekunde gehalten worden, gehalten und geliebt und getragen? Aber was ist mittendrin, in den kohlrabenschwarzen, hoffnungslosen Momenten, in denen jedes Licht ausgepustet scheint? Wenn ich das alles nicht mehr glauben kann, wenn ich so gar nichts mehr spüre von Gottes Gegenwart, wenn ich so gar nichts mehr verstehe, wenn er unendlich fern scheint, dann ist es gut, zurückzublicken, und es ist gut, Menschen an der Seite zu haben, die für mich glauben und die geheimnisvoll an die Stelle Gottes treten, für mich. Zu seinen Gesandten werden, zu Engeln, die meine Hand halten und mein Herz an seiner Stelle, die mir Wärme und Nähe schenken, die ich fühlen kann an seiner Stelle und die ihn so für mich verkörpern, vergegenwärtigen. Dietrich Bonhoeffer hat einmal geschrieben, dass der Christus im anderen oft stärker sei als der Christus in mir. Ja, ich brauche Menschen, ich brauche den Christus in anderen Menschen. Und Menschen brauchen mich, brauchen den Christus in mir. Am Ende der Nacht können wir dann beide aufatmen und wie Micha sagen: Wenn ich auch im Finstern sitze, so ist doch der Herr mein Licht.

0: Das war die heutige Ausgabe der Oase. Ich bedanke mich bei Ihnen fürs Zuhören. Ein herzliches Shalom. Seien Sie gesegnet, Ihr Jürgen Wirth.
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1: Die berühmte Nadel im Heuhaufen. Wie oft haben Sie schon verzweifelt nach etwas gesucht, das Ihnen abhanden gekommen ist? Immer mit der Frage im Kopf, wo hab ich's nur zum letzten Mal gesehen, gelesen oder gehört? Man kann sich Stunden, ja Tage damit kaputt machen, Dinge zu suchen, die man selber verlegt oder verloren hat. Und das manchmal noch vergeblich. Noch schwieriger wird's dann aber, wenn's nicht um Schlüssel, die zweite Socke oder die Geheimzahl für die EC-Karte geht, sondern um den Sinn des Lebens, um Orientierung und Standpunkte. Die kommen einem auch manchmal abhanden. Was gestern noch völlig klar und eindeutig schien, sieht heute ganz anders aus. Und dann heißt es wieder suchen. Klingt frustrierend. Wechseln wir doch mal die Perspektive. Wir sind nicht die Suchenden, sondern die Gesuchten. Naja, nicht polizeilich oder derartig unangenehm gesucht, sondern wir sind sozusagen jemandem verloren gegangen und werden nicht nur gesucht, sondern gefunden. Von Gott gefunden. Der Prophet Jesaja hat so etwas mal über Gott gesagt. O-Ton Gott, ich ließ mich suchen von denen, die nicht nach mir fragten, ich ließ mich finden von denen, die mich nicht suchten. Gott stellt alles auf den Kopf, die ihn nicht suchen, von denen lässt er sich finden. Die sich an sich gar nicht für ihn interessieren, nach ihm fragen, von denen lässt er sich finden. Das dreht unser selbstzentriertes Denken um. Wir sind doch die, die mühselig suchen, auch Gott suchen und verzweifelt suchen und ihn am Ende vielleicht gar nicht finden. Nein, Gott in seiner unbegreiflichen Art ist da anders. Er hat uns nicht nur erfunden, sondern auch gefunden. Ach so, von Gott gefunden zu sein, das beschleunigt zwar nicht unbedingt die Suche nach dem verlegten Schlüsselbund, das schließt aber ganz andere, aufregend neue Lebenstüren auf.

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0: Menschen mit Migrationshintergrund, sie sind vielen Einheimischen ein Dorn im Auge. Aber auch viele Christen haben hier Berührungsängste. Von der Bibel her wissen sie eigentlich, dass sie sich um Menschen aus dem Ausland kümmern sollten. Aber es fällt ihnen schwer, den ersten Schritt auf diese Menschen zuzugehen. Zum Beispiel auf den türkischen Nachbarn oder auf einen Asylsuchenden, der im Wohnheim um die Ecke untergebracht ist. Auf der Regionalkonferenz für Migrantenarbeit im Bayerischen Hof haben Dirk und Luise Scholz davon erzählt, wie sie derartige Bedenken und Berührungsängste mit Gottes Hilfe und unter seiner Leitung überwunden haben. Dirk Scholz ist von Beruf Gymnasiallehrer, arbeitet heute in der beruflichen Rehabilitation und wirkt ehrenamtlich im christlichen Zentrum Hof mit. Im ersten Teil des Vortrags legt er zunächst das biblische Fundament für seine Arbeit unter Asylsuchenden.
1: Es geht ums Thema die Welt vor unserer Haustür, Herausforderungen und Chancen. Ich möchte mit den Herausforderungen beginnen. Zunächst einmal eine Herausforderung, die Gott uns gegeben hat. Und zwar, Gott hat uns eine Botschaft anvertraut, dass durch Jesus Christus Versöhnung mit Gott möglich geworden ist. Und diese Botschaft gilt allen Menschen und ist eine gute Botschaft, aber sie ist nur dann gut, wenn sie die Leute auch erfahren. Ich lese aus in Matthäus 28, ab 18. Und Jesus trat heran und sprach zu ihnen: Mir ist alle Macht gegeben im Himmel und auf Erden. Darum geht hin und macht alle Völker zu Jüngern, tauft sie auf den Namen des Vaters und des Sohnes und des Heiligen Geistes und lehrt sie alles zu halten, was ich euch befohlen habe. Und siehe, ich bin bei euch alle Tage bis ans Ende der Welt. Ich möchte vielleicht eine kurze Erklärung dazu noch geben, zum Unterschied einfach eine Definition. Wir geben die gute Botschaft in unserer Kultur weiter. Aber wenn wir uns das Leben des Paulus anschauen, dann sehen wir, dass dieser Mann nicht nur in seiner eigenen Kultur unter Juden diese gute Botschaft weitergeben wollte, sondern dass er von Gott gerufen wurde, auch anderen Völkern diese Botschaft weiterzugeben. Wenn ich in Apostelgeschichte, 1. Kapitel, den Vers 8 lese: Aber ihr werdet die Kraft des Heiligen Geistes empfangen, der auf euch kommen wird, und werdet meine Zeugen sein in Jerusalem und ganz Judäa und Samarien und bis ans Ende der Erde. Da ist eben beschrieben, zunächst einmal ein Ruf, sich mit Kraft erfüllen zu lassen, um dann in der eigenen Kultur, also in Jerusalem, die damaligen ersten Jünger, die diesen Botschaft gehört haben, waren ja jüdischen Hintergrunds. Die hatten den Auftrag bekommen, in ihrer eigenen Kultur zu wirken, aber dort sollte es nicht stehen bleiben. Sie sollten in der Kraft, die Gott ihnen gibt, weitergehen über die Grenzen ihrer Kultur hinaus. Und es heißt dann bis zum Ende der Erde, und damit sind halt die fernstehenden Nationen, die Nationen gemeint, mit ganz anderer Kultur, mit ganz anderer Sprache und die vielleicht auch auf der Erdkugel genau diametral gegenüberliegen. Also damit will ich sagen, Jesus hat uns herausgefordert mit einem Auftrag zur Mission. Das ist seine Herausforderung. Zweite Herausforderung ist unsere Situation, demografische Entwicklung. Die Geburtenrate ist gering. Wir werden weniger. Und dadurch gibt es in unserem Land auch eine starke Zuwanderungstendenz. Das heißt, es kommen Menschen aus anderen Kulturen, aus anderen Ländern zu uns, die mit fremder Sprache kommen, vielleicht mit anderer Religion. Und das führt natürlich zu einer Situation, dass einfach neue Herausforderungen an uns herankommen. Und damit möchte ich sagen, dass eine Herausforderung, aber auch eine Riesenchance, denn Jesus hat uns geschickt zu den Enden der Welt, zu den fremden Kulturen. Und das Schöne ist doch heute, diese Kulturen sind mitten bei uns, sie sind zu uns zugewandert, sie leben bei uns, sie leben wahrscheinlich sogar in unserer Nachbarschaft. Sie sind uns ganz nahe. Der Missionsbefehl auszuführen bedeutet nicht für jeden, in die Mission zu gehen, weit ins Ausland, was sicherlich auch gut und richtig und berechtigt ist. Es bedeutet aber auch für uns vor Ort, wir können Mission betreiben, wir können Menschen anderer Kulturen dienen und ihnen helfen, das Evangelium zu verstehen. Meine Frau und ich, wir haben im Jahre 2009 mit einer Arbeit unter Asylsuchenden in Hof begonnen. Und ich will ein bisschen darauf eingehen, warum wir das getan haben. Nun, zunächst einmal folgender Grund. Wenn ich meine Bibel lese, dann stelle ich fest, dass dem Herrn, dem ich dienen will, Jesus Christus, er war selber ein Asylant. Kurz nach seiner Geburt oder einige Zeit nach seiner Geburt gab es eine politische Verfolgung gegen ihn und seine Familie ist nach Ägypten ausgewandert für einige Zeit, bis sich die Situation wieder geklärt hat. Also unser Herr selber war ein politischer Flüchtling. Er weiß, was es bedeutet, Flüchtling zu sein. Dann möchte ich darauf hinweisen, das christliche Zentrum Hof ist ganz in der Nähe einer Gemeinschaftsunterkunft für Asylsuchende. Wir sind also sehr nahe dran gelegen. Es ist die örtliche Nähe schon mal, die hier mit ausschlaggebend gewesen ist. Und darüber hinaus, meine Frau und ich, wir interessieren uns sehr für andere Kulturen und andere Lebensweisen und andere Sprachen. Nicht, dass wir so viele Sprachen sprechen könnten, aber wir finden es interessant, wie vielfältig menschliches Leben auf der Erde ist. Ein weiterer Grund. Wenn ich in Matthäus 4 lese, da heißt es, Matthäus 4, 12 bis 15, als Jesus hörte, dass Johannes gefangen genommen worden war, zog er sich nach Galiläa zurück. Allerdings blieb er nicht in Nazareth, sondern wohnte von da an in Kapernaum, einer Stadt am See, im Gebiet von Sebulon und Naphtali. So erfüllte sich, was durch den Propheten Jesaja vorausgesagt worden war. Das Land Sebulon und das Land Naphtali, das Gebiet gegen den See hin, die Gegend jenseits des Jordans, das Galiläa der heidnischen Völker. Das Volk, das in der Finsternis lebt, sieht ein großes Licht. Über denen, die im Land des Todesschatten wohnten, ist ein helles Licht aufgegangen. Von da an begann Jesus zu verkünden, kehrt um, denn das Himmelreich ist nahe. Und dann noch dazu die Verse 24 bis 25 oder ab 23. Jesus zog in ganz Galiläa umher, lehrte in ihren Synagogen, predigte das Evangelium vom Reich und heilte alle Krankheiten und alle Gebrechen im Volk. Und die Kunde von ihm durchlief ganz Syrien. Da brachten sie zu ihm alle Kranken und von vielerlei Leiden und Plagen gequält, Besessene, Mondsüchtige und Gelähmte, und er machte sie gesund. Und es folgte ihm viel Volk aus Galiläa, aus den 10 Städten, aus Jerusalem, aus Judäa und von jenseits des Jordan. Ich finde es sehr bemerkenswert. Und es hat mich damals, als ich das gehört habe, zum ersten Mal sehr, sehr angesprochen, diese Verse, wo ich einfach feststelle, wir denken immer, Jesus war in erster Linie geschickt zu den Juden. Und die Bibel drückt es auch an einer Stelle einmal so klar aus. Aber ist es nicht eigenartig, dass hier Jesus seine Missionszentrale nach Kapernaum verlegt? Wenn ich die Juden erreichen will, dann baue ich meine Missionszentrale mitten ins Zentrum des Kernlandes sozusagen Israels. Ich werde schauen, dass ich meine Missionsstation in Jerusalem aufbaue, um die Leute vor Ort zu erreichen, vom geistlichen Zentrum aus des Landes. Aber nein, es ist sehr bemerkenswert. Jesus geht von Nazareth, zieht er um nach Kapernaum. Und es heißt dort, es ist das Galiläa der Nationen, der heidnischen Völker. Von Anfang an hat Jesus seine Botschaft, mit Gott versöhnt zu sein, dort verkündigt, wo auch die Heiden, wo auch Menschen, die nicht Juden waren, diese Botschaft hören konnten und von ihm mitbekommen haben, welche Wunder er getan hat. Und die Bibel sagt ausdrücklich, dass die Kunde von ihm nach ganz Syrien erscholl. Ich finde es sehr bemerkenswert. Von Anfang an hatte Jesus auch die Fremden mit auf dem Herzen. Das hat mich so ergriffen, das hat mich so bewegt, als ich das in der Bibel sehen durfte und hören durfte. Und Jesus ist unser Vorbild. Er ist unser Vorbild in den Dingen, die wir tun wollen.
0: Dirk Scholz, ehrenamtlicher Mitarbeiter im christlichen Zentrum Hof, mit ein paar grundsätzlichen Bemerkungen zu dem Thema »Die Welt vor unserer Haustür – Herausforderungen und Chancen«.

0: Dirk und Luise Scholz sind in dieser Arbeit engagiert und begegnen dabei Menschen zum Beispiel aus dem Iran, Kosovo, Albanern, Äthiopien, Russen oder auch Leuten aus Aserbaidschan. In dem Vortrag unter der Überschrift »Die Welt vor unserer Haustür« wendet sich Dirk Scholz nun der Frage zu, wie die Arbeit unter Asylsuchenden in Hof eigentlich entstanden ist. Das war, wie schon erwähnt, im Jahr 2009. Eine wichtige Rolle dabei hat der Begründer und jetzige Leiter des christlichen Zentrums gespielt, der US-Amerikaner Watson Klutz.
1: Als das christliche Zentrum Hof gegründet worden ist, 1991, die 40 Gründungsmitglieder waren alle zur damaligen Zeit, oder die meisten von ihnen, waren tätig in einer Asylantenarbeit. Der Watson hat mit einem Team dort regelmäßig Gottesdienste angeboten. Die wurden dann übersetzt von einer Sprache, er hat, glaube ich, damals amerikanisch noch gepredigt, wurde dann übersetzt auf Deutsch und von Deutsch dann in Polnische und vom Polnischen dann wieder weiter. Also ihr könnt euch stille Post vorstellen, ich möchte nicht wissen, was rausgekommen ist bei der Botschaft, aber die Leute waren sehr beeindruckt und es ist wirklich einfach eine gute Arbeit dort entstanden und gemacht worden. Und diese Leute, die da geholfen haben, diese Asylantenarbeit zu machen, die haben dann das christliche Zentrum gegründet, 91. Ich bin im Sommer erst dazugekommen, ich hatte nichts damit zu tun gehabt mit dieser Ausländerarbeit, hatte also da keine Erfahrung, wusste das auch gar nicht so richtig. Ich habe nur gesehen, dass im Gottesdienst immer auch Asylsuchende mitgekommen sind, Leute aus anderen Kulturen gekommen sind, ohne da die Hintergründe groß zu kennen. Ich habe meine Frau Luise kennengelernt durchs christliche Zentrum. Wir waren in Bayreuth in einem Hauskreis vom christlichen Zentrum aus. Und dort haben wir uns kennengelernt und wir haben in der Zeit, ich war erst 3 Jahre Christ gewesen, ich habe eine Bibelschule besucht mit der Luise zusammen, die Dynamis Bibelschule für christlichen Dienst und Mission. Das war also für Leute, die halt werkstätig sind, eine Möglichkeit, eine Bibelschulausbildung zu machen. Und bei dieser Ausbildung gab es immer Wochenendseminare. Und zweimal war ein Referent eingeladen, der war ein Missionar unter Kurden. Und er hat seine Arbeit erklärt und erzählt, was Gott getan hat. Das hat uns so beeindruckt, dass wir wirklich ein Herz für Kurden gekriegt haben, dass wir wirklich gedacht haben, Mensch, das ist eine tolle Sache und haben uns da wirklich begeistern lassen. Meine Frau wäre aufgrund dieser Vorträge am liebsten sofort in die Mission gegangen.
2: Ja, ich habe dann gleich sofort meine Adresse hinterlassen und die haben also Lehrer gebraucht oder Gitarrenspieler und ich habe gedacht, ja, klar, mache ich. Und ich war voll begeistert, aber ich bin heilfroh, dass die mich nie angerufen haben, weil ich wäre absolut nicht damals reif genug gewesen, um da wirklich sowas durchzuhalten. Ob ich das jetzt bin, weiß ich auch nicht. Aber was ich seitdem nicht verloren habe, ist dieser Wunsch, mit ausländischen Menschen irgendwas zu machen. Das mit den Kurden, das lag mir sehr am Herzen. Und ich dachte, ich will die Sprache lernen, einfach um ein bisschen die Kurden kennenzulernen. In dieser Zeit habe ich gemerkt, der Dirk, der war auch angetan von dieser Konferenz, aber nicht so sehr wie ich. Und ich hatte das wirklich auf dem Herzen und ich habe dann zu Gott gesagt, Gott, also Jahre später eigentlich, wenn du da wirklich was machen möchtest und uns da gebrauchen willst, dann bitte leg das dem Dirk aufs Herz, weil ich möchte das nicht allein tun und ich kann das auch nicht alleine tun.
1: Ja, ich habe also gemerkt, meine Frau war total begeistert und irgendwie hatte ich gedacht, nee, das ist noch nicht an der Zeit und wir waren gerade frisch verheiratet und ich habe dann zu meiner Frau gesagt, weißt du was, Luise, ich glaube, jetzt ist erstmal Zeit, Familie zu gründen, Kinder zu kriegen, Kinder großzuziehen und dann, und beachte die Formulierung, und dann so in 15 Jahren, dann schauen wir mal, was dann dran ist für uns. Ich war einfach zögerlicher gewesen und habe gedacht, jetzt muss ich erstmal Zeit gewinnen.
2: Ich kann mich daran überhaupt nicht mehr erinnern.

0: Und dann ist Folgendes passiert. Am 31. Dezember 2008 waren wir zum ersten Mal im Asylantenheim in Hof gewesen, weil uns jemand beauftragt hat, einen Wintermantel einer Afrikanerin, die den Gottesdienst besuchte, zu übergeben. Es war Winter und er war kalt und jemand aus der Gemeinde hat ihr einen Mantel geben wollen, wollte aber selber nicht hin und hat uns den gegeben. Und naja, gut, dann haben wir es halt gemacht, dahingegangen. Und das Interessante war, wir haben die suchen müssen. Wir wussten gar nicht, wo die genau ist. Und durch dieses Suchen sind wir durchs ganze Haus gegangen und sind einigen Leuten begegnet. Und da waren ein paar junge Leute gewesen.
1: Und da habe ich natürlich die Gelegenheit erkannt und habe die Leute gefragt, wo die herkommen. Und die haben gesagt, das sind Kurden. Das waren gleich drei junge Männer, waren Kurden.
0: Sie haben stolz ihre Pässe gezeigt und beweisen wollen, sie sind Kurden. Ja, es war irgendwie interessant. Und es hat irgendwie bei uns sofort wieder Kurden. Irgendwie kam da wieder so ein Gefühl, hier gibt's Kurden. Wir hatten schon lange von Kurden nichts mehr gehört, aber das hat unser Herz irgendwie berührt. Und dann ist Folgendes passiert, war ganz interessant. Ich habe tausende Gebetszeit gehabt. Ich weiß nicht, wann es war, aber kurz danach, ich habe gebetet und eine innere Stimme sagt zu mir, Dirk, erinnerst du dich an das, was du deiner Frau vor 15 Jahren versprochen hast? Und ganz ehrlich, auch wenn meine Frau jetzt sagt, sie weiß es nicht mehr, in dem Augenblick, ich habe genau gewusst, was sie versprochen hatte. Und ich habe mich aber nicht groß darum gekümmert, ich war nur begeistert, als ich hörte, es gibt wieder Kurden. Und ich wusste sofort, jetzt ist die Zeit, was zu tun. Wir haben keine Kinder gekriegt, wir haben keine Kinder großgezogen, ich hatte keine Ausrede mehr. So ist das letztendlich losgegangen. Und meine Frau hat eine Lobpreisarbeit. Am Dienstag hat sie mir Probe gehabt. Und dann bin ich halt am Dienstag mit ihr mitgefahren und habe gedacht, die Zeit, wo sie Probe hat, jetzt probiere ich es einfach mal. Jetzt gehe ich mal in das Asylantenheim und schaue mal, ob ich irgendwelche Kurden finde. Ich weiß, es sind ja welche dort. Ich habe keine Zimmernummern, ich habe keinen Namen. Aber vielleicht macht ja Gott da irgendwas auf. Ich will jetzt mal Kurden kennenlernen. Und dann bin ich ein bisschen vielleicht auch zögerlich und auch ein bisschen vielleicht auch ängstlich in das Asylantenheim hineingegangen und gedacht, Mensch, wo finde ich da jetzt Kurden? Und ich gehe ganz am Ende eines Ganges zur allerletzten Tür und habe einfach an der Tür mal geklopft und gedacht, naja, ich frage halt mal, vielleicht kann der mir Auskunft geben, wo es vielleicht hier Kurden gibt. Und das Interessante war, die erste Tür, die aufging, das war ein Kurde. Und er war schon seit 8 Jahren in Deutschland und konnte schon sehr gut Deutsch. Ich konnte also hervorragend mit ihm kommunizieren. Er hat mir seine ganze Geschichte erzählt und es war der erste Kontakt. Und ich habe eine gute Zeit dort verbracht, einfach von ihm zu hören. Ich habe nicht groß erzählt, was meine Absicht, mein Wunsch und Ziel ist und so und wurde gar noch nicht vom Christentum was erzählt. Wollte nur eine Beziehung aufbauen, den Kontakt aufbauen. Und das war eine sehr schöne Begegnung, das hat mich motiviert. Gleich nach 14 Tagen wollte ich wieder hingehen. Ich habe an der Tür geklopft, die Tür geht nicht auf. Er ist nicht da. Und dann was mache ich jetzt? Na gut, dann klopfe ich mal bei der Nachbartür und frage nach, ob die wissen, wo mein Freund aus Zimmer 008 ist. Und dann klopfe ich an der Tür, die Tür geht auf. Drinnen sitzen 5 junge Leute, die ganz frisch nach Deutschland gekommen sind, sind alles Kurden. Und die konnten mit mir überhaupt nicht reden, sind aber losgerannt und haben sofort einen Übersetzer geholt. Das war ein Kurde, der in Frankfurt lebt, der aber zufällig zu Besuch dort gewesen, seit 10 Jahren in Deutschland ist. Und er hat für mich übersetzt und ich habe so ein bisschen kennengelernt und es war eine gute Zeit gewesen. Und dann sagt dieser Übersetzer zu mir zum Schluss, du, Dirk, meine Schwester ist aus Bagdad gekommen, die ist in Bagdad Christ geworden. Kannst du mir eine arabische Bibelübersetzung besorgen? Und ganz ehrlich, ich hatte nichts erzählt, dass ich Christ bin bei diesem Kontakt. Ich wollte ja erst die Leute kennenlernen, Anknüpfungspunkte schaffen, Interesse zeigen an ihrer Kultur, Sprache und Lebensweise. Ich habe noch gar nicht gesagt, ich weiß gar nicht, wie der drauf gekommen ist, mich nach einer Bibel zu fragen. Aber er fragt es und ich sage, ja, ich schaue mal, was ich da machen kann und dachte mir, haha, super, klasse, gute Frage, nächste Frage. Und das war dann noch super gewesen, dass er dann, wo ich gegangen bin, sagte er noch zu mir, und übrigens, weißt du, ich denke, Dirk, diese Leute hier in diesem Zimmer, die könnten alle so eine Bibel brauchen. Also noch deutlicher kann man sich ja eigentlich nicht treten lassen, was zu tun. Und ich habe mich sozusagen treten lassen und also wirklich total ermutigen lassen. Wisst ihr, manchmal, wenn wir Gott eine Berufung kriegen, was zu tun, dann ist es manchmal sehr schwer am Anfang. Und du musst durchpressen durch schwierige Umstände und alle Entmutigung abschütteln. Aber ich bin so richtig hingetreten worden mit Ermutigung, was zu beginnen. Und ich habe ganz schnell beim Ausländerdienst Bibeln bestellt. Die kamen auch sehr schnell. Und beim nächsten Besuch habe ich Bibeln verteilt. Und seitdem hat dieser Sachdienst begonnen mit Besuchen im Asylantenheim. Und es war so einfach. Und es ist so schön. Es ist so angenehm. Ich habe absolut noch keine schlechte Erfahrung gemacht im Asylantenheim.
1: Eine junge Frau, die war eine geschickte Frau, die hat dann aufs Herz gelegt bekommen, mit dem Dirk zusammen Deutschunterricht anzufangen. Und auch immer um die Zeit, wo ich Lobpreisprobe hatte. Und eigentlich, ich habe angefangen, richtig neidisch zu werden, weil ich konnte in der Zeit nicht das machen, was ich eigentlich auf dem Herzen hatte. Und ich habe gesehen, der Dirk macht das. Und ich habe mich so mitgefreut und war so glücklich, dass da was entstanden ist. Und dann bin ich herausgefordert worden. Was mache ich denn jetzt mit meiner Zeit? Und habe dann gebetet und einfach in dem Bereich einfach ein paar Entscheidungen getroffen und dann mich entschieden, nachdem die junge Frau dann zum Studieren weg musste, habe ich mich dann entschieden, den Dirk mit zu unterstützen in dieser Arbeit. Und es ist was ganz anderes, wenn man als Ehepaar zusammen so einen Dienst hat. Es ist unheimlich ergänzend und aufbauend und schön, merke ich einfach. Was ich noch sagen wollte, wir haben ein paar Jahre vorher eben im Rahmen dieser Dynamis-Bibelschule auch schon mal den Auftrag gekriegt, Mission zu betreiben und entweder eine Missionsreise in ein anderes Land oder eben in eine Gemeinschaftsunterkunft zu gehen. Und damals haben wir in Bayreuth gewohnt und wir sind mit schlotternden Knien in diese Gemeinschaftsunterkunft in Bayreuth und haben gedacht, was wird da wohl werden? Und also wir waren wirklich ängstlich und haben da halt geklopft und dann kamen Bangladeschis auf uns zu. Ach, das war schön. Die waren so dankbar und es war so einfach. Die Schwelle war niedrig und ich möchte einfach nur sagen, man kann wirklich einfach hingehen und wenn wir nur die Leute lieb haben und uns für sie interessieren, dann gehen die Türen schon auf und die haben uns dann bekocht und es war natürlich toll. Genau, also da haben wir damals schon ein bisschen unsere Ängste abbauen können und das war hilfreich.
0: Ja, das war ja die Dynamisschule für christlichen Dienst und Mission. Ist ja klar, dass man in der Ausbildung auch mal was mit Mission machen sollte. Und nachdem wir nicht im Ausland waren damals, hat eben der Bibelschullehrer uns gesagt, wir sollten doch mal ins Asylantenheim gehen. Und das war wirklich gut gewesen für uns, solche Erfahrungen zu machen. Wir haben einfach festgestellt, da sitzen viele Leute, haben den ganzen langen Tag oft nichts zu tun und sind so dankbar, wenn sie Besuch kriegen. Wenn einfach jemand kommt und Interesse an ihnen zeigt und wissen will, warum seid ihr hier, was ist los, was ist bei dir passiert, warum bist du hier? Auf eine gute Art und Weise natürlich, nicht konfrontativ, sondern wirklich Interesse an den Leuten zeigen. Und die Türen gehen so schnell auf und du wirst sofort zum Tee und Kaffee eingeladen, weil die meisten kommen aus Kulturen, die ganz arg gastfreundlich sind und du fühlst dich sofort wohl mit den Leuten. Selbst wenn du ihre Sprache nicht kannst, entsteht das Wort ein Gefühl von einer gewissen Herzlichkeit einfach, weil sie so froh sind, dass jemand einfach Interesse an einen hat. Gut, dann, was hat sich aus dem ergeben? Das so hat halt angefangen und dann haben wir festgestellt, ja okay, was können wir denn machen? Wir beide sind ausgebildete Lehrer und es fällt uns leicht, Unterricht zu erteilen. Also haben wir angefangen, beispielsweise Sprachunterricht zu geben, Deutschunterricht zu beginnen, einfach zum Deutschunterricht einzuladen und zwar ins Gemeindehaus, weil wir denken, unser Gemeindehaus sieht nicht aus wie eine Kirche. Das hat keinen Kirchturm, hat keine Glocken. Das sieht nicht aus wie eine Kirche. Das heißt also auch Muslime kommen in unser Gebäude rein und denken, es ist eine Schule. Weil ich habe sie in die Schule eingeladen und wir bauen eine Schwellenangst ab. Weil irgendwann sagen wir, jetzt wir laden dich zum Gottesdienst ein und dann sagen sie, und wo ist der? Ja, hier in der Schule. Gut, also was für Sachen machen wir? Wir machen einerseits diesen Besuchsdienst in der Gemeinschaftsunterkunft. Ich mache Begleitung bei Behördengängen, wenn Asylsuchende auf Behörden müssen und ein bisschen Unterstützung brauchen, gehe ich gerne mit. Ich führe auch Telefonate mit Rechtsanwälten, denn die Asylverfahren sind oft kompliziert, oft blicken sie gar nicht selber durch, was jetzt los ist. Und ich werde oft einmal von den Freunden gefragt, kannst du mal mit meinem Rechtsanwalt reden, damit ich verstehe, was wirklich jetzt los ist und wie es weitergeht. Dann zu dem Deutschunterricht beispielsweise, da machen wir auch Kulturtraining. Das heißt, wir wollen Ihnen ja nicht nur sagen, wie man Deutsch redet, sondern wie unsere Kultur tickt und funktioniert. Sie kommen aus Kulturen, wo viele Sachen ganz anders geregelt werden. Und es ist sehr verwirrend für Sie zu sehen, wie Deutschland ist, bis man es Ihnen ein bisschen erklärt, dass wir anders ticken, als Sie das gewohnt sind, dass Sie ein bisschen besser die Kultur verstehen. Denn unser Ziel ist ja auch, dass Sie sich hier integrieren können, dass Sie sich wohlfühlen, dass Sie auch Austausch haben mit Deutschen, letztendlich sich nicht so fremd zu fühlen.
1: Was wir auch machen, einfach um Freundschaften aufzubauen, ist Menschen einzuladen, mal zu einem Ausflug oder zu sich nach Hause. Nach Hause haben wir es nicht so oft gemacht, weil wir so weit weg wohnen, aber auch zu einer Feier und zum Gottesdienst. Und das ist ganz erstaunlich, wenn die Leute einfach Beziehung zu uns haben und uns mögen, uns vertrauen, dann kommen die einfach in Gottesdienst. Das ist dann gar kein Problem mehr. Und ich bin so dankbar für unser Watson, dass er uns so sehr Rückendeckung gibt in diesem Dienst. Wir merken einfach, wie das eine Ergänzung ist. Wir machen die Arbeit mit den Leuten direkt, laden sie dann ein. Natürlich ist es auch mit unserer Aufgabe, Menschen zu mobilisieren und auch Ängste abzubauen jetzt im Kontakt mit Fremden, so wie wir auch Ängste abbauen mussten. Und das ist ja ein gutes Ziel. Und wir merken einfach, wie immer mehr so eine Kultur vorhanden ist von, wir sind offen für alle und alle sind willkommen. Und da haben Watson und Erika, seine Frau, ganz, ganz sehr dazu beigetragen.
2: Luise und Dirk Scholz, zwei ehrenamtliche Mitarbeiter des Christlichen Zentrums Hof, über ihren Weg zu Menschen, die in Deutschland Asyl suchen.

0: Eigentlich ist es gar nicht so schwer, Menschen mit Migrationshintergrund kennenzulernen und etwas mit ihnen oder auch für sie zu tun. Diese Erfahrung haben Luise und Dirk Scholz vom Christlichen Zentrum Hof immer wieder gemacht. Im dritten Teil Ihres Vortrags unter der Überschrift »Die Welt vor unserer Haustür« geben Sie nun noch einen etwas genaueren Einblick in Ihre Arbeit. Sie beziehen sich dabei auf Bilder, die wir im Radio leider nicht zeigen können, aber die Erfahrungen, die damit zusammenhängen, sind so interessant, dass wir Ihnen auch diesen dritten Teil des Vortrags noch zu Gehör bringen wollen.
1: Da möchte ich dazu sagen, dass es einfach unser Gabenprofil ist. Und jeder von uns hier hat verschiedene Gaben, hat verschiedene Herzensanliegen, was er gerne macht. Und ich möchte einfach ermutigen, da anzufangen, wo man einfach gern was macht. Und nicht irgendwie zu denken, ich muss jetzt Deutschunterricht geben und das kann ich ja gar nicht und das will ich auch gar nicht. Das muss man auch nicht. Das haben wir halt gemacht, weil wir halt Lehrer sind. Von Natur her.
2: Dazu ein paar Erfahrungswerte, also wie dieser Deutschunterricht funktioniert. Wir machen jeden Freitag eine Doppelstunde, eine Stunde Luise, eine Stunde mit Dirk. Das heißt nicht, dass die jetzt immer alle ganz treu sind und jedes Mal kommen, sondern die kamen halt entweder einmal, zweimal, dreimal, viermal. Ich habe halt einfach registriert, wie viele verschiedene Personen kamen zum Deutschunterricht mit uns in Kontakt. Und dann habe ich Adressen und habe Zimmernummern. Und dadurch kann also weiterer Kontakt aufgebaut werden. Es ist einfach nur eine Möglichkeit, wie man in Kontakt kommt. Wir bieten Ihnen eine Möglichkeit, Deutsch zu lernen. Nicht allen gefällt es, denen gefällt der Unterricht vielleicht nicht, kommen sie dann nicht mehr. Aber ich habe zumindest Ihren Namen und Ihre Adresse.
1: Und zwischendrin machen wir dann auch immer mal so ganz selten mal was Christliches. Ich habe mal eine Geschichte aus der Bibel erzählt und dann halt erklärt die einzelnen Wörter und so. Und das war interessant, weil dann fragen die, ja, wo steht das? Und manche, die richtig überzeugte Moslems sind, sind dann danach nicht mehr gekommen. Aber das ist okay. Wir haben sie weiterhin lieb, haben sie auch im Asylantenheim wiedergesehen. Und andere kommen halt weiterhin. Und es darf so sein, dass sich das auch ein bisschen herauskristallisiert, weil wir wollen ja Menschen für Jesus gewinnen. Und jeden lieben, aber die, die offen sind, weiterführen.
2: Kulturbereich, also wo ich in die deutsche Kultur einführe, da machen wir so Themen wie zum Beispiel, wie begrüßt man sich, wie ist es mit Duzen und mit Siezen, wie macht man eine Einladung, wie ehrlich sind Einladungen gemeint, was bringt man als Gastgeschenk mit, wenn ich mal eingeladen werde. Die Feiertage sind ja Gott sei Dank größtenteils christlich, kann man immer was Christliches dazu erklären, was für eine tolle Gelegenheit, weil die interessieren sich natürlich, was feiern wir denn da. Und das erklären wir dann auch so gut wir können. Und dann mache ich eins meiner Lieblingsthemen, das deutscheste aller Themen, Mülltrennung. Das ist eine Plastikflasche, ich gebe sie in den Handel zurück gegen Pfand. Ja, da kann man richtig Gegenstände beschreiben und auch erklären, was damit gemacht werden muss. Und sie lernen das Pfandsystem und heben entsprechend auch die Mülltrennung. Mache ich mit großer Freude.
1: Und die müssen dann also die Sachen auch in die richtigen Tonnen einfüllen. Sehr süß. Die
2: Container.
1: Das macht denen auch Spaß. Also wir machen ein richtiges Spiel da draus. Wir lachen da über uns selber, weil wir haben ja wirklich viele Regeln.
2: Halt Deutsch. Ja.
1: Da haben wir mal über Essen gesprochen im Deutschunterricht. Was ist dein Lieblingsessen? Und dann hat der Äthiopier gesagt, Dorowat. Was ist denn das? Und hat es beschrieben. Und die Perser haben auch was gesagt. Und dann haben wir gedacht, Mensch, das ist doch die Gelegenheit. Können wir nicht nächstes Mal äthiopisch essen und übernächstes Mal persisch? Und dann haben die also Essen mitgebracht. Und wir haben dann richtig lecker gegessen. Und solche Aktivitäten lassen wir immer mal mit einfließen. Persisches Essen auch fürs Kids Camp im August. Wir haben die Freiheit, die dann zu fragen, ach, könnt ihr nicht kochen? Und mal unsere Köchin entlasten, die muss die ganze Woche kochen. Und wollt ihr nicht persisch kochen für die Kinder? Das ist für die auch eine Erfahrung. Und das haben die gemacht. Finde ich toll. Und die fühlen sich geehrt, wenn sie sowas machen können. Ich habe herausgefunden, wenn die Flüchtlinge merken, dass sie nicht nur Empfänger sind und Verbraucher und ihnen nicht nur immer geholfen wird, sondern sie auch was geben dürfen, das ist so viel besser. Das ist Freundschaft. Geben und nehmen. Und wenn wir uns da nicht so stolz sind und dann einfach auch mal sagen, hey, könnt ihr uns helfen, dann ist es sehr wertvoll. Das baut einfach Freundschaft.
2: Wir haben Freundschaften geschlossen, wo uns die sagen, bitte ruft mich an und holt mich, wenn ihr irgendwelche Hilfe braucht, im Gemeindehaus, wenn da was gearbeitet werden muss, Rasen gemäht oder was weiß ich gemacht werden muss, holt mich. Die sind dankbar dafür, was tun zu dürfen. Erstens ist es oft recht langweilig in ihrem Leben, weil sie nicht viel zu tun haben. Und darüber hinaus wollen sie auch vielleicht ein bisschen Dankbarkeit zeigen und zum Ausdruck bringen, was zurückgeben. Und das ist halt eine Möglichkeit.
1: Und viele, die wollen dann auch kein Geld. Also die wollen einfach helfen und Dankbarkeit zeigen. Und das müssen wir auch akzeptieren. Wir zwei, wir können gar nicht viel machen. Aber wir machen das, was wir machen können. Und wenn Menschen von uns irgendwas erwarten, was sie erwarten, und wir nicht erfüllen können, dann sagen wir nein. Und mir hat das sehr geholfen. Ich habe für mich gemerkt, ich kann nur das tun, was Gott für mich vorbereitet hat. Und das tue ich mit ganzem Herzen. Und ich muss nicht mehr machen. Aber weniger will ich auch nicht machen. Und wenn andere dann was anderes auf dem Herzen haben, dann sollen sie das machen. Und wir sind dann ermutigend und freuen uns. Und ich möchte einfach dazu ermutigen, nur das zu tun, was wirklich unserem Naturell entspricht. Und was wir im Herzen haben und nicht was anderes, was andere von uns wollen.
2: Diese Flüchtlinge haben sicherlich viele, viele Nöte und wir können nicht allen Nöten begegnen. Da muss man sich auch davon losmachen können, Erwartungen zu erfüllen. Es wird nicht immer in allen Bereichen möglich sein. Das wäre eine echte Überforderung. Aber wir merken, auch mit dem, was wir geben, kommen wir gut an und sie interessieren sich für uns und wir für sie. Und sie interessieren sich dann auch irgendwann, warum wir das machen. Und dann ist die gute Gelegenheit gegeben, von unserem Freund Jesus zu erzählen.
1: Dann Weihnachtsfeier. Das ist eine sehr witzige Sache. Da haben wir 8 Iraner und einen Albaner gehabt. Mhm. Und das war relativ spontan, weil unsere Schwiegereltern an dem Weihnachten nicht konnten. Ein paar Tage vorher haben wir die dann erst eingeladen und haben gedacht, Mensch, jetzt machen wir Weihnachten zu Hause. Wir haben dann gefragt, ja, wie feierten ihr Geburtstag? Also wir feiern an Weihnachten Geburtstag. Und dann haben die gesagt, ja, sie tanzen und singen und machen Musik mit Rhythmus und so. Und dann fingen die an, haben sie also um Töpfe gebeten. Ich habe halt Kochtöpfe geholt. Und dann haben sie mit Kochtöpfen Rhythmus gemacht und haben Geburtstagslieder gesungen. Zufällig hatte auch einer der Jungs Geburtstag. Also das haben wir dann noch angeschlossen, ne? Haben also eine Geburtstagsfeier für Jesus und für diesen Jungen gemacht. Und es war so eine gute Zeit.
2: Aber es war natürlich auch eine Gelegenheit, die Weihnachtsgeschichte vorzulesen auf Persisch und zu erklären, dass es wir eben heute Jesu Geburtstag feiern. Und es war so interessant, Luise spielte ein Weihnachtslied und dann haben die ihre Musik gemacht, Geburtstagsmusik. Und dann merkt man den Unterschied, unsere Weihnachtslieder sind so traurig. Mhm. Das ist schon mal aufgefallen? Nein, es sind sehr, sehr traurige Lieder. Und die, wenn die Geburtstagslieder spielen, die haben für Jesus gespielt. Und es waren Muslime und die waren fröhlich.
1: Und ich war dann begeistert. Dann habe ich gedacht, Mensch, wir müssten unsere alten Wanderlieder umdichten. Diese fröhlichen Wanderlieder, ne? Könnte man ja irgendwie auf Jesus beziehen. Aber das, ich habe das dann versucht, aber bin noch nicht weit gekommen. Gut, aus dieser Sache ist ein Bibelgespräch entstanden für Menschen, die Interesse hatten an dem Glauben. Das war dann ganz homogen, die Gruppe, nur mit Iranern. Daraus ist dann ein Startkurs entstanden mit neuen Gläubigen. Das waren dann 4 neue Gläubige, die auch vorher zum Teil schon gläubig geworden sind und ein Deutscher. Und das machen wir jetzt gerade. Es gab auch einen Trauerfall und da haben wir dann Trauerhilfe geleistet. Also wir saßen dann mit Muslimen im Zimmer und haben gebetet. Und haben ihnen von der Hoffnung nach dem Tod erzählt. Die wollten das, die wollten das verarbeiten. Und wir haben eine Trauerfeier veranstaltet mit Übersetzerin und haben halt dann die Rosen abgelegt auf das Bild und haben uns von diesem Mann verabschiedet. Ja, das war eine Herausforderung, aber es kam dankbar an.
2: Ich denke, wir haben damit auch bewiesen, dass wir selbst in ganz schweren Zeiten auch zu ihnen halten und zu ihnen stehen. Und einfach Unterstützung leisten. Das ist uns selber sehr schwer gefallen. Sicherlich das ist eines der schwärzesten Stunden in meiner Ausländerarbeit bisher. Aber ich denke, trotzdem war es eine gute Möglichkeit, auch da wieder auf die Hoffnung hinzuweisen, die uns durch Jesus Christus gegeben ist. Der junge Mann übrigens hatte sich vorher taufen lassen, hat den christlichen Glauben ergriffen. Und das war natürlich für uns ein besonderer Trost, auch den anderen zu erklären und zu sagen, denn er kam aus der persischen Kultur und es kam zur Trauerfeier auch in den Gottesdienst Muslime, denen wir halt auch damit nochmal klar sagen konnten, wir sind uns sicher, er ist beim Herrn, er ist bei ihm gut aufgehoben. Wir tun den Jesus-Film verteilen in ihrer Sprache. Ich leihe auch DVD-Player aus, wenn sie keinen haben, damit sie es auch anschauen können. Wir verteilen Bibeln. Wir versuchen, Christus Material zu verteilen. Ich habe so viel schon profitieren können von anderen Erfahrungen. Leute haben mir Materialien zur Verfügung gestellt, zum Beispiel für den Deutschkurs oder zum Beispiel für den Kurs, wie man den Heilsweg Muslimen erklärt. Das muss man nicht alles selber erfinden. Da gibt's Leute, die haben viele Stunden investiert. Und wenn ich Leute kenne, die das Material haben, kann ich es von denen anfordern. Die geben es ja auch gerne weiter, weil sie auch begeistert sind, wenn das weitergeht. Und ich denke, so verstehe ich das Treffen auch heute, dass wir uns gegenseitig inspirieren, uns anreizen zu guten Werken. Und bitte, wir machen es so, wie wir es denken. Man kann es nicht kopieren. Ihr macht es auf eure Art und ihr macht es bestimmt wunderbar auf eure Art. Und wenn wir uns so ein bisschen da noch gegenseitig ermutigen können dabei, uns austauschen können, dann hätten wir ein ganz tolles Ergebnis erreicht damit. Weil ich denke, gemeinsam sind wir stark.
0: Die Welt vor unserer Haustür, Herausforderungen und Chancen. Zu diesem Thema hörten Sie heute einen Vortrag von Dirk und Luise Scholz über ihre Arbeit unter Asylsuchenden im Bayerischen Hof.
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gleich ein Gehörloser hören können oder ein Stummer reden können. Wunder geschehen doch jeden Tag. Schauen Sie sich die Kinder an, die jeden Tag auf die Welt kommen. Sind sie nicht ein Wunder? So klein und doch schon alles dran? Oder nehmen wir die Sonne, sie geht jeden Tag auf, gibt uns Wärme und Licht. Sicher, das sind Wunder, die jeden Tag passieren und sie sind ganz und gar natürlich. Und so nehmen wir sie als Wunder gar nicht mehr so wahr. Nun, vielleicht sind unsere Vorstellungen von einem Wunder manchmal völlig überhöht. Wunder sind nicht unbedingt übernatürliche Erscheinungen. Wunder müssen nicht unerklärlich sein. Ein Wunder kann es doch auch sein, wenn ein Krebskranker durch eine medizinische Behandlung wieder gesund wird. Und es ist doch auch ein Wunder, wenn jemand unverletzt einen Verkehrsunfall übersteht oder wenn zwei Menschen, die über Jahre zerstritten waren, sich versöhnen. Wunder gibt's also genug, auch bei uns. Und deshalb meine ich, wir sollten uns ruhig mal wieder mehr wundern, denn Gott lässt wirklich jeden Tag Wunder geschehen.

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1: Am Mikrofon begrüßt Sie Hanna Wilhelm. Ja, in der heutigen Sendung, da geht es um ein Thema, das vielen Menschen am Herzen liegt. Es geht um das Wohlergehen von Kindern und Jugendlichen in der heutigen Zeit. Ich würde mal sagen, rein oberflächlich oder vielleicht besser gesagt rein äußerlich betrachtet, geht es den meisten Kindern und Jugendlichen heute tatsächlich gut. Und trotzdem hat die junge Generation Kämpfe auszufechten und Herausforderungen zu meistern, die nicht ganz ohne sind. Ich möchte heute wissen, warum ist das so? Warum leiden Kinder und Jugendliche trotz des äußeren Wohlstandes und oft auch trotz liebevoller Elternhäuser an Zukunftsängsten und an Versagensängsten? Und was haben soziale Medien wie TikTok oder Instagram damit zu tun? Meine Gesprächspartnerin dazu ist Dr. Andrea Schwalb. Sie ist Fachärztin für Kinder- und Jugendpsychiatrie mit einer eigenen Gemeinschaftspraxis. Herzlich willkommen, Frau Schwalb.
2: Ich freue mich auf das Gespräch.
1: Ja, Frau Schwalb, Sie sind schon viele Jahre als Ärztin tätig. Was mögen Sie an Ihrer Tätigkeit?
2: Ich mag an meiner Arbeit, dass ich jeden Tag neu Menschen begegnen kann und selbst wenn Krankheitsbilder ähnlich sind, die Herausforderung, auf die Kinder und die Jugendlichen jeweils ganz individuell einzugehen und zu versuchen, sie zu verstehen in dem, was sie umtreibt und was sie Not macht. Das ist das, was mir an der Arbeit wirklich Freude macht.
1: Gleichzeitig stelle ich mir aber auch vor, dass das auch ein emotional sehr anstrengender Beruf sein kann. Wie stecken Sie das weg?
2: Ich würde sagen, es gibt natürlich eine Form, die man über die Berufsjahre lernt, wie man belastende Situationen auch wieder auf Abstand zur eigenen Seele bringen kann. Ich bin in dem Moment, wo der Patient da ist, ganz da und auch bei ihm gefühlsmäßig. Aber ich habe eben auch professionell gelernt, das, was zum Patienten gehört, auch nach dem Gespräch wieder dort zu lassen und nicht mit nach Hause zu nehmen. Und so hilft mir auch der räumliche Abstand zwischen der Arbeit und zu Hause. Eine ausgewogene Freizeitgestaltung im Sinne von Hobbys, die ich pflege, sozialen Kontakten zu Freunden, in der Familie zu sein, Dinge zu tun, die mich erfüllen, die mir Freude machen, wie im Garten zu arbeiten oder schön zu schreiben oder solche Dinge, um immer wieder neu die Kraft zu bekommen. Und am wesentlichsten ist für mich dabei, dass mir der Glaube und die Rückversicherung im eigenen Umgang mit Gott auch immer wieder zu erfahren, ich muss nicht leisten, ich bin angenommen, ich kann zur Verfügung stehen, ich kann begleiten, aber ich muss es nicht alleine lösen. Das ist für mich auch ein ganz wichtiger Faktor, um auch immer wieder innerlich die Kraft zu bekommen zur Arbeit.
1: Jetzt geht es heute ja darum, was Kinder und Jugendliche beschäftigt, vor allem auch, was ihnen Sorge, was ihnen Not macht. Ich habe mich in der Vorbereitung für diese Sendung ein wenig mit der Entwicklung von Kindern und Jugendlichen beschäftigt und ich habe dabei gelernt, dass Angststörungen oder der Umgang mit Angst, dass das ganz grundsätzlich was ist, was heranwachsende Jungen und Mädchen lernen müssen zu bewältigen. Was sind denn das für Ängste, um die es da geht, wo Kinder lernen müssen, damit umzugehen?
2: Also wir wissen, dass Kinder grundsätzlich in verschiedenen Lebensphasen alterstypische Ängste entwickeln. Also so in dem Kleinkinderbereich, Angst vor Monstern, unter dem Bett oder im Dunkeln oder später vor Naturphänomenen. Ab dem 6. Lebensjahr kommen so Ängste vor dem Tod dazu, wenn sie das Konzept des Todes überhaupt erst verstehen können. Also es gibt immer für die entsprechenden Altersstufen Ängste, die wir als durchaus normal einschätzen, mit denen sich alle Kinder irgendwann irgendwie auseinandersetzen müssen und daran aber auch wachsen können. Auffällig wird es erst, wenn die Ängste übergroß werden, wenn sie sehr viel stärker sind als sonst üblich oder auch wenn sie sehr viel länger anhalten und damit die Alltagsgestaltung auch deutlich einschränken.
1: Wenn Sie jetzt auf Ihre Jahre der Erfahrung zurückblicken, gibt es eine Veränderung, wenn Sie die letzten 20, 30 Jahre beobachten, was die Ursache oder auch die Stärke von den Ängsten bei Kindern und Jugendlichen angeht?
2: Also ich würde das schon so formulieren. Ich bin jetzt seit 25 Jahren Kinder- und Jugendpsychiaterin und seit 20 Jahren in der Niederlassung. Ich würde sehr klar sagen, dass sich die Art der Ängste verändert hat. Also als ich anfing zu arbeiten, war Angst vor Erbrechen überhaupt kein Thema. Und das ist jetzt etwas, was wir mindestens ein bis zweimal pro Woche in einem sehr ausgeprägten Maß begegnet.
1: Also im Zusammenhang mit Magersucht dann oder?
2: Nein, sondern einfach die Angst, dass jemand in der Klasse erbrechen könnte, dass ich selbst erbrechen könnte, dass ich vielleicht im Bus erbrechen müsste. Aus der Situation heraus, dass das mal erlebt wurde, dass das als maximal unangenehm vorgestellt wird. Und bei manchen Kindern führt es dazu, dass sie aus diesem Grund gar nicht mehr in die Schule gehen. Also sich in keinen Bus mehr begeben, in kein Auto mehr setzen, nicht mehr in die Schule gehen wollen. Es gibt zum Beispiel so ein Phänomen von Ängsten vor Kaugeräuschen, dass Kaugeräusche am Tisch zum Beispiel nicht ertragen werden können. Das ist eine Angst, die habe ich am Anfang überhaupt nicht gekannt. Oder das, was wir als Mutismus bezeichnen, die Angst zu sprechen vor Menschen, die mir nicht vertraut sind, waren ganz wenige Fälle nur bekannt, als ich anfing, auch wenn man in der Literatur studiert hat. Und heute ist das ein Phänomen, das mir durchaus sehr viel häufiger begegnet. Also ich würde schon sagen, Angst ist ein Phänomen, was sehr deutlich zugenommen hat, sowohl mit besonderen Formen von Ängsten als auch in der Häufigkeit des Vorstellungsgrundes in der Praxis.
1: Haben Sie eine Idee, woran das liegen könnte, dass diese Ängste so zugenommen haben?
2: Ja, ich habe Hypothesen, sagen wir es mal so. Ich denke, dass wir, oder ich erlebe, dass wir eine sehr hohe Verunsicherung bei Eltern darüber haben, was ist angemessen Kindern zuzumuten und was nicht. Und der Wunsch, das Kind möge doch möglichst ohne Schwierigkeiten durchs Leben kommen, ist so hoch und so immens, dass viele Eltern jegliche kleine Form von Stolperstein schon aus dem Weg räumen und Kinder dadurch die Fähigkeit, auch mal ein unangenehmes Gefühl mal eine Zeit lang auszuhalten und selbst auch Lösungen zu finden, dadurch verlieren. Das ist eine Fähigkeit, die unser Gehirn sozusagen regelmäßig trainieren muss, sonst hat es die gar nicht. Und wir versuchen durch so viel Überfürsorge und Wegnehmen von Unangenehmem den Kindern den Weg so weit wie möglich zu erleichtern und übersehen dabei, dass sie damit eigentlich aufs Leben überhaupt nicht richtig vorbereitet werden. Und dann bereits kleine Dinge, die irgendwann ein unangenehmes Gefühl ausgelöst haben, dazu führen, dass vermieden wird.
1: Sie haben ja vorher einige Beispiele gemacht, was heute Angst auslösen kann. Ich muss ehrlich sagen, was Sie da genannt haben, das hat mich erstaunt. Ich könnte mir auch vorstellen, dass das auch für viele Menschen der älteren Generation nicht wirklich nachvollziehbar ist. Ja, solche Ängste, die sagen dann vielleicht ja als Kinder, wir hatten ganz andere Ängste. Da gab es Krieg, da gab es Krankheiten, es gab existenzielle Verluste. Da ist man als Erwachsener oder als älterer Mensch ja dann schnell vielleicht so ein bisschen in der Gefahr zu sagen, das sind ja gar keine richtigen Ängste, da geht es ja gar nicht um wirklich existenzielle Fragen. Wie würden Sie denn da die Brücke schlagen, dass jetzt jemand, der das nicht nachvollziehen kann, dass man zum Beispiel Angst davor hat, dass sich jemand erbricht, wie würden Sie da versuchen, das einer Person verständlich zu machen?
2: Ich sage sehr häufig, letzten Endes ist es dem Phänomen Angst egal, wo es sich draufsetzt. Entscheidend ist eigentlich das, wie Sie es vom einzelnen Menschen erlebt wird. Angst ist ja ein Phänomen, ich nenne es manchmal Kopfkino, dass unser Gehirn in der Lage ist, sich alle möglichen Katastrophen auszudenken und diese Katastrophen mit allen möglichen schwerwiegenden Konsequenzen zu verbinden, ohne dass das überprüft wird. Wir glauben diesen Fantasien in unserem Gehirn und wenn die Überprüfung nicht stattfindet, weil die Situation dann vermieden wird, dann werden diese Gedanken immer stärker und immer größer und wirken für Außenstehende erstmal seltsam, komisch, nicht wichtig. Aber für den Menschen, der davon betroffen ist, der hat alle körperlichen Reaktionen, die man bei Angststörung oder Panik erleben kann, dass er feuchte Hände bekommt, dass er ins Schwitzen kommt, dass er Herzrasen bekommt, dass er schneller atmet, dass die Knie weich werden oder solche Dinge. Und das hängt eben sehr davon ab, welche Grundfähigkeiten ich tatsächlich gelernt habe, mit so einem Gefühl umzugehen und ein unangenehmes Gefühl auch mal zu überprüfen. Stimmt das wirklich? Tritt das wirklich ein? Und das ist das, was man ein Stück vermitteln und erklären muss. Es ist nicht der Inhalt der Angst, sondern die Form, wie der Körper und das Gehirn darauf reagiert. Und dann ist es egal, ob es sich um eine existenzielle Angst jetzt im Rahmen von Krieg handelt, zum Beispiel Überlebensangst, oder ob es sich um eine Situation handelt, die für einen Dritten unauffällig wäre, aber die dazu führt, dass das Gehirn sozusagen Katastrophe schreit.
1: Mhm. Also das
2: eine schwierige Situation daraus macht, ja.
1: Das heißt, es geht wirklich darum zu lernen, mit den Ängsten und mit den Gedanken, mit den eigenen Vorstellungen umzugehen, zu reagieren, richtig darauf zu reagieren.
2: Genau, ja, also nicht ins Vermeiden zu gehen. Ich sage immer, die Angst wird kleiner, wenn man auf sie zugeht. Wenn man wegläuft, wird sie im Gehirn immer größer. Und dieses Vermeiden der Konfrontation, das ist das, was Menschen mit Angst versuchen, was Kinder auch versuchen. Und da kommt jetzt der zweite Faktor dazu. Wenn die Eltern selbst unsicher sind und meinen, sie tun ihrem Kind was Schlimmes, wenn es sich konfrontieren muss, dann führt es dazu, dass sie über ihre Reaktion des Inschutznehmens und Vermeidens die Angst des Kindes weiter unterstützen und die Angst dadurch wächst und immer größer wird. Und da erlebe ich eben ein sehr hohes Maß an Unsicherheit, auch bei Eltern. Ist das angemessen, ist das in Ordnung, das Kind da auch in die Situation hineinzuführen und mit dem Kind, das Kind gut darin zu unterstützen, seine Angst auch wieder runterregulieren zu können.
1: Gibt es da sowas wie eine Faustregel, wo man als Mutter oder als Vater wissen kann, das kann ich meinem Kind zumuten oder nee, halt stopp, hier ist es vielleicht wirklich eine Grenze, die ich nicht überschreiten sollte?
2: Das ist, denke ich, sehr individuell und das hängt eben von zusätzlichen anderen Faktoren auch ab, sodass ich da jetzt keine allgemeine Pauschalregelung draus machen würde, weil es natürlich sehr davon abhängt, in welchem Umfeld wächst das Kind auf, was hat es für Vorerfahrungen gemacht, pflanzt sich die Angst vielleicht tatsächlich auf existenzielle Vorerfahrungen auf? Das kann ja auch passieren, dass die Mutter mal schwer krank war, plötzlich umgefallen ist, ins Krankenhaus musste, was zum Beispiel für ein Kind ein hoch stressiger, angstauslösender Faktor ist. In der Situation hat das Kind vielleicht noch nicht reagiert, aber in der nächsten Situation, die eigentlich viel harmloser ist, reagiert das Kind auf einmal. Und dadurch verschiebt sich das Ganze natürlich auch.
1: Jetzt eine andere Ursache für Angst im Jugendalter, die liegt auch darin, dass Kinder, je älter sie werden, natürlich auch mehr lernen, Zusammenhänge zu verstehen und global zu denken. Also ein Kind nimmt, wenn ich das richtig gelesen habe, etwa ab 12 Jahren wahr, was auf dieser Welt geschieht und entwickelt dann auch zunehmend ein Gespür für Gerechtigkeit. Ich denke immer, da hat es die heutige Generation natürlich auch insofern schwieriger, weil wir durch die Globalisierung und vor allem auch durch die Medien viel mehr mitbekommen, wo es überall auf dieser Erde Probleme und Krisen gibt. Was macht denn diese Nachrichtenflut mit den Heranwachsenden?
2: Also ich denke, dass viele der Heranwachsenden, aber auch schon der jüngeren Kinder durch das, was wir in den letzten Jahren erlebt haben, Corona mit ganz unmittelbar spürbarer Auswirkung, ja, dass Kinder Angst hatten, sie könnten ihre Großeltern anstecken und die könnten dann sterben, weil sie sie anstecken. Die Krisen, die wir erleben, die Naturkatastrophen, die Kriege, die es in der Welt gibt und auch mit der Nähe und Dichte, die dadurch gegeben ist, haben wir natürlich auch eine unglaubliche Überflutung an Informationen und eben auch an Grundproblemen. Ich glaube, dass sich unsere Weltsicht im Moment insgesamt ja eher in so eine negative Richtung entwickelt hat. Es geht nicht immer nur aufwärts, man muss die Dinge verändern, wir können so nicht weitermachen. Das ist schon eine Stimmung und ein Gefühl, das sich auch in den Kindern und Jugendlichen zunehmend breit macht. Die äußere Versorgung ist nach wie vor stabil, aber das innere Gefühl, dass die Welt sicher ist, ein sicherer Ort ist, dass es da Entwicklung gibt, das ist lange nicht mehr so stabil, wie das noch vor 10 oder 20 Jahren der Fall war.
1: Mhm. Der Generationenforscher Rüdiger Maas, der hat einmal in einem Interview gesagt, wir Erwachsene verbauen den Kindern die Zukunft, wenn wir ihnen ständig negative Dinge einreden. Maas ist der Meinung, dass es eigentlich die Aufgabe von Erwachsenen ist, den jungen Menschen Hoffnung zu geben und ihnen Mut zu machen. Das ist ja leichter gesagt als getan, wenn man sich als Erwachsener vielleicht auch Sorgen um die Zukunft macht. Wie schaffen Sie es denn persönlich, dass Sie sich von der Angst um die Zukunft nicht überwältigen lassen?
2: Also für mich gibt es so zwei Aspekte. Der eine ist aus dem Glauben begründet, dass ich denke, Gott hat diese Welt nicht verlassen und nicht losgelassen. Und der andere ist, dass ich glaube, dass es und die Erfahrung auch gemacht habe, dass jede Generation für die anstehenden Themen und Probleme eine eigene Lösung finden muss, um Bewältigung zu ermöglichen. Der Punkt, an dem ich selber manchmal pessimistisch werde, ist, dass so Dinge wie Bindungssicherheit in Familien, familiäre Strukturen, die eigentlich so das Grundgefühl von Sicherheit und Vertrauen in Entwicklung und in gute Möglichkeiten gibt, dass es an dieser Basis doch sehr wackelt inzwischen und dadurch eben auch viele Kinder in eine eigentlich noch größere Unsicherheit kommen, als es durch die Krisen auf unserer Welt sowieso schon der Fall ist.
1: Was könnte man oder was könnten wir als Gesellschaft da machen, damit sich dieser Trend wieder umkehrt?
2: Also ich glaube, dass wir wirklich sehr viel mehr Grundlagen über gute Bindung in der ganz frühen Entwicklungsphase vermitteln müssten. Also ich wäre großer Fan von einem Elternführerschein. Das ist auch etwas, was mir Eltern durchaus sagen. Sie sagen, für alles muss man einen Nachweis bringen in Deutschland, dass man das machen darf. Nur Kinder kann man bekommen und erziehen, ohne dass man irgendwann mal Grundinformationen bekommt, wie das eigentlich gelingen kann, was dafür hilfreich ist. Und das Regulativ von früher, dass man eingebunden war in größere familiäre Zusammenhänge, das ist eben zunehmend der Kleinfamilie und den noch kleineren Familienstrukturen zum Opfer gefallen, sodass Korrektive oder andere Sichtweisen so nicht mehr generationenübergreifend vermittelt werden.
1: Mhm. Das heißt, vielen Eltern fehlt quasi das praktische Beispiel.
2: Das praktische Beispiel, manchmal das theoretische Wissen. Viele sagen mir, ja, wenn wir das gewusst hätten, hätten wir das anders gemacht.
1: Andererseits ist es ja auch so, ich kann ja als Mutter 1000 Erziehungsratgeber gelesen haben und kann trotzdem von meiner eigenen Angst oder überwältigt werden. Da hilft mir das theoretische Wissen dann ja auch nicht weiter.
2: Und das ist genau der Unterschied, warum es für so etwas ein Gegenüber braucht. Weil ich kann mir nicht meine eigenen Probleme spiegeln. Ich brauche ein Gegenüber, das mir vermittelt, an welcher Stelle auch für mich eine Veränderung notwendig ist. Und das kann ich mir nicht selber geben. Auch da kann ich noch so therapeutisch unterwegs sein. Das ist der Grund, warum wir Selbsterfahrung machen müssen, damit wir eben nicht unser eigenes am anderen abarbeiten. Und dafür brauchen wir einen anderen Menschen, der uns diese Rückmeldung wieder gibt.
1: Jetzt umgekehrt gesehen bin ich als Mutter ja auch eine Person, die meinem Kind Rückmeldung gibt. Wenn ich jetzt merke, dass mein Kind Zukunftsängste hat, zum Beispiel Sorgen um den Klimawandel oder auch die Angst, sich für die falsche Schule oder auch für die falsche Beziehung zu entscheiden, wie kann ich denn meinem Kind diese Angst nehmen oder helfen, gut damit umzugehen?
2: Naja, es ist ja die Frage, in welchen Gesamtrahmen ich etwas einordne. Ich kann es in einen kleinen Rahmen einordnen. Ich nehme jetzt mal einfach das Thema Schulentscheidung oder Berufsentscheidung, ist ja für viele Jugendliche auch das Problem. Wir haben eine riesige Auswahl an Möglichkeiten und es gibt so ein Grundgefühl, ich könnte jetzt den besten Weg für mich verpassen. Und aus diesem Grundgefühl heraus entsteht auch der Druck und die Angst, einen Fehler zu machen. Wenn ich das lockern kann, dass ich sagen kann, es gehört zum Leben dazu, vielleicht auch mal was Falsches zu entscheiden. Es wird nichts Dramatisches dabei passieren. Schau mal, was die letzte Konsequenz davon, das the worst case, sag ich manchmal, die größte Katastrophe wäre, die eintreten könnte. Wie oft kommt sowas vor? Was sieht man bei anderen? Welche anderen Entscheidungen im Leben sind schon in guter Weise getroffen worden? Ein Beruf kann man auch weiter sich weiterentwickeln oder verändern. Eine Schule kann man wechseln. Das sind ja noch keine Entscheidungen für den ganzen Rest des Lebens. Also das Einordnen in größere Zusammenhänge kann helfen, die Überbetonung der Einzelentscheidung etwas zu relativieren. Bezogen auf das Klima wird das natürlich sehr viel kritischer. Ich denke, da kann man nur versuchen, als Familie, als Einzelne auch verantwortlich, so verantwortlich damit umgehen, dass die Kinder auch mitbekommen können. Es wird gesehen, es wird wahrgenommen und man setzt sich dafür ein, dass das in guter Weise weitergeht. Und ich denke schon auch, dass sich da Dinge verändert haben. Wenn ich in Läden gehe und einkaufen gehe, war das vor 20 Jahren anders als heute. Welche Produkte werden angeboten? Das, was nachgefragt wird, hat ja auch das Angebot verändert. Und diese Dinge sind halt langsame Veränderungen und keine schnellen. Aber da kann man auch drauf hinweisen. Das kann man ja auch in den größeren Rahmen einbinden.
1: Was mir als Redakteurin an der Stelle immer auch wichtig ist, ist, dass ich meinen Kindern mitgeben möchte, dass sie auch ein Verständnis dafür bekommen, wie Medien funktionieren. Also dass Medien eben grundsätzlich über die Katastrophen berichten, über die Dinge, die nicht so gut laufen, weil was gut läuft, das ist ja eigentlich, das ist selbstverständlich, das ist keine Nachricht wert. Und an der Stelle kommt jetzt natürlich auch das Internet und vor allem die sozialen Medien dazu. Das sind jetzt Faktoren, mit denen musste sich meine Generation und auch Ihre Generation noch nicht auseinandersetzen. Und deswegen lautet der Titel unserer Sendung heute ja auch Hinter der Fassade von TikTok und Co. Das sind soziale Plattformen. Was hat sich denn durch diese Social-Media-Plattform für Kinder und Jugendliche nochmal besonders verändert?
2: Also ich denke, das hat mehrere Anteile. Der eine Anteil ist, dass alle Bedürfnisse, Grundbedürfnisse, die Kinder haben, sich auch auf digitalem Weg beruhigen lassen oder befriedigen lassen. Das Problem bei digitaler Befriedigung ist allerdings, also Themen, Bedürfnisse wie Herausforderung, wie Anerkennung, wie Akzeptanz, und so weiter. Das Problem dabei ist, dass bei digitaler Befriedigung das Lernen fürs Gehirn ein lediglich oberflächliches ist. Aber die große Versuchung steckt darin, es ist jederzeit verfügbar, es ist leicht zugänglich und ich muss mich nicht groß anstrengen. Während jede analoge Erfahrung, das weiß man, wenn man zum Fußballtraining muss oder wenn man sich mit anderen absprechen muss, damit man gemeinsam was unternehmen kann, erfordert sehr viel mehr Einsatz und Motivation. Man muss länger durchhalten, bis man tatsächlich das Ergebnis sieht. Man bekommt nicht so schnell die Rückmeldung. Aber das Lernen in diesem Bereich ist sehr viel tiefergehender als über den digitalen Bereich. Und da kriegen wir jetzt eine sehr große Schere rein, dass es eine viel höhere Medienverfügbarkeit gibt, als eigentlich schon eine emotionale Medienkompetenz vorliegen kann. Das heißt, Kinder und Jugendlichen verfügen über eine Fülle an Medienzugängen und Möglichkeiten, mit denen sie aber von ihrer emotionalen Reife her noch überhaupt nicht selbstständig gut umgehen können. Und das führt sehr häufig zu hohem Konfliktpotenzial, was wiederum zu Abwertungen führt in Familien, zu Kämpfen, nicht unbedingt zu klaren Regelungen. Ich höre sehr häufig, wenn Jugendliche sagen, aber alle anderen dürfen, alle anderen haben so und so viel Zeit, Medienzeit, dass das sehr häufig zu massiven familiären Konflikten führt. Was dabei das Problem ist, sie können nicht mehr überprüfen, ob die Wirklichkeit, die ihnen medial vorgegaukelt wird, tatsächlich auch eine Wirklichkeit ist. Und sie kommen in einen inneren Vergleichsdruck oder Leistungsdruck, mehr Likes zu haben, noch besser zu sein, das hinzubekommen, also die neuen Berufsbezeichnungen, die ich von Kindern höre, wenn sie sich überlegen, was sie gerne werden möchten, ist YouTuber oder Influencer. Mhm. Und wenn ich dann mal nachfrage, habt ihr eine Idee, wie viele das werden von wie vielen Menschen, die da einen Einfluss haben, dann sind wir sehr schnell ein Schrittchen weiter. Aber das sind die Vorstellungen und die Ideen, die da häufig dabei entstehen. Und dadurch entsteht ein unglaublicher Beweisdruck. Und ich mache die zusätzliche Erfahrung, dass über die Medien eine Art Umgang geprägt wird, den würde sich keiner in Wirklichkeit live einem Menschen gegenüberstehend erlauben. Das heißt, dass das Niveau, was ich mich traue zu äußern, sinkt dermaßen ab, was über die Medien weitergegeben wird, was in der realen Begegnung so nie gesagt werden würde. Mhm. Weil die unmittelbare Spiegelung, das Gegenüber unmittelbar zu erleben, wegfällt. Und das macht es sehr schwierig. Zudem, dass Dinge, die einmal im Internet gelandet sind, auch nicht mehr zurückgeholt werden können. Mhm. Wenn sie früher im Dorf irgendeinen Fehler gemacht hatten, dann mussten sie halt eine Weile warten und dann war der Fehler vergessen und keiner hat sich mehr daran erinnert. Heute können diese Dinge immer wieder rausgeholt werden und immer wieder gegen sie verwandt werden.
1: Was macht es denn mit der Psyche von einem Kind, wenn es ständig unter diesem Druck steht? Ich darf bloß nichts falsch machen, sonst weiß es die ganze Schule und lacht über mich.
2: Also für viele Kinder ist es tatsächlich eine hohe Angst. Die eine Hälfte reagiert mit Rückzug und die andere wird aggressiver. Und es gibt wenige, die es wirklich anpacken, mit der Schule zusammen solche Konflikte klären. Gerade im pubertären Entwicklungsalter, wo häufig jemand aufgrund von einem Merkmal, das er vielleicht hat, das die anderen nicht so cool finden oder das nicht so gerade in die Gruppe passt, schnell ausgegrenzt wird, da ist doch sehr stark auch, sind auch Schule und andere Eltern mitgefordert, dem Einhalt zu gebieten, dass das auch zur Ausgrenzung und zum Fertigmachen über die Medien führt. Mhm. Und es gibt nicht wenige Jugendliche, die darunter selbstmordgefährdet werden, die sich umbringen wollen oder auch tatsächlich umgebracht haben. Auch das gibt es immer wieder als Nachrichten. Und die Frage steht ja durchaus auch im Raum, ob solche Fragen wie Tötungsdelikte im frühen Teenie-Alter mit hoher Grausamkeit auch etwas über diese Abschwächung unserer natürlichen Abwehr, Grausamkeiten gegenüber, auch damit was zu tun hat.
1: Das klingt jetzt für mich, für meine Ohren schon sehr beängstigend, wenn Sie da sagen, auch die Selbstmordrate steigt unter Kindern. Wie können wir es als Erwachsene denn hinbekommen, hier auch wieder eine Trendwende zu schaffen? Also dass Kinder wieder lernen, Probleme auszuhalten, dass Kinder lernen, sozial miteinander zu agieren, Konflikte auszutragen und auch respektvoll miteinander umzugehen. Das ist ja auch eine Frage des Respektes, wenn ich ein Video bekomme, wo ein anderes Kind fertig gemacht wird, dass ich das zum Beispiel einfach nicht weiterleite. Das sind ja so ganz kleine Sachen. Wie können wir Erwachsene, wie können Lehrer, erziehungsberechtigte Eltern das den Kindern beibringen und vermitteln?
2: Also ich glaube, wir brauchen eine hohe Dichte an Beziehungsangebot. Interessantes Beziehungsangebot wird im Zweifelsfall digitalem vorgezogen. Aber man muss es sehr klar, sehr verlässlich und sehr intensiv anbieten. Das ist der eine Punkt. Ein Kollege sagte mal, High-Tech needs High-Touch. Also wenn ich viel Technik anbiete, muss ich auch eine hohe Präsenz zeigen. Da würde ich Eltern sehr drin ermutigen, klare zeitliche Begrenzungen des Medienumgangs, zunehmende Anleitung schon auch in Richtung, was bedeutet das, wie sieht das aus, was für Auswirkungen hat das, dass eine Selbstverantwortung so jenseits von 14 zunehmend dafür übernommen werden kann und aber auch immer Wert drauf legen, dass es reale Erfahrungen in ausreichendem Maße gibt, Sport, Freizeitaktivitäten, Jugendgruppen oder anderes, wo im realen Umgang erlebt werden kann und auch gelernt werden kann.
1: Das ist ja eigentlich andererseits jetzt auch wieder hoffnungsmachend, was Sie sagen, weil das ist, ich sage es jetzt mal etwas plump, das ist kein Hexenwerk, dass man Kinder in soziale Beziehungen bringt, dass man sich als Eltern Zeit für sie nimmt. Das sind ja eigentlich Stellschrauben, an denen man selbst relativ leicht was verändern kann.
2: Ja, das kann man, aber ich sehe bei vielen Familien auch, wie schwer das ist. Wenn zwei Elternteile voll berufstätig sind und ihre Interessen über die der Kinder stellen, dann wird sowas schwierig.
1: Jetzt würden wahrscheinlich einige Eltern aufschreien und sagen, ja, wir sind beide berufstätig, aber deswegen stellen wir ja unsere Interessen noch nicht über die unserer Kinder.
2: Naja, ich denke jetzt an die Familien, wo mir Kinder berichten, warum begrenzen die Eltern nicht? Naja, die sitzen abends selber ziemlich lang vor den Geräten oder zocken oder schauen Filme an oder anderes. Und dass sich richtig befassen mit den Kindern ist natürlich auch eine anstrengende Tätigkeit. Man muss sich auf die Welt der Kinder einlassen. Ich will damit kein Blaming machen für die Familien, die das tatsächlich tun, obwohl zwei berufstätige Elternteile da sind. Aber es kostet schon eine besondere Energie und eine besondere Aufmerksamkeit, das dann auch noch leisten zu können. Mhm. Und viele schwächere Familien schaffen das dann nicht mehr und dann kommt das Erholungsbedürfnis der Eltern und dann sind die Geräte halt, also ich habe Kinder, die sitzen 4 bis 8 Stunden am Tag vor technischen Geräten.
1: Jetzt nochmal ein anderer Punkt. Als Eltern oder mir als Mutter, ich versuche ja immer meinem Kind mitzugeben, dass es wertvoll und dass es einmalig ist. Als Christin kann ich das nicht nur, ja, ich sage jetzt mal rein innerweltlich begründen, sondern ich glaube auch, dass Gott mein Kind geschaffen hat, dass Gott mein Kind liebt. Jetzt weiß ich aber auch aus der Erinnerung in meiner Pubertät, es ist das eine, das theoretisch zu wissen und das andere ist die Gefühle und die Wahrnehmung, die man eben dann trotzdem als Kind in der Pubertät hat. Was kann ich denn als Mutter oder vielleicht auch als Lehrkraft machen, damit ein Kind das wirklich für sich mitnimmt und für sich sagen kann, ich weiß, ich bin geliebt und ich bin wertvoll, auch wenn ich vielleicht nicht so viele Likes bekomme wie andere aus meiner Klasse oder wenn mein Körper eben nicht so toll ist wie der von anderen Jungen und Mädchen?
2: Also ich finde, Teenies haben und Jugendliche haben ein sehr feines Gespür dafür, wer sie wirklich wertschätzt und wer nicht. Also die sind da wie mit Röntgenstrahlen durchleuchten die Erwachsenen und spüren sehr genau, wenn jemand sie wirklich wertschätzend behandelt. Und das können die können mir das auch erzählen, welcher Lehrer einen wertschätzenden Umgang hat und welcher Lehrer unterschwellig vielleicht andere Botschaften vermittelt. Ich glaube, da ist ein hohes Feingefühl dafür da und es wird nur geglaubt, was 100% stimmig ist. Das ist das Problem. Es muss stimmig sein mit dem, wie eine Person, eine erwachsene Person handelt. Und das Zweite ist, dass sich viele Erwachsene erwarten, dass sie die Zustimmung, die Bewunderung der Kinder bekommen. Und das lässt sie aber an den falschen Stellen anpassen, an die Haltung der Kinder. Und da finde ich es immer wichtig, dass Erwachsene auch mal Kritik und Angriff und so weiter aushalten können und dabei stabil, für sich selbst stabil bleiben können, um etwas mit längerem Atem durchzutragen und sich nicht sofort in Frage stellen lassen in allen Bereichen und trotzdem dabei wertschätzend und ruhig bleiben zu können. Also ich erlebe das ja häufig, dass Jugendliche alles hinterfragen, alles angreifen und da dran gehen. Und je mehr die Eltern drauf einsteigen und dann selbst auch abwertend werden, umso schwieriger wird es, aus dieser Spirale wieder rauszukommen.
1: Also was meinen Sie jetzt mit abwertend werden?
2: Wenn eine Mutter sagt, wenn das meine Tochter zu mir sagt, dann werde ich so wütend, ja, und dann nehme ich auch zum Beispiel Dinge, die mich an meiner Tochter stören, die ich dann kritisiere oder solche Dinge. Oder dann fallen eben auch Begriffe, das ist zu blöd oder du bist blöd oder ja, solche im Affekt ausgesprochenen Äußerungen. Und die hauen dann natürlich unglaublich rein. Und da ist es eigentlich wichtig, wenn Jugendliche angreifen, selbst bei sich bleiben zu können und ruhig bleiben zu können, weil manchmal steckt in diesen Angriffen auch ein Körnchen Wahrheit.
1: Was Erwachsenen oder Erziehenden meistens dann auch nicht ganz leicht fällt, das dann anzunehmen und runterzuschlucken vielleicht.
2: Ja, oder mal bei sich selbst zu schauen und auch anzunehmen, dass man eben auch so eine Seite hat. Also wir müssen einfach wissen, von idealen Eltern kann man sich gar nicht ablösen. Ich sage immer, Eltern müssen Ecken und Kanten haben, sonst können die Jugendlichen diese Eltern nie verlassen und ein eigenständiges Leben entwickeln.
1: Das klingt jetzt aber natürlich hart, dass meine Ecken und Kanten als Mutter gebraucht werden, damit das Kind sich von mir ablösen kann.
2: Es kommt drauf an, was für ein Bild ich von mir selbst habe. Der Vorteil von Jugendlichen ist ja folgender. Als kleine Kinder idealisieren alle Kinder ihre Eltern. Und das brauchen wir für unsere innere emotionale Stabilität und Entwicklung. Da haben wir die idealen Eltern der Welt. Da haben wir den übermächtig kräftigen Papa und die Mama, die alles kann. Und dieses Bild muss sich relativieren. Und das passiert in der pubertären Entwicklungsphase, in der Auseinandersetzung, in dem Vergleichen und Kennenlernen mit anderen. Und ich muss ehrlich sagen, ich habe noch nie so unverblümt die Wahrheit über mich selbst zu hören bekommen, in keiner Selbsterfahrungsgruppe, wie mit meinen pubertierenden Kindern damals. Ich habe immer gesagt, für das andere habe ich viel Geld bezahlt, hier habe ich es kostenlos bekommen und in diesem Sinne auch nochmal einen anderen Blick auf mich bekommen. Ich bin doch auch kein idealer Mensch. Und genau das braucht es und ich muss es aushalten können. Ich gebe meinen Kindern natürlich auch noch Dinge mit, die sie wieder bewältigen werden müssen, die nicht optimal und ideal waren. Aber sie brauchen die Möglichkeit, etwas Eigenes zu entwickeln und sich damit von mir abzugrenzen. Und wenn ich in diesem ewig idealen Bild bleibe, dann funktioniert das nicht.
1: Mir ist es als Mutter da immer ein Trost, dass ich weiß, dass Gott bei dem Ganzen noch mitspielt und dass er Möglichkeiten hat, mein Kind zu begleiten oder auf mein Kind einzuwirken, die ich als Mutter in meinen Fehlern vielleicht gerade gar nicht habe. Ich möchte jetzt noch auf ein anderes Stichwort kommen. Wichtig für die Entwicklung vom Kind ist es auch, dass es seine eigene Identität findet und das scheint heute wesentlich komplexer zu sein als im Vergleich zu früheren Generationen. Sie haben es vorher schon erwähnt, es gibt viel mehr Berufsmöglichkeiten, es gibt weniger Vorgaben, wie jemand zu sein hat. Die Kinder können sich eigentlich ganz frei entfalten bis dahin, dass heute zum Teil ja gesagt wird, du kannst dir auch deine Geschlechtsidentität selbst geben. Was macht diese Vielfalt mit, diese Wahlmöglichkeit mit Kindern? Und auch wieder die Frage, wie kann ich mein Kind darin gut begleiten?
2: Also ich glaube, dass zu viel an Auswahl in einer Phase, wo ich damit emotional noch gar nicht umgehen kann, tatsächlich eine Überforderung darstellt. Also wenn ich einem Zweijährigen zu viel Auswahl lasse, ist er überfordert und kann sich für gar nichts mehr entscheiden. Und so ist es wichtig, auch im Laufe der Entwicklung diesen Prozess des Auswählens und Entscheidens überhaupt erst zu entwickeln. Wir vermitteln gesellschaftlich sozusagen an vielen Stellen die unendliche Entscheidungsvielfalt und Freiheit bis hin zum körperlichen Geschlecht. Aber wir sprechen nicht darüber, dass das kein wirkliches Wechseln bedeutet, sondern eine schädigende Veränderung durchaus nach sich zieht, auch so, dass es keine wirklich freie Wahl ist. Ja, ich kann wählen, ob ich ins Schwimmbad gehe oder nicht. Es wird keine gravierende Auswirkung haben. Wenn ich mich entscheide, das Geschlecht zu wechseln, hat es gesundheitlich durchaus sehr deutliche Auswirkungen, die ich eben mit einbeziehen muss. Und in diesem Sinne glaube ich, dass wir an einigen Stellen Wahlfreiheiten vorgeben oder vorgaukeln, an manchen Stellen sogar, die so nicht wirklich ganz freie Wahlmöglichkeiten sind.
1: Das heißt, aber da müsste man den Kindern dann vielleicht auch wirklich den Bezug zur Realität klarer machen und ihnen auch sagen, deine Entscheidung wird diese und diese Konsequenzen haben.
2: Auf jeden Fall. Ja, wir reden zu wenig über die Konsequenzen. Aber wir überfordern Kinder und Jugendliche auch, indem wir ihnen so eine wahnsinnige Fülle an Möglichkeiten geben und sie dadurch häufig das Gefühl haben, sie könnten sich jetzt fürs Falsche entscheiden. Das ist, glaube ich, die größte Angst, die dadurch entsteht. Ich könnte irgendetwas verpassen, dadurch, dass ich mich jetzt falsch entscheide. Und dadurch werden sehr häufig gar keine Entscheidungen mehr getroffen, was in der langfristigen Entwicklung viel schädlicher ist, als mal einen Fehler zu machen.
1: Da haben wir ja vorher drüber schon gesprochen, dass man dann mit den Kindern einfach mal durchdenkt, was wäre denn das Schlimmste, was passieren könnte. Und einfach dann auch zu sehen, die Welt geht bei den allermeisten Entscheidungen nicht unter, wenn ich sie falsch treffe. Ja, dann gibt es noch eine Sache.

0: oder ob wir eher anecken. Und dabei vergessen wir dann vielleicht doch zu schnell, dass wir als Menschen die Erfüllung nicht nur in uns selbst finden können, sondern dass es dazu eben auch das Miteinander mit anderen Menschen braucht. Und als Christin würde ich dann noch ergänzen, es braucht nicht nur das Miteinander mit anderen Menschen, sondern ich brauche auch die Gemeinschaft mit Gott, um meinen Wert zu finden, um ein ganzheitliches Leben zu haben. Also dass ein Leben, das nur sich selbst bespiegelt, eigentlich nicht genug ist. Wie können wir denn diese Werte des Miteinanders und auch der Beziehung zu Gott jungen Menschen wieder neu vermitteln?
1: Also ich denke, dass wir das einfach nur durch das Tun und Leben vermitteln können. Ich denke, dass Freizeiten, Jugendgruppen, Begleitung durch Mentoren oder anderes total wichtig sind, um am realen Gegenüber Erfahrungen zu machen und im Miteinander Erfahrungen zu machen. Und ich mache auch die Erfahrung, dass manche Dinge im Glauben, auch manche Bilder und Beschreibungen von Gott eigentlich erst richtig verstehbar werden für Menschen, wenn sie diese Erfahrung auch mal zumindest im Ansatz auf menschlicher Ebene gemacht haben. Was heißt vertrauensvolle Beziehung? Was heißt es, mich öffnen zu können, ohne dass mich jemand fertig macht? Was heißt das, mich einzulassen, vielleicht auch auf einen anderen Weg als den, den ich zuerst gesehen habe, und so Vertrauen zu entwickeln, auch dass Veränderungen oder Unerwartetes oder Schwierigkeiten auch zu einem guten Ende führen können.
0: Und um von dieser Selbstbespiegelung wegzukommen, also dass man immer nur fragt, was springt denn für mich dabei heraus, haben Sie dafür einen Tipp?
1: Also Glücksforscher haben ja durchaus festgestellt, dass der Glücksfaktor viel höher ist, wenn wir etwas für andere tun, als für uns selbst. Ich glaube, an diesem Punkt, dass die Erfahrung zu machen, ich werde für andere bedeutsam oder ich kann etwas für andere tun, ich kann etwas verändern, ich bin wirksam, ist sicher noch eine sehr viel wichtigere Erfahrung, als in dem medialen Bereich sozusagen nur diese Selbstbespiegelung zu erfahren. Das ist genau der Punkt, wo ich vorher meinte, ich kann das über die digitale Welt befriedigen, aber es bleibt immer oberflächlich. Wenn ich ins reale Leben gehe, wird es erfüllender, es wird tiefer, es hat mehr Tiefgang im Ganzen und dadurch auch mehr Auswirkung auf mich.
0: Also da würde ich für mich als Mutter jetzt mitnehmen, dass ich einfach meine Kinder dazu ermutige und sie auch dazu anleite, auch, ich sag jetzt mal, im wirklichen Leben, im analogen Leben zu Hause zu sein, da auch selber Vorbild zu sein, Freundschaften zu pflegen, Verantwortung, vielleicht ehrenamtliche Verantwortung zu übernehmen im Verein oder in der Kirche, damit Kinder einfach auch das echte Leben erleben können.
1: Genau. Und dazu muss man auch als Erwachsene oft sich selbst begrenzen, was den eigenen Medienumgang angeht, aber eben auch die Kinder begrenzen, was die Zugänglichkeit zu den Medien angeht. Wir haben eine hohe Verfügbarkeit, aber wir haben keine Kultur im guten Umgang damit. Die haben wir noch nicht nachentwickelt. Und das würde ich für ganz wesentlich halten. Und ich glaube, dass es dazu auch die Gruppen braucht. Weil das, was Kinder sehr häufig sagen, ist, ja, aber meine Freunde dürfen alle. Ja, wenn alle Eltern nicht die Grenze mehr setzen, dann bleibt das natürlich bei manchen Familien dann nur im Einzelnen. Aber wenn das mehr Raum gewinnen würde im Grundverstehen, in der Aufklärung, im gemeinsamen Umgehen, dass Eltern grundsätzlich Grenzen setzen im Medienumgang, dann wäre das gar nicht mehr so ein großes Problem.
0: Also da bleibt die Hoffnung, dass wir das auch als Gesellschaft noch lernen, damit besser umzugehen. Vielen Dank, Frau Schwalb. Wir haben einige Themen jetzt angerissen, was Kinder und Jugendliche heute beschäftigt, womit sie Mühe haben, was auch Eltern oder Erzieher dazu beitragen können, dass das besser wird. Ich danke Ihnen ganz herzlich für Ihren Input.
1: Vielen Dank auch von meiner Seite.
0: Ja, um einen Blick hinter die Fassade von Kindern und Jugendlichen ging es in dieser Sendung. Was beschäftigt Heranwachsende heute?

0: welche Rolle spielt das Internet dabei? Vielen Dank, liebe Zuhörerinnen und Zuhörer, wenn Sie Frau Dr. Andrea Schwalb und mich dabei begleitet haben. Mein Name ist Hanna Wilhelm. In der Technik für uns war Christoph Offermann.
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1: Wir hören aus dem Neuen Testament, aus dem Brief des Paulus an die Galater, Kapitel 5, die Verse 16 bis 26.
2: Ich sage aber, lebt im Geist, so werdet ihr die Begierden des Fleisches nicht vollbringen. Denn das Fleisch begehrt auf gegen den Geist und der Geist gegen das Fleisch. Die sind gegeneinander, so dass ihr nicht tut, was ihr wollt. Regiert euch aber der Geist, so seid ihr nicht unter dem Gesetz. Offenkundig sind aber die Werke des Fleisches, als da sind Unzucht, Unreinheit, Ausschweifung, Götzendienst, Zauberei, Feindschaft, Hader, Eifersucht, Zorn, Zank, Zwietracht, Spaltungen, Neid, Saufen, Fressen und dergleichen. Davon habe ich euch vorausgesagt und sage noch einmal voraus, die solches tun, werden das Reich Gottes nicht erben. Die Frucht aber des Geistes ist Liebe, Freude, Friede, Geduld, Freundlichkeit, Güte, Treue, Sanftmut, Keuschheit. Gegen all dies ist das Gesetz nicht. Die aber Christus Jesus angehören, die haben ihr Fleisch gekreuzigt, samt den Leidenschaften und Begierden. Wenn wir im Geist leben, so lasst uns auch im Geist wandeln. Lasst uns nicht nach eitler Ehre trachten, einander nicht herausfordern und beneiden.
1: Das war der Bibeltext für den heutigen Tag, entnommen aus der großen Hörbibel mit freundlicher Genehmigung der Deutschen Bibelgesellschaft. Hier noch einmal die Bibelstelle. Galaterbrief, Kapitel 5, die Verse 16 bis 26. Gedanken dazu kommen jetzt von Ludwig Geißler aus Ilmenau.
3: Paulus schreibt den Christen in Galatien. Dort hat er auf seiner ersten Missionsreise Gemeinden gegründet. Das liegt noch nicht so lange zurück. Aber die Gemeinden sind verunsichert und Paulus ist empört. Ihr unvernünftigen Galater, wer hat euch verblendet? Fragt er sie. Die gute Nachricht von der Gnade Gottes, die uns von dem Zwang des Gesetzes befreit, wird in Frage gestellt. Gab Gott euch denn seinen Geist und wirkt er Wunder unter euch, weil ihr das Gesetz befolgt oder weil ihr die Botschaft vom Glauben gehört habt? So will Paulus die Christen in Galatien an den Grund ihres Glaubens erinnern. Diese Frage will ich mir auch stellen.